0: wenn er etwas dagegen tun kann. Das ist jetzt ein sehr einfaches Beispiel, doch ich bin überzeugt, dass es Gott mit mir genauso geht. In manchen Dingen verstehe ich es nicht. Aber Gott ist gut und er liebt mich unermesslich. Er wird mir alles geben, was ich bitte, solange es gut für mich ist. Vielleicht wird er es mir auch auf eine Weise geben, die besser ist, als ich denke. Mein Gewissen steht nicht über Gott, es kann mir jedoch im Weg stehen. Gott kennt alles, also kann ich auch nichts verbergen. So bleibt nur, ich trete aus Gnade vor ihn. Gott lässt mich nicht nur vor ihn treten, er ist mir als Vater zugewandt. Wie ein Kind, das zu seinem Vater geht und ihn bittet, wird der Vater seiner Weisheit entsprechend dem Kind geben. Kind meines Vaters bin ich immer. Hier steht, ich empfange von ihm, weil ich seine Gebote halte. Ist das jetzt so, dass Gott mir Gutes vorenthält, wenn ich seine Gebote nicht halte? Das passt gut zum Beispiel mit dem Kind, das Süßes will. Wenn es nicht den Anweisungen des Vaters folgt, kann es nicht erwarten, etwas zu bekommen. Es bleibt sein Kind. Der Vater wird nicht aufhören, es zu ernähren. Aber mit dem Übermaß wird er dieses Mal sparsam sein. Das klingt zuerst massig. Vielleicht denken Sie an das dritte Buch Mose. An unzählige Gesetze. Aber Johannes macht es simpel. Glauben und lieben. Das heißt, zu glauben, dass Jesus der ist, was er von sich behauptet. Das zweite, einander lieben, wird einige Verse vorher eindrücklich beschrieben. Nicht labern, nicht bloß heiße Luft. Wir sind im Glauben Geschwister. Wenn Sie leibliche Geschwister haben, was würden Sie tun, wenn die nichts zu essen haben? Es wäre alles andere als Liebe, wenn Sie sie einfach verhungern lassen. Genauso soll es uns in der Glaubensgemeinschaft geben. Dass wir einander nicht egal sind, sondern aufeinander Acht haben, einander lieben. Es geht also nicht darum, einen Gebotskatalog zu befolgen. Es geht darum, auf Gott zu vertrauen und die Glaubensgeschwister zu lieben. Und daran erkennen wir, dass er in uns bleibt, an dem Geist, den er uns gegeben hat. Doch wie erkenne ich, ob ich den Geist Gottes habe? Wer an Jesus Christus glaubt, hat den Geist Gottes. Im Galaterbrief, Kapitel 5, Vers 22, zählt Paulus einige Charaktereigenschaften auf, die Frucht des Geistes heißen. Dazu gehört auch die Liebe. Wer den Geist Gottes hat, glaubt also an das Evangelium von Jesus Christus und bringt bestimmte charakterliche Eigenschaften hervor. So, unter anderem, erkenne ich, dass Gottes Geist in mir wohnt. Wie groß ist das? Gott selbst wohnt in Ihnen und in mir.
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1: 2. Könige 2, die Verse 1 bis 12a. Der Tag war nicht mehr fern, an dem der Herr den Propheten Elia durch einen mächtigen Sturm zu sich in den Himmel holen wollte. Elia verließ Gilgal und Elisha schloss sich ihm an. Elia sagte zu ihm, bleib doch hier, der Herr schickt mich nach Bethel. Aber Elisha erwiderte, so gewiss der Herr lebt und du selbst lebst, ich weiche nicht von deiner Seite. So gingen sie miteinander nach Bethel. Die Propheten der dortigen Prophetengemeinschaft kamen zu Elisha heraus und fragten ihn, weißt du, dass der Herr dir heute deinen Lehrer wegnehmen und ihn zu sich holen wird? Ich weiß es, sagte Elisha, erinnert mich nicht daran. Wieder sagte Elia zu Elisha, bleib hier, der Herr schickt mich nach Jericho. Aber Elisha antwortete auch diesmal, so gewiss der Herr lebt und du selbst lebst, ich weiche nicht von deiner Seite. So kamen die beiden nach Jericho. Die Propheten der dortigen Prophetengemeinschaft machten sich an Elisha heran und fragten, weißt du, dass der Herr dir heute deinen Lehrer wegnehmen und ihn zu sich holen wird? Und wieder antwortete er, ich weiß es, erinnert mich nicht daran. Zum dritten Mal bat ihn Elia, bleib doch hier, der Herr schickt mich an den Jordan. Aber Elisha erwiderte, so gewiss der Herr lebt und du selbst lebst, ich weiche nicht von deiner Seite. So gingen die beiden miteinander. 50 Propheten folgten ihnen bis an den Jordan und blieben in einiger Entfernung stehen. Elia rollte seinen Mantel zusammen und schlug damit auf das Wasser. Da teilte es sich und beide gingen trockenen Fußes durch den Fluss. Am anderen Ufer sagte Elia zu Elisha, was kann ich noch für dich tun, bevor der Herr mich von dir wegholt? Elisha bat, ich möchte den Anteil des Erstgeborenen von deinem Geist erben und deinen Auftrag weiterführen. Elia antwortete, du verlangst mehr, als in meiner Macht steht. Wenn der Herr es dich sehen lässt, wie er mich von dir wegholt, wird deine Bitte erfüllt werden, sonst nicht. Während sie so im Gehen miteinander redeten, kam plötzlich ein Streitwagen aus Feuer mit Pferden aus Feuer und trennte sie voneinander, und Elia fuhr in einem gewaltigen Sturm in den Himmel. Elisha sah es und rief, mein Vater, mein Vater! Du warst Israels Streitwagen und sein Lenker.
2: Es gibt Dinge, die mit dem Verstand allein nicht zu erklären sind. So wurde einige Jahre vor dem Fall der Berliner Mauer vorhergesagt, dass dieses Ereignis bevorstünde. Als ich damals davon hörte, reagierte ich skeptisch. Wie sehr wünschte ich es mir für die Menschen, die in der DDR unter schwierigen Umständen lebten. Doch ein Fall der Mauer war für mich unvorstellbar, und das äußerte ich auch. Als dann 1989 das Ereignis tatsächlich eintraf, konnte es kaum einer wirklich begreifen. Viele Schüler von Elia und Elisha bekommen von Gott gezeigt, dass Elia von ihnen genommen werden wird. Im Voraus kündigt Gott es ihnen auf unverkennbare Weise an. Elisha hat eine ganz besondere Beziehung zu Elia und will unbedingt Zeuge des Geschehens werden. Deshalb heftet er sich an Elias Fersen. Und Gott erhört Elishas Bitte, Elias Auftrag übernehmen und weiterführen zu dürfen. Elisha darf staunend miterleben, wie Elia mit einem feurigen Wagen zu Gott geholt wird. Gott tut vieles im Verborgenen. Manchmal aber lässt er es die, die ihm vertrauen, im Voraus wissen. Vielleicht will er damit zeigen, ich weiß alle Dinge, deshalb brauchst du dich nicht zu fürchten, egal was kommt. Alles ist in meiner Hand.
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Nicht planen kann man mich, nicht bauen kann man mich, nur finden. Ich bin. Ich bin der Weg. Ich mache keinen Bogen um die Wahrheit. Im Gegenteil. Ich bin gekommen, um nach Hause zu führen den Verlorenen, zu trösten den Hoffnungslosen, dich. Ich bin der Weg, such mich an keiner Kreuzung, denn ich durchkreuze alle Wege, auch die frommen. Wer mich finden will, muss seinen Weg verlieren. Und vordrängeln nützt gar nichts, denn die, die ganz hinten stehen, finden mich zuerst. Ich beginne mit Umkehr. Ich bin die Wahrheit, der einzige Weg. Wer die Wahrheit nicht scheut, wird das Leben entdecken. Leben, darum geht es. Die Wahrheit ist der Weg zum Leben. Ich bin der Weg. Ich bin die Wahrheit. Ich bin das Leben. Jesus Christus.

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0: 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Heute mit Impulsen unter der Überschrift Die wichtigste Entscheidung deines Lebens. Wer mit dem Auto in den Urlaub fährt, kennt diese Situation. Irgendwann kommt eine Abzweigung, an der man sich nicht sicher ist, wie es weitergeht. Jetzt heißt es, sich zu entscheiden. Fahre ich nach links oder nach rechts? In die falsche Richtung zu fahren ist ärgerlich. Aber in der Regel kommt man über Umwege dann doch noch ans Ziel. In unserem Leben stehen wir manchmal auch vor Entscheidungen, die nicht nur den Augenblick betreffen, sondern unsere ganze Lebensrichtung bestimmen. Die Bibel spricht von einer Entscheidung, die für jeden Menschen von besonderer Bedeutung ist. Eine Entscheidung, die weitreichende Folgen hat. Beat Abre aus der Schweiz spricht heute darüber, was es mit dieser wichtigen Entscheidung auf sich hat. Philipp Genetti wünscht Ihnen damit ein gutes Zuhören.
1: Ich weiß nicht, ob Sie wissen, wie viele Entscheidungen wir pro Tag treffen. Da gibt es verschiedene Zahlen und ich habe darum heute noch einmal KI gefragt. Und die KI sagt, wir treffen zwischen 20.000 und 35.000 Entscheidungen pro Tag. Da sind viele Entscheidungen nicht wichtig. Viele sind auch unbewusst. Übrigens, KI sagt, wir treffen viele Entscheidungen im Blick aufs Essen. Das fand ich ja witzig. Aber egal. Aber dann gibt es auch Entscheidungen in unserem Leben, die sind sehr wichtig. Zum Beispiel, welchen Beruf will ich lernen? Das ist eine unglaublich wichtige Entscheidung, weil wir jedes in unserem Leben viele Jahre arbeiten. Und jetzt stellen Sie sich vor, Sie lernen einen Beruf, der Ihnen nicht gefällt. Oder wo wollen Sie wohnen? Ist ja auch eine wichtige Entscheidung. Dann eine ganz wichtige Entscheidung, wen will ich heiraten? Ihr lieben jungen Leute. Die Entscheidung ist jetzt wirklich wichtig, weil stellt euch einmal vor, ihr würdet den falschen Mann oder die falsche Frau heiraten. Ich meine, ihr heiratet ja wahrscheinlich mit dem Ziel, mit diesem Menschen alt zu werden. Aber ich möchte heute bewusst mit Ihnen über die wichtigste Entscheidung Ihres Lebens nachdenken. Das ist nämlich die Entscheidung für oder gegen Gott. Und ich sage Ihnen ganz offen, ich möchte Ihnen helfen, eine positive Entscheidung zu treffen für Gott. Ich lese Ihnen dazu aus dem Johannesevangelium Kapitel 1, die Verse 11 und 12. Da heißt es, Jesus kam in diese Welt, doch die Menschen nahmen ihn nicht auf. Alle aber, die ihn aufnahmen und an ihn glaubten, denen gab er das Recht, Kinder Gottes zu werden. Diese beiden Sätze gehören wahrscheinlich zum Schönsten, was überhaupt in der Bibel steht. Das erste, Jesus wird Mensch. Ich werde Ihnen heute erklären, warum. Und das zweite, alle Menschen, die Jesus aufnehmen und an ihn glauben, werden Gottes Kinder. Ich kann Ihnen aus eigener Erfahrung sagen, es gibt nichts Schöneres, als ein Kind Gottes zu sein. Ich habe mich vor 48 Jahren für Jesus entschieden und ich habe das in diesen 48 Jahren nie bereut. Wenn ich noch einmal zurück könnte, würde ich es gleich machen. Ich würde mich wieder jung für Jesus entscheiden. Ja, wenn es möglich wäre, würde ich mich noch früher für Jesus entscheiden. Aber dann steht in diesem Vers auch etwas ganz Schreckliches. Es wird nämlich von einer Gruppe geredet, die Jesus nicht aufnehmen. Es heißt doch, die Menschen nahmen ihn nicht auf. Die Bibel lehrt uns, dass es einen lebendigen Gott gibt. Nun wissen Sie wahrscheinlich, dass man von Gott kein Bild machen darf. Und darum wird er häufig dargestellt als ein Dreieck, das erinnert an die Dreieinigkeit von Gott, also Gott Vater, Gott Sohn, Gott Heiliger Geist. Menschen haben schon gefragt, erklären Sie mir mal die Dreieinigkeit. Und ich muss Ihnen ganz offen sagen, ich kann Ihnen die Dreieinigkeit nicht erklären. Theologen haben sich über Jahrhunderte hinweg Gedanken gemacht, wie muss man sich die Dreieinigkeit vorstellen? Und sie sind zu keinem wirklichen Ergebnis gekommen. Ich weiß, dass manchmal gelehrt wird, das ist wie H2O. Also es ist flüssig, es ist Wasser, kann flüssig sein, es kann gasförmig sein, es kann Eis sein. Dieses Beispiel, ich meine, es ist niedlich, aber es entspricht nicht dem Wesen Gottes. Wir können uns die Dreieinigkeit nicht vorstellen. Aber für mich ist das kein Problem. Weil wissen Sie, wenn ich Gott denken könnte, wäre ja mein Denken Gott und nicht Gott, weil mein Denken höher ist als Gott, wenn ich Gott denken könnte. Das war ein bisschen philosophisch. Ich weiß nicht, ob es alle verstanden haben, aber es ist bestimmt richtig. Dann sagt die Bibel, gibt es nur zwei Wege, wo ein Mensch sein kann. Es gibt auf der einen Seite den breiten Weg hier und es gibt auf der anderen Seite den schmalen Weg. Jesus hat gesagt, der Weg ist breit und es sind viele Menschen auf dem breiten Weg, der zur ewigen Verdammnis führt. Und Jesus hat gesagt, der Weg ist schmal und es sind nur wenige, die ihn finden, der zum ewigen Leben führt. Die Bibel sagt, es gibt nur einen breiten und einen schmalen Weg. Jeder Mensch ist entweder auf dem breiten Weg oder ist auf dem schmalen Weg. Neutralität gibt es nicht. Wir Schweizer lieben ja die Neutralität. Aber bei Gott gibt es keine Neutralität. Wir sind entweder auf dem breiten Weg oder wir sind auf dem schmalen Weg. Dann lehrt die Bibel weiter durch den Sündenfall. Das kann ich jetzt nicht länger ausführen, aber weil die ersten Menschen gesündigt haben, wird jeder Mensch zunächst einmal auf dem breiten Weg geboren. Dafür können wir gar nichts. Es spielt dabei keine Rolle, ob wir religiös sind oder atheistisch, ob ich in eine Kirche gehe oder nicht. Dann sagt die Bibel etwas, um das provoziert. Die Bibel sagt nämlich, unter den Menschen gibt es keinen Unterschied. Sie haben alle gesündigt und können alle vor Gott nicht bestehen. Nicht wahr? Das provoziert. Wir sagen noch ganz schnell, unter den Menschen gibt es doch Riesenunterschiede. Es gibt doch Menschen, das sind richtig böse Leute. So richtig Leute, die viel Böses getan haben, die richtig gesündigt haben. Denken Sie an einen Kriegsverbrecher. Denken Sie an Hitler, an Stalin. Denken Sie an einen Vergewaltiger. Denken Sie an einen Kinderschänder. Die sind richtig böse, das weiß man. Das sind richtig schlechte Menschen. Und dann gibt es Menschen, und interessanterweise, die meisten zählen sich zu denen, die sagen, natürlich bin ich nicht perfekt. Ich meine, wer würde schon von sich behaupten, er sei perfekt? Ich meine, das wäre schon ein bisschen Hochmut. Aber manche sagen, aber so schlecht bin ich auch nicht. Natürlich mache ich mal was Falsches. Eine Halbwahrheit, ich schwindle ein bisschen, ich frisiere die Steuererklärung, ich bin vielleicht auch mal ein bisschen aggressiv, mal ein bisschen wütend auf jemanden, aber ich bin auch ein guter Mensch und ich habe auch manch Gutes getan. Und dann gibt es Leute, die sind richtig gut. Erinnern Sie sich an Mutter Teresa? Diese kleine Frau, die in Kalkutta in die Slums geht und sich um die Ärmsten der Armen kümmert. Ich weiß von einer Frau, die einen beeinträchtigten Menschen zu sich genommen hat und sich rührend um ihn gekümmert hat. Da weiß man, das sind richtig gute Menschen. Also es gibt doch Unterschiede unter den Menschen und trotzdem sagt die Bibel, unter den Menschen gibt es keinen Unterschied. Sie haben alle gesündigt und können alle vor Gott nicht bestehen. Wie ist das zu verstehen? Sehen Sie, Gott ist so heilig, Gott ist so gerecht, dass er uns bereits mit einer einzigen Sünde, die nicht vergeben ist, nicht annehmen kann. Oder anders ausgedrückt, der Himmel ist so sauber, wenn wir nur eine einzige Sünde in unserem Leben hätten, die nicht vergeben ist und wir kommen in den Himmel, würden wir den Himmel schmutzig machen. Ich sage Ihnen das mal an einem anderen Beispiel. Angenommen, ich hätte hier eine Flasche mit hochkonzentriertem Gift. Da wäre eine Etikette davor mit einem Totenkopf und darunter würde stehen, ein Tropfen und Sie sind garantiert tot. Jetzt stell dich einmal vor, ich würde Rudi einen Tropfen von diesem Gift geben. Was wäre er? Nun, er wäre tot. Jetzt stellen Sie einmal vor, ich würde Christian einen Esslöffel von diesem Gift geben, dann wäre er jetzt einfach ungefähr 1 Million Mal so tot wie Rudi. Und jetzt stellen Sie einmal vor, ich würde Boris einen halben Liter von diesem Gift geben, jetzt wäre er einfach ungefähr 50 Millionen Mal so tot, also Töter am tötesten. Nein, Sie merken schon, es spielt keine Rolle, ob ich Rudi einen Tropfen gebe, ob ich Christian einen Esslöffel gebe oder ob ich Boris einen halben Liter gebe. Das Ergebnis ist immer gleich. Sie sind einfach tot. Und das ist das Problem der Sünde. Im Grunde genommen spielt es keine Rolle, ob Sie wenig gesündigt haben, mittel gesündigt haben oder viel gesündigt haben, das Ergebnis ist immer gleich, sie können vor Gott nicht bestehen. Dann lehrt die Bibel weiter, gibt es in unserem Leben eine Grenze, das ist das Sterben und der Tod. Und wenn wir jetzt auf dem breiten Weg sind und wir sterben, dann überqueren wir diese Grenze und wir kommen früher oder später in die ewige Nacht, in die ewige Verdammnis, in die Hölle. Wir bleiben ein Leben lang getrennt, eine Ewigkeit lang getrennt von Gott. So, das war jetzt das Negative heute Abend, aber jetzt kommen wir zum Evangelium. Evangelium bedeutet übersetzt gute Nachricht. Die gute Nachricht lautet, Gott liebt sie. Gott hat Sehnsucht nach ihnen. Jemand hat gesagt, Gott hat Liebeskummer. Und wenn man Liebeskummer hat, hat man nur einen Wunsch, man möchte immer mit dieser Person zusammen sein. Und so geht es dem lebendigen Gott, er hat Liebeskummer nach ihnen. Er möchte mit ihnen immer zusammen sein, jetzt in diesem Leben, durch Sterben hindurch und dann für die ganze Ewigkeit. Damit er das aber kann, hat er das größte Opfer gebracht. Er hat Jesus auf diese Welt gesandt und Jesus ist für unsere Sünden am Kreuz gestorben. Ich gehe jetzt mal davon aus, dass Sie alle wissen, dass das Sterben Jesu, das Kreuz, das Herzstück ist des Evangeliums. Ich meine, das merken wir, Sie können irgendwo in dieser Welt in eine Kirche gehen und Sie finden überall ein Kreuz. Also offensichtlich, das Sterben Jesu, das Kreuz, ist ein zentraler Punkt im christlichen Glauben. Aber ich beobachte, dass es ganz viele Menschen gibt, auch christliche Leute, die das Sterben wie nicht verstehen. Warum musste Jesus am Kreuz sterben? Ich habe manchmal Schulungen mit Mitarbeitern und Mitarbeiterinnen. Und in dieser Schulung frage ich manchmal, sagen Sie mir einmal, warum musste Jesus am Kreuz sterben? Dann kommt prompt die Antwort, ja, er musste für die Sünde der Menschen sterben. Sage ich, ja, das stimmt. Aber es ist nicht die Antwort auf meine Frage. Ich habe gefragt, warum musste Jesus am Kreuz sterben? Dann überlegen sich die Leute, ja, was sollen sie jetzt antworten? Dann sagen sie, ja, er musste für unsere Sünden sterben. Sage ich, ja, das stimmt, aber es ist nicht die Antwort auf meine Frage. Ich frage, warum musste Jesus am Kreuz sterben? Ja, dann überlegen sie sich und dann werden sie noch persönlich und sagen, ja, er musste für meine Sünden sterben. Sage ich, ja, das stimmt, aber es ist leider nicht die Antwort auf meine Frage. Ich habe nämlich gefragt, warum musste Jesus am Kreuz sterben? Warum kann Gott uns nicht einfach so vergeben? Soll ich etwas verraten? Wenn Gott zu mir kommen würde und sagen würde, Beat, ich muss dir schon einmal sagen, du bist ein ziemlich mieser Kerl. Aber wenn du dich jetzt demütigst, wenn du um Vergebung deiner Sünden bittest, dann werde ich dir alle deine Sünden vergeben. Wenn Gott so handeln würde, wäre ich mehr als zufrieden mit ihm. Aber warum musste Jesus sterben, damit Gott uns die Sünden vergeben kann? Das möchte ich Ihnen heute sorgfältig erklären. Die Bibel lehrt uns, dass Gott verschiedene Charaktereigenschaften hat und ich möchte einmal zwei nennen. Gott ist auf der einen Seite hundertprozentig gerecht und ist auf der anderen Seite hundertprozentig barmherzig. Jetzt ist es so, wenn ich Ihnen gegenüber schuldig werde, dann können Sie nicht gleichzeitig gerecht und barmherzig sein. Sie müssen immer entscheiden, wollen Sie gerecht sein oder wollen Sie barmherzig sein. Sie schauen mich so fragend an, aber es ist wirklich so. Wenn Sie nämlich gerecht sind, würden Sie mich bestrafen. Wenn Sie barmherzig sind, würden Sie mich nicht bestrafen. Sie können nicht beides gleichzeitig sein. Ich zeige Ihnen das an einem Beispiel. Das ist nicht wirklich passiert, aber es hätte passieren können. Angenommen, ich wäre zum ersten Mal Opa geworden. Meine Tochter und mein Proper-Enkel sind im Krankenhaus. Ich will sie zum ersten Mal besuchen. Ich steige in mein Auto, brause davon. Und weil ich so aufgeregt bin, fahre ich einfach viel zu schnell. Prompt werde ich von einem Polizisten angehalten, der fragt nach meinen Papieren. Und dann sagt er, Herr Rabri, Sie sind zu schnell gefahren. Ich sage, ja, das stimmt, ich bin zu schnell gefahren. Aber schauen Sie mal, ich bin zum ersten Mal Opa geworden. Ich besuche gerade meinen Enkel. Könnten Sie mir die Strafe nicht erlassen? Wissen Sie, ich verspreche Ihnen, ich werde nie mehr, wirklich nie mehr zu schnell fahren. Und jetzt stellen Sie sich vor, obwohl es ein Schweizer Polizist ist, er erlässt mir die Strafe. Was ist er? Barmherzig. Was ist er nicht? Gerecht. Gäbe es eine Möglichkeit, dass er beides sein könnte? Ja, er könnte mir die Strafe ausstellen, er könnte mir den Einzahlungsschein geben und dann könnte er sagen, bitte geben Sie mir das zurück, ich zahle Ihnen die Strafe. Und jetzt ist er hundertprozentig gerecht, die Strafe wird bezahlt und er ist hundertprozentig barmherzig, ich muss die Strafe nicht bezahlen. Jetzt denken Sie vielleicht, ja, das ist ein bisschen weit hergeholt, aber ich habe das erlebt, als ich in einer Kirche war. Wir hatten damals einen Polizisten. Und irgendwann mal habe ich mein Auto an einem Ort parkiert, wo es verboten war. Als ich wieder zum Auto komme, war da hinter der Windschutzscheibe, hinter dem Scheibenwischer, der Einzahlungsschein. Ich nehme ihn hervor, ich lese ihn, unterschrieben von unserem Polizisten. Ich war natürlich stinkesauer. Am nächsten Sonntag bin ich zu ihm gegangen, habe gesagt, du hör mal, du weißt, dass das mein Auto war. Wie konntest du mir nur eine Strafe ausstellen? Ich weiß nicht mehr genau, was er gesagt hat. Dann habe ich ihn gefragt, könntest du die Buße nicht zurücknehmen? Hat er gesagt, nein, das geht nicht. Ich weiß nicht, warum, wegen den Zahlen oder warum auch immer. Aber sagte er, gib mir den Einzahlungsschein. Und dann hat er mir die Strafe bezahlt. Er war hundertprozentig gerecht und hundertprozentig barmherzig. Verstehen Sie das? Das ist ein ganz schwacher Vergleich für das, was Jesus am Kreuz getan hat. Man könnte sagen, Jesus hat am Kreuz die Strafe für uns bezahlt. Die Bibel formuliert das so, er ist um unsere Sünde willen verwundet und zerschlagen worden. Die Strafe liegt auf ihm, damit wir Frieden mit Gott haben und durch seine Wunden sind wir geheilt. Und jetzt sagt die Bibel, weil Jesus am Kreuz gestorben ist, kann er uns die Sünden vergeben oder im Bild gesprochen, er ist zur Türe geworden zwischen dem breiten Weg und dem schmalen Weg. Und wenn jetzt ein Mensch auf dem breiten Weg ist und er möchte auf den schmalen Weg hinüberwechseln, also in eine Beziehung mit Gott treten, dann muss er im Bild gesprochen einmal durch diese Türe hindurchgehen. Und das nennt man Umkehr zu Jesus oder Bekehrung oder man sagt manchmal, man muss sich einmal für Jesus entscheiden. Und jetzt erkläre ich Ihnen auch heute, wie man das macht. Wenn ein Mensch sich für Jesus entscheiden möchte, dann muss er als erstes einmal erkennen, dass er gesündigt hat. Und ich merke immer wieder, das ist das Schwierigste an der ganzen Sache. Wir geben es nicht gerne zu. Und ich beobachte, je älter wir werden, umso schwieriger wird es. Ist ja auch logisch. Oder als Kind ist es noch relativ leicht zu sagen, ja, ich habe gesündigt. Ja, ich bin auf dem breiten Weg. Als Teenager, als Jugendlicher ist es noch relativ einfach, weil man hat ja einen großen Teil des Lebens noch vor sich. Aber wenn ich 70 bin, oder 80 oder 90, ja, dann muss ich ja eigentlich zugeben, ich habe den größten Teil meines Lebens auf dem falschen Weg gelebt, nämlich auf dem breiten Weg. Und das ist natürlich unglaublich schwierig. Das ist der Grund, warum die meisten Menschen auf der ganzen Welt sich für Jesus entscheiden, bevor sie 20 Jahre alt sind. Wenn du dich noch nicht bekehrt hast, schieb das nicht hinaus. Das ist das Dümmste, was du tun kannst. Es wird dir nie mehr so leicht fallen wie im Moment. Aber ich möchte auch die Älteren und Alten bitten, auch diejenigen, die 70, 80 oder 90 Jahre alt sind, bitte entscheiden Sie sich für Jesus. Bei dieser Entscheidung geht es doch um die Ewigkeit, wo Sie die Ewigkeit verbringen, ob im Himmel oder in der Hölle. Wissen Sie, wenn es in dieser Entscheidung nur um dieses Leben ginge, würde ich auch sagen, Sie müssen nichts Neues mehr probieren. Aber es geht um die Ewigkeit. Und was sind 70, 80, 90 Jahre im Blick auf die Ewigkeit? Nach einer Veranstaltung kommt ein über 70-jähriger Mann. Beim Hineingehen in den Raum sagt er, ich will mich heute bekehren, ich habe ja gar nicht mehr viel Zeit dazu. Ich wäre ihm am liebsten um den Hals gefallen, aber gedacht, genau so ist es. Also wir müssen einmal unsere Schuld und Sünde erkennen. Dann müssen wir damit in einem Gebet zu Jesus kommen und zwei Dinge tun. Das erste, wir müssen Jesus unsere Sünden bekennen. Die Bibel sagt, wenn wir unsere Sünden bekennen, ist Jesus treu und gerecht, dass er sie uns vergibt. Und wir müssen Jesus im Glauben in unser Leben aufnehmen. Die Bibel sagt, alle Menschen, die Jesus in ihr Leben aufnehmen und an ihn glauben, werden Gottes Kinder. Und das macht man in einem Gebet, dass man die Hände faltet und ungefähr Folgendes sagt, Herr Jesus Christus, ich danke dir, dass du für mich am Kreuz gestorben bist. Ich komme zu dir, ich bekenne dir meine Sünden, ich bitte dich, vergib mir alle meine Sünden, die Sünden, die ich bewusst gemacht habe, die ich unbewusst gemacht habe, mach mein Leben rein. Und dann betet man weiter, Herr Jesus, komm in mein Leben hinein, mein Leben soll dir gehören, verändere du mich, wie du mich haben willst, lass mich nie mehr los. Und in dem Moment, wo ich Amen sage, Amen ist nicht nur der Schluss des Gebetes, Amen heißt, so sei es. In dem Moment wechsle ich vom breiten Weg in den schmalen Weg. Und jetzt bin ich ein Kind des lebendigen Gottes. Gott ist mein himmlischer Vater, ich habe eine enge Beziehung mit Gott, er vergibt mir meine Sünden, ich habe ewiges Leben und ich habe Gewissheit, wenn ich sterbe, komme ich in den Himmel. Also man bekehrt sich von einem Augenblick auf den anderen, man ist noch auf dem breiten Weg und dann bittet man Jesus um Vergebung und lädt ihn ein, ins Leben zu kommen und man ist auf dem schmalen Weg. Das ist eine echte Bekehrung im Neuen Testament. Im Grunde genommen eine wunderbare Sache, aber es gibt viele Leute, die trotzdem damit Mühe haben. Und in unserem Text heißt es ja auch, doch die Menschen nahmen ihn nicht auf. Und ich möchte Ihnen einige Gründe nennen, warum Menschen sich nicht für Jesus entscheiden. Und vielleicht kann ich Ihnen ja auch ein bisschen helfen. Da ist einmal als erstes, das sind die Aktiven. Bei denen läuft immer etwas. Da ist Action, da ist Leben drin und sie haben den Eindruck, wenn ich mich jetzt für Jesus entscheide, dann nimmt mir Jesus die letzte Freude weg. Dann beginnt bestimmt die saure Gurkenzeit. Ich weiß nicht, woher die Leute diese Meinung haben, aber ganz sicher nicht von der Bibel. Jesus hat einmal gesagt, ich bin gekommen, damit sie das Leben haben und zwar das Leben in der Fülle, das Leben im Überfluss. Ich habe Ihnen schon gesagt, ich bin seit bald 48 Jahren Christ. Und ich kann sagen, Jesus hat mir wirklich ein erfülltes Leben gegeben, nicht schmerzfrei. Wir haben einige Nöte, einige Schwierigkeiten erlebt, aber es war ein richtig erfülltes Leben. Jetzt fragen Sie vielleicht, Beat, erklär uns einmal ein erfülltes Leben. Wie sieht das denn aus? Das ist gar nicht so einfach, ziemlich schwierig. Das ist etwa gleich schwierig, wie wenn ich Ihnen erklären würde, wenn Sie noch nie Liebe erlebt haben, was Liebe ist. Versuchen Sie das mal, kann man nicht erklären. Aber wenn jemand Liebe erlebt, weiß er sofort, von was wir reden. Und so ist es mit dem erfüllten Leben. Wenn Sie sich heute für Jesus entscheiden, werden Sie in ein paar Tagen wissen, wovon wir reden. Aber ich möchte das all den Aktiven unter uns sagen, all den Lebenshungrigen, denen, die sagen, ich möchte die Fülle des Lebens erleben, entscheide dich für Jesus, dann wird Jesus dir das schenken. Doch die Menschen nahmen nicht auf, dann gibt es eine zweite Gruppe von Menschen und die sind mir sehr, sehr sympathisch. Das sind nämlich die Ängstlichen. Das sind Menschen, die sagen, ich würde mich schon gerne für Jesus entscheiden, aber ich bin nicht sicher, ob ich Jesus treu sein kann. Ich war im Wiener Großraum bei einem Ehepaar, habe ich gewohnt. Die Frau war schon lange mit Jesus unterwegs, der Mann noch nicht. Am letzten Sonntagmorgen, ich wollte gerade gehen, kommt er auf mich zu, verabschiedet sich von mir und sagt, Beat, ich hoffe, wenn wir uns das nächste Mal sehen, dass ich dann auch ein entschiedener Christ bin. Wir hatten es sehr gut miteinander, das habe ich immer mit meinen Gastgebern, das ist einfach eine tolle Sache. Und so hatte ich es auch gut mit diesem Mann. Und so habe ich ihm gesagt, sag einmal Stefan, warum entscheidest du dich eigentlich nicht für Jesus? Schaut er mich ganz freundlich an und sagt, weißt du, ich kenne mich. Ich bin ein Schlitzohr. Und ich habe einfach Angst, ich könnte Jesus nicht treu sein. Wie dankbar war ich, dass ich ihm sagen konnte, du musst Jesus nichts versprechen. Du kannst das Jesus sogar sagen. Du kannst sagen, Herr Jesus, du musst die Verantwortung übernehmen, dass ich dir treu bleibe. Ich habe gesagt, Stefan, deine Verantwortung jetzt ist, dass du dich für Jesus entscheidest. Hat mich groß angeschaut, hat gesagt, wirklich? Sage ich, ja, ganz sicher. Unter diesen Umständen war er bereit, sich an diesem Sonntagmorgen für Jesus zu entscheiden. Wir sind in einen Raum gegangen, er hat Jesus um Vergebung gebeten, Jesus eingeladen, in sein Leben zu kommen. Das ist 1993 passiert. Und seit diesem Augenblick war ich noch mehrmals in der Gegend und habe bei diesem Ehepaar gewohnt. Und dieser Mann ist eine Säule im Glauben geworden. Das möchte ich allen Ängstlichen sagen, die immer wieder das hinausschieben, weil sie denken, kann ich Jesus treu bleiben oder nicht? Überlassen Sie die Verantwortung Jesus. Er wird dafür sorgen, dass Sie durchkommen. Ihre Verantwortung ist, dass Sie sich heute für Jesus entscheiden. Doch die Menschen nahmen ihn nicht auf. Dann gibt es Leute, die sagen, sie tun immer so, wie wenn man sich von einem Augenblick auf den anderen für Jesus entscheiden kann. Das ist doch eine wachstümliche Sache. Man wächst doch ins Christsein hinein. Wächst man ins Christsein hinein? Da ist schon ein bisschen Wahrheit dabei, natürlich. Man wächst ans Christsein heran und als Christ wächst man hoffentlich weiter. Man wächst ans Christsein heran, man lernt zum Beispiel einen Christen kennen. Man hat die ersten Gespräche über Jesus. Man liest ein gutes christliches Buch, man fängt an, die Bibel zu lesen, man fängt an zu beten, man macht die ersten Gebetserhörungen und so wächst man natürlich langsam ans Christsein heran. Und wenn man dann Christ ist, wächst man hoffentlich weiter. Also noch einmal, man wächst ans Christsein heran, man wächst als Christ weiter, aber dazwischen muss eine Entscheidung getroffen werden. Und diese Entscheidung ist immer punktuell. Ich zeige das an einem Beispiel. Meine Frau und ich waren einige Zeit befreundet und verlobt. In dieser Zeit sind wir zueinander hingewachsen. Wir sind seit 40 Jahren verheiratet. In diesen Jahren sind wir auch zueinander hingewachsen. Also wir sind vor der Ehe zueinander hingewachsen. Wir sind in der Ehe zueinander hingewachsen. Aber dazwischen haben wir geheiratet. Und das war ein punktuelles Ereignis. Ich kenne sogar das Datum. Und jetzt sage ich Ihnen etwas. Wenn wir nicht geheiratet hätten und meine Frau würde sterben, wäre ich kein Witwer. Wenn wir nicht geheiratet hätten und ich sterbe, wäre meine Frau keine Witwe. Also wir mussten einmal heiraten und genauso ist es mit Jesus. Wir müssen uns einmal bewusst für Jesus entscheiden. Übrigens, auch Kinder in einem christlichen Elternhaus müssen sich einmal für Jesus entscheiden. Und das fällt ihnen gar nicht immer so leicht, weil sie ja schon immer geglaubt haben. Und weil sie schon immer gebetet haben, vielleicht irgendwann mal so nebenbei gesagt haben, komm in mein Herz hinein. Aber das ist noch lange keine Entscheidung für Jesus, in jedem Fall. Also auch Kinder müssen sich einmal bekehren. Doch die Menschen nahmen ihn nicht auf. Dann gibt es Leute, die sagen, ich bin getauft, ich habe die Kommunion hinter mir, die Firmung, ich werde mich christlich trauen lassen, ich gehöre zu einer Kirche. Meine Freunde, durch die Sakramente werden wir nicht Christ. Durch die Taufe werden wir nicht Christ. Die Kirche macht sie nicht zu einem Christen. Ein Spaßvogel hat mal gesagt, wenn Sie in ein McDonald's gehen, sind Sie deswegen noch lange kein Hamburger. Wenn Sie in eine Kirche gehen, sind Sie deswegen noch lange kein Christ. Christ wird man durch eine Entscheidung für Jesus Christus. Doch die Menschen nahmen ihn nicht auf. Dann gibt es Leute, die sagen, sie machen sich schön leicht. Sie sagen einfach, bekehre dich und dann kann man im gleichen Stil weiterleben. Nein, wer mich kennt, weiß, das sage ich nicht. Ich bin zutiefst überzeugt, wenn Menschen sich für Jesus entscheiden, Jesus kommt in ihr Leben hinein, wird er ihr Leben wirklich verändern. Wenn Menschen mir sagen, ich habe mich auch mal bekehrt, ich bin auch mal zum Kreuz, ich habe auch mal so ein Gebet gesprochen, aber es hat sich nichts im Leben verändert, dann frage ich mich, ob es eine echte Bekehrung und Wiedergeburt war. Ich sage es Ihnen noch einmal, wenn Jesus in Ihrem Herzen ist, wird sich manches in Ihrem Leben verändern. Doch die Menschen nahmen ihn nicht auf. Dann gibt es Leute, die sagen, was werden die anderen sagen? Angenommen, ich würde mich heute für Jesus entscheiden. Ja, was sagen dann die anderen? Dazu möchte ich zwei Dinge sagen. Das erste, in vielen Fällen werden die anderen gar nicht so viel sagen, wie sie meinen. Die Angst ist meistens größer als die Realität. In der Schweiz sind wir unglaublich großzügige Leute. Hier auch? Man kann alles glauben. Ich kann sagen, ich bin Buddhist. Ich kann sagen, ich bin Esoteriker. Ich kann sagen, ich bin Christ. Die Leute werden sagen, ja, das ist aber interessant. Das heißt, in ganz vielen Fällen ist diese Angst, ja, was sagen jetzt die anderen, wenn ich mich heute für Jesus entscheide? Die Angst ist meistens viel größer als die Realität. Aber ich sage Ihnen noch etwas. Ja, es kann sein, dass Sie wegen Ihres Glaubens Probleme bekommen. Ich weiß nicht, ob Sie das wissen, aber in der Welt werden Millionen und Abermillionen von Christen wegen ihres Glaubens verfolgt, in die Gefängnisse geworfen, sterben teilweise als Märtyrer. Und sie machen das, weil sie sagen, die Liebe Gottes ist uns mehr wert als unser eigenes Leben. Aber ich sage Ihnen noch einmal, hier werden Sie nicht als Märtyrer sterben im Moment, ganz sicher nicht. Das Schlimmste, was passieren kann, ist, man wird ein bisschen die Nase rümpfen. Man wird vielleicht sagen, ja, jetzt bist du ein bisschen hinterwäldlerisch und ein bisschen altmodisch oder irgendetwas in diese Richtung. Mehr wird nicht passieren. Also die Angst ist meistens größer als die Realität. Doch die Menschen nahmen ihn nicht auf. Und dann gibt es Leute, die sagen, ich werde mich schon einmal für Jesus entscheiden, aber später. Ich will ihnen nicht Angst machen. Aber das ist ganz gefährlich. Wer sagt ihnen, dass sie noch einmal eine Chance bekommen? Das ist eine ganz gefährliche Aussage, vor allem für all diejenigen, die das Evangelium kennen, die den Ruf Gottes gehört haben, die merken, ich bin eigentlich gemeint. Es ist eine ganz gefährliche Aussage. Ich war noch in der Jugendarbeit tätig. An einem Abend kam ein Motorradfreak. Wir haben etwa 2 oder 3 Stunden mit ihm über Jesus geredet und tatsächlich um 23 Uhr entscheidet er sich für ein Leben mit Jesus. Er ist nach Hause gegangen mit seiner Maschine und dann ist etwas Eigenartiges passiert, er ist nicht mehr gekommen. Nach einigen Wochen haben wir nach Hause angerufen, da war seine Mutter am Telefon und dann hat sie erzählt, an diesem Abend kam mein Sohn nicht mehr nach Hause, er ist tödlich verunfallt. Stellen Sie sich einmal vor, er hätte die Entscheidung für Jesus nur um 24 Stunden hinausgezögert, er wäre jetzt nicht im Himmel, sondern in der Hölle. Wie waren wir froh und wie dankbar war auch die Mutter, als wir erzählt haben, er hat sich an diesem Abend damals noch für Jesus entschieden. Noch einmal, ich möchte Ihnen nicht Angst machen, aber diese Aussage, ich werde mich später einmal bekehren, ist unglaublich gefährlich. Doch die Menschen nahmen ihn nicht auf. Und jetzt möchte ich Ihnen noch einmal dieses Bild zeigen. Stehen Sie hier auf dem breiten Weg oder stehen Sie auf dem schmalen Weg? Und ich möchte Sie einmal bitten, machen Sie in Gedanken ein Kreuz, wo Sie stehen. Und jetzt sage ich Ihnen etwas, wenn Sie jetzt unsicher sind, wo Sie stehen, dann stehen Sie mit größter Wahrscheinlichkeit noch auf dem breiten Weg. Weil wenn Sie auf dem schmalen Weg wären, wüssten Sie das genau. Sie wüssten, ich habe mich für Jesus entschieden und ich lebe mit Jesus. Jesus ist in meinem Leben drin. Und ich möchte Sie ermutigen, wenn Sie auf dem breiten Weg noch sind oder wenn Sie unsicher sind, wo Sie sind, ich möchte Sie heute ermutigen, eine Entscheidung für Jesus Christus zu treffen. Ein für alle Mal, das einfach mal klar machen, dass Sie nie mehr Zweifel haben müssen, ob Sie wirklich ein Kind des lebendigen Gottes sind oder nicht.

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1: Es geht um viele Dinge im Leben. Es geht auch um viele Menschen im Leben. Und doch können weder Menschen noch Dinge im Leben der Mittelpunkt sein, das Zentrum, das Wichtigste überhaupt. Nur der Schöpfer Gott selbst kann diese Rolle einnehmen und auch ausfüllen. Wenn Menschen das begreifen und sich danach richten, dann verändert sich ihr Leben auf eine gute und segensreiche Art. Und damit recht herzlich willkommen zur Andachtszeit. Mittelpunkt, so heißt ein Lied, das nun gleich zu hören sein wird, singen wird Juri Friesen.

0: Wenn Gott wirklich im Mittelpunkt steht, dann kann das ganze Leben eines Menschen zu einem Gottesdienst werden. Dekan im Ruhestand, Dr. Rainer Uhlmann, denkt in seiner Andacht nach über dieses Thema. Anregungen hat er im 12. Kapitel des Römerbriefs gefunden, in den Versen 1 bis 3.
1: Das Leben als Gottesdienst, wir hören Verse aus dem Buch Römer 12, 1 bis 3. Brüder und Schwestern, weil Gott so viel Erbarmen mit euch gehabt hat, bitte und ermahne ich euch, stellt euer ganzes Leben Gott zur Verfügung. Bringt euch Gott als lebendiges Opfer dar. Ein Opfer völliger Hingabe, an dem er Freude hat. Das ist für euch der vernünftige Gottesdienst. Passt euch nicht den Maßstäben dieser Welt an. Lasst euch vielmehr von Gott umwandeln, damit euer ganzes Denken erneuert wird. Dann könnt ihr euch ein sicheres Urteil bilden, welches Verhalten dem Willen Gottes entspricht und wisst in jedem einzelnen Fall, was gut und gottgefällig und vollkommen ist. Wenn ich das Wort Gottesdienst höre, denke ich an die kirchliche Veranstaltung jeden Sonntagvormittag. Ein Gottesdienst ist einem einmal in besonderer Erinnerung geblieben. Im Rahmen seiner Ausbildung musste er einen Gottesdienst in einer ihm nicht vertrauten Kirche halten. Als er auf der Kanzel stand, suchte er unbewusst etwas, an dem er sich festhalten konnte. Tatsächlich fand er einen Bolzen, der unter dem Lesepult herausstand und sich drehen ließ. Während er predigte, spielte er gleichzeitig damit herum. Nach dem Gottesdienst kam der Diakon auf ihn zu und meinte, er habe sich gut gehalten angesichts seiner Nervosität. »Woher wussten Sie, dass ich nervös war?«, fragte er. »Nun«, antwortete der Diakon, »während der gesamten Predigt drehte sich das an die Kanzel gedübelte Kreuz wie ein Propeller.« Die Verse aus dem Römerbrief meinen mit Gottesdienst nun nicht die Zitterpartie eines Pfarrers, sondern sprechen davon, dass unser Leben ein Gottesdienst sein soll. Unser Leben, unser Alltag, alles ein Gottesdienst. Eine ungewöhnliche Kombination. Es geht also nicht um die Frage, welche Gottesdienstformen heute angesagt sind. Auch nicht darum, dass wir quasi in die Kirche umziehen oder die Welt zur Kirche umbauen. Leben als Gottesdienst. Um was für einen Gottesdienst handelt es sich? Paulus spricht von der Hingabe des Lebens. In unseren heutigen Ohren scheint eine solche Forderung abwegig, ist weit weg vom Applaus des Tages. Hingabe des Lebens. Wenn ich solch eine Aussage höre, reagiere ich zunächst skeptisch, vielleicht auch abwehrend. Ich denke dabei an manche negativen Erfahrungen, die ich mit Menschen gemacht habe, denen ich mich anvertraute und die mich dann ausgenutzt haben. Vielleicht fällt Ihnen auch jemand aus Ihrem Bekannten- und Verwandtenkreis ein, der nur für andere lebt, nie Nein sagen kann und sich völlig für andere aufopfert, aber dabei von einer Erschöpfung, vielleicht sogar Depression, in die andere fällt oder ständig klagt, wie belastet er ist. Das aber meint Paulus nicht. Er redet aus der Barmherzigkeit Gottes heraus, weil Gott so viel Erbarmen mit euch gehabt hat. Bitte und ermahne ich euch. Gott möchte, dass wir ihm ganz gehören und er uns ganz gehört. Wir Menschen neigen dazu, halbe Sachen zu machen, von allem ein bisschen, Rückzugsmöglichkeiten offen halten, sich nicht zu sehr festlegen, hinter alles ein Fragezeichen setzen. Doch unser himmlischer Vater hat Zurückhaltung und Zweifel nicht verdient. Und ihn mit einem Jein abzuspeisen, ist ungerecht. Gott hat in Jesus ganze Sache gemacht. Er gab ihn für uns ganz, mit Leib und Seele. Jesus trug unsere Schuld ganz, hat uns ganz erlöst und alles eingesetzt. Nicht nur ein bisschen von allem. Jeder sollte sich darum persönlich fragen, was ihn hindert, sein Leben Gott ganz hinzugeben, es ihm vorbehaltlos zur Verfügung zu stellen. Vielleicht sind es irgendwelche verborgenen Ängste, die uns daran hindern, weil wir fürchten, dass Gott uns etwas nimmt, was wir gerne behalten möchten. Doch ist Gott kein Sklaventreiber, der andere nur zu seinen Gunsten ausnützen möchte. Nein, er möchte uns seine ganze Fülle schenken. Er kann uns aber nur alles schenken, wenn wir nicht blocken, sondern uns ihm gegenüber öffnen. Unsere Gedanken und Wünsche, unsere Ängste und Vorbehalte, den Beruf und die Freizeit, das Geld und den Besitz, auch die stillen Ecken oder was es sonst sein mag. Paulus redet ganz handfest, gebt eure Leiber, sagt er, und meint damit nicht allein das Geistige, sondern alles, was in uns, an uns, um uns ist, was wir denken, reden, tun, wo wir uns hinbewegen, wo wir Kontakte pflegen, arbeiten, uns erholen, freuen und so weiter. Nehmen Sie sich doch einmal Zeit und denken darüber nach, in welcher Beziehung die verschiedenen Lebensgebiete zu Gott stehen, der sie Ihnen gegeben und anvertraut hat. Wenn Sie Ihr Leben ihm zur Verfügung stellen, wird er es gestalten, es zur Entfaltung bringen und Früchte wachsen lassen. Gehen Sie doch betend in Ihre Handlungsfelder, bitten Sie Gott, Herr, prüfe du meine Einstellungen, bringe Licht hinein, dass ich klar sehe und zeige mir, wie es weitergeht. Ich möchte von dir geleitet sein, in allem. Das sich Gott zur Verfügung stellen ist nicht etwas Einmaliges, sondern ein immer neues Zurückkehren aus der Fremde der Welt in die Heimat beim Vater. Zu wissen, wo ich hingehöre, wo ich willkommen bin und Mensch sein darf, wo ich ernst genommen werde und Sinnvolles tun kann. Ich bekam überraschenden Besuch. Da saß mir ein Mann gegenüber, der in Geldnot war. Ich wollte wissen, was dahinter steckt und fragte eine Weile querbeet. Was ihn am meisten beunruhigte, war, dass er seine Eltern nicht kannte. Er war schon als Kleinkind in ein Kinderheim gekommen. Ihm fehlte Herkunft und Heimat. Wir rechneten aus, wie alt seine Eltern wohl sein müssten und kamen auf 60 bis 70, waren also noch nicht so alt. Aber sie machten sich nicht bemerkbar, haben sich nie um ihn gekümmert. Seine Nachforschungen waren bisher vergeblich. Behörden, die vielleicht etwas wissen könnten, schweigen. Noch lange musste ich darüber nachdenken, wie heimatlos er sich fühlen musste. Das wurde mir erst nach und nach bewusst, als ich seine Lage auf mich übertrug. Dann kam mir der Gedanke, ich hätte ihm sagen können, dass Gott unsere wahre Mutter und unser liebender Vater ist. Gerade dann, wenn alle irdischen Eltern sich verleugnen, uns verleugnen und Liebe und Heimat verweigern, vielleicht kommt er noch einmal. Geldnot ist ja oft chronisch. Ich musste an mir selbst entdecken, wie wenig ich den Glauben in das einbeziehe, was mir unmittelbar vor Augen ist. Wie würde ich reagieren? Wie könnte ich erst standhalten, wenn die Herausforderung wesentlich größer würde? Etwa in einer Situation wie der folgenden. In London gab es eine aufsehenerregende Aktion. 200 öffentliche Busse, die in der Londoner Innenstadt unterwegs waren, trugen die Aufschrift: Es gibt wahrscheinlich keinen Gott. Mach dir keine Sorgen und genieße dein Leben. Initiiert wurde die Aktion von einer britischen Humanistenvereinigung, die sich gegen einen Bibelvers auf einem anderen Bus wandte, wo zu lesen war: Wenn der Menschensohn kommt, wird er auf der Erde Glauben finden? Wenn es keinen Gott gibt, so die Atheistengruppe, gibt das ein befreiendes Gefühl, mit dem es sich viel leichter leben lässt. Wir sind stolz, uns Atheisten zu nennen und hoffen, dass die Buskampagne dazu beiträgt, dass sich mehr Leute zu ihrem Atheismus bekennen. Diese schmerzvolle Aktion macht uns darauf aufmerksam, was für Christen in vielen Ländern selbstverständlich ist. Der Glaube an Christus wird auf brutale Weise in Frage gestellt. Wir stehen in großen Herausforderungen, sind aufgefordert, uns zu unserem Glauben zu stellen, auch unter schwierigen Umständen dabei zu bleiben, dass Christus das größte Geschenk der Weltgeschichte ist, das Beste für uns will und tut. Der spätere China-Missionar Hudson Taylor berichtet, wie er als angehender Arzt durch das Armenviertel Londons ging. Da wurde er von einem Mann angesprochen, der ihn dringend bat, zu seiner Frau zu kommen, die im Sterben lag. Tälerwirte ab, aber der Mann ließ ihm keine Ruhe, bis er schließlich doch mit ihm ging. Als er die kranke Frau untersucht hatte, sagte er zu dem Mann, dass sie ein bestimmtes Medikament brauche. Der Mann erwiderte, dass er kein Geld habe, das Medikament zu kaufen. Da hörte Taylor eine innere Stimme, die zu ihm sagte, »Du hast doch eine halbe Krone in der Tasche, gib sie dem Mann, damit er das Medikament kaufen kann.« Aber Taylor dachte, das geht doch nicht. Wovon soll ich leben, essen, meine Miete bezahlen? Diese halbe Krone ist alles, was ich habe. So sprach er ein Gebet für die Frau. Aber er spürte, dass jetzt helfen und nicht beten dran war. Mein Gebet drang einfach nicht hindurch, schrieb er später in sein Tagebuch. Als er mit dem Gebet fertig war, hörte er wieder die innere Stimme. Denk an deine halbe Krone. Nimm sie jetzt aus deiner Tasche und gib sie dem Mann. Zögernd holte Taylor das Geld aus der Tasche und gab es dem Mann mit den Worten, »Das ist alles, was ich habe, mein Herr. Aber es ist genug, um die Medizin zu kaufen.« Später schrieb er, »Als ich diesen Mann verließ, war mein Herz genauso leicht wie meine Tasche.« Einen weiteren Punkt spricht Paulus an, die Neugestaltung des Denkens. Unser Denken spielt in unserem Leben eine zentrale Rolle. So wie wir denken, so leben wir. Wir denken über das am meisten nach, was uns innerlich umtreibt, was uns beschäftigt. Dabei denken wir immer voraus. Unser Denken ist schneller als unser Handeln und als die äußeren Umstände. Wir brauchen Hoffnungsziele, auf die wir zudenken, zuplanen können. Das hält uns in Spannung und in Bewegung. Wer ein Haus bauen möchte, denkt immer wieder darüber nach, wie er den Grundriss, die Räume, die Fassade gestaltet und vor allem, wie er es finanzieren kann. Er wird darüber sprechen, sich austauschen, wird Erkundigungen einholen und alles dran setzen, dass dieses Haus so wird, wie es seinen Vorstellungen entspricht. Sein Denken hat ein Ziel. Gott möchte, dass wir uns mit seinem Haus ebenso beschäftigen. Ein Haus, das länger hält als alle anderen, in dem wir länger Heimat und Geborgenheit finden, das niemals herunterkommt oder gar einstürzen wird. Jesus sagt, trachtet zuerst nach dem Reich Gottes und seiner Gerechtigkeit. Dann wird euch alles andere dazugegeben werden. Unser Denken wird von dem geprägt, womit wir uns beschäftigen. So wie sich ein Häuslebauer mit seinem Haus beschäftigt, so wird ein Nachfolger Jesu sich mit dem Wort Gottes beschäftigen und der Frage nachgehen, wie dieses Wort Gestalt und Form gewinnen kann. Unser Denken braucht Nahrung, gesunde, von Umweltbelastungen freie Nahrung. Der Mensch ist, was er ist, das gilt auch hier. Diese Nahrung besteht darin, dass wir das in unser Herz aufnehmen, was Gott uns Gutes gibt. Sein Wort in der Bibel, sein Handeln an Menschen, seinen Heiligen Geist, die Liebe, die Gemeinschaft von Christen. Das fängt schon morgens an. Es ist wichtig, womit wir uns am frühen Morgen beschäftigen. Ein gutes Frühstück legt eine solide Grundlage für den ganzen Tag. Frühstücken soll man wie ein König, sagt ein Sprichwort. Geistlich gesehen dürfen wir sogar mit dem König frühstücken. Frühe will ich deine Stimme hören, sagt der Beter eines Psalms. Können Sie das Tagesgeschäft erst einmal zurückstellen und der Begegnung mit Gott Raum lassen? Solche gesunde geistliche Nahrung legt eine solide Grundlage für den ganzen Tag. Paulus sagt uns, wer sich dem Lebensstil der Umwelt, den gängigen Lebensmustern der Gesellschaft anpasst, wird von dieser Umwelt belastet sein. Er wird es schwer haben, den Willen Gottes zu erkennen. Wer jedoch sein Denken ständig am Wort Gottes trainiert und schärft, der wird zu einem prüfenden Denken finden, das ihm ermöglicht, den Willen Gottes zu erkennen. Viele Menschen fürchten sich vor dem, was Gott will oder wollen könnte. Aber wir brauchen vor ihm nicht zurückweichen, weil der Wille Gottes für uns Menschen gut und hilfreich ist, unser Leben reich, anziehend und echt macht. Ein Leben nach dem Willen Gottes wird immer ein erfülltes und gesegnetes Leben sein. Gebt eure Leiber zu einem Opfer, das lebendig, heilig und Gott wohlgefällig ist. Diesen Satz des Paulus fand ich sehr schön ausgelegt in einem Buch von Antoinette Butte, Das wiederentdeckte Opfer. Daraus 5 Punkte. Erstens, das Opfer bewahrt den Adel und die Würde des Menschen, indem es ihn aus der Sklaverei des Habens erlöst und ihn frei macht zu sein, wie Gott ihn gedacht hat. Zweitens, das Opfer befreit den Menschen aus den Fesseln von überängstlicher Gewissenhaftigkeit, Skrupeln und ständigem Kreisen um sich selbst und um seine Fehler. Es steht gegen den Moralismus zwanghafter Pflichterfüllung. Drittens, das Opfer versetzt den Menschen in einen Raum der Freiheit und der Freiwilligkeit. Es bietet uns einen Ausnahmebereich an, den zu betreten niemand gezwungen ist. Das Opfer entspringt einem freiwilligen, wagemutigen Gehorsam, der weit über Pflicht- und Nützlichkeitserwägungen hinausgeht. Viertens, das Opfer schützt nicht nur den Raum der Freiheit, es ist auch eine Waffe in einem geheimnisvollen Kampf für das Leben gegen den Tod. Wenn das Weizenkorn nicht erstirbt, so bleibt's allein. Wenn es aber erstirbt, so bringt es viel Frucht. Dieses Christuswort trifft unser Ich im tiefsten Kern. Fünftens. Der Dialog zwischen Gott und den Menschen beginnt mit der Gabe Gottes, auf die die Gabe des Menschen nur Antwort ist. Allerdings unerlässliche Antwort, denn ohne Antwort gibt es kein Gespräch. Der Christ fühlt sich getrieben, Gott Opfer darzubringen als notwendiges, selbstverständliches Zeichen seines Glaubens und seiner inneren Lebendigkeit, seines Engagements und seiner Freude, der Gesundheit und Wahrhaftigkeit seines geistlichen Lebens. Dahinter steht das Erlösungsopfer Christi, das allen Opfern des Christenlebens ihren Sinn verleiht. Sie sind Antwort auf die Gnade Gottes, Opfer aus Liebe und Dank. Das Opfer von Jesus gibt den Opfern der Christen das Kennzeichen der Freiheit der Kinder Gottes. Sie sind nicht mehr gefesselt von Dingen, Menschen, Meinungen und von sich selbst. Das Versöhnungsopfer Christi gibt den Opfern der Christen erst ihre Wirkungskraft. Das Versöhnungsopfer Christi ist die Quelle erneuerten und erfrischenden Lebens.

Leben als Gottesdienst. So war die Andacht von Dekan im Ruhestand Rainer Uhlmann aus Gschwend überschrieben. Die biblische Grundlage seiner Gedanken waren die Verse 1 bis 3 aus dem 12. Kapitel des Römerbriefs. Mit einem herzlichen Dankeschön fürs Zuhören verabschieden sich Christoph Diehl in der Tontechnik und Rolf Dieter Wiedenmann am Mikrofon.

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1: Der Baron von Münchhausen und die Holzpuppe Pinocchio. Sie sind die vielleicht berühmtesten Vertreter ihrer Zunft. Bekannt für ihre faustdicken Lügen. Wer mit offenen Augen und Ohren durchs Leben geht, dem ist klar. Alle tun es. Politiker, Sportler und Prominente. Aber auch die ganz normalen Leute. Und ich selbst. Alle lügen. Mal mehr, mal weniger. Männer sollen anders lügen als Frauen. Und viele kleinere Unwahrheiten äußern wir aus Höflichkeit. Oder aus der Sorge, wir könnten andere verletzen, wenn wir die Wahrheit sagen. Beispiel: Dein Essen schmeckt ja interessant. Statt: Kann es sein, dass du dich im Gewürzregal vergriffen hast? Welche Schwindeleien sind tatsächlich schädlich? Und welche sogar förderlich? Während Psychologinnen und Soziologen darüber rätseln, macht Gott klare Vorgaben. Im Zusammenhang mit den 10 Geboten sagt er zu Mose: Halte dich fern von Lüge und Betrug. Der Zusammenhang ist die Rechtsprechung. Die soll absolut frei sein von Korruption und falschen Zeugenaussagen. Und Gott begründet das alles damit: Ich werde dem Schuldigen nicht Recht geben. Durch die Lüge sollen also nicht das Recht und die Wahrheit gebeugt werden. Ein guter Grundsatz. Und der soll auch für mein tägliches Reden gelten.

Und wenn ich mein Gegenüber nicht verletzen will, kann ich beim Essen auch sagen, ich danke dir sehr für dein Essen. Ich finde, es ist ein echtes Geschenk, das du mir jedes Mal damit machst, auch wenn ich Fisch nicht besonders mag.

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1: Auf manchen Baustellen oder in manchen Fabrikhallen ist es so laut, dass die Arbeiter einen Gehörschutz tragen müssen. Sobald sie diesen Schutz tragen, ist aber auch eine Verständigung untereinander kaum noch möglich. Ähnlich geht es vielen Christen. Sie sind auf der Baustelle ihres Lebens so beschäftigt, dass sie kaum noch die Stimme Gottes hören können. Diesen Vergleich führt Dr. Charles F. Stanley in der nun folgenden Sendung weiter aus und spricht darüber, was es heißt, auf Gottes Wort zu hören. Der Beitrag der ERF-Sendereihe Dranbleiben, Weiterkommen ist eine Koproduktion des ERF und InTouch Ministries. Vorgetragen werden Charles F. Stanleys Gedanken von Pfarrer Martin Wahl. Philipp Genetti wünscht ein gesegnetes Zuhören.
2: Zwei Menschen gehen in den Gottesdienst und hören dort die gleiche Predigt. Der eine wird dadurch aufgebaut, er wächst in seinem Glauben, er lernt im Heiligen Geist zu leben, er bringt Frucht für den Herrn und er kann es kaum erwarten, am nächsten Sonntag wiederzukommen, um zu entdecken, was Gott in seinem Leben tun möchte. Der andere hingegen wird von der gleichen Predigt überhaupt nicht berührt. Sein Glaube wächst nicht. Er nimmt die alte Schuld, die er mitgebracht hat, auch wieder mit nach Hause, genauso wie das Gefühl der Leere, der Unsicherheit und der Angst vor dem, was in der kommenden Woche vor ihm liegt. Woher kommt das? Was ist der Unterschied zwischen diesen beiden Personen? Warum hören beide die gleiche Botschaft aus dem Wort Gottes und gehen doch mit völlig unterschiedlichen Empfindungen wieder nach Hause? Nun, dafür mag es eine ganze Reihe von Gründen geben, bemerkt Dr. Stanley, aber besonders über einen Grund möchte ich auch heute noch einmal mit Ihnen sprechen. Wie können wir auf Gottes Wort hören? Bereits in der vergangenen Woche hatten wir ja damit angefangen, über diese Frage nachzudenken. Und wenn Sie möchten, dann schlagen Sie doch auch heute noch einmal das 8. Kapitel aus dem Buch Nehemia mit mir auf. Ich hatte 3 Stichworte genannt, wie wir auf Gottes Wort hören können. Das erste Wort war eifrig. Wir sollen uns eifrig bemühen, auf Gottes Wort zu hören. Ob das in einem Gottesdienst ist, auf einer Kassette, im Radio oder auch im persönlichen Umgang und Lesen der Bibel. In Nehemia 8 heißt es in Vers 1, als nun der 7. Monat herangekommen war und die Israeliten in ihren Städten waren, versammelte sich das ganze Volk wie ein Mann auf dem Platz vor dem Wassertor. Und sie sprachen zu Esra, dem Schriftgelehrten, er solle das Buch des Gesetzes des Mose holen, das der Herr Israel geboten hat. Das Volk forderte Esra auf und sagte, Esra, wir wollen das Wort Gottes hören. Viele von ihnen hatten im babylonischen Exil das Wort Gottes vermutlich noch nie aus erster Hand gehört. Sie hatten vermutlich nur die mündlichen Überlieferungen dazu gehört. Deshalb war das hier für viele aus dem Volk ein ganz besonderer Moment. Und sie waren eifrig, sie waren ernsthaft bemüht, sie wollten unbedingt das Wort Gottes hören. Sie wollten hören, was Gott zu Mose geredet hatte. Esra, hol das Buch des Gesetzes und lies uns daraus vor. Wir haben zwar gehört, was unsere Eltern und Großeltern uns gesagt haben, aber was hat Gott wirklich gesagt? Wir wollen mehr erfahren. Sie waren eifrig bemüht. Das zweite Stichwort, das ich letzte Woche genannt hatte, war dann aufmerksam. Wir sollen das Wort Gottes aufmerksam hören. Vers 2 und 3. Und Esra, der Priester, brachte das Gesetz vor die Gemeinde, Männer und Frauen und alle, die es verstehen konnten, am ersten Tag des 7. Monats und las daraus auf dem Platz vor dem Wassertor, vom lichten Morgen an bis zum Mittag, vor Männern und Frauen und wer es verstehen konnte. Und die Ohren des ganzen Volks waren dem Gesetzbuch zugekehrt. Sie hörten aufmerksam zu. Das Volk wusste noch nichts von Gottesdiensten, die höchstens eine Stunde dauern dürfen, und von Kinosesseln, in denen es man sich bequem machen kann, sondern sie standen vor Esra vom frühen Morgen bis zum Mittag und hörten aufmerksam auf das, was dort aus dem Wort Gottes vorgelesen und erklärt wurde. Sie wussten, wenn ich etwas davon mit nach Hause nehmen will, dann muss ich es mir merken, dann muss ich es mir einprägen. Deshalb muss ich aufmerksam sein. Stellen Sie sich doch einfach mal vor, es gäbe keine Notizbücher, keine Kassetten oder CDs und all diese Dinge, sondern alles, was Sie nach einem Gottesdienst hätten, wäre Ihre Erinnerung, das, was Sie sich gemerkt haben. Wie wenig würden wir oft mit nach Hause nehmen, oder? weil unser Leben so vollgestopft ist. Nehmen wir mal die 16 Stunden ungefähr jeden Tag, die wir wach sind. Wie viel von dem, was wir hören oder sehen oder lesen, behalten wir wirklich? Und wie viel Zeit davon nehmen wir uns für den allmächtigen Gott? Wie viel ungeteilte Aufmerksamkeit schenken wir ihm und seinem Wort an jedem Tag unserer Woche? Gerade weil es oft so wenig Zeit ist, sollten wir uns wenigstens dann ganz auf ihn konzentrieren und fragen: Herr, was möchtest du mir jetzt sagen? Ganz egal, was sonst noch alles anliegt, Herr, im Moment bist nur du mir wichtig. Bitte rede doch zu meinem Herzen. Was soll ich jetzt hören? Ich habe es letzte Woche schon gesagt, bemerkt Dr. Stanley, das Maß meiner Aufmerksamkeit und das Maß an Konzentration, die ich aufbringe, hängen ganz direkt mit meinem Interesse am Wort Gottes zusammen, mit meinem Hunger und meiner Sehnsucht danach, auf Gott zu hören und mehr von ihm zu erfahren. Je eifriger ich bin, je mehr ich mich danach sehne, je größer mein Hunger danach ist, desto mehr Aufmerksamkeit und Konzentration werde ich dafür aufbringen können. Wie kann ich auf Gottes Wort hören? Das erste Wort war eifrig, das zweite war aufmerksam. Und ich hatte noch ein drittes Stichwort genannt, nämlich vertrauensvoll. Allerdings gibt es hier einen wichtigen Unterschied, ob wir das Wort Gottes direkt hören oder es direkt selbst lesen oder ob wir jemandem zuhören, der das Wort Gottes auslegt, erklärt oder darüber predigt. Wenn das der Fall ist, dann sollten wir niemals einfach alles glauben, was gesagt wird, weil jeder Mensch, auch der beste Theologe oder der beste Prediger, sich irren kann. Nur das Wort Gottes selbst ist absolut vertrauenswürdig und wir können es deshalb ohne Vorbehalte vertrauensvoll lesen oder hören. Aber sobald ein Mensch mit im Spiel ist, sollten wir alles, was gesagt wird, sorgfältig prüfen, indem wir selbst lesen und studieren und Fragen stellen. Das ist ganz wichtig. Wir gehen also vertrauensvoll zu Gott und bitten ihn um Wegweisung beispielsweise. Wir bitten ihn, dass er uns zeigt, was wir tun sollen. Wir hören vertrauensvoll, was er uns daraufhin in seinem Wort und durch seinen Geist sagt. Aber da ist noch ein Stichwort dazu, wie wir auf das Wort Gottes hören sollen. Und das ist viertens erwartungsvoll. Denn es ist so, sagt Dr. Stanley, wenn wir voller Erwartung zu Gott kommen und damit rechnen, dass er zu uns redet, dann wird Gott nichts lieber tun als das. Weil das auch sein Herzenswunsch ist. Er möchte zu unserem Herzen reden und er wird es deshalb auch tun. Was für ein Vorrecht ist es, dass wir Gottes Wort in unseren Händen halten können und dass der Geist Gottes in unserem Herzen wohnt. Und der Heilige Geist in uns möchte uns das Wort Gottes erklären. Er will uns in alle Wahrheit leiten. Er möchte, dass wir verstehen, damit wir mehr und mehr lernen zu denken und zu fühlen und zu handeln wie Jesus. Gott will uns verändern. Er möchte, dass wir seinem Sohn immer ähnlicher werden. Und genau deshalb möchte er zu unseren Herzen reden. Das Volk damals kam voller Erwartung zu Esra. Sie rechneten fest damit, dass Gott durch sein Wort zu ihnen reden würde. Und genau so sollen auch wir das Wort Gottes lesen und darauf hören. Erwartungsvoll, gespannt auf das, was Gott uns da sagen möchte. Denn Gott weiß ja ganz genau, was wir brauchen. Er weiß, welchen Herausforderungen und Schwierigkeiten wir begegnen werden, denen wir alleine nicht gewachsen sind. Er will uns zurüsten, ausrüsten. Er will uns verändern. Deshalb will er zu uns reden. Und deshalb sollten wir voll fröhlicher Erwartung zu ihm kommen. Herr, rede doch zu meinem Herzen. Ich rechne damit, dass du mir etwas sagen möchtest. Was ist es, Herr? Was muss ich wissen, um so leben zu können, dass es dir gefällt, um gerüstet zu sein für die Herausforderungen, die vor mir liegen? So sollten wir auf das Wort Gottes hören, voller Erwartung, dass Gott mir etwas sagen will, um mich aufzubauen oder zu korrigieren, zu ermahnen oder zu ermutigen oder was auch immer nötig ist. Denn wir erleben ja alle die unterschiedlichsten Situationen in unserem Leben und wir wissen manchmal gar nicht so richtig, wie wir damit umgehen sollen. Mit den Schwierigkeiten, den Missverständnissen, mit der Ausgrenzung, die wir als Christen vielleicht erleben, mit Krankheiten und körperlichen Problemen oder auch mit emotionalen Problemen. Und wenn wir dann beispielsweise sonntags zum Gottesdienst zusammenkommen, dann kennt Gott jeden Einzelnen von uns, jedes Herz, jede Seele, jeden Gedanken, jeden Körper. Und er weiß ganz genau, was jeder einzelne von uns braucht. Und das ist dann auch das große Geheimnis beim Predigen, sagt Dr. Stanley. Dass ein Prediger 30 oder 40 Minuten lang zu einem bestimmten Thema spricht und am Ende haben alle etwas anderes verstanden. Und ganz unterschiedliche Menschen wurden in ganz unterschiedlichen Situationen von Gott angesprochen. Denn Gott weiß genau, was jeder Einzelne braucht. Und deshalb können wir jedes Mal, wenn wir Gottes Wort lesen oder hören, voller Erwartung sein und damit rechnen, dass er uns tatsächlich ganz persönlich etwas sagen will. Aber noch einmal, wir haben hier auch eine Verantwortung. Wenn wir vertrauensvoll erwarten, dass Gott zu uns redet, dann wird Gott auch tatsächlich zu uns reden. Aber trotzdem sollten wir nicht blauäugig sein und einfach alles glauben, was wir hören, sondern wir haben hier nicht nur das Recht, sondern auch die Pflicht, alles zu prüfen, ob es auch tatsächlich mit dem Wort Gottes übereinstimmt. Wir glauben nicht einfach etwas, weil der Redner so eine überzeugende oder gewinnende Persönlichkeit hat, sondern wir glauben das, was wir hören, weil es mit dem geschriebenen Wort Gottes übereinstimmt. Das ist ein ganz wichtiger Unterschied. Wie also sollen wir auf Gottes Wort hören? Das erste Stichwort war eifrig, dann aufmerksam und vertrauensvoll und viertens erwartungsvoll. Das fünfte Stichwort ist dann betend. Wenn wir anfangen, auf das Wort Gottes zu hören, dann sollten wir wenigstens für zwei Dinge beten. Wenn Sie möchten, dann schlagen Sie doch dazu kurz das erste Buch Samuel mit mir auf, und zwar im dritten Kapitel. Eli, der Priester, hatte den jungen Samuel zu sich in den Tempel genommen, um ihn großzuziehen und ihn auszubilden. Und eines Tages spricht Gott zum ersten Mal zu dem jungen Samuel. Samuel hört zwar eine Stimme, er hört, dass da jemand redet, aber er versteht noch nicht, was da vor sich geht. Er versteht noch nicht, dass es Gott selbst ist, der da spricht. 1. Samuel 3, ich lese ab Vers 8. Und der Herr rief Samuel wieder zum dritten Mal, und er stand auf und ging zu Eli und sprach: Siehe, hier bin ich, du hast mich gerufen. Da merkte Eli, dass der Herr den Knaben rief und sprach zu ihm: Geh wieder hin und lege dich schlafen. Und wenn du gerufen wirst, so sprich: Rede, Herr, denn dein Knecht hört. Samuel ging hin und legte sich an seinen Ort. Wissen Sie, bemerkt Dr. Stanley, wenn Sie am nächsten Sonntag in den Gottesdienst gehen, dann machen Sie das doch auch zu Ihrem Gebet. Rede, Herr, denn dein Knecht hört. Beten Sie das vor dem Gottesdienst oder vor der Predigt. Herr, bitte, rede jetzt zu meinem Herzen. Ich will hören, was du zu sagen hast. Rede, Herr, denn dein Knecht hört. Jesus verspricht uns und sagt: Bittet, und es wird euch gegeben. Sucht, und ihr werdet finden. Klopft an, und es wird euch geöffnet. Denn jeder Bittende empfängt, und der Suchende findet, und dem Anklopfenden wird aufgetan. Wenn wir das also zu unserem Gebet machen, rede, Herr, denn dein Knecht hört, dann müssen wir einen Satz nie hinzufügen: wenn es dein Wille ist. Sondern wenn wir Gott bitten: Rede zu meinem Herzen, Herr, ich will hören, was du mir sagst, dann können wir hundertprozentig sicher sein, dass Gott dieses Gebet auch erhören wird. Denn das ist genau das, was er tun möchte. Er möchte zu uns reden, zu unserem Herzen, zu unserem Geist, wenn wir bereit sind zu hören. Ich möchte Ihnen hier etwas ganz Persönliches sagen, bemerkt Dr. Stanley. Er sagt: Wenn Sie glauben, dass ich einfach meine Bibel lese, ein paar Prinzipien oder Gedanken herausnehme und dann 40 Minuten darüber rede und am Ende einfach zur Tagesordnung übergehe, dann haben Sie keine Ahnung davon, wie ich lebe. Sondern mein ganzes Leben wird förmlich davon verzehrt, herauszufinden, was Gott sagt, um sicher zu sein, dass ich das auch in meinem eigenen Leben richtig verstehe und anwende. Dass ich auch selbst die Prinzipien und die Wahrheiten lebe und praktiziere, die ich predige. Und es passiert nicht selten, dass Gott mich beim Lesen oder Studieren innerlich so überführt, dass ich dann vor ihm niederfalle und weine und ihn bitte: Herr, zeige mir doch, wie ich diese Wahrheit in meinem eigenen Herzen und in meinem eigenen Leben anwenden kann, bevor ich überhaupt daran denke, sie an andere weiterzugeben. Und manchmal gehen so einige Wochen ins Land, bis ich dann auch wirklich in der Lage bin, über einen Abschnitt zu predigen oder zu lehren. Ich möchte Ihnen hier etwas ans Herz legen, so Dr. Stanley weiter. Jeder Lehrer oder Verkündiger, der dem Wort Gottes treu ist, der die Menschen liebt, zu denen er oder sie redet, der das Wort Gottes ehrlich und mit gutem Gewissen auslegen will und dem es ein tiefes Anliegen ist, Gott damit Ehre zu bereiten, der braucht händeringend die Gebete der Menschen, die ihm dann zuhören. Ganz egal, wie bekannt oder berühmt dieser Mensch ist. Aber das ist genau der Punkt, den viele Menschen einfach übersehen. Sie denken, naja, dieser Verkündiger da hat eben eine gute Ausbildung, er hat Erfahrung, er kennt sich aus, er weiß, wie man redet und Inhalte vermittelt. Ich muss doch nicht für ihn beten. Aber das ist ein gewaltiger Irrtum. Sondern jeder Verkündiger, der die Bibel auslegt und das Wort Gottes predigt, braucht händeringend die Gebete seiner Mitchristen. Er braucht Menschen, die im Gebet für ihn einstehen und darum bitten, dass Gott ihm zeigt, wie er selbst die Wahrheiten leben kann, die er predigt. Dass er selbst die Prinzipien des Reiches Gottes verstehen und leben kann. Und dass Gott ihm hilft, die Wahrheit so einfach und verständlich weiterzusagen, dass sie von jedem verstanden werden kann. Sehen Sie, sagt Dr. Stanley, ich bin wahrscheinlich die Person hier, die ihre Gebete am allernötigsten hat. Aber das übersehen die meisten Menschen, weil sie denken, naja, ich meine, er hat doch so einen guten Draht zu Gott. Er muss ihm doch einfach nur vertrauen, dann läuft das schon. Aber das ist nicht wahr und deshalb bitte ich Sie von Herzen, beten Sie für mich. Beten Sie für die Männer oder Frauen, die das Wort Gottes in irgendeiner Weise lehren, auslegen oder verkündigen. Beten Sie darum, dass Gott Ihnen seine Wahrheit zeigt, dass Sie ihn immer besser kennenlernen, dass Sie eine immer tiefere Einsicht gewinnen in die Prinzipien und in die Gedanken Gottes und dass Gott vor allem auch in Ihrem Leben wirkt und diese Wahrheiten anwendet, bevor Sie diese dann auch an andere Menschen weitergeben. Und als Verkündiger ist es unsere wichtigste Aufgabe, das Wort Gottes betend zu lesen und zu studieren. Mit dem tiefen Wunsch, die Gedanken und Absichten Gottes besser zu verstehen. Und mit dem Gebet auf den Lippen und im Herzen, Herr, bitte rede doch zu mir. Öffne mein Herz für das, was du mir sagen willst. Und hilf mir, das dann auch anzunehmen und in meinem Leben umzusetzen, damit mein Leben dir immer mehr Ehre macht. Das ist die Haltung, mit der wir auf das Wort Gottes hören sollten. Die Prediger und Verkündiger ganz besonders, aber auch jeder andere, der das Wort Gottes liest und den Wunsch hat, Gott besser kennenzulernen. Wie sollen wir auf Gottes Wort hören? Erstens eifrig, zweitens aufmerksam, drittens vertrauensvoll, viertens erwartungsvoll und fünftens betend. Aber da ist noch ein Stichwort, sechstens, nämlich demütig. Wann war das letzte Mal, dass Sie Ihre Bibel aufgeschlagen haben, auf Ihre Knie gegangen sind und gesagt haben, Herr, in aller Demut komme ich jetzt zu dir. Ich bin es eigentlich nicht wert, Herr, aber würdest du trotzdem bitte zu meinem Herzen reden? Es ist völlig egal, welches Ansehen oder welche Stellung Sie in Ihrem Leben haben. Haben Sie das jemals so getan? Sind Sie jemals mit der offenen Bibel in der Hand auf Ihre Knie gegangen und haben gesagt, Herr, bitte rede doch jetzt zu meinem Herzen. Mehr als alles andere auf der Welt möchte ich jetzt von dir hören, Herr. Ich frage mich manchmal, bemerkt Dr. Stanley, wie viele Menschen es wohl gibt, die zwar Jesus Christus vertrauen und mit ihm leben, aber die noch nie in ihrem Leben Gott auf diese Weise geehrt haben, dass sie vor ihm oder vor seinem Wort auf die Knie gegangen sind und gesagt haben, Herr, ich bin es eigentlich nicht wert. Aber bitte, Herr, rede, denn dein Knecht hört. Wir hören auf Gottes Wort mit einer demütigen Haltung. Herr, ich bin es eigentlich nicht wert. Ich bin nur ein Sünder, der aus deiner Gnade gerettet wurde, Herr. Aber du sagst, dass du mich bedingungslos liebst. Und deshalb vertraue ich dir und möchte von dir hören. Wenn wir bereit sind, uns vor Gott auf diese Weise zu demütigen, dann wird er uns reich beschenken. Im 1. Petrusbrief heißt es, Gott widersteht den Hochmütigen, aber den Demütigen gibt er Gnade. Ihnen kommt er nah und beschenkt sie. Demütig. Und noch ein weiteres Stichwort. Siebtens, wir hören auf Gottes Wort auch absichtsvoll. Also mit einer festen Absicht, mit einem festen Vorsatz in unserem Herzen. Und was ist unsere Absicht, wenn wir auf Gottes Wort hören? Wir wollen verstehen, wer Gott ist und auch wie er ist. Wir wollen verstehen, wie er wirkt und handelt. Und wir wollen hören, was er uns ganz persönlich zu sagen hat. Denn Gottes Wort ist ewig gültig. Es ist eine ewige Wahrheit. Es ist eine umfassende Wahrheit. Und trotzdem ist es auch eine ganz persönliche und intime Wahrheit. Eine Wahrheit, die jeden Bereich und jeden Aspekt unseres Lebens betrifft. Warum gehen wir sonntags in die Kirche? Aus Gewohnheit? Weil sie es ihr ganzes Leben lang so gemacht haben? Weil sie schon als Kind mit ihren Eltern gegangen sind? Oder gehen sie, weil es ihnen Spaß macht? Weil die Musik so schön ist? Weil es nett ist, Freunde zu treffen? Das ist ja alles gut und schön, aber das reicht nicht als Absicht, sondern unsere Absicht sollte sein, weil wir von Gott hören wollen, weil wir möchten, dass Gott zu uns redet, dass er in unser Leben und in unsere Situation hineinspricht und dass er uns ausrüstet für das Leben, das er sich wünscht. Deshalb kommen wir mit der Bitte, Herr, ich möchte von dir hören, ich möchte deine Wahrheit verstehen, ich möchte, dass du mein Herz berührst. Absichtsvoll. Und schließlich noch ein letztes Stichwort und dazu lese ich aus Nehemia Kapitel 8 noch einmal ab Vers 9. Dort heißt es: Und Nehemia, der Statthalter, und Esra, der Priester und Schriftgelehrte, und die Leviten, die das Volk unterwiesen, sprachen zu allem Volk: Dieser Tag ist heilig dem Herrn, eurem Gott. Darum seid nicht traurig und weinet nicht. Denn alles Volk weinte, als sie die Worte des Gesetzes hörten. Warum weinte das Volk? Vermutlich war es eine Mischung aus verschiedenen Gründen. Einerseits erkannten sie möglicherweise beim Lesen des Gesetzes, dass die 70 Jahre in Gefangenschaft eine Folge ihrer eigenen Sünde gewesen waren. Dass sie als Volk sich gegen Gott aufgelehnt und gegen ihn gesündigt hatten und sie weinten über ihre Sünden und die Sünden ihrer Vorfahren. Aber ich bin sicher, sagt Dr. Stanley, sie weinten auch vor Freude. Vers 10. Darum sprach er, also Nehemia, zu ihnen: Geht hin und esst fette Speisen und trinkt süße Getränke und sendet davon auch denen, die nichts für sich bereitet haben, denn dieser Tag ist heilig unserem Herrn. Und seid nicht bekümmert, denn die Freude am Herrn ist eure Stärke. Und die Leviten trösteten alles Volk und sprachen: Seid still, denn der Tag ist heilig, seid nicht bekümmert. Und alles Volk ging hin, um zu essen, zu trinken und davon auszuteilen und ein großes Freudenfest zu machen. Denn sie hatten die Worte verstanden, die man ihnen kundgetan hatte. Was bedeutet das für uns und für unsere Frage, wie sollen wir auf Gottes Wort hören? Wir sollen eifrig hören und aufmerksam, vertrauensvoll und erwartungsvoll, betend, demütig und absichtsvoll. So sollen wir zu Gott kommen und auf ihn hören. Und wie sollen wir dann wieder weggehen? Voller Freude, fröhlich, indem wir Gott preisen und ihm danken, indem wir ihm dafür danken, dass wir sein Wort hören konnten und dass er zu uns geredet hat. Jetzt wendet vielleicht jemand ein, aber Moment mal, ich komme schweren Herzens zu Gott, niedergedrückt durch meine Schuld. Ich bin verletzt, ich komme mit vielen Sorgen und Lasten und mit einer großen Not. Von Freude ist da keine Spur. Und das mag tatsächlich so sein. Aber sehen Sie, wenn Sie so zu Gott kommen und dann wirklich auf Gott und auf sein Wort hören, dann versichere ich Ihnen, dann werden Sie verändert weggehen. Sie werden ermutigt, Sie werden aufgerichtet, Sie werden eine neue Überzeugung und Sicherheit in Ihrem Herzen haben, dass Gott da ist, dass er Sie kennt, Sie liebt und sich um Sie kümmert. Und sie werden erleben, wie er ganz persönlich zu ihnen redet, mitten hinein in ihre Situation. Ganz egal, wie sie zu Gott kommen, wenn sie auf ihn und auf sein Wort hören, dann werden sie mit einer neuen Zuversicht wieder weggehen. Sie werden erleben, wie er ihr Herz berührt und sie aufstellt. Und sie werden eine tiefe Freude darüber empfinden. So wie das Volk Israel damals, das zutiefst bewegt war. Das weinte und das dann ein großes Freudenfest feierte, weil Gott persönlich durch sein Wort, durch sein Gesetz zu ihnen geredet hatte. Und wenn sie durch das Wort Gottes und durch seinen Geist von Sünde überführt werden, sogar dann können sie voller Freude weggehen, wenn sie diese Sünde bereinigt haben, wenn sie ihre Schuld vor Gott bekannt und ihn um Vergebung gebeten haben. Denn Gott verspricht, wenn wir aber unsere Sünden bekennen, so ist er treu und gerecht, dass er uns die Sünden vergibt und reinigt uns von aller Ungerechtigkeit. Was für eine Freiheit, was für eine Entlastung, was für eine Freude, zu wissen, dass mir vergeben wurde. Ich muss nicht liegen bleiben, sondern ich kann aufstehen und weitergehen. Ich kann Gott loben und preisen und mich auf das freuen, was Gott weiter in meinem Leben tun wird. Wie können wir also auf Gottes Wort hören? Erstens eifrig, zweitens aufmerksam, drittens vertrauensvoll, viertens erwartungsvoll, fünftens betend, sechstens demütig, siebtens absichtsvoll und schließlich achtens können wir dann fröhlich und voller Freude weitergehen. Im Psalm 119 betet der Psalmschreiber: Zeige mir, Herr, den Weg deiner Gebote, dass ich sie bewahre bis ans Ende. Unterweise mich, dass ich bewahre dein Gesetz und es halte von ganzem Herzen. Führe mich auf dem Steig deiner Gebote, denn ich habe Gefallen daran. Neige mein Herz zu deinen Mahnungen und nicht zur Habsucht. Wende meine Augen ab, dass sie nicht sehen nach unnützer Lehre und erquicke mich auf deinem Wege. Erfülle deinem Knecht dein Wort, dass ich dich fürchte. Wende von mir die Schmach, die ich scheue, denn deine Ordnungen sind gut. Siehe, ich begehre deine Befehle. Erquicke mich mit deiner Gerechtigkeit. Der Herr segne sie.
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1: 2. Könige 2, die Verse 1 bis 12a. Der Tag war nicht mehr fern, an dem der Herr den Propheten Elia durch einen mächtigen Sturm zu sich in den Himmel holen wollte. Elia verließ Gilgal und Elisha schloss sich ihm an. Elia sagte zu ihm: Bleib doch hier, der Herr schickt mich nach Bethel. Aber Elisha erwiderte: So gewiss der Herr lebt und du selbst lebst, ich weiche nicht von deiner Seite. So gingen sie miteinander nach Bethel. Die Propheten der dortigen Prophetengemeinschaft kamen zu Elisha heraus und fragten ihn: Weißt du, dass der Herr dir heute deinen Lehrer wegnehmen und ihn zu sich holen wird? Ich weiß es, sagte Elisha, erinnert mich nicht daran. Wieder sagte Elia zu Elisha: Bleib hier, der Herr schickt mich nach Jericho. Aber Elisha antwortete auch diesmal: So gewiss der Herr lebt und du selbst lebst, ich weiche nicht von deiner Seite. So kamen die beiden nach Jericho. Die Propheten der dortigen Prophetengemeinschaft machten sich an Elisha heran und fragten: Weißt du, dass der Herr dir heute deinen Lehrer wegnehmen und ihn zu sich holen wird? Und wieder antwortete er: Ich weiß es, erinnert mich nicht daran. Zum dritten Mal bat ihn Elia: Bleib doch hier, der Herr schickt mich an den Jordan. Aber Elisha erwiderte: So gewiss der Herr lebt und du selbst lebst, ich weiche nicht von deiner Seite. So gingen die beiden miteinander. 50 Propheten folgten ihnen bis an den Jordan und blieben in einiger Entfernung stehen. Elia rollte seinen Mantel zusammen und schlug damit auf das Wasser. Da teilte es sich und beide gingen trockenen Fußes durch den Fluss. Am anderen Ufer sagte Elia zu Elisha: Was kann ich noch für dich tun, bevor der Herr mich von dir wegholt? Elisha bat: Ich möchte den Anteil des Erstgeborenen von deinem Geist erben und deinen Auftrag weiterführen. Elia antwortete: Du verlangst mehr, als in meiner Macht steht. Wenn der Herr es dich sehen lässt, wie er mich von dir wegholt, wird deine Bitte erfüllt werden, sonst nicht. Während sie so im Gehen miteinander redeten, kam plötzlich ein Streitwagen aus Feuer mit Pferden aus Feuer und trennte sie voneinander, und Elia fuhr in einem gewaltigen Sturm in den Himmel. Elisha sah es und rief: Mein Vater, mein Vater! Du warst Israels Streitwagen und sein Lenker.
2: Es gibt Dinge, die mit dem Verstand allein nicht zu erklären sind. So wurde einige Jahre vor dem Fall der Berliner Mauer vorhergesagt, dass dieses Ereignis bevorstünde. Als ich damals davon hörte, reagierte ich skeptisch. Wie sehr wünschte ich es mir für die Menschen, die in der DDR unter schwierigen Umständen lebten. Doch ein Fall der Mauer war für mich unvorstellbar, und das äußerte ich auch. Als dann 1989 das Ereignis tatsächlich eintraf, konnte es kaum einer wirklich begreifen. Viele Schüler von Elia und Elisha bekommen von Gott gezeigt, dass Elia von ihnen genommen werden wird. Im Voraus kündigt Gott es ihnen auf unverkennbare Weise an. Elisha hat eine ganz besondere Beziehung zu Elia und will unbedingt Zeuge des Geschehens werden. Deshalb heftet er sich an Elias Fersen. Und Gott erhört Elishas Bitte, Elias Auftrag übernehmen und weiterführen zu dürfen. Elisha darf staunend miterleben, wie Elia mit einem feurigen Wagen zu Gott geholt wird. Gott tut vieles im Verborgenen. Manchmal aber lässt er es die, die ihm vertrauen, im Voraus wissen. Vielleicht will er damit zeigen: Ich weiß alle Dinge, deshalb brauchst du dich nicht zu fürchten, egal was kommt. Alles ist in meiner Hand.
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1: Herzlich willkommen zu einer weiteren Ausgabe vom ERF Wort zum Tag. Am Mikrofon für Sie wieder mit dabei ist Samuel Bayer. Heute hören wir in unserer Sendereihe einen Beitrag zum Tagesvers von Claudia Schmidt unter dem Titel »Luxus ist nicht alles«. Im Text aus dem Brief an die Philipper, Kapitel 4, die Verse 12 und 13 heißt es: »Mir ist alles und jedes vertraut. Beides. Satt sein und hungern. Beides. Überfluss haben und Mangel leiden. Ich vermag alles durch den, der mich mächtig macht.« Ich wünsche Ihnen nun hilfreiche Impulse beim Zuhören.
2: Ich packe meine Isomatte in mein Reisegepäck. Seit Jahren habe ich sie nicht mehr gebraucht. Als Jugendliche war ich öfter damit unterwegs und konnte gut einige Nächte auf so einer dünnen Matte schlafen. Heute bevorzuge ich doch etwas mehr Komfort. Es muss kein Luxus sein, aber ein sauberes Zimmer mit Bett und einer bequemen Matratze schätze ich schon. Diesmal wird es anders sein. Ich bin auf dem Weg in den Osten zu unserem zentralasiatischen Partner. Sie planen ein christliches Sommercamp für Frauen in den Bergen. Und ich darf dabei sein. Kurz bevor ich zum Flughafen aufbreche, kommt eine Nachricht von unserem Partner. Für unsere Gäste aus dem Ausland gibt es doch ein paar Betten im Camp. Erleichtert packe ich meine Isomatte wieder aus und denke, ich war bereit. Wenn ich nun doch ein richtiges Bett haben kann, nehme ich es gerne an. Diese Konferenz in den Bergen war vor fast 10 Jahren. Es war eine ganz besondere Zeit. Die Gemeinschaft mit den Frauen bleibt mir unvergesslich. Die biblischen Impulse laden die Teilnehmerinnen ein, ihr Herz zu öffnen. Nach wenigen Tagen fassen sie Vertrauen zueinander und erzählen, was sie erlebt haben. Ich bin schockiert über das Unrecht, das manche dieser wunderbaren Frauen erlebt haben. Aber ich sehe in dieser Woche auch, wie sie schon nach wenigen Tagen etwas gelöster, heiler und fröhlicher wirken. Die Gemeinschaft, der Austausch und die Geschichten tun ihnen sichtlich gut. Rückblickend bin ich sehr dankbar, dass ich diese Konferenz miterleben durfte. Als Leiterin der internationalen Arbeit ERF Global Hope bin ich öfter auf Reisen. Dabei mache ich gerade an den einfachsten Orten die spannendsten und wertvollsten Erfahrungen. Der Apostel Paulus hat auch Überfluss und Mangel erlebt. In seinem Brief an die Christen in Philippi schreibt er: »Mir ist alles und jedes vertraut. Beides, satt sein und hungern. Beides, Überfluss haben und Mangel leiden. Ich vermag alles durch den, der mich mächtig macht.« Nachzulesen im Philipperbrief, Kapitel 4, die Verse 12 bis 13. Diesen Brief schreibt Paulus aus dem Gefängnis. Dort ist er wegen seines Glaubens an Jesus. Als Schriftgelehrter mit bester Ausbildung gehört er eigentlich zur jüdischen Elite. Als römischer Bürger genießt er besondere Privilegien. All das ist für ihn zweitrangig. Jetzt sitzt er in einer einfachen Zelle und schreibt einen Brief an seine Glaubensgeschwister. Ein Brief, der vor Freude und Zuversicht überfließt. Im gleichen Kapitel, in Vers 4, sagt Paulus zum Beispiel: »Freut euch in dem Herrn alle Wege, und abermals sage ich, freut euch.« Wie kann Paulus in dieser Situation so fröhlich und zufrieden sein? Woher kommt seine zuversichtliche Gelassenheit? Sie beruht ganz offensichtlich nicht auf den äußeren Umständen, sondern kommt aus seiner engen Verbindung zu Jesus. Die gibt ihm Kraft, alles zu ertragen. Meine Erfahrung aus dem Sommercamp in Zentralasien bestätigen diese Worte. Freude und Zufriedenheit hängen nicht an Luxus und Wohlstand. Sie kommen aus der Gemeinschaft mit Jesus. Er gibt mir die Kraft, mit allen Umständen klarzukommen, und gerade in einem einfachen Camp in den Bergen zusammen mit anderen Christen tiefe Gemeinschaft und echtes Glück zu erfahren.
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1: 2. Könige 2, die Verse 1 bis 12a. Der Tag war nicht mehr fern, an dem der Herr den Propheten Elia durch einen mächtigen Sturm zu sich in den Himmel holen wollte. Elia verließ Gilgal und Elisha schloss sich ihm an. Elia sagte zu ihm: Bleib doch hier, der Herr schickt mich nach Bethel. Aber Elisha erwiderte: So gewiss der Herr lebt und du selbst lebst, ich weiche nicht von deiner Seite. So gingen sie miteinander nach Bethel. Die Propheten der dortigen Prophetengemeinschaft kamen zu Elisha heraus und fragten ihn: Weißt du, dass der Herr dir heute deinen Lehrer wegnehmen und ihn zu sich holen wird? Ich weiß es, sagte Elisha, erinnert mich nicht daran. Wieder sagte Elia zu Elisha: Bleib hier, der Herr schickt mich nach Jericho. Aber Elisha antwortete auch diesmal: So gewiss der Herr lebt und du selbst lebst, ich weiche nicht von deiner Seite. So kamen die beiden nach Jericho. Die Propheten der dortigen Prophetengemeinschaft machten sich an Elisha heran und fragten: Weißt du, dass der Herr dir heute deinen Lehrer wegnehmen und ihn zu sich holen wird? Und wieder antwortete er: Ich weiß es, erinnert mich nicht daran. Zum dritten Mal bat ihn Elia: Bleib doch hier, der Herr schickt mich an den Jordan. Aber Elisha erwiderte: So gewiss der Herr lebt und du selbst lebst, ich weiche nicht von deiner Seite. So gingen die beiden miteinander. 50 Propheten folgten ihnen bis an den Jordan und blieben in einiger Entfernung stehen. Elia rollte seinen Mantel zusammen und schlug damit auf das Wasser. Da teilte es sich und beide gingen trockenen Fußes durch den Fluss. Am anderen Ufer sagte Elia zu Elisha: Was kann ich noch für dich tun, bevor der Herr mich von dir wegholt? Elisha bat: Ich möchte den Anteil des Erstgeborenen von deinem Geist erben und deinen Auftrag weiterführen. Elia antwortete: Du verlangst mehr, als in meiner Macht steht. Wenn der Herr es dich sehen lässt, wie er mich von dir wegholt, wird deine Bitte erfüllt werden, sonst nicht. Während sie so im Gehen miteinander redeten, kam plötzlich ein Streitwagen aus Feuer mit Pferden aus Feuer und trennte sie voneinander, und Elia fuhr in einem gewaltigen Sturm in den Himmel. Elisha sah es und rief: Mein Vater, mein Vater! Du warst Israels Streitwagen und sein Lenker.
2: Es gibt Dinge, die mit dem Verstand allein nicht zu erklären sind. So wurde einige Jahre vor dem Fall der Berliner Mauer vorhergesagt, dass dieses Ereignis bevorstünde. Als ich damals davon hörte, reagierte ich skeptisch. Wie sehr wünschte ich es mir für die Menschen, die in der DDR unter schwierigen Umständen lebten. Doch ein Fall der Mauer war für mich unvorstellbar, und das äußerte ich auch. Als dann 1989 das Ereignis tatsächlich eintraf, konnte es kaum einer wirklich begreifen. Viele Schüler von Elia und Elisha bekommen von Gott gezeigt, dass Elia von ihnen genommen werden wird. Im Voraus kündigt Gott es ihnen auf unverkennbare Weise an. Elisha hat eine ganz besondere Beziehung zu Elia und will unbedingt Zeuge des Geschehens werden. Deshalb heftet er sich an Elias Fersen. Und Gott erhört Elishas Bitte, Elias Auftrag übernehmen und weiterführen zu dürfen. Elisha darf staunend miterleben, wie Elia mit einem feurigen Wagen zu Gott geholt wird. Gott tut vieles im Verborgenen. Manchmal aber lässt er es die, die ihm vertrauen, im Voraus wissen. Vielleicht will er damit zeigen: Ich weiß alle Dinge, deshalb brauchst du dich nicht zu fürchten, egal was kommt. Alles ist in meiner Hand.
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1: Herzlich willkommen zu einer weiteren Ausgabe vom ERF Wort zum Tag. Am Mikrofon für Sie wieder mit dabei ist Samuel Bayer. Heute hören wir in unserer Sendereihe einen Beitrag zum Tagesvers von Claudia Schmidt unter dem Titel »Luxus ist nicht alles«. Im Text aus dem Brief an die Philipper, Kapitel 4, die Verse 12 und 13 heißt es: »Mir ist alles und jedes vertraut. Beides. Satt sein und hungern. Beides. Überfluss haben und Mangel leiden. Ich vermag alles durch den, der mich mächtig macht.« Ich wünsche Ihnen nun hilfreiche Impulse beim Zuhören.
2: Ich packe meine Isomatte in mein Reisegepäck. Seit Jahren habe ich sie nicht mehr gebraucht. Als Jugendliche war ich öfter damit unterwegs und konnte gut einige Nächte auf so einer dünnen Matte schlafen. Heute bevorzuge ich doch etwas mehr Komfort. Es muss kein Luxus sein, aber ein sauberes Zimmer mit Bett und einer bequemen Matratze schätze ich schon. Diesmal wird es anders sein. Ich bin auf dem Weg in den Osten zu unserem zentralasiatischen Partner. Sie planen ein christliches Sommercamp für Frauen in den Bergen. Und ich darf dabei sein. Kurz bevor ich zum Flughafen aufbreche, kommt eine Nachricht von unserem Partner. Für unsere Gäste aus dem Ausland gibt es doch ein paar Betten im Camp. Erleichtert packe ich meine Isomatte wieder aus und denke, ich war bereit. Wenn ich nun doch ein richtiges Bett haben kann, nehme ich es gerne an. Diese Konferenz in den Bergen war vor fast 10 Jahren. Es war eine ganz besondere Zeit. Die Gemeinschaft mit den Frauen bleibt mir unvergesslich. Die biblischen Impulse laden die Teilnehmerinnen ein, ihr Herz zu öffnen. Nach wenigen Tagen fassen sie Vertrauen zueinander und erzählen, was sie erlebt haben. Ich bin schockiert über das Unrecht, das manche dieser wunderbaren Frauen erlebt haben. Aber ich sehe in dieser Woche auch, wie sie schon nach wenigen Tagen etwas gelöster, heiler und fröhlicher wirken. Die Gemeinschaft, der Austausch und die Geschichten tun ihnen sichtlich gut. Rückblickend bin ich sehr dankbar, dass ich diese Konferenz miterleben durfte. Als Leiterin der internationalen Arbeit ERF Global Hope bin ich öfter auf Reisen. Dabei mache ich gerade an den einfachsten Orten die spannendsten und wertvollsten Erfahrungen. Der Apostel Paulus hat auch Überfluss und Mangel erlebt. In seinem Brief an die Christen in Philippi schreibt er: »Mir ist alles und jedes vertraut. Beides, satt sein und hungern. Beides, Überfluss haben und Mangel leiden. Ich vermag alles durch den, der mich mächtig macht.« Nachzulesen im Philipperbrief, Kapitel 4, die Verse 12 bis 13. Diesen Brief schreibt Paulus aus dem Gefängnis. Dort ist er wegen seines Glaubens an Jesus. Als Schriftgelehrter mit bester Ausbildung gehört er eigentlich zur jüdischen Elite. Als römischer Bürger genießt er besondere Privilegien. All das ist für ihn zweitrangig. Jetzt sitzt er in einer einfachen Zelle und schreibt einen Brief an seine Glaubensgeschwister. Ein Brief, der vor Freude und Zuversicht überfließt. Im gleichen Kapitel, in Vers 4, sagt Paulus zum Beispiel: »Freut euch in dem Herrn alle Wege, und abermals sage ich, freut euch.« Wie kann Paulus in dieser Situation so fröhlich und zufrieden sein? Woher kommt seine zuversichtliche Gelassenheit? Sie beruht ganz offensichtlich nicht auf den äußeren Umständen, sondern kommt aus seiner engen Verbindung zu Jesus. Die gibt ihm Kraft, alles zu ertragen. Meine Erfahrung aus dem Sommercamp in Zentralasien bestätigen diese Worte. Freude und Zufriedenheit hängen nicht an Luxus und Wohlstand. Sie kommen aus der Gemeinschaft mit Jesus. Er gibt mir die Kraft, mit allen Umständen klarzukommen. Und gerade in einem einfachen Camp in den Bergen, zusammen mit anderen Christen, tiefe Gemeinschaft und echtes Glück zu erfahren.
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Sie kennen die Melodie, ja? Peter Strauchs Lied, die Gott lieben werden sein wie die Sonne. Aber kennen Sie auch den Zusammenhang dieses Bibelwortes, der in diesem Kehrvers zitiert wird? Es steht am Ende von Deborahs Siegeslied im alttestamentlichen Richterbuch, Kapitel 5. Kapitel 5, Vers 31. Schauen Sie doch mal nach und lesen Sie die ganze Geschichte. Im Richterbuch in den Kapiteln 4 und 5 ist von der Richterin Deborah die Rede, einer hoch angesehenen Frau, die, höchst erstaunlich, von Männern akzeptiert, ein wichtiges Amt ausübte und vor allem bekannt geworden ist durch einen Sieg in dem Kampf gegen Sisera am Bach Kishon. Deborah, sie ist jetzt das Thema in der ERF-Reihe für Sie. Ute Zintara begrüßt Sie dazu.

0: Wie so oft in der Geschichte des Volkes Israel, es tat, was Gott missfiel. Und was es davon hatte, war, dass es von fremden Völkern unterdrückt wurde. In diesem Falle von Jabin, dem König von Kanaan mit seinem Feldhauptmann Sisera. Und die waren stark und mit ihren Waffen den Israeliten weit überlegen.
1: Zu der Zeit war Richterin in Israel die Prophetin Deborah, die Frau Lapidots. Sie hatte ihren Sitz unter der Palme Deborahs zwischen Rama und Bet-El auf dem Gebirge Ephraim. Und die Kinder Israel kamen zu ihr hinauf zum Gericht. Und sie sandte hin und ließ rufen Barak, den Sohn Abinoams aus Kedesh in Naphtali, und ließ ihm sagen, »Hat dir nicht der Herr, der Gott Israels, geboten, geh hin und zieh auf den Berg Tabor und nimm 10.000 Mann mit dir von Naphtali und Sebulon? Ich aber will Sisera, den Feldhauptmann Jabins, dir zuführen an den Bach Kison mit seinen Wagen und mit seinem Heer und will ihn in deine Hände geben.« Barak sprach zu ihr, »Wenn du mit mir ziehst, so will auch ich ziehen. Ziehst du aber nicht mit mir, so will auch ich nicht ziehen.« Sie sprach, »Ich will mit dir ziehen, aber der Ruhm wird nicht dein sein auf diesem Kriegszug, den du unternimmst, sondern der Herr wird Sisera in eines Weibes Hand geben.« So machte sich Deborah auf und zog mit Barak nach Kedesh.
0: Der Sieg über Sisera in der Hand einer Frau. Und so kam es dann auch. In Richter Kapitel 4 wird das beschrieben. Die Überschrift über Kapitel 5 lautet Deborahs Siegeslied.
1: Da sangen Deborah und Barak, der Sohn Abinoams, zu jener Zeit, »Lobet den Herrn, dass man sich in Israel zum Kampf rüstete und das Volk willig dazu gewesen ist. Höret zu, ihr Könige!« Und merket auf, ihr Fürsten, ich will singen, dem Herrn will ich singen, dem Herrn, dem Gott Israels, will ich spielen. Herr, als du von Seir auszogst und einhergingst vom Gefilde Edoms, da erzitterte die Erde, der Himmel troff und die Wolken troffen von Wasser, die Berge wankten vor dem Herrn, der Sinai vor dem Herrn, dem Gott Israels. Zu den Zeiten Schamgars des Sohnes Anats, zu den Zeiten Jaels, waren verlassen die Wege, und die da auf Straßen gehen sollten, die wanderten auf ungebahnten Wegen. Still war's bei den Bauern, ja, still in Israel, bis du, Deborah, aufstandest, bis du aufstandest, eine Mutter in Israel. Man erwählte sich neue Götter. Es gab kein Brot in den Toren, es war kein Schild noch Speer unter 40.000 in Israel zu sehen. Mein Herz ist mit den Gebietern Israels, mit denen, die willig waren unter dem Volk. Lobet den Herrn, die ihr auf weißen Eselinnen reitet, die ihr auf Teppichen sitzet und die ihr auf dem Wege gehet, singet. Horch, wie sie jubeln zwischen den Tränkrinnen. Da sage man von der Gerechtigkeit des Herrn, von der Gerechtigkeit an seinen Bauern in Israel, als des Herrn Volk herabzog zu den Toren. Auf, auf, Deborah! Auf, auf und singe ein Lied!
0: Und am Ende von Kapitel 5 heißt es dann, so sollen umkommen, Herr, alle deine Feinde. Die ihn aber lieb haben, sollen sein, wie die Sonne aufgeht in ihrer Pracht. Und das Land hatte Ruhe 40 Jahre. Soweit Deborahs Geschichte und Lied. Eine bemerkenswerte Frau, die Marianne Bader aus Gärtringen eingefallen ist, als man sie bat, ein Schlusswort für eine MIG-Veranstaltung zu sprechen. MIG, das ist die Kurzform für Mütter in Kontakt. Dahinter verbirgt sich eine Gebetsbewegung. Ihr spezielles Anliegen? Mütter beten für ihre Kinder und deren Schulen. Über 1000 Gebetsgruppen gibt es mittlerweile in Deutschland. Und bei einer davon ist Marianne Bader seit 1995 dabei. Sie hat 7 Kinder und 7 Enkelkinder, für die sie engagiert als Mutter und als Großmutter betet. Ihr Herz schlägt also heftig für MIG. Und darum war sie genau die Richtige für das Schlusswort einer MIG-Info-Veranstaltung, wo wir ihren Beitrag aufgezeichnet haben.
2: Also ich sehe mich nicht nur als Mutter, sondern auch als Großmutter. Wir brauchen Großmütter für unsere Enkelkinder, die auch in den Riss treten und auch beten. Also unser Enkel, der sagte zu mir die Tage, Oma, wenn du mit 60 noch so fit bist, dann wirst du bestimmt 80. Ich habe mir zwar nicht überlegt, ob ich 80 werde, aber ich habe mir Gedanken gemacht, wie kann unser Leben wirklich sinnlos natürlich, ist auch manchmal sinnlos, überhaupt als Mütter, sinnvoll genützt werden und gelebt werden. Und da ist mir die Deborah in den Sinn gekommen und da möchte ich uns ein paar Dinge weitergeben. Also in der Zeitung hatte ich gelesen, unter anderem, Mütter sind ausgebrannt, Mütter sind genervt oder Mütter leiden unter Schulstress. Und ich kann mir vorstellen, dass da manche Mütter da sind, die wirklich unter Schulstress leiden. Ist Muttertag zeitgemäß? Ich habe mich gefragt bei der Deborah, ich will gar nicht viel die Geschichte erzählen, weil jeder kann sie in Richter 4 und 5 nachlesen, was die Deborah gemacht hat und wer die Deborah war. Also die Deborah war eine Richterin, sie war eine Prophetin und war eine Landesmutter. Also ob wir das natürlich alles erreichen, das sei dahingestellt. Aber die Deborah war eine Frau, was mich sehr beeindruckt hat. Gott konnte zu ihr reden. Gott hat gesagt, ich brauche dich. Das Volk Israel lebt wieder in ganz großer Sünde. Alles, was rundherum im Land getan wird, das wollen sie auch. Und da habe ich gedacht, sind wir nicht auch so? Wir im Reich Gottes, wir Kinder Gottes, wir Gläubigen, also nicht die Welt, sondern wir, wollen wir nicht auch uns anpassen? Wollen wir nicht auch so sein wie die Welt? Und da war eine Mutter, die war nicht so. Da war eine Frau, die war nicht so. Die hat auf Gott gehört und Gott hat gesagt, du, das Volk sieht ein, dass sie gegen mich gesündigt hat, dass sie mich verlassen hat. Sie schreien zu mir, geh du hin und hilf. Und was mir da auch so gefällt, also ich bin jetzt nicht schadenfroh, aber da war einer, das ist so der 5. Richter, das war der Barak. Und es war ein Feldhauptmann. Und zum Barak hat Gott gesagt, zieh in den Krieg, zieh in den Kampf gegen die Feinde. Und was auch immer war, er hat es nicht gemacht. Und dann sagt Deborah, du, hat dir Gott nicht gesagt? Hat dir Gott nicht gesagt, dass du in den Kampf ziehen sollst? Und dann sagt die Deborah, dann sagt er, ja, aber ich gehe nur mit dir. Das tut doch uns gut, gell? Wenn die Männer sagen, also dich will ich dabei haben. Aber wir wissen ja, wir lieben Mütter und Frauen, wir wissen ja, dass Geschichte eigentlich am Herd und am Tisch gemacht wird, auch große Politik. Wenn ich dran denke, wie viele Politiker haben ihre Reden von ihren Frauen schreiben lassen? Das gab es zu allen Zeiten. Geh mit hinauf. Und sie hatte einen, und das ist jetzt wichtig für mich und für uns, sie hatte einen willigen Geist. Sie hat sich da drunter gestellt und gesagt, du, ich gehe mit. Das war mir so wichtig. Wir Mütter, wir gehen mit. Wir lassen die Lehrer, wir lassen die Kinder, wir lassen die Rektor, wir lassen unsere Gesellschaft nicht hängen. Wir gehen mit hinein in den Kampf. Wir gehen mit hinein. Und Deborah sagte auch, wo sein Aufgabegebiet ist oder wo das Gebiet ist, wo er kämpfen soll. Das war am Bach Kison. Auch wir wissen, in Mütter in Kontakt, wo unser Kampfgebiet ist. Das ist die Schule. Unser Kampfgebiet ist die Schule. Und da dürfen wir uns mit einreihen. Und wir gehen hinein mit unseren Gebeten. Wir bleiben nicht außen vor, wir gehen mit unseren Gebeten hinein. Die Welt kann das irgendwo nicht kapieren. Die sagt, ah ja, bloß beten. Und wir hören es immer wieder raus. Auch wenn ich so halblebig, sage ich jetzt mal schwäbisch, versteht ihr das? Mit Jesus gehe, dann denke ich, ja, bloß beten. Ich habe das so oft erlebt in Mütter in Kontakt, in unseren kleinen Gruppen, dass man gesagt hat, oh, da müssen wir jetzt aber in die Schule und da müssen wir jetzt das machen. Und dann haben wir gesagt, halt einmal zurück, wir beten. Und der Herr hat oft Ungläubige benutzt, dass die Sache ausgeführt wurde. Verstehen wir? Bleibt am Platz, bleibt im Gebet. Es lohnt sich. Ich muss das schnell machen. Und die Deborah war eine Prophetin. Das würde mir uns ja alle wünschen, gell? Ich habe eine Vision und das ist ja heute ganz groß. Ich habe eine Schau und nur ich weiß das und ich sag's weiter. Nee, die Deborah hat nur das weitergegeben, was Gott ihr aufgetragen hat. Und wir haben sein Wort. Mütter, wir beten mit dem Wort Gottes. Wir haben sein Wort. Wir wissen, was er will. Wir wissen, dass Gott will, dass unsere neue Generation, unsere junge Generation, dass sie wieder sich an Gottes Wort orientiert, dass sie wieder Liebe kriegt zu Jesus, zu seinen Geboten, zu seinen Ordnungen. Sie schreien förmlich, das ist die Welt, das ist nicht die christliche Welt. Die Jugend sagt heute, sie will wieder eine feste Hand haben. Die Älteren sagen, nö, nö, nö, das wollen wir nicht, das wollen die Jugend nicht. Warum? Weil eine feste Hand, dann muss ich wissen, wann sage ich nein und wann sage ich ja. Ist viel schwieriger für uns Eltern. Aber ich habe schon vor 10 Jahren gesagt, mal im ERF, Gott hat uns Mütter das Höchste anvertraut. Das ist Leben, das sind die Kinder. Und er lässt uns nicht im Stich. Liebe Mutter, wenn du jetzt heute da sitzt und vielleicht mit einem Tränen in den Augen, wenn du wüsstest, denkst, was ich gerade durchmache mit meiner Pubertierenden, dann möchte ich euch ganz kurz ein Erlebnis geben von einer Mutter. Die habe ich gefragt am Telefon, du, wie geht's dir? Und dann sagt sie, jetzt geht mir's wieder gut. Aber ich hatte Zeiten, da habe ich bitterlich geheult. Meine Tochter ist gläubig, hat sich inspirieren lassen von jemand Ungläubigem, also auch Freundinnen, und war so wüsch zu mir. Wir konnten nur noch per Brief miteinander kommunizieren. Aber sie hat gesagt, ich habe mich nicht runterkriegen lassen, sondern ich habe eine Mutter gesucht und mehrere Mütter haben gesagt, du betest für die Situation. Der Herr hat schnell erhört. Er hat auch noch Menschen gebraucht, die ihr dem jungen Menschen weitergeholfen haben. Manchmal geht's nicht so schnell, aber sie hat gesagt, die Tochter hat einen langen Brief geschrieben und gesagt, Mama, ich war schuld, ich war so. Und der andere Mutter ruft mich an, ich kenne die Frau nicht, ich habe die noch nie gesehen, aber sie hat mir schon öfters mal angerufen und ihr Herz ausgeschüttet und hat gesagt, könnten Sie nicht mit mir beten? Und dann ruft sie an um 9 und sagt sie, ich möchte einfach mal Danke sagen, die vielen Gebete, die wir miteinander da im Telefon ausgetauscht haben, sind erhört. Unsere Tochter ist zum Glauben gekommen, es ist gut geworden, aber jetzt habe ich schon wieder ein Problem. Und die Frau spricht ein bisschen schlecht Deutsch und da muss man ganz, ganz arg aufpassen, dass man nicht abschweift. Und sagt, die ältere Tochter hat einen Freund, sie ist gläubig, hat einen Freund, der ist ungläubig. Ich habe schon so viel zu ihr gesagt, gell? Das klingt doch in unseren Ohren. Wir Mütter wären lieber ein bisschen ruhiger und würden dann mehr beten. Ich habe so viel zu ihr gesagt und sie macht zu. Könnten Sie jetzt nicht mit mir hier am Telefon für Sie beten? Ich bin gespannt, was der Herr macht, ich bin echt gespannt. Er lässt seine Kinder nicht, aber die Durststrecke müssen wir durchgehen. Aber ich habe mich so gefreut für die Mutter. Sie ist nicht verzweifelt und denkt jetzt, ich muss alles Mögliche einstellen. Sie sucht sich Mütter, wo mit in den Riss treten. Das ist so wunderbar, wieder in Kontakt. Also die Deborah war eine Prophetin, sie hat das weitergesagt, was Gott ihr gesagt hat. Nicht weniger und aber auch nicht mehr. Und das wollen wir sein. Und sie hat auch gesagt, du, es werden 10.000 mitgehen. 10.000. Ich habe gedacht, Herr, ich bin gespannt, wie viele Mütter du noch rufst. Und wisst ihr was? In der Ewigkeit werden wir sehen, wie viele das waren. Es waren viel, viel mehr. Entschuldigung, dass ich so schreie. Es waren viel, viel mehr, als wir registriert haben. Gell? Wir registrieren ja so gern. Das ist einfach auch ein Zeitgeist. Aber es ist ja nicht schlimm. Es werden viel, viel mehr sein. Wir werden uns miteinander vor dem Thron Gottes freuen. Wie viele Mütter sich da haben einreihen lassen. Und wisst ihr was, liebe Mutter, wenn vielleicht dein Gebeten scheinbar nicht erhört wird, du wirst sehen in der Ewigkeit, es hat sich gelohnt zu beten. Es hat mir so gefallen, mir ging richtig das Herz auf, wo die Joy gesagt hat, wir werden staunen. Wir werden miteinander lachen und sagen, oh, waren wir manchmal ein bisschen blöd. He? Aber so sind wir einfach Menschen. Und sie ist eine Landesmutter. Das kommt, wo sie dann das Lied anstimmt, kommt es drin. Wir wissen nicht, ob sie Kinder gehabt hat, wie viel, aber sie war eine Mutter. Das heißt, zu ihr kam er, zu ihr hat man das Herz ausgeschüttet. Sie hat man ernst genommen, sie hatte Hilfe bereit. Sie war eine Frau, die einfach ansprechbar war. Und das hat mir so gut an ihr gefallen. Sie war eine Frau für jedermann. Ich mach schnell weiter. Und sie war eine Ermutigerin. Und das brauchen wir, dass wir uns gegenseitig Mut machen. Das machen wir auch im MIG-Unterricht, Stunde, sage ich schon, Unterricht vor lauter Schule. Das brauchen wir auch. Und wir machen das auch, weil wir die Not mit aufs Herz nehmen. Ich denke, bei Ihnen ging das auch schon so in der Mikrobe, dass man einfach miteinander geheult hat. Bei uns ging es mal im Vormittagskreis so, das war eine Oma, die durfte einfach ihre Enkel nicht mehr sehen. Über 9 Jahre. Wir haben immer gebetet und auch manchmal mit ihr geweint. Und dann sagt sie, jetzt ist das Gebet erhört. Und wir haben alle erst einmal miteinander geheult. Schön, das ist schön, wenn man das auch miteinander machen kann. Und natürlich auch gedankt. Sie ist eine Ermutigerin. Ich denke einfach auch, deswegen haben wir Worte und Taten. Worte und Taten, dass wir das auch den Lehrern immer wieder zeigen. Sie sind uns sehr, sehr wertvoll. Wir ermutigen sie, wir machen sie nicht nieder, sondern wir ermutigen sie. Und das gefällt mir so in Mütter in Kontakt, dass wir wirklich ganz positiv auch in unseren Gebeten sind. Wir machen auch nicht negativ die Lehrer runter, sondern wir sind wirklich positiv und bringen sie die Nöte vor den Herrn. Und die Deborah sagt, du hast Sieg. Sie sagt nicht, du wirst Sieg haben, sondern du hast Sieg. Der Sieg ist dir gegeben. Und das dürfen wir auch sagen. Wir sind auf der Seite des Siegers. Wir haben Sieg, auch wenn es lang geht und vielleicht in die Ewigkeit reingeht. Und was bei der Deborah auch wunderbar ist, sie ist eine, die dankt. Und wenn Sie Kapitel 5 dann lesen, ich empfehle es Ihnen, so das zu lesen, wie sie dankt, wie groß unser Gott ist. Sie können es daheim machen. Einfach mal dem Herrn danken. Wir sind Mütter. Gott hat uns die Kinder anvertraut. Wir dürfen einfach dem Herrn Danke sagen. Und wenn unsere Gesellschaft sagt, ja, also nur Mutter, wir dürfen wissen, der Allerhöchste möchte uns Mütter erst da haben, für das er uns gedacht hat, bei unseren Kindern. Und da darf jede Mutter vor dem Herrn sein sagen, Herr, wo, wenn sie älter werden, wo willst du mich haben? Aber ich sage immer, wenn so eine junge Mutter zu mir kommt und sagt, ja, was will der Herr von mir? Dann habe ich gesagt, du, ganz einfach. Er hat dir wunderbares Kind geschenkt, 1 oder 2, vielleicht auch 3 oder 4. Wunderbar, dank dem Herrn und freu dich dran. Und wenn du dich manchmal nicht freust, gehört auch dazu, im Geschäft freut man sich auch nicht immer. Und vielleicht kann das dann einmal so sein, wie das eine Tochter ihrer Mutter geschrieben hat am Muttertag. Ich will das jetzt einfach auf euch alle legen, wie wenn eure Kinder, ob das Sohn oder Tochter ist, euch einmal zuspricht. Weil wenn sie es auch jetzt noch nicht kann oder vielleicht im Herzen bloß denkt, vielleicht ist das stellvertretend für euch Mütter. Und ich denke einfach, dass ihr nicht entmutigt seid, sondern dass ihr das mitnehmt. Ich will es einfach lesen, nicht nur für die eine Mutter, wo das geschrieben war, sondern für uns alle Mütter jetzt stellvertretend. Also im Umschlag steht, nicht nur für den Muttertag, sondern für alle Tage. Ein kleiner Liebesbrief ganz speziell für dich. Ich finde, dass es dir einfach auch einmal gesagt werden muss, dass du eine Mutter bist, die weiß, was jeder braucht und die mit ihrer Liebe nicht spart. Kurzum, du bist die Beste. Vielen Dank für alles, was du immer für mich getan hast und noch tun wirst. Du hattest es manchmal ganz schön schwer mit mir. Du hattest dir bestimmt oft Sorgen gemacht um mich. Ich hoffe, dass du dich jetzt auch ab und zu über mich freuen kannst. Ich danke dir für deine Gebete und dass du mit Rat und Tat mir zur Seite stehst. Ich finde es großartig, dass du dich vom Herrn so gebrauchen lässt und dass du deinen Platz unter anderem in der Familie siehst. Ich freue mich jeden Tag, dass es dich gibt. Das will ich einfach uns Mütter jetzt geben. Gell, da ist ein Kind, das freut sich, dass eine Mutter da ist, die Zeit hat und die für mich betet. Fehler machen wir Haufen. Und es hat einmal jemand gesagt, der nichts tut, der macht auch keine Fehler. Es wäre total falsch, sage ich jetzt zu den jungen Müttern, wenn ich sage, ich will kein Kind mehr. Ich bin da überfordert. Ich bin da einfach nicht fähig dazu. Der Herr sagt, ich will dir alles geben, was du brauchst. Und alles, was du falsch machst, in meiner Barmherzigkeit und Liebe, werde ich wieder grad biegen. Ist das nicht wunderbar, was wir Mütter vor ein Vorrecht haben?
0: Marianne Bader aus Gärtringen über die alttestamentliche Richterin Deborah und die Gebetsbewegung Mütter in Kontakt. Mittlerweile gibt es in Deutschland über 1000 Gruppen von Müttern, die sich jede Woche für eine Stunde treffen, um ganz gezielt nach einer vorgegebenen Ordnung miteinander zu beten, für ihre Kinder, ihre Schulen, ihre Lehrer und die dabei unglaubliche Dinge erleben. Ein wenig davon klang ja schon bei Marianne Bader an. Aber nicht nur in Deutschland, in vielen anderen Ländern gibt es solche Müttergebetskreise. Deborah, eine Mutige und eine Mutmacherin. Und ein Großteil des Geheimnisses dieses Mutes ist ihre Verbindung mit Gott. Das war ein Programm in der ERF-Reihe für Sie.
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1: Hallo liebe Kinder, hier ist wieder Anne und ihr hört die Kinderkiste im ERF. Einmal König sein, das wäre doch toll, oder? Ein König hat scheinbar alles im Überfluss und viele Menschen bewundern ihn. Genau so denkt auch Kleopatra, die Elster. Sie wünscht sich einmal selbst für einen Tag die Königin des Waldes zu sein. Das ändert sich allerdings, als die drei vom Ast einem echten König begegnen. Wer dieser König ist, das hören wir jetzt.

0: Ich muss euch auf eine neue Gefahr aufmerksam machen, meine lieben Freunde. Man erzählt sich, im Wald, ein Habicht habe sich ausgerechnet unsere Lichtung und den Wald hier in der Gegend als sein Jagdrevier ausgesucht.
1: Ein Habicht? Kann uns der gefährlich werden?
0: Allerdings, meine liebe Kleopatra. Er schlägt alle Vögel, die er kriegen kann. Und dich kriegt er bestimmt, wenn du dich überraschen lässt. Er fliegt schneller als du und ist wendiger in der Luft.
1: Ach du Schreck, was mache ich denn da? Wie soll ich mich denn gegen ihn wehren?
0: Gar nicht. Das würde dir doch nicht gelingen. Am besten, du passt immer schön auf. Und wenn du ihn siehst, versteckst du dich. Immerhin hat eine Elster noch eher Chancen zur Flucht als zum Beispiel ein Eichhörnchen.
2: Ich fliehe immer gleich in den Wald. Da kann mir nichts passieren. Und du kommst mit, Cleo?
0: Leider seid ihr im Wald auch nicht vor ihm sicher, Waldemar.
2: Nicht? Aber der Bussard fliegt immer nur im freien Feld. Zwischen den Bäumen ist es doch viel zu eng für die großen Vögel. Die stoßen sicher überall an.
0: Das ist ein Irrtum. Der Bussard mag dich im Wald in Ruhe lassen. Aber der Habicht nicht. Er hat kürzere Flügel als der Bussard, obwohl er ihm sonst sehr ähnlich sieht. Und damit fliegt er sehr flink zwischen den Bäumen durch. Und er kann schnell seine Flugrichtung ändern. Fast so schnell wie eine Libelle.
2: Oh, peinlich.
0: Mein lieber Freund Waldemar, ich weiß nicht...
1: Was wissen Sie nicht, Gräfin?
0: Ich weiß nicht, wie ich es sagen soll. Es ist mir etwas unangenehm.
2: Sag's einfach irgendwie, Gräfin. Ich werde es schon verstehen.
0: Dein Vater war ja, wie du uns erzählt hast, von einem Hund totgebissen worden. Und deine Mutter ist auch früh gestorben.
2: Das stimmt. Aber ihr habt euch ganz lieb um mich gekümmert.
0: Ja, darauf will ich hinaus, Waldemar. Ich weiß nicht, was dir deine Mutter alles erklärt und beigebracht hat. Es könnte sein, dass sie zu manchem nicht mehr gekommen ist. Da muss ich dich nun lehren.
2: Was denn, Gräfin?
0: Ich denke da an den Trick, wie man sich als Eichhörnchen vor dem Habicht rettet.
2: Einfach weglaufen.
0: Nein, mein Freund, das reicht nicht.
1: Woher wissen Sie denn, wie ein Eichhörnchen sich in Sicherheit bringen muss, Gräfin?
0: Nun, das ist es eben, was die Sache für mich etwas peinlich macht. Also, wie ihr sicher schon mal gehört habt, gibt es Eulen, die auch Eichhörnchen fressen.
1: Gräfin?
2: Aber...
0: Beruhigt euch, meine lieben Freunde. Ich werde nie auch nur daran denken, meinem guten Waldemar etwas zuleide zu tun. Aber rein theoretisch, also es liegt den Eulen im Blut. Kleine Säugetiere, na, ihr wisst schon. Nun seid nicht traurig. Ich verspreche euch auch, wenn ihr mal eine Familie haben solltet, bleiben wir immer gute Freunde.
2: Ist schon gut, Gräfin. Ich vertraue dir völlig.
0: Das freut mich. Aber ihr wisst nun, dass ich auch im Wald jage. Also könnt ihr euch denken, dass ich weiß, wie die Eichhörnchen sich vor großen Raubvögeln schützen.
1: Das wollten Sie Waldemar jetzt erklären.
0: Ja, und ich fühle mich einfach dazu verpflichtet, weil ich doch so ein bisschen Vater und Mutter für ihn vertrete.
2: Das finde ich lieb von dir, Gräfin.
0: Versteht ihr? Kein Raubvogel verrät gerne seine Tricks, seine Stärken und Schwächen. Aber wo nun der Habicht hier auftaucht, bin ich es unserer Freundschaft schuldig, dass ich... Nun also wenn der Habicht im Wald Jagd auf dich macht, laufe nicht einfach den Baumstamm rauf und runter, sondern lauf spiralförmig.
2: Spiel was?
0: Wie eine Wendeltreppe.
2: Eine was?
0: Immer um den Stamm herum. Dabei kannst du dann auch rauf oder runter laufen. Verstehst du? So wendig der Habicht auch ist. Und er ist wirklich sehr schnell und geht in engen Kurvenflug. Aber so flink, wie du um den Stamm herumhuschen kannst, kommt er nicht nach. Er versucht dir zu folgen, fliegt aus der engen Kurve, wird ganz wirr und gibt es schließlich auf, wenn du inzwischen spiralförmig in der Baumkrone verschwunden bist.
2: Ja, und?
0: Und du bist in Sicherheit.
2: Und wann kommt der Trick, den du mir verraten wolltest?
0: Na, das war der Trick. Immer schnell um den Baum rum.
2: Ach so, den Trick kannte ich längst.
0: Wirklich? Hast du ihn von deiner Mutter gelernt?
2: Nein, aber ich weiß nicht, woher ich ihn kenne. Vielleicht bin ich auch selbst drauf gekommen. Jedenfalls mache ich es oft so. Ein Habicht hat zwar noch nie Jagd auf mich gemacht, aber wenn mal einer kommt, würde ich auch ohne deinen Tipp so um den Stamm rumlaufen.
0: So? Na, da bin ich ja beruhigt. Vielleicht gehört dieses Verhalten zu deinem Instinkt. Und du brauchst es nicht zu lernen.
2: Wer stinkt?
1: Waldemar stinkt doch nicht.
0: Instinkt, das hat nichts mit Stinken zu tun. Das heißt, es ist ihm angeboren.
2: Angeboren?
0: Ja, es gehört von Anfang an zu dir, wie dein Schwanz. Der Schöpfer hat dir den Trick schon gleich mit auf den Weg gegeben.
2: Aha.
1: Ist doch toll, nicht wahr, Waldemar?
2: Ja, schon. Trotzdem, wenn er habe ich...
0: Jetzt macht euch mal nicht so viele Sorgen. Geht jetzt spielen und passt ein bisschen auf. Achtet auch auf die Warnrufe anderer Vögel. So, und ich will mal jetzt ein gutes Schläfchen machen. Ich freue mich schon darauf.
3: Hier wird die gute Eulalia Hedwig Sophie, Gräfin von Eichenhain-Uhland, allerdings enttäuscht. Denn kaum ist sie so richtig im traumlosen Tiefschlaf versunken, wird sie jäh herausgerissen. Sie braucht eine ganze Weile, um ihre Gedanken wieder einzusammeln und zu ordnen.
0: Was ist? Wer? Wo? Warum?
4: Wachen Sie auf, Gräfin, bitte!
0: Wer spricht da? Die Stimme kommt mir bekannt vor.
4: Na, ich bin's doch.
0: Bedenken Sie, dass ich wegen der Helligkeit meine Augen nicht öffnen kann. Es sind nicht wenige, die sich selbst mit Ich bezeichnen. Also, wer ist es, der mich weckt?
4: Na, ich, Fredchen Knabberzahn, der Marder.
0: Ach, Sie sind's, Fredchen Knabberzahn. Schön, dass Sie mich besuchen. Aber hätten Sie nicht heute Abend kommen können?
4: Nein, mein Besuch gilt nicht Ihnen, verehrte liebe Gräfin von Eichenhain-Uhland, sondern Waldemar. Aber er ist nicht da.
0: Nein, er ist nicht da.
4: Schade.
0: Schade, ja. Und nun wollen Sie von mir wissen, wo er ist.
4: Erraten. Ich habe ihm nämlich was zu sagen und darum wollte ich Sie nur fragen, ob und habe Sie aus dem Schlaf gerissen, ob Sie zufällig gerade wissen, wo ich die beiden Freunde wohl erfolgsversprechend suchen soll.
0: Was soll in Reimen oder Liedern die alte Eule hier erwidern? Sie kann nicht reimen und nicht dichten, erfindet höchstens mal Geschichten. Demütig schweigt sie und betreten und lauscht ergriffen dem Poeten.
4: Hey Gräfin, das war toll, fantastisch, genial. Aber mal ganz im Ernst und in der Sprache des Alltags, haben Sie keinen blassen Schimmer, wo die beiden ihren Tag vertrödeln?
0: Es könnte sein, dass sie vorne am Waldrand sind. Ich weiß zwar nicht, was sie vorhatten, aber ich spüre die Sonne. Und bei Sonnenschein sind sie selten im Schatten des Waldes.
4: Ich danke Ihnen, Gräfin.
0: Bitte. Und besuchen Sie mich doch mal, wenn Sie etwas mehr Zeit haben.
4: Na, mach ich gerne, liebe Eule. Sage Tschüss, ehe ich enteile. Lassen Sie die Augen zu, schlafen Sie in guter Ruhe, während ich die Freunde suche und im...
3: Weg ist er. Eulalia überlegt noch müde, ob ihr lustiger Freund noch einen Reim auf Suche gefunden hat. Vielleicht Buche? Oder gibt es noch mehr? Ehe sie aber in ihrem Kopf nach weiteren passenden Worten suchen kann, ist sie schon wieder eingeschlafen. Fritzchen Knabberzahn sucht inzwischen am Waldrand nach seinen beiden Freunden. Da fliegt auch eine Schar frecher Elstern, aber Kleopatra ist nicht dabei. Fritzchen spricht sie an, ob sie Cleo gesehen haben, da flattern sie erschreckt davon. Nur ein junges Elsternmännchen fliegt über dem Marder hin und her. Cleo hat ihm mal erzählt, dass sie einen lieben Marder kennt. Das wird der hier wohl sein. Er wird sie nicht fressen wollen. Also gibt er dem Pelztier die gewünschte Auskunft. Weiter drüben, zwischen Getreidefeld und Buchenwald, hat er sie gesehen, nah am Bach. Fritzchen Knabberzahn bedankt sich und eilt dahin. Tatsächlich, Kleopatra und Waldemar spielen Kriegen unter einer dicken Buche.
4: Hallo, ihr zwei. Ich bin mal so frei und eile herbei. Schon sind wir drei.
2: Fatschi Knabberzahn.
1: Hallo, alter Freund.
4: Alt? Das will ich überhört haben. Wo ich doch in der Blüte meiner Jugend stehe. Im Lenz des Lebens. Naja, sagen wir mal im Sommer.
2: Schön, dass du gekommen bist.
1: Komm, spiel mit.
2: Bei unserem Kriegen, da gilt nicht das Fliegen.
4: Nein, ich bin nicht zum Spielen gekommen, Freunde. Ich habe was mit Waldemar zu besprechen.
2: Mit mir?
1: Darf ich auch zuhören?
4: Natürlich, es ist kein Geheimnis.
1: Setz dich, Frettchen.
4: Also, die Sache ist die. Ich wollte dich warnen, Waldemar.
2: Ach, etwa vor dem Habicht?
4: Dem Habicht? Nein, den habe ich nicht gesehen. Aber den Marder.
2: Den?
1: Aber du bist doch...
4: Ein Marder, genau. Aber ich bin ein Stein- oder Hausmarder, wie ihr unschwer an dem großen weißen Latz auf meiner Brust erkennen könnt. Ich traf aber gestern einen Baumarder. Der klettert noch besser auf Bäume als ich und hält sich von den Häusern der Menschen fern. Mhm. Und seine Lieblingsspeise sind Eichhörnchen.
2: Eichhörnchen?
4: Genau. Und zu allem Unglück beobachtete ich, wie er von meinem Gebiet aus hier herüberkam. Da hier kein anderer Marder wohnt, fürchte ich, dass er hier sein Jagdgebiet einrichten will.
2: Das könnte peinlich werden.
4: Genau. Und ich wollte dir raten, gut aufzupassen, Waldemar. Ich stelle mir vor, der Kerl erwischt dich im Sprung und ich bin einen guten Freund los. Oh weia, das wäre schon traurig genug. Aber wenn ich mir dann noch vorstelle, du würdest in der Sekunde vor deinem Tod denken, ich wäre es, weil wir Marder uns doch ziemlich ähnlich sehen, das war ja schrecklich. Mir vorzustellen, du hättest gedacht, ich hätte dich totgebissen. Und ich könnte es nicht mehr richtig stellen. Bis an meinen eigenen Tod wäre ich damit unglücklich.
2: Das traue ich dir doch nicht zu, Frettchen Knabberzahn.
4: Naja, und so habe ich mich als alter Freund...
1: Ich denke, du bist in der Blüte deiner Jugend.
4: Ach, Quatsch, unterbrich mich nicht. Ich habe mich also entschlossen, da du ja keine Eltern mehr hast, die dir die Tricks beibringen können, und ich mich ein bisschen für dich verantwortlich fühle, für deine Erziehung und Ausbildung, und weil ich ja selbst ein Marder bin, der normalerweise seine Jagdverfahren nicht preisgibt, weil er sich ja damit selber schadet, besonders nicht an Kleintiere. Und Schnickschnack, jetzt weiß ich nicht mehr, wie ich den langen Satz angefangen hatte.
2: Ich auch nicht.
4: Ne, und was ich eigentlich sagen wollte...
1: Du wolltest den Trick verraten.
4: Ach, wenn der Marder hinter dir her ist...
1: Dann flieht Waldemar auf einen Baum.
4: Na klar, aber das allein nützt ihm nichts, denn der Marder ist ein genauso guter Kletterer wie er. Du kletterst also auf einen Ast, weit hinaus, Waldemar, bis da, wo er ganz dünn wird. Und dich zwar noch trägt, aber nicht mehr den Marder. Und er traut sich also nicht, dir zu folgen.
1: Dann sitzt Waldemar aber in der Falle. Der Marder braucht nur zu warten, bis mein Freund Hunger oder Durst kriegt.
2: Quatsch! Ich springe von da runter auf den Boden und auf einen anderen Ast. Der Marder kann das nicht so. Er muss erst den Stamm herunterlaufen. Inzwischen bin ich schon weg.
4: Hey, woher weißt du das?
2: Keine Ahnung. Ich würde es jedenfalls so machen.
4: Und genau das war der Trick, den ich dir verraten wollte. Das muss dir doch jemand beigebracht haben. Hast du den Tipp mal irgendwo gehört?
2: Nee, vielleicht gerochen.
4: Hä?
2: Na, vielleicht stinkt es in mir.
1: Ach, Waldemar, du hast es mit dem Instinkt immer noch nicht begriffen. Das hat doch nichts mit Stinken zu tun.
2: Ach ja, stimmt, das hatte ich vergessen.
1: Na, Hauptsache, du vergisst nicht, wie du dich vor den Raubtieren in Sicherheit bringen musst.
2: Bestimmt nicht. Das tue ich schon ganz von alleine.
4: Na, das ist das schön. Nun so zu sehen, dass du dir selbst zu helfen weißt. Nur eins ist schade, denn das heißt, ich kam den ganzen weiten Weg vergeblich. Jetzt weiß ich keinen Reim.
1: Dass du uns warnen willst, war löblich.
4: Gut, vielen Dank, Leo.
2: Vielen Dank, Frettchen, für die Warnung. Auch wenn sie mir nichts nützt. Aber ich sehe daran, dass dir deine Freunde etwas wert sind.
4: Umsonst war alle Liebesmühe, umsonst der Weg in aller Frühe. Bin trotzdem nicht sehr unzufrieden. So konnte ich mit euch Reime schmieden.

0: musst du anders anfangen. Lasst uns mal ein Liedchen machen. Unsere Reime sind zum Lachen. Eure Reime sind zum Weinen. Morgen soll die Sonne scheinen.
1: Wieso? Was hat denn die Sonne mit dem Lied zu tun?
0: Nichts, aber es reimt sich wenigstens.
1: Das ist blöd. Du hast aber angefangen mit deiner Zeile.
0: Eure Reime sind zum Weinen und zum Jammern will mir scheinen.
1: Das passt doch gut. Naja, es geht so.
0: Weiter. Es macht Spaß mit Worten spielen. Die in die Grube fielen oder so.
1: Quatsch, da muss es was Besseres geben.
0: Spielen, zielen, kühlen,
1: vielen. Die vielen, die große Menge.
0: Wie willst du denn das Wort da reinkriegen?
2: Ich hab's. Es macht Spaß mit all den vielen und gereimten Worten spielen.
0: Da muss doch eigentlich noch ein Zu rein. Es macht Spaß zu spielen.
1: Ach was, das ist dichterische Freiheit.
0: Ach, bei meinen Reimen eben warst du aber nicht so großzügig.

0: Mir ist langweilig. Lass uns spielen, Cleo.
1: Ja, gleich.
0: Was machst du denn da dauernd am Wasser?
1: Ich guck mich an.
0: Du guckst dich an? Warum denn das?
1: Na, findest du nicht, dass ich ein schöner Anblick bin?
2: Man kann ja schmunzeln über Kleopatras Eitelkeit. Man kann sich sogar darüber ärgern, wie es Waldemar manchmal tut. Aber in diesem Fall ist es ein großes Glück, dass sie gerade in den natürlichen Spiegel blickt. Denn plötzlich entdeckt sie neben ihrem eigenen Bild auf der Oberfläche des Wassers einen großen Vogel am Himmel, der schnell auf sie zustürzt. Was nun geschieht, läuft ohne Plan und ohne Überlegung ab. Im gleichen Augenblick huscht Cleo zur Seite, stößt einen warnenden Schrei für Waldemar aus, stolpert, rafft sich wieder auf und flattert in ein Brombeergebüsch. Da reißt sie sich an den Dornen, aber sie ist wenigstens in Sicherheit. Waldemar springt erschreckt auf und sieht gerade, wie der Habicht die Elster knapp verfehlt und im Bach landet. Es platscht heftig. Der Raubvogel klettert flügelschlagend ans Ufer und schüttelt das Wasser aus seinem Federkleid. Sein doppeltes Missgeschick hat ihn wütend gemacht. Als er sich jetzt mit zornblitzenden Augen umsieht, die Elster nicht entdeckt, dafür aber ein schadenfrohgrinsendes Eichhörnchen, packt ihn die Wut noch mehr. Na gut, dann frisst er eben nicht den Vogel, sondern das kleine Säugetier. Das schmeckt auch sogar noch besser. Waldemar erkennt die Gefahr fast zu spät. Er hat sich so gefreut, dass Cleo entkommen ist und der Habicht im Wasser landete, dass er gar nicht daran dachte, sich selbst in Sicherheit zu bringen. Jetzt sieht er den großen Vogel auf sich zukommen. Nichts wie weg. Er huscht in den Wald. Mit wenigen Sprüngen ist er bei einem Baum und rast den Stamm hinauf. Aber da hat er sich den falschen Baum ausgesucht. Zu spät merkt er es, dies ist ein alter, vertrockneter Stamm von einem abgestorbenen Baum. Da gibt es keine Äste und keine Blätter. Er kann sich nicht in die Krone flüchten. Es kommt so, wie es Eulalia geahnt hat. Der Habicht greift auch im Wald an. Kaum fliegt der Raubvogel heran, klettert Waldemar auf die Rückseite des Stammes. Im Nu ist sein Verfolger auch da und Waldemar muss zurück. Sein Herz schlägt ihm bis zum Hals, nicht nur vom schnellen Klettern, sondern auch vor Angst. Der Habicht zwingt ihn zum Rundlauf um den vertrockneten Stamm. Eine ganze Weile geht das so. Vielleicht hätte der Habicht schon aufgegeben, wenn er nicht so wütend wäre. Noch eine Niederlage will er nicht hinnehmen. Wer wird zuerst erschöpft sein von dieser Jagd? Waldemar oder sein Feind?
3: Gräfin, Gräfin, machen Sie auf, schnell, der Habicht, der jagt Waldemar, Sie müssen ihm helfen.
4: Aber ich kann nicht sehen, es ist so hell.
3: Sie müssen, Gräfin, es geht um Leben und Tod, es ist gar nicht weit, gleich hier vorne, auf dem trockenen Stamm.
4: Flieg mir voraus, Kleopatra, und rufe dabei, ich folge dir nach dem Gehör. Bis wir da sind, kann ich vielleicht ein bisschen blinzeln.
2: Allmählich geht Waldemar der Atem aus. Der Habicht scheint auch nicht mehr so einen kräftigen Flügelschlag zu haben wie am Anfang. Er flattert zur Spitze des abgestorbenen Baumes und schaut zu Waldemar hinunter. Wohin das Eichhörnchen sich jetzt auch wendet, der Habicht kann es sehen. »Ich muss hier weg«, denkt Waldemar, »am besten da hinüber zu der Erle. Die steht voller Laub und in der Krone kann ich mich vielleicht verstecken. Aber wie komme ich dahin? Es geht nur über den Waldboden. Aber die Strecke ist zu weit.« Waldemar läuft den trockenen Stamm hinunter auf der Seite, die von der Erle abgewendet ist. Der Habicht kommt hinter ihm hergeschossen. Er greift mit seinen scharfen Klauen nach der braunen Beute, aber die ist nicht da. Ein Moment dauert es, bis er sich besinnt, was hier passiert ist. Das Eichhörnchen ist nicht nach dieser Seite geflohen, wie er dachte, sondern hat schnell gewendet und rast jetzt auf die Erle zu. Dieser kleine Moment des Zögerns verschafft Waldemar den nötigen Vorsprung. Er kann gerade noch auf die Rückseite des Erlenstammes flitzen, als der Habicht angerauscht kommt. Er saust aber nicht gleich hinter seiner Beute her, sondern bleibt erst einmal sitzen, als er von der Seite her aus einem anderen Baum angesprochen wird.
4: Habicht, verschwinde! Lass das Eichhörnchen in Ruhe!
5: Was willst du denn, Eule? Hau bloß ab, das ist meine Beute!
4: Nein, ich lasse nicht zu, dass du es frisst!
5: Weil du selber fressen willst, gell? Nix da. Ihr habt es zuerst gesehen.
4: Ich will es nicht fressen. Ich will es beschützen. Wir sind gut befreundet.
5: Ihr seid befreundet. Wie rührend, wie nett. Der Eule und der Eichhörnle sind befreundet. Es tut mir leid. Darauf kann ich keine Rücksicht nehmen.
4: Ich werde dich zwingen, darauf Rücksicht zu nehmen. Ich werde meinen Freund verteidigen.
5: Du, halbblinde Eule? Ja, wenn's Nacht wäre, dann könntest du mir vielleicht einschüchtern. Da wirst du mir sicher überlegen mit deinem besseren Gucken. Aber jetzt mach dich nicht lächerlich mit einem halblahmen Troer. Das macht mir keine Angst.
0: Er hat recht, nicht wahr, Gräfin?
4: Ja, leider, er hat recht. Ich kann es jetzt nicht mit ihm aufnehmen. Was machen wir nur?
2: Der Habicht hat beim Sprechen dauernd aufgepasst, dass ihm das Eichhörnchen nicht entwischte. Er konnte ein kleines Stück von seinem Schwanz an der rechten Seite hinter dem Stamm hervorgucken sehen. Jetzt nimmt er die Jagd wieder auf. Kaum fliegt der große Vogel heran, huscht Waldemar um den Stamm herum, dann noch einmal. Hier ist es besser als an dem trockenen Baum, er kann hinauf in die Krone flüchten. Gerade als er spiralförmig um den Stamm herumsausend bei den unteren Ästen ankommt, da bleibt er zu Tode erschrocken sitzen. Das Blut scheint ihm in den Adern zu gefrieren. Über ihm in der Krone sitzt ein Marder. Der Marder, vor dem Frettchen Knabberzahn ihn gewarnt hatte. Das muss er sein, eine dunkle Brust hat er. Das Raubtier, dessen Lieblingsspeise Eichhörnchen sind. Für die Flucht vor dem Habicht hatte Waldemar einen Trick. Und für die vor dem Marder auch. Aber wer konnte damit rechnen, dass sie beide zugleich auftauchen? Wenn er jetzt weiter um den Stamm herumsaust oder in die Krone flieht, fängt ihn der Marder. Wenn er auf einem Ast vor dem Marder weit nach außen flieht und abspringt, fängt ihn der Habicht. Was soll er tun? Es ist aus mit ihm. So weit ist Waldemar mit seinen Gedanken gekommen, da saust der Marder den Stamm herunter auf ihn zu. Im gleichen Augenblick ist aber auch der Habicht heran, der den kurzen Moment von Waldemars Zögern benutzt hat. Habicht und Marder prallen aufeinander. So verblüfft sind sie beide, dass sie gar nicht bemerken, wie Waldemar sich kräftig abstößt und sich mit einem weiten Sprung in Sicherheit bringt. Sofort ist Cleo neben ihm, hilft ihm auf und bringt ihn zur Eulalia auf einen Nebenbaum. Aus dem Laub der Erle hört man heftige Kampfgeräusche, Flügelschlagen, Krallenkratzen und Beißen, dazu Fauchen und Kreischen.
6: Was fällt dir ein, mich anzufallen? Ich werde dir zeigen, was ein Marder ist.
5: Ich die Anfall? Du hast mir angefallen.
6: Freche Lüge. Ich wollte gerade ganz friedlich das Eichhörnchen aufessen, da kamst du.
5: Da sieht man's, du hast mir mein Eichhörnle wegnehmen wollen.
6: Dein Eichhörnchen, dass ich nicht lache. Warum sollte es dir gehören? Alle Beute gehört dem, der sie zuerst erwischt.
5: Weil ich schon die ganze Zeit hinter ihm her gewesen bin, ich hab's mitgemacht und ich hätte es auch erwischt, wenn du nicht dazwischen gekommen wärst.
6: Nein, ich hätte es erwischt, wenn du nicht dazwischen gekommen wärst.
5: Jetzt ist's weg, du blöds Vieh.
6: Was sagst du da? Das lässt sich ein Baum oder Edelmarder nicht gefallen von so einem dämischen Vogel. Hier hast du die Strafe dafür.
2: Erneut geht der Kampf los. Da er sich hinter Zweigen abspielt, können die drei vom Ast nicht sehen, aber sie hören es. Nach einer Weile fliegt Kleopatra vorsichtig hinüber, um nachzusehen. Als sie von unten in die Baumkrone gucken will, kommt ihr etwas entgegen. Sie kann gerade noch ausweichen. Sie fliegt schnell zu den Freunden zurück. Jetzt kann man erkennen, was da herunterfiel. Es sind Marder und Habicht, ineinander verkrallt, kratzend und beißend. Sie krachen neben den Wurzeln auf dem weichen Waldboden auf und bleiben erschöpft und blutend liegen. Es sieht aus, als wären sie tot. Aber nach einer Weile richtet sich der Habicht auf und wankt fort. Zum Fliegen hat er wohl keine Kraft mehr. Vielleicht ist auch ein Flügel verletzt. So hinkt er auf seinen Beinen durchs Gras davon. Der Marder stöhnt und versucht mühsam, sich aufzurichten.
4: Ich wünsche Ihnen gute Besserung, Herr Marder. Ich kenne mich gut aus und weiß, dass da drüben auf der anderen Seite des Dorfes ein großer Wald beginnt, in dem es bis jetzt keine größeren Raubtiere gibt.
6: Ehrlich?
4: Außer ein paar Füchse natürlich, aber ihr seid euch sicher nicht im Weg.
6: Naja, nachsehen könnte ich ja mal. Leben Sie wohl.
0: Den sind wir los.
4: Ja, es scheint so, als wären wir beide Räuber los.
3: Das haben Sie ganz toll gemacht, Gräfin.
0: Hallo, was ist passiert? Ist der Habicht jetzt für immer weg?
3: Freu dich, Waldemar. Wir können wieder ohne Angst zusammen spielen.
0: Oh ja, am besten versuchen wir...
4: Aber zunächst würde ich mich freuen, wenn Kleopatra mich nach Hause brächte.
3: Ach ja, natürlich, Gräfin. Und vielen Dank für Ihre Hilfe.

0: mal da, Waldemar. Der Bauer spannt so einen Faden um sein Maisfeld.
1: Kein Faden, das ist, glaube ich, ein Draht. Weißt du nicht mehr, wie Frettchen Knabberzahn und ich um die Wette geklettert sind auf dem Mast? Da waren auch so Drähte.
0: Ach ja, ich erinnere mich. Und hinterher hat uns die Gräfin erzählt, in welcher Gefahr wir geschwebt sind.
1: Ja, weil in den Drähten ein Bach fließt.
0: Nein, ein Strom.
1: Ja, richtig, ein Strom, aber ohne Wasser.
0: Irgendetwas anderes, sehr Geheimnisvolles.
1: Aber warum macht er sowas um sein Maisfeld?
0: Keine Ahnung.
1: Naja, warum soll er nicht? Um die Kuhweide ist ja auch so ein Draht.
0: Aber warum ist er auf der Kuhweide?
1: Wir können mal hingehen und die Kühe fragen. Die müssten es doch wissen.
0: Ach, keine Lust.
1: Komm mit, Faulpelz. Ich bin neugierig.
0: Ich aber nicht.
1: Du solltest dich bewegen, sonst bist du zu dick. Und dann verschwindet deine Schönheit.
0: Meinst du? Na gut, dann komme ich mit.
2: Die beiden Freunde, die Elster Kleopatra und das Eichhörnchen Waldemar, machen sich auf den Weg. Es dauert nicht lange, da stehen sie vor dem Weidezaun. Natürlich gehen sie sicherheitshalber nicht so nah ran.
1: Hallo du!
0: Hallo Kuh! Auf so kleine Tiere wie uns hört die nicht. Ich kann hier mal hinfliegen. Ich fliege hoch genug über den Zaun.
1: Und ich? Ich hatte zuerst die Idee, die Kuh zu fragen.
0: Da drüben steht eine näher am Zaun. Komm mit.
3: Hey du, hey Kuh!
4: Hä? Mu.
1: Komm doch mal ein bisschen näher. Wir wollen dich was fragen.
4: Ich heiße nicht Kuh. Ich heiße Else.
1: Schön, dass du mit uns sprechen willst, Else. Wir haben nur mal eine Frage an dich als Fachmann.
4: Mann? Hier gibt es keinen Mann. Die Ochsen geben nämlich keine Milch und so Milch geben sind wir schließlich da.
1: Naja, Fachfrau meine ich doch.
0: Du kennst dich doch sicher mit dem Weidezaun aus, nicht wahr?
4: Sicher. Hab schon mal auf recht unangenehme Weise damit Bekanntschaft gemacht.
1: Du bist dran gekommen?
4: Ja.
1: Und? Bist du nicht gestorben?
4: Na, stände ich dann noch hier? Nein. Nein, sterben kann man nicht davon. Aber es tut weh.
1: Will euch der Bauer quälen, dass ihr das Ding...
4: Nein, er will nur, dass wir nicht weglaufen. Naja, das funktioniert ja auch. Wenn eine Kuh einmal da dran gekommen ist, weiß sie Bescheid. Und sie wird sich hüten, den Draht nochmals zu berühren.
0: Dann seid ihr für alle Zeit da eingesperrt? Wie schrecklich.
4: Wieso? Was sollte ich denn da draußen? Ich hab doch hier alles. Gutes Gras, Wasser und ich werde zur rechten Zeit gemolken. Bei euch im Wald würde es mir schlecht gehen. Wenn ich da wäre, würde ich freiwillig hierher zurückkehren.
0: Trotzdem, ich freue mich jedenfalls, dass ich über alle Zäune und alle Ströme wegfliegen kann.
4: Du kannst dich übrigens ruhig auf den Draht setzen.
0: Hä? Ich bin noch nicht lebensmüde.
4: Dir passiert nichts. Das Ding ist nur gefährlich für Tiere, die auf dem Boden stehen und dann drankommen.
0: Wieso?
4: Weiß ich nicht. Ist aber so.
0: Na, der Sache traue ich aber nicht.
4: Dann lass es bleiben.
1: Du, Else, wenn der Weidezaun euch hier zusammenhalten soll, dich und deine Schwestern...
4: Das sind keine richtigen Schwestern. Einige sind Halbschwestern, einige sind Cousinen.
1: Gibt es doch gar keine Kühe.
4: Keine Ahnung.
0: Ich denke, du kennst dich aus mit Drähten und Strom.
4: Mich interessiert nur, dass ich hier nicht rankommen darf. Und daran halte ich mich. Alles andere ist mir schnurzpiep egal.
0: Aber man muss sich doch für die Welt außerhalb seiner eigenen kleinen Welt interessieren.
4: Muss man nicht. Und jetzt untersteh dich, blöde Kuh, zu mir zu sagen, weil ich nicht so viel weiß. Das hat schon mal jemand zu mir gesagt. Und da habe ich mich so geärgert, dass ich an dem Tag nur 7,5 Liter Milch gegeben habe.
0: Ach,
1: tatsächlich?
4: Jawohl, da seht ihr, wie empfindsam eine EG-geförderte Milchkuh aus einem TBC-freien Rinderbestand sein kann. Was willst du denn hier? Du bist ein Reh, nicht wahr?
0: Verzeihung, verehrte Kuh, ich wollte nur...
4: Ich heiße Else.
0: Angenehm, ich heiße Konstanze. Ich habe nur eine Frage.
4: Ich war gerade im Gespräch mit diesen beiden kleinen Tieren. Dabei lasse ich mich ungern stören. Zu viel Stress wirkt sich negativ auf die Milchproduktion aus.
1: Wir können ja unser Gespräch für beendet erklären, Else. Widme dich nur dem Reh. Es sieht aus, als hätte es ein ernsthaftes Problem.
0: Die Sache ist die, verehrte Frau Else. Ich wollte Sie etwas fragen, weil ich annehme, Sie sind ein Fachmann für diese Weidezäune.
4: Mann? Hier gibt es keinen Mann. Die Ochsen geben nämlich keine Milch und zum Milch geben sind wir schließlich da.
0: Ach ja, also, ich meine natürlich, Sie sind Fachfrau für Weidezäune.
4: Nun, ich hab schon mal auf recht unangenehme Weise damit Bekanntschaft gemacht. Das war im Frühjahr, als ich ein besonders saftiges Grasbüschel vor mir sah. Oh, dachte ich, das muss gut.
0: Verzeihung, Frau Else.
4: Muss gut schmecken und vor allem, es ist noch keine von meinen Kolleginnen drauf rumgetrampelt. Also bewegte ich meinen Kopf darauf zu und dadurch zuckte es mich.
1: Else, nun hör doch mal auf, so lange und breit deine Geschichte zu erzählen. Merkst du nicht, dass Konstanze eine dringende Frage hat?
4: Jetzt wird man schon beim Reden unterbrochen. Ein Stress ist das. Was wird die Bäuerin heute Abend beim Melken wieder enttäuscht sein?
1: Nun sag mal dein Problem, Konstanze.
0: Wir grasten in der Morgendämmerung ganz friedlich. Mein kleines Töchterchen und ich, sie heißt Rosalie, meine Kleine. Auf einmal hörten wir den Bauern kommen. Ich sprang schnell in Richtung Waldrand und rief Rosalie zu, sie sollte mir folgen. Aber sie lief ins Maisfeld. Der Mais steht ja hoch, da kann man sie nicht sehen. Also dachte ich, auch gut, dann kommt sie eben wieder raus, wenn der Bauer weg ist. Aber da musste ich zu meinem Schrecken sehen, wie der Bauer diesen schrecklichen Draht um sein Maisfeld spannte.
1: Und Rosalie ist drin?
0: Ja, eingesperrt.
5: So was Gemeines von den Bauern, so ein kleines Kitz zu fangen und einzusperren.
0: Nein, nein, das darfst du nicht so sagen, Elster. Er hat es ja unabsichtlich eingesperrt. Den Zaun hat er gezogen, um die Wildschweine abzuhalten. Sie sollen nicht seinen Mais fressen.
1: Ach so, wir hatten schon überlegt, warum er das macht. Woher weißt du das?
0: Weil es im vorigen Jahr auch schon so war.
1: Dass wir da nicht selbst drauf gekommen sind.
5: Und jetzt wolltest du die Kuh fragen, wie du dein Töchterchen da wieder rauskriegst.
0: Ja, weil ich dachte, sie kennt sich da aus.
4: Es gibt keinen Weg. Wenn wir Kühe nicht aus der Weide herauskommen können, kann deine Tochter auch nicht aus dem Maisfeld heraus.
0: Was mache ich denn da?
1: Komm, Konstanze, wir gehen mal mit dir hin. Vielleicht finden wir eine Stelle, wo Rosalie drunter durchschlüpfen kann.
5: Ja, oder drüber springen. Ich flieg schon mal das ganze Viereck ab.
4: Das Geheimnis liegt in dem Kasten, der immer so knackt.
2: Kleopatra und Waldemar begleiten das Reh zu dem eingezäunten Maisfeld. Der Bauer ist nicht mehr da. Kleopatra fliegt den Drahtzaun entlang. Vorsichtig nähern sich die beiden anderen. Da hören sie auch schon das Rehkitz.
6: Mama, Mama!
0: Ach, da!
6: Ich kann nicht hier raus, Mama!
0: Ich weiß, mein Süßes, komm nicht an den Draht.
6: Das hast du mir schon mal gesagt, darum bin ich hier drin geblieben.
0: Wir sehen mal, ob du irgendwo drunter durchkriechen kannst.
1: Kleopatra sucht schon mal nach einer passenden Stelle.
6: Wer?
1: Kleopatra, das ist meine Freundin, eine Elster.
0: Ach, ich habe in der Aufregung ganz vergessen zu fragen, wer du bist.
1: Ich heiße Waldemar.
7: Ich finde es sehr freundlich, Waldemar, dass ihr uns helfen wollt, aber ich fürchte, es bringt uns auch nichts.
1: Rosalie, kannst du nicht rüberspringen an einer flachen Stelle?
6: Nee, ich trau mich nicht.
7: Das kann sie auch noch nicht. Zumal sie da drin zwischen dem Mais noch nicht mal Platz für einen Anlauf hat. Was machen wir denn nur?
1: Vor allem Ruhe bewahren und überlegen. Du darfst nicht so laut jammern, dass deine Tochter es hört, sonst wird sie ja noch ängstlicher.
7: Ja, du hast recht, Waldemar. Die Sorge macht mich ganz verrückt. Wir finden schon eine Lösung, Rosalie, mein Schatz.
5: Da bin ich. Nichts zu machen. Um das ganze Viereck herum ist der Draht in der gleichen Höhe.
1: Hast du mal nach dem Kasten geguckt, von dem die Kuh sprach?
5: Der so knackte, ja. Der ist ja vorne an der Ecke, aber was nützt mir das? Ich weiß ja nicht, wie das Ding kaputt zu machen geht.
1: Ob Else das weiß?
5: Ach, die blöde Kuh, die weiß doch gar nichts.
1: Aber die Gräfin.
5: Ja, ich könnte mal hinfliegen und sie fragen.
1: Ja, mach das. Wir warten so lange.
2: Eulalia Hedwig Sophie, Gräfin von Eichenhain-Uhland, aber, als Kleopatra sie endlich wachgerüttelt und dafür gleich mehrmals um Entschuldigung gebeten hat, sieht das alles gar nicht so problematisch. In dem Weidezaun wäre ein viel schwächerer Strom als in dem Draht, der auf den hohen Masten gespannt ist, sagt sie. Man stirbt nicht, wenn man den Weidezaun berührt. Das Rehkitz soll nur mutig herauskommen. Kleopatra traut der Gräfin nicht so recht, weil sie sicher nicht so viel Erfahrung hat wie die Kühe und weil sie noch im Halbschlaf ist. Als Kleopatra wieder zu den anderen kommt, lässt sie sich von ihrer Unsicherheit nichts anmerken.
5: Die Gräfin sagt, der Draht ist nicht lebensgefährlich.
1: Was? Aber als wir damals auf den Masten...
5: Ja, da oben ist mehr von diesem komischen Strom drin, aber hier unten nicht.
7: Ist irgendwie einleuchtend. Sonst würde der Bauer ja Gefahr laufen, dass seine Kühe umkommen.
1: Aber du musst auch bedenken, dass Kühe viel größere Tiere sind als wir. Da sind sie sicher auch weniger empfindlich.
5: Trotzdem, stell dir vor, das Kind vom Bauern kommt mal aus Versehen da dran. Wäre doch schrecklich, wenn es gleich tot umfiele. Also denke ich mir, so gefährlich kann es nicht sein.
6: Mama, hol mich hier raus!
7: Warte noch, mein Liebes, bald! Wir überlegen nur noch, wie!
5: Jedenfalls hat die Gräfin gesagt, die richtigen Stromdrähte können uns das Leben kosten. Aber dieser Draht tut nur ein bisschen weh, wenn man drankommt.
6: Mama!
7: Es tut nur weh?
5: So sagt sie.
1: Dann stimmt es sicher.
7: Schmerz will ich wohl gerne auf mich nehmen, um meinem Kind zu helfen. Dann mache ich Folgendes. Ich hebe mit dem Hals den Draht so hoch, wie es geht. Und Rosalie kann raus.
1: Meinst du, dass du das aushältst?
7: Sicher. Mein Kitz muss sich nur sehr beeilen. Hör zu, mein Schatz. Du stellst dich dahin. Und wenn ich den Draht hochgehoben habe, bückst du dich und rennst schnell drunter durch. Und sobald du durch bist, lasse ich ihn wieder runter.
1: Und wir helfen, Rosalie.
5: Und stehen in Bereitschaft.
1: Und rufen, wenn sie raus ist, damit du den Draht nicht zu früh loslässt, aber auch nicht später als nötig.
7: Ja, so machen wir's.
1: Hast du Angst, Konstanze?
7: Ja, wenn ich ehrlich bin.
1: Es geht schnell vorbei.
7: Das Schlimme ist, dass wir nicht genau wissen, was passiert, ob es wirklich nicht lebensgefährlich ist und wie weh es tut.
5: Hoffen wir, dass es ziemlich harmlos ist.
7: Also reden wir nicht lange. Bist du bereit, mein Schatz?
6: Ja, Mama, ich komme ganz schnell.
7: Aber trotzdem vorsichtig. Kleopatra, zähl du. Bei drei geht's los.
5: Gut. Sind alle bereit? Eins, zwei, drei.
1: Komm schnell, Rosalie.
5: Fertig. Runterlassen.
6: Mama.
7: Mein Kind, dass ich dich wieder habe.
1: War es schlimm, Konstanze?
7: Na ja, es hat schon wehgetan.
5: Ich bewundere deinen Mut. Du wusstest ja auch gar nicht, wie schlimm es ist.
6: Ja, meine Mama ist ganz mutig.
7: Vor allem habe ich dich sehr lieb, mein Kleines.
5: Komm, Waldemar, wir wollen die beiden mal ihrem Familienglück überlassen und uns zurückziehen.
7: Aber vorher muss ich mich noch herzlich bei euch bedanken, ihr beiden.
2: Waldemar und Kleopatra reden miteinander umso mehr von diesem Abenteuer, auch noch, als sie am Abend auf dem Ast sitzen, neben der inzwischen ausgeschlafenen Eule.
8: Das war wirklich ein Opfer von Konstanze. Das sieht man, was Eltern für ihre Kinder zu tun bereit sind.
1: Gibt es auch unter Eichhörnchen?
8: Ich weiß es nicht genau, mein lieber Waldemar. Aber wenn, dann sicher so wie hier, dass ein Vater oder eine Mutter sich für ein Kind opfert. Ob ein Tier sich auch für ein anderes opfert, das nicht mit ihm verwandt oder eng befreundet ist, davon ist mir nichts bekannt.
0: Und bei den Menschen?
8: Da mag es das wohl geben. Ich habe sogar davon gehört, dass einmal ein Mensch, der von Gott selbst geschickt war, sich geopfert hat, um alle Menschen zu retten.
1: Tatsächlich? Waren die auch hinter so einem Zaun eingesperrt?
8: Nein, nein, gefangen vielleicht, aber sicher nicht hinter so einem Zaun. Aber ich kann euch darüber nichts Genaueres sagen. Ich weiß nur, dass die Menschen immer wieder davon reden und ihm für sein Opfer sehr dankbar sind. Jedenfalls einige.
1: Dem muss sie dann aber auch sehr lieb gehabt haben, oder?
8: Sicher, wie ein Vater oder eine Mutter ihr Kind oder noch viel mehr. Aber Gott ist ja auch für alle so etwas wie ein guter Vater. Ach, ihr seid wohl ziemlich müde. Na, dann schlaft mal schön. Morgen früh sehen wir uns wieder.

0: Es ist gut, neugierig zu sein, Fragen zu stellen und die Welt immer besser verstehen zu wollen. Denn alles in der Natur kann uns auch etwas über Gott zeigen. Er hat die Welt wunderbar gemacht. So erinnert uns zum Beispiel der beeindruckende Steinadler daran, wie groß und majestätisch Gott ist. Haltet doch mal die Augen dafür offen, wie wunderbar Gott die Erde gemacht hat. Nächste Woche lernen die drei vom Ast hier in der ERF-Kinderkiste weitere besonders große Vögel kennen. Seid auch dann gern wieder mit dabei. Bis dahin sage ich Tschüss, bleibt behütet und bis zum nächsten Mal. Eure Anne.
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0: 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Heute mit Impulsen unter der Überschrift Die wichtigste Entscheidung deines Lebens. Wer mit dem Auto in den Urlaub fährt, kennt diese Situation. Irgendwann kommt eine Abzweigung, an der man sich nicht sicher ist, wie es weitergeht. Jetzt heißt es, sich zu entscheiden. Fahre ich nach links oder nach rechts? In die falsche Richtung zu fahren ist ärgerlich. Aber in der Regel kommt man über Umwege dann doch noch ans Ziel. In unserem Leben stehen wir manchmal auch vor Entscheidungen, die nicht nur den Augenblick betreffen, sondern unsere ganze Lebensrichtung bestimmen. Die Bibel spricht von einer Entscheidung, die für jeden Menschen von besonderer Bedeutung ist. Eine Entscheidung, die weitreichende Folgen hat. Beat Abri aus der Schweiz spricht heute darüber, was es mit dieser wichtigen Entscheidung auf sich hat. Philipp Genetti wünscht Ihnen damit ein gutes Zuhören.
1: Ich weiß nicht, ob Sie wissen, wie viele Entscheidungen wir pro Tag treffen. Da gibt es verschiedene Zahlen und ich habe darum heute noch einmal KI gefragt. Und die KI sagt, wir treffen zwischen 20 und 35.000 Entscheidungen pro Tag. Das sind viele Entscheidungen nicht wichtig. Viele sind auch unbewusst. Übrigens, KI sagt, wir treffen viele Entscheidungen im Blick aufs Essen. Das fand ich ja witzig. Aber egal. Aber dann gibt es auch Entscheidungen in unserem Leben, die sind sehr wichtig. Zum Beispiel, welchen Beruf will ich lernen? Das ist eine unglaublich wichtige Entscheidung, weil wir jedes in unserem Leben viele Jahre arbeiten. Und jetzt stellen Sie sich vor, Sie lernen einen Beruf, der Ihnen nicht gefällt. Oder wo wollen Sie wohnen? Das ist ja auch eine wichtige Entscheidung. Dann eine ganz wichtige Entscheidung, wen will ich heiraten? Ihr lieben jungen Leute. Die Entscheidung ist jetzt wirklich wichtig. Weil stellt euch einmal vor, ihr würdet den falschen Mann oder die falsche Frau heiraten. Ich meine, ihr heiratet ja wahrscheinlich mit dem Ziel, mit diesem Menschen alt zu werden. Aber ich möchte heute bewusst mit Ihnen über die wichtigste Entscheidung Ihres Lebens nachdenken. Das ist nämlich die Entscheidung für oder gegen Gott. Und ich sage Ihnen ganz offen, ich möchte Ihnen helfen, eine positive Entscheidung zu treffen für Gott. Ich lese Ihnen dazu aus dem Johannesevangelium Kapitel 1, die Verse 11 und 12. Da heißt es, Jesus kam in diese Welt, doch die Menschen nahmen ihn nicht auf. Alle aber, die ihn aufnahmen und an ihn glaubten, denen gab er das Recht, Kinder Gottes zu werden. Diese beiden Sätze gehören wahrscheinlich zum Schönsten, was überhaupt in der Bibel steht. Das erste, Jesus wird Mensch. Ich werde Ihnen heute erklären, warum. Und das zweite, alle Menschen, die Jesus aufnehmen und an ihn glauben, werden Gottes Kinder. Ich kann aus eigener Erfahrung sagen, es gibt nichts Schöneres, als ein Kind Gottes zu sein. Ich habe mich vor 48 Jahren für Jesus entschieden und ich habe das in diesen 48 Jahren nie bereut. Wenn ich noch einmal zurück könnte, würde ich es gleich machen. Ich würde mich wieder jung für Jesus entscheiden. Ja, wenn es möglich wäre, würde ich mich noch früher für Jesus entscheiden. Aber dann steht in diesem Vers auch etwas ganz Schreckliches. Es wird nämlich von einer Gruppe geredet, die Jesus nicht aufnehmen. Es heißt doch, die Menschen nahmen ihn nicht auf. Die Bibel lehrt uns, dass es einen lebendigen Gott gibt. Nun wissen Sie wahrscheinlich, dass man von Gott kein Bild machen darf. Und darum wird er häufig dargestellt als ein Dreieck, das erinnert an die Dreieinigkeit von Gott, also Gott Vater, Gott Sohn, Gott Heiliger Geist. Menschen haben schon gefragt, erklären Sie mir mal die Dreieinigkeit. Und ich muss Ihnen ganz offen sagen, ich kann Ihnen die Dreieinigkeit nicht erklären. Theologen haben sich über Jahrhunderte hinweg Gedanken gemacht, wie muss man sich die Dreieinigkeit vorstellen? Und sie sind zu keinem wirklichen Ergebnis gekommen. Ich weiß, dass manchmal gelehrt wird, das ist wie H2O. Also es ist flüssig, es ist Wasser, kann flüssig sein, es kann gasförmig sein, es kann Eis sein. Dieses Beispiel, ich meine, es ist niedlich, aber es entspricht nicht dem Wesen Gottes. Wir können uns die Dreieinigkeit nicht vorstellen. Aber für mich ist das kein Problem. Weil wissen Sie, wenn ich Gott denken könnte, wäre ja mein Denken Gott und nicht Gott, weil mein Denken höher ist als Gott, wenn ich Gott denken könnte. Das war ein bisschen philosophisch. Ich weiß nicht, ob es alle verstanden haben, aber es ist bestimmt richtig. Dann sagt die Bibel, gibt es nur zwei Wege, wo ein Mensch sein kann. Es gibt auf der einen Seite den breiten Weg hier und es gibt auf der anderen Seite den schmalen Weg. Jesus hat gesagt, der Weg ist breit und es sind viele Menschen auf dem breiten Weg, der zur ewigen Verdammnis führt. Und Jesus hat gesagt, der Weg ist schmal und es sind nur wenige, die ihn finden, der zum ewigen Leben führt. Die Bibel sagt, es gibt nur einen breiten und einen schmalen Weg. Jeder Mensch ist entweder auf dem breiten Weg oder ist auf dem schmalen Weg. Neutralität gibt es nicht. Wir Schweizer lieben ja die Neutralität. Aber bei Gott gibt es keine Neutralität. Wir sind entweder auf dem breiten Weg oder wir sind auf dem schmalen Weg. Dann wird die Bibel weiter durch den Sündenfall. Das kann ich jetzt nicht länger ausführen, aber weil die ersten Menschen gesündigt haben, wird jeder Mensch zunächst einmal auf dem breiten Weg geboren. Dafür können wir gar nichts. Es spielt dabei keine Rolle, ob wir religiös sind oder atheistisch, ob ich in eine Kirche gehe oder nicht. Dann sagt die Bibel etwas und das provoziert. Die Bibel sagt nämlich, unter den Menschen gibt es keinen Unterschied. Sie haben alle gesündigt und können alle vor Gott nicht bestehen. Nicht wahr? Das provoziert. Wir sagen noch ganz schnell, unter den Menschen gibt es doch Riesenunterschiede. Es gibt doch Menschen, das sind richtig böse Leute. So richtig Leute, die viel Böses getan haben, die richtig gesündigt haben. Denken Sie an einen Kriegsverbrecher. Denken Sie an Hitler, an Stalin. Denken Sie an einen Vergewaltiger. Denken Sie an einen Kinderschänder. Die sind richtig böse, das weiß man, das sind richtig schlechte Menschen. Und dann gibt es Menschen, und interessanterweise, die meisten zählen sich zu denen, die sagen, natürlich bin ich nicht perfekt. Ich meine, wer würde schon von sich behaupten, er sei perfekt? Ich meine, das wäre schon ein bisschen Hochmut. Aber manche sagen, aber so schlecht bin ich auch nicht. Natürlich mache ich mal was Falsches, eine Halbwahrheit, ich schwindle ein bisschen, ich frisiere die Steuererklärung, ich bin vielleicht auch mal ein bisschen aggressiv, mal ein bisschen wütend auf jemanden, aber ich bin auch ein guter Mensch und ich habe auch manch Gutes getan. Und dann gibt es Leute, die sind richtig gut. Erinnern Sie sich an Mutter Teresa? Diese kleine Frau, die in Kalkutta in die Slums geht und sich um die Ärmsten der Armen kümmert. Ich weiß von einer Frau, die einen beeinträchtigten Menschen zu sich genommen hat und sich rührend um ihn gekümmert hat. Da weiß man, das sind richtig gute Menschen. Also es gibt doch Unterschiede unter den Menschen. Und trotzdem sagt die Bibel, unter den Menschen gibt es keinen Unterschied. Sie haben alle gesündigt und können alle vor Gott nicht bestehen. Wie ist das zu verstehen? Sehen Sie, Gott ist so heilig, Gott ist so gerecht, dass er uns bereits mit einer einzigen Sünde, die nicht vergeben ist, nicht annehmen kann. Oder anders ausgedrückt, der Himmel ist so sauber, wenn wir nur eine einzige Sünde in unserem Leben hätten, die nicht vergeben ist und wir kommen in den Himmel, würden wir den Himmel schmutzig machen. Ich sage Ihnen das mal an einem anderen Beispiel. Angenommen, ich hätte hier eine Flasche mit hochkonzentriertem Gift, da wäre eine Etikette davor mit einem Totenkopf und darunter würde stehen, ein Tropfen und Sie sind garantiert tot. Jetzt stell dir mal vor, ich würde Rudi einen Tropfen von diesem Gift geben. Was wäre er? Nun, er wäre tot. Jetzt stell dir mal vor, ich würde Christian einen Esslöffel von diesem Gift geben, dann wäre er jetzt einfach ungefähr 1 Million Mal so tot wie Rudi. Und jetzt stell dir mal vor, ich würde Boris 0,5 Liter von diesem Gift geben, jetzt wäre er einfach ungefähr 50 Millionen Mal so tot, also Töter am tötesten. Nein, Sie merken schon, es spielt keine Rolle, ob ich Rudi einen Tropfen gebe, ob ich Christian einen Esslöffel gebe oder ob ich Boris 0,5 Liter gebe. Das Ergebnis ist immer gleich. Sie sind einfach tot. Und das ist das Problem der Sünde. Im Grunde genommen spielt es keine Rolle, ob Sie wenig gesündigt haben, mittel gesündigt haben oder viel gesündigt haben, das Ergebnis ist immer gleich, sie können vor Gott nicht bestehen. Dann wird die Bibel weiter, gibt es in unserem Leben eine Grenze, das ist das Sterben und der Tod. Und wenn wir jetzt auf dem breiten Weg sind und wir sterben, dann überqueren wir diese Grenze und wir kommen früher oder später in die ewige Nacht, in die ewige Verdammnis, in die Hölle. Wir bleiben ein Leben lang getrennt, eine Ewigkeit lang getrennt von Gott. So, das war jetzt das Negative heute Abend, aber jetzt kommen wir zum Evangelium. Evangelium bedeutet übersetzt gute Nachricht. Die gute Nachricht lautet, Gott liebt sie. Gott hat Sehnsucht nach ihnen. Jemand hat gesagt, Gott hat Liebeskummer. Und wenn man Liebeskummer hat, hat man nur einen Wunsch, man möchte immer mit dieser Person zusammen sein. Und so geht es dem lebendigen Gott, er hat Liebeskummer nach ihnen. Er möchte mit ihnen immer zusammen sein, jetzt in diesem Leben, durch Sterben hindurch und dann für die ganze Ewigkeit. Damit er das aber kann, hat er das größte Opfer gebracht. Er hat Jesus auf diese Welt gesandt und Jesus ist für unsere Sünden am Kreuz gestorben. Ich gehe jetzt mal davon aus, dass Sie alle wissen, dass das Sterben Jesu, das Kreuz, das Herzstück ist des Evangeliums. Ich meine, das merken wir, Sie können irgendwo in dieser Welt in eine Kirche gehen und Sie finden überall ein Kreuz. Also offensichtlich, das Sterben Jesu, das Kreuz, ist ein zentraler Punkt im christlichen Glauben. Aber ich beobachte, dass es ganz viele Menschen gibt, auch christliche Leute, die das Sterben wie nicht verstehen. Warum musste Jesus am Kreuz sterben? Ich habe manchmal Schulungen mit Mitarbeitern und Mitarbeiterinnen. Und in dieser Schulung frage ich manchmal, sagen Sie mir einmal, warum musste Jesus am Kreuz sterben? Dann kommt prompt die Antwort, ja, er musste für die Sünde der Menschen sterben. Sage ich, ja, das stimmt. Aber es ist nicht die Antwort auf meine Frage. Ich habe gefragt, warum musste Jesus am Kreuz sterben? Dann überlegen sich die Leute, ja, was sollen sie jetzt antworten? Dann sagen sie, ja, er musste für unsere Sünden sterben. Sage ich, ja, das stimmt, aber es ist nicht die Antwort auf meine Frage. Ich frage, warum musste Jesus am Kreuz sterben? Ja, dann überlegen sie sich und dann werden sie noch persönlich und sagen, ja, er musste für meine Sünden sterben. Sage ich, ja, das stimmt, aber es ist leider nicht die Antwort auf meine Frage. Ich habe nämlich gefragt, warum musste Jesus am Kreuz sterben? Warum kann Gott uns nicht einfach so vergeben? Soll ich etwas verraten? Wenn Gott zu mir kommen würde und sagen würde, Beat, ich muss dir schon einmal sagen, du bist ein ziemlich mieser Kerl. Aber wenn du dich jetzt demütigst, wenn du um Vergebung deiner Sünden bittest, dann werde ich dir alle deine Sünden vergeben. Wenn Gott so handeln würde, wäre ich mehr als zufrieden mit ihm. Aber warum musste Jesus sterben, damit Gott uns die Sünden vergeben kann? Das möchte ich Ihnen heute sorgfältig erklären. Die Bibel lehrt uns, dass Gott verschiedene Charaktereigenschaften hat und ich möchte einmal zwei nennen. Gott ist auf der einen Seite hundertprozentig gerecht und ist auf der anderen Seite hundertprozentig barmherzig. Jetzt ist es so, wenn ich Ihnen gegenüber schuldig werde, dann können Sie nicht gleichzeitig gerecht und barmherzig sein. Sie müssen immer entscheiden, wollen Sie gerecht sein oder wollen Sie barmherzig sein. Sie schauen mich so fragend an, aber es ist wirklich so. Wenn Sie nämlich gerecht sind, würden Sie mich bestrafen. Wenn Sie barmherzig sind, würden Sie mich nicht bestrafen. Sie können nicht beides gleichzeitig sein. Ich zeige Ihnen das an einem Beispiel. Das ist nicht wirklich passiert, aber es hätte passieren können. Angenommen, ich wäre zum ersten Mal Opa geworden. Meine Tochter und mein Propperenkel sind im Krankenhaus. Ich will sie zum ersten Mal besuchen. Ich steige in mein Auto, brause davon. Und weil ich so aufgeregt bin, fahre ich einfach viel zu schnell. Prompt werde ich von einem Polizisten angehalten, der fragt nach meinen Papieren. Und dann sagt er, Herr Rabri, Sie sind zu schnell gefahren. Ich sage, ja, das stimmt, ich bin zu schnell gefahren. Aber schauen Sie mal, ich bin zum ersten Mal Opa geworden. Ich besuche gerade meinen Enkel. Könnten Sie mir die Strafe nicht erlassen? Wissen Sie, ich verspreche Ihnen, ich werde nie mehr, wirklich nie mehr zu schnell fahren. Und jetzt stellen Sie sich vor, obwohl es ein Schweizer Polizist ist, er erlässt mir die Strafe. Was ist er? Barmherzig. Was ist er nicht? Gerecht. Gäbe es eine Möglichkeit, dass er beides sein könnte? Ja, er könnte mir die Strafe ausstellen, er könnte mir den Einzahlungsschein geben und dann könnte er sagen, bitte geben Sie mir das zurück, ich zahle Ihnen die Strafe. Und jetzt ist er hundertprozentig gerecht, die Strafe wird bezahlt und er ist hundertprozentig barmherzig, ich muss die Strafe nicht bezahlen. Jetzt denken Sie vielleicht, ja, das ist ein bisschen weit hergeholt, aber ich habe das erlebt, als ich in einer Kirche war. Wir hatten damals einen Polizisten. Und irgendwann mal habe ich mein Auto an einem Ort parkiert, wo es verboten war. Als ich wieder zum Auto komme, war da hinter der Windschutzscheibe, hinter dem Scheibenwischer, der Einzahlungsschein. Ich nehme ihn hervor, ich lese ihn, unterschrieben von unserem Polizisten. Ich war natürlich stinkesauer. Am nächsten Sonntag bin ich zu ihm gegangen, habe gesagt, du hör mal, du weißt, dass das mein Auto war. Wie konntest du mir nur eine Strafe ausstellen? Ich weiß nicht mehr genau, was er gesagt hat. Dann habe ich ihn gefragt, könntest du die Buße nicht zurücknehmen? Hat er gesagt, nein, das geht nicht. Ich weiß nicht, warum, wegen den Zahlen oder warum auch immer. Aber sagte er, gib mir den Einzahlungsschein. Und dann hat er mir die Strafe bezahlt. Er war hundertprozentig gerecht und hundertprozentig barmherzig. Verstehen Sie das? Das ist ein ganz schwacher Vergleich für das, was Jesus am Kreuz getan hat. Man könnte sagen, Jesus hat am Kreuz die Strafe für uns bezahlt. Die Bibel formuliert das so, er ist um unsere Sünde willen verwundet und zerschlagen worden. Die Strafe liegt auf ihm, damit wir Frieden mit Gott haben und durch seine Wunden sind wir geheilt. Und jetzt sagt die Bibel, weil Jesus am Kreuz gestorben ist, kann er uns die Sünden vergeben oder im Bild gesprochen, er ist zur Türe geworden zwischen dem breiten Weg und dem schmalen Weg. Und wenn jetzt ein Mensch auf dem breiten Weg ist und er möchte auf den schmalen Weg hinüberwechseln, also in eine Beziehung mit Gott treten, dann muss er im Bild gesprochen einmal durch diese Türe hindurchgehen. Und das nennt man Umkehr zu Jesus oder Bekehrung oder man sagt manchmal, man muss sich einmal für Jesus entscheiden. Und jetzt erkläre ich Ihnen auch heute, wie man das macht. Wenn ein Mensch sich für Jesus entscheiden möchte, dann muss er als erstes einmal erkennen, dass er gesündigt hat. Und ich merke immer wieder, das ist das Schwierigste an der ganzen Sache. Wir geben es nicht gerne zu. Und ich beobachte, je älter wir werden, umso schwieriger wird es. Ist ja auch logisch. Oder als Kind ist es noch relativ leicht zu sagen, ja, ich habe gesündigt. Ja, ich bin auf dem breiten Weg. Als Teenager, als Jugendlicher ist es noch relativ einfach, weil man hat ja einen großen Teil des Lebens noch vor sich. Aber wenn ich 70 bin, oder 80 oder 90, ja, dann muss ich ja eigentlich zugeben, ich habe den größten Teil meines Lebens auf dem falschen Weg gelebt, nämlich auf dem breiten Weg. Und das ist natürlich unglaublich schwierig. Das ist der Grund, warum die meisten Menschen auf der ganzen Welt sich für Jesus entscheiden, bevor sie 20 Jahre alt sind. Wenn du dich noch nicht bekehrt hast, schieb das nicht hinaus. Das ist das Dümmste, was du tun kannst. Es wird dir nie mehr so leicht fallen wie im Moment. Aber ich möchte auch die Älteren und Alten bitten, auch diejenigen, die 70, 80 oder 90 Jahre alt sind, bitte entscheiden Sie sich für Jesus. Bei dieser Entscheidung geht es doch um die Ewigkeit, wo Sie die Ewigkeit verbringen, ob im Himmel oder in der Hölle. Wissen Sie, wenn es in dieser Entscheidung nur um dieses Leben ginge, würde ich auch sagen, Sie müssen nichts Neues mehr probieren. Aber es geht um die Ewigkeit. Und was sind 70, 80, 90 Jahre im Blick auf die Ewigkeit? Nach einer Veranstaltung kommt ein über 70-jähriger Mann. Beim Hineingehen in den Raum sagt er, ich will mich heute bekehren, ich habe ja gar nicht mehr viel Zeit dazu. Ich wäre ihm am liebsten um den Hals gefallen, habe gedacht, genau so ist es. Also wir müssen einmal unsere Schuld und Sünde erkennen. Dann müssen wir damit in einem Gebet zu Jesus kommen und zwei Dinge tun. Das erste, wir müssen Jesus unsere Sünden bekennen. Die Bibel sagt, wenn wir unsere Sünden bekennen, ist Jesus treu und gerecht, dass er sie uns vergibt. Und wir müssen Jesus im Glauben in unser Leben aufnehmen. Die Bibel sagt, alle Menschen, die Jesus in ihr Leben aufnehmen und an ihn glauben, werden Gottes Kinder. Und das macht man in einem Gebet, dass man die Hände faltet und ungefähr Folgendes sagt. Herr Jesus Christus, ich danke dir, dass du für mich am Kreuz gestorben bist. Ich komme zu dir, ich bekenne dir meine Sünden, ich bitte dich, vergib mir alle meine Sünden, die Sünden, die ich bewusst gemacht habe, die ich unbewusst gemacht habe, mach mein Leben rein. Und dann betet man weiter, Herr Jesus, komm in mein Leben hinein, mein Leben soll dir gehören, verändere du mich, wie du mich haben willst, lass mich nie mehr los. Und in dem Moment, wo ich Amen sage, Amen ist nicht nur der Schluss des Gebetes, Amen heißt, so sei es. In dem Moment wechsle ich vom breiten Weg in den schmalen Weg. Und jetzt bin ich ein Kind des lebendigen Gottes. Gott ist mein himmlischer Vater. Ich habe eine enge Beziehung mit Gott. Er vergibt mir meine Sünden. Ich habe ewiges Leben und ich habe Gewissheit, wenn ich sterbe, komme ich in den Himmel. Also man bekehrt sich von einem Augenblick auf den anderen. Man ist noch auf dem breiten Weg. Und dann bittet man Jesus um Vergebung und lädt ihn ein, ins Leben zu kommen und man ist auf dem schmalen Weg. Das ist eine echte Bekehrung im Neuen Testament. Im Grunde genommen eine wunderbare Sache, aber es gibt viele Leute, die trotzdem damit Mühe haben. Und in unserem Text heißt es ja auch, doch die Menschen nahmen ihn nicht auf. Und ich möchte Ihnen einige Gründe nennen, warum Menschen sich nicht für Jesus entscheiden. Und vielleicht kann ich Ihnen ja auch ein bisschen helfen. Da ist einmal als erstes, das sind die Aktiven. Bei denen läuft immer etwas, da ist Action, da ist Leben drin und sie haben den Eindruck, wenn ich mich jetzt für Jesus entscheide, dann nimmt mir Jesus die letzte Freude weg, dann beginnt bestimmt die saure Gurkenzeit. Ich weiß nicht, woher die Leute diese Meinung haben, aber ganz sicher nicht von der Bibel. Jesus hat einmal gesagt, ich bin gekommen, damit sie das Leben haben, und zwar das Leben in der Fülle, das Leben im Überfluss. Ich habe Ihnen schon gesagt, ich bin seit bald 48 Jahren Christ. Und ich kann sagen, Jesus hat mir wirklich ein erfülltes Leben gegeben, nicht schmerzfrei. Wir haben einige Nöte, einige Schwierigkeiten erlebt, aber es war ein richtig erfülltes Leben. Jetzt fragen Sie vielleicht, Beat, erklär uns einmal ein erfülltes Leben. Wie sieht das denn aus? Das ist gar nicht so einfach, ziemlich schwierig. Das ist etwa gleich schwierig, wie wenn ich Ihnen erklären würde, wenn Sie noch nie Liebe erlebt haben, was Liebe ist. Versuchen Sie das mal, kann man nicht erklären. Aber wenn jemand Liebe erlebt, weiß er sofort, von was wir reden. Und so ist es mit dem erfüllten Leben. Wenn Sie sich heute für Jesus entscheiden, werden Sie in ein paar Tagen wissen, wovon wir reden. Aber ich möchte das all den Aktiven unter uns sagen, all den Lebenshungrigen, denen, die sagen, ich möchte die Fülle des Lebens erleben, entscheide dich für Jesus, dann wird Jesus dir das schenken. Doch die Menschen nahmen nicht auf, dann gibt es eine zweite Gruppe von Menschen und die sind mir sehr, sehr sympathisch, das sind nämlich die Ängstlichen. Das sind Menschen, die sagen, ich würde mich schon gerne für Jesus entscheiden. Aber ich bin nicht sicher, ob ich Jesus treu sein kann. Ich war im Wiener Großraum bei einem Ehepaar, habe ich gewohnt. Die Frau war schon lange mit Jesus unterwegs, der Mann noch nicht. Am letzten Sonntagmorgen, ich wollte gerade gehen, kommt er auf mich zu, verabschiedet sich von mir und sagt, Beat, ich hoffe, wenn wir uns das nächste Mal sehen, dass ich dann auch ein entschiedener Christ bin. Wir hatten es sehr gut miteinander, das habe ich immer mit meinen Gastgebern, das ist einfach eine tolle Sache. Und so hatte ich es auch gut mit diesem Mann. Und so habe ich ihm gesagt, sag einmal, Stefan, warum entscheidest du dich eigentlich nicht für Jesus? Schaut er mich ganz freundlich an und sagt, weißt du, ich kenne mich. Ich bin ein Schlitzohr. Und ich habe einfach Angst, ich könnte Jesus nicht treu sein. Wie dankbar war ich, dass ich ihm sagen konnte, du musst Jesus nichts versprechen. Du kannst das Jesus sogar sagen. Du kannst sagen, Herr Jesus, du musst die Verantwortung übernehmen, dass ich dir treu bleibe. Ich habe gesagt, Stefan, deine Verantwortung jetzt ist, dass du dich für Jesus entscheidest. Hat mich groß angeschaut, hat gesagt, wirklich? Sage ich, ja, ganz sicher. Unter diesen Umständen war er bereit, sich an diesem Sonntagmorgen für Jesus zu entscheiden. Wir sind in einen Raum gegangen, er hat Jesus um Vergebung gebeten, Jesus eingeladen, in sein Leben zu kommen. Das ist 1993 passiert. Und seit diesem Augenblick war ich noch mehrmals in der Gegend und habe bei diesem Ehepaar gewohnt. Und dieser Mann ist eine Säule im Glauben geworden. Das möchte ich allen Ängstlichen sagen, die immer wieder das hinausschieben, weil sie denken, kann ich Jesus treu bleiben oder nicht? Überlassen Sie die Verantwortung Jesus. Er wird dafür sorgen, dass Sie durchkommen. Ihre Verantwortung ist, dass Sie sich heute für Jesus entscheiden. Doch die Menschen nahmen ihn nicht auf. Dann gibt es Leute, die sagen, sie tun immer so, wie wenn man sich von einem Augenblick auf den anderen für Jesus entscheiden kann. Das ist doch eine wachstümliche Sache. Man wächst doch ins Christsein hinein. Wächst man ins Christsein hinein? Da ist schon ein bisschen Wahrheit dabei, natürlich. Man wächst ans Christsein heran und als Christ wächst man hoffentlich weiter. Man wächst ans Christsein heran, man lernt zum Beispiel einen Christen kennen. Man hat die ersten Gespräche über Jesus. Man liest ein gutes christliches Buch, man fängt an die Bibel zu lesen, man fängt an zu beten, man macht die ersten Gebetserhörungen und so wächst man natürlich langsam ans Christsein heran. Und wenn man dann Christ ist, wächst man hoffentlich weiter. Also noch einmal, man wächst ans Christsein heran, man wächst als Christ weiter, aber dazwischen muss eine Entscheidung getroffen werden. Und diese Entscheidung ist immer punktuell. Ich zeige das an einem Beispiel. Meine Frau und ich waren einige Zeit befreundet und verlobt. In dieser Zeit sind wir zueinander hingewachsen. Wir sind seit 40 Jahren verheiratet, in diesen Jahren sind wir auch zueinander hingewachsen. Also wir sind vor der Ehe zueinander hingewachsen, wir sind in der Ehe zueinander hingewachsen, aber dazwischen haben wir geheiratet. Und das war ein punktuelles Ereignis, ich kenne sogar das Datum. Und jetzt sage ich Ihnen etwas. Wenn wir nicht geheiratet hätten und meine Frau würde sterben, wäre ich kein Witwer. Wenn wir nicht geheiratet hätten und ich sterbe, wäre meine Frau keine Witwe. Also wir mussten einmal heiraten und genauso ist es mit Jesus. Wir müssen uns einmal bewusst für Jesus entscheiden. Übrigens, auch Kinder in einem christlichen Elternhaus müssen sich einmal für Jesus entscheiden. Und das fällt ihnen gar nicht immer so leicht, weil sie ja schon immer geglaubt haben. Und weil sie schon immer gebetet haben. Vielleicht irgendwann mal so nebenbei gesagt haben, komm in mein Herz hinein. Aber das ist noch lange keine Entscheidung für Jesus, in jedem Fall. Also auch Kinder müssen sich einmal bekehren. Doch die Menschen nahmen ihn nicht auf. Dann gibt es Leute, die sagen, ich bin getauft, ich habe die Kommunion hinter mir, die Firmung, ich werde mich christlich trauen lassen, ich gehöre zu einer Kirche. Meine Freunde, durch die Sakramente werden wir nicht Christ. Durch die Taufe werden wir nicht Christ. Die Kirche macht sie nicht zu einem Christen. Ein Spaßvogel hat mal gesagt, wenn Sie in ein McDonald's gehen, sind Sie deswegen noch lange kein Hamburger. Wenn Sie in eine Kirche gehen, sind Sie deswegen noch lange kein Christ. Christ wird man durch eine Entscheidung für Jesus Christus. Doch die Menschen nahmen ihn nicht auf. Dann gibt es Leute, die sagen, sie machen sich schön leicht. Sie sagen einfach, bekehre dich und dann kann man im gleichen Stil weiterleben. Nein, wer mich kennt, weiß, das sage ich nicht. Ich bin zutiefst überzeugt, wenn Menschen sich für Jesus entscheiden, Jesus kommt in ihr Leben hinein, wird er ihr Leben wirklich verändern. Wenn Menschen mir sagen, ich habe mich auch mal bekehrt, ich bin auch mal zum Kreuz, ich habe auch mal so ein Gebet gesprochen, aber es hat sich nichts im Leben verändert, dann frage ich mich, ob es eine echte Bekehrung und Wiedergeburt war. Ich sage es Ihnen noch einmal, wenn Jesus in ihrem Herzen ist, wird sich manches in ihrem Leben verändern. Doch die Menschen nahmen ihn nicht auf. Dann gibt es Leute, die sagen, was werden die anderen sagen? Angenommen, ich würde mich heute für Jesus entscheiden. Ja, was sagen dann die anderen? Dazu möchte ich zwei Dinge sagen. Das erste, in vielen Fällen werden die anderen gar nicht so viel sagen, wie sie meinen. Die Angst ist meistens größer als die Realität. In der Schweiz sind wir unglaublich großzügige Leute. Hier auch? Man kann alles glauben. Ich kann sagen, ich bin Buddhist. Ich kann sagen, ich bin Esoteriker. Ich kann sagen, ich bin Christ. Die Leute werden sagen, ja, das ist aber interessant. Das heißt, in ganz vielen Fällen ist diese Angst, ja, was sagen jetzt die anderen, wenn ich mich heute für Jesus entscheide? Die Angst ist meistens viel größer als die Realität. Aber ich sage Ihnen noch etwas. Ja, es kann sein, dass Sie wegen Ihres Glaubens Probleme bekommen. Ich weiß nicht, ob Sie das wissen. Aber in der Welt werden Millionen und Abermillionen von Christen wegen ihres Glaubens verfolgt, in die Gefängnisse geworfen, sterben teilweise als Märtyrer. Und sie machen das, weil sie sagen, die Liebe Gottes ist uns mehr wert als unser eigenes Leben. Aber ich sage Ihnen noch einmal, hier werden Sie nicht als Märtyrer sterben im Moment, ganz sicher nicht. Das Schlimmste, was passieren kann, ist, man wird ein bisschen die Nase rümpfen. Man wird vielleicht sagen, ja, jetzt bist du ein bisschen hinterwäldlerisch und ein bisschen altmodisch oder irgendetwas in dieser Richtung. Mehr wird nicht passieren. Also die Angst ist meistens größer als die Realität. Doch die Menschen nahmen ihn nicht auf. Und dann gibt es Leute, die sagen, ich werde mich schon einmal für Jesus entscheiden, aber später. Ich will ihnen nicht Angst machen. Aber das ist ganz gefährlich. Wer sagt ihnen, dass sie noch einmal eine Chance bekommen? Das ist eine ganz gefährliche Aussage, vor allem für all diejenigen, die das Evangelium kennen, die den Ruf Gottes gehört haben, die merken, ich bin eigentlich gemeint. Es ist eine ganz gefährliche Aussage. Ich war noch in der Jugendarbeit tätig. An einem Abend kam ein Motorradfreak. Wir haben etwa 2 oder 3 Stunden mit ihm über Jesus geredet und tatsächlich um 23 Uhr entscheidet er sich für ein Leben mit Jesus. Er ist nach Hause gegangen mit seiner Maschine und dann ist etwas Eigenartiges passiert, er ist nicht mehr gekommen. Nach einigen Wochen haben wir nach Hause angerufen, da war seine Mutter am Telefon und dann hat sie erzählt, an diesem Abend kam mein Sohn nicht mehr nach Hause, er ist tödlich verunfallt. Stellen Sie sich einmal vor, er hätte die Entscheidung für Jesus nur um 24 Stunden hinausgezögert, er wäre jetzt nicht im Himmel, sondern in der Hölle. Wie waren wir froh und wie dankbar war auch die Mutter, als wir erzählt haben, er hat sich an diesem Abend damals noch für Jesus entschieden. Noch einmal, ich möchte Ihnen nicht Angst machen, aber diese Aussage, ich werde mich später einmal bekehren, ist unglaublich gefährlich. Doch die Menschen nahmen ihn nicht auf. Und jetzt möchte ich Ihnen noch einmal dieses Bild zeigen. Stehen Sie hier auf dem breiten Weg oder stehen Sie auf dem schmalen Weg? Und ich möchte Sie einmal bitten, machen Sie in Gedanken ein Kreuz, wo Sie stehen. Und jetzt sage ich Ihnen etwas, wenn Sie jetzt unsicher sind, wo Sie stehen, dann stehen Sie mit größter Wahrscheinlichkeit noch auf dem breiten Weg. Weil wenn Sie auf dem schmalen Weg wären, wüssten Sie das genau. Sie wüssten, ich habe mich für Jesus entschieden und ich lebe mit Jesus. Jesus ist in meinem Leben drin. Und ich möchte Sie ermutigen, wenn Sie auf dem breiten Weg noch sind oder wenn Sie unsicher sind, wo Sie sind, ich möchte Sie heute ermutigen, eine Entscheidung für Jesus Christus zu treffen. Ein für alle Mal, das einfach mal klar machen, dass Sie nie mehr Zweifel haben müssen, ob Sie wirklich ein Kind des lebendigen Gottes sind oder nicht.

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0: Mikrofon für Sie, Katja Völkel. Was macht die Persönlichkeit eines Menschen aus? Diese Frage lässt sich nicht in einem Satz beantworten. Erst recht nicht, wenn man Menschen betrachtet, die eine dissoziative Identitätsstörung haben, auch als multiple Persönlichkeit bezeichnet. Also Menschen, die mehrere Persönlichkeiten innehaben. Wie es dazu kommt, wie sich das auswirkt und was das für eine Beziehung zu Gott bedeutet, darüber spreche ich mit Katrin Kroll. Schönen guten Tag, Frau Kroll.
1: Ja, schönen guten Tag. Vielen Dank für die Einladung.
0: Sehr gerne. Frau Kroll, Sie sind Erzieherin, christliche Beraterin bei der IGNIS-Akademie für christliche Psychologie und Sie sind selbstständig tätig als Heilpraktikerin für Psychotherapie und Sie sind Supervisorin mit Schwerpunkt Kinder- und Jugendseelsorge. Außerdem sind Sie Mitglied im Vorstand der IGNIS-Akademie. Was versteht man denn unter einer dissoziativen Identitätsstörung? Ich habe es ja nur ganz kurz beschrieben, aber das reicht ja sicherlich nicht.
1: Das stimmt. Vielleicht muss man erstmal da anfangen, zu erklären, was Dissoziation bedeutet. Dissoziation ist eine Fähigkeit, die wir alle mehr oder weniger haben. So, also ich wohne zwei Querstraßen hier von meiner Arbeit entfernt und manchmal setze ich mich ins Auto und muss dann fahren. Und während der Fahrt mache ich das wie jeder andere auch. Ich überlege mir, was ich noch einkaufen muss oder was am Tag passiert. Und wenn man mich dann hinterher fragen würde, war die Ampel jetzt grün oder rot auf dem Weg hierher, dann könnte das gut sein, dass ich es gar nicht mitgekriegt habe. Jetzt ist es nicht so, dass ich immer wieder ein Ticket kriege, weil ich über rote Ampeln fahre, sondern in meinem Bewusstsein ist das möglich, über was anderes nachzudenken. Und mein Körper oder meine Steuerung bleibt ganz selbstständig vor der roten Ampel stehen und fährt dann, wenn grün ist, wieder los. So, das heißt, wir können unsere Bewusstseinsinhalte ein bisschen unabhängig voneinander haben. Wir können uns auf etwas fokussieren und das andere ein bisschen in den Hintergrund nehmen. Oder ich kann Themen, die mir schwer sind, ein Stück auf Seite packen. Zum Beispiel kenne ich die Verkehrstotenstatistik, aber ich nicht jedes Mal, wenn ich über die Straße laufe, fällt die mir ein und ich habe Angst, darüber zu gehen, sondern ich kann die wie ein Stück weg von mir ablegen. So. Und das ist ein Mechanismus, den Gott uns gegeben hat, zum einen mal zum Strom sparen, damit ich nicht jeden Tag über alles immer nachdenken muss. So, aber zum anderen gibt es diesen Mechanismus auch, dass wenn zum Beispiel Kinder ganz schlimme Dinge erleben, die sie emotional noch nicht verarbeiten können oder die ihre kognitiven Möglichkeiten bei Weitem übersteigen, dann passiert das quasi auch, dass wie an so einer Sollbruchstelle, was wie abbricht oder ein Stück auf Seite geschoben wird. Wir nennen das eben Dissoziation. Ein Kind hat mal gesagt, das habe ich alles in den Keller gesperrt. Finde ich auch ein schönes Bild. Also alles das, was irgendwie doof ist und nicht bewältigbar und schmerzhaft oder unfassbar. Es gibt ja da auch einfach Themen, Dinge, die Kindern passieren, die sogar für uns Erwachsene unfassbar sind und für Kinder eben gar nicht bewältigbar. Und die werden wie weggespalten. Und da gibt es auch so Phänomene, dass wie Gefühle weggespalten werden. Ich denke, das kennen wir vielleicht alle, dass es unangenehme Gefühle gibt, die wir wie auf Seite schieben und gar nicht anschauen wollen. Aber je schlimmer und je schwerwiegender das wird, was ich erlebe, desto eher ist es so, dass wie ganze Persönlichkeitsanteile, also wie so ein Fragment aus meiner Persönlichkeit abgespalten wird und ich dann gar nicht mehr in meinem Wachbewusstsein weiß, dass es die noch gibt. Und da kommen wir jetzt zu der Definition der dissoziativen Identitätsstörung. Das sind Menschen, die haben in ihrem Leben an irgendeiner Stelle etwas ganz Schreckliches erlebt, ein Trauma erlebt, das nicht bewältigbar war. Und dann ist ein Stück Persönlichkeit abgebrochen. Es bleibt sowas wie eine Funktionsperson, sagen wir, zurück. Also jemand, der noch ganz normal in den Kindergarten, in die Schule gehen kann, ganz normal zu Hause das Zimmer aufräumen kann, aber eben bestimmte Dinge nicht spürt. Das Spüren übernimmt dann wie dieser innere Anteil. Und das ist dann manchmal so, dass eben je nachdem, wie viele schlimme Dinge passiert sind, wir haben Kinder, die immer wieder ganz furchtbare Sachen erleben, können da auch mehrere innere Anteile abgespalten sein. Und im Erwachsenenalter ist das dann so, dass quasi diese Abspaltungen, diese Mauer, die da eingezogen wird, ein bisschen brüchig wird. Das heißt, es kann durchaus sein, dass solche Anteile auch im Alltag sich mal zeigen. Und die Definition der dissoziativen Identitätsstörung ist dann die, dass im Alltag die verschiedenen Persönlichkeitsanteile sich abwechseln. Das heißt, man kann sehen, aha, derjenige spricht anders, derjenige denkt anders, bis dahin, dass der vielleicht auch eine andere Körperhaltung hat oder andere Ansichten hat. Und das ist natürlich für alle Betroffenen verwirrend, weil zum einen derjenige, der betroffen ist, dann auch im Tagesverlauf Zeitausfälle hat. Es kann sein, dass früh jemand blaue Schuhe anzieht und Mittag ein Wechsel passiert und derjenige denkt, wie komme ich denn zu blauen Schuhen? Und das ist natürlich auch für Angehörige manchmal schwierig, weil sie eben merken, so ganz kongruent, so ganz stimmig, so ganz stabil ist das Verhalten des anderen im Tagesverlauf nicht. Da bin ich manchmal irritiert, dass der, was weiß ich, um 11 treffe ich jemanden, der ganz erwachsen und ganz vernünftig agiert und Mittag um 2 treffe ich jemanden, der gerade ganz spielerisch oder ganz ängstlich oder ganz verzweifelt drauf ist. Und ich weiß nicht mehr, wie soll ich denn da reagieren? Und das ist vielleicht so mal eine einfache Erklärung, was wir unter dissoziativer Identitätsstörung verstehen. Wir haben diesen Begriff früher mit multipler Persönlichkeitsstörung verbunden und das haben wir wieder verändert, weil das Wort Persönlichkeitsstörung oder Psychopathie natürlich einen ganz anderen, Klang hat. Persönlichkeitsstörung oder Psychopathie klingt immer so ein bisschen nach jemand, der ganz schreckliche Dinge tut oder ganz furchtbar ist. Das ist gar nicht der Fall. Die dissoziative Identitätsstörung, das sind eher unterschiedliche Teile im Inneren, die manchmal sogar ganz normale Alltagspersönlichkeiten sind, vielleicht mit unterschiedlichen Altersstufen, je nachdem, wann sie entstanden sind. Und die sind alle nett oder mehr oder weniger nett, aber es sind keine Psychopathen. Deshalb haben wir diesen Titel verändert, damit wir gar nicht erst in die Versuchung kommen zu denken, hey, da ist jemand ganz schräg und furchtbar drauf oder da hat, manchmal wird das auch verwechselt mit Schizophrenie, also mit einem gespalten Sein oder einem abgerissen Sein aus der Realität. Das ist es auch nicht. Also wir haben einfach verschiedene Persönlichkeiten, mit denen wir in Kontakt kommen und die verschiedene Gefühle und Erinnerungsinhalte tragen.
0: Sie haben es eben als Persönlichkeitsanteile bezeichnet. Das heißt, es ist schon, wenn ich das jetzt richtig verstanden habe, schon mehr als, dass eine Person für bestimmte Gefühle zuständig ist, sondern es sind schon verschiedene Persönlichkeiten.
1: Ja, also ich habe ja vorher erzählt, es gibt auch sowas wie eine Alltagsdissoziation und da haben wir in unserem normalen Erleben haben wir das ja manchmal, dass wir Gefühle haben, die wir nicht so gerne haben, die wir ein bisschen wegdrücken. Was weiß ich, man hat irgendwie Streit mit jemand und will da gar nicht so hingucken. Das ist eine Alltagsdissoziation, das ist eben nicht die dissoziative Identitätsstörung. Dort handelt es sich um relativ klar wiedererkennbare und relativ vollständige Identitäten. Also ein Mensch, der auch wie so eine eigene innere Welt hat, einen Lebensraum, eben auch eine eigene Meinung, einen eigenen Kopf. Bis dahin, dass wir manchmal auch Sprachveränderungen wahrnehmen, dass natürlich ein kleines Mädchen anders klingt als eine erwachsene Frau. Oder jemand, der im Inneren sehr wütend ist und den ganzen Zorn trägt aus einer Traumasituation, anders klingt als jemand, der eher die Traurigkeit trägt. Und was wir auch manchmal mit ein bisschen auf Freude oder Witz wahrnehmen, ist, dass da ganz unterschiedliche Vorlieben und Hobbys bestehen. Also natürlich mag das kleine Mädchen eher Seifenblasen steigen lassen und die Große liest gerade vielleicht ein Buch von, weiß ich was, irgendeine wissenschaftliche Ausführung, die Kleine gar nicht versteht. So. Und das sind natürlich dann so Dinge, wo man, wenn man näher kommt, natürlich auch ein bisschen staunen lernt und auch mit der Person vielleicht zusammen staunen lernt. Wobei das natürlich zunächst mal so ist, das ist ja auch Sinn und Zweck der Sache, dass die Personen untereinander nichts voneinander wissen. Also es geht ja genau darum, Die schlimmen Inhalte nicht im eigenen Wachbewusstsein zu haben. Das ist dann auch erst was im Laufe zum Beispiel von der Therapie passiert, dass es Co-Bewusstsein gibt. Also dass der eine versteht, aha, da gibt es noch jemand anders, weil das ist ja kein so leichtes Verstehen, dass in einem Körper zwei oder mehrere Personen sich irgendwie den Platz teilen müssen.
0: Ja, die Frage liegt mir jetzt quasi wirklich auch auf der Zunge, wie das sein kann, dass verschiedene Persönlichkeiten oder Identitäten in einer Person eigentlich sein können. Aber vielleicht hilft das schon, sich dem anzunähern, wenn wir mal klar haben, wie definieren Sie oder wie beschreiben Sie denn Persönlichkeit und Identität? Ist das beides das Gleiche oder gibt es da Unterschiede und wenn ja, welche?
1: Also dazu muss man vielleicht wissen, dass in Psychologie und Psychiatrie manchmal ein bisschen ein Rangstreit herrscht, wer welche Definitionen fix machen darf. Das heißt, man kann durchaus unterschiedliche Definitionen zu den Begriffen lesen. Und ich sage jetzt mal, wie ich es verstehe. Das kann natürlich in der Literatur an bestimmten Stellen auch wieder anders sein. Ich würde denken, es gibt einen Teil an Wesenheit. Manchmal sprechen wir dann eben auch von Persönlichkeit, die ein Mensch mit auf die Welt bringt. Also alle Mütter, die mehrere Babys auf die Welt bringen, die merken, aha, Babys haben schon Persönlichkeit. Also gleich, wenn die frisch geschlüpft sind, sind die unterschiedlich. Das eine ist ganz neugierig, das andere eher zurückhaltend, das dritte ist ganz ängstlich. Man merkt, aha, die kommen wie mit einer Wesenheit schon gleich auf die Welt. Ich meine, da könnte man jetzt argumentieren, dass sie ja auch schon was erleben im Mutterleib. Und trotzdem wissen wir mittlerweile, es sind Dinge auch wie genetisch angelegt. Ein Kind kommt mit einer Persönlichkeitsidee auf die Welt. Und ich denke, wenn wir jetzt mal nochmal christlich denken, dann ist es ja auch unser Glaube, dass Gott uns erschaffen hat von Anbeginn der Zeit und auch eine Idee hat, wer ich denn so sein könnte. Also was ich für Fähigkeiten habe, was ich für eine Berufung vielleicht in mir trage oder was es für Grundideen über meinem Leben gibt. So, und dann ist ja in der Pädagogik und Psychologie der letzten 200 Jahre schon diese Frage gewesen, so was ist es denn nun? Ist es mehr die Anlage oder mehr die Umwelt, die einen Menschen prägt? Und mittlerweile ist immer da angekommen, dass wir wissen beides. Ein Mensch kommt mit einer Wesensart oder einer Persönlichkeit auf die Welt und dann prägt sich noch von außen Neues dazu. Also die Frage, wie Menschen mir begegnen, Mama und Papa, später andere Erwachsene, andere Kinder, eine Kultur, in der ich aufwachse, eine Sprache, eine Denke, mit der ich zu tun bekomme. Ein Kind in Afrika wird ganz anders aufwachsen als ein Kind in Zentraleuropa. Es ist so ein bisschen wie das Ursprungsmaterial geht in Interaktion. Und ich würde sagen, der Persönlichkeitsprozess ist ja der, dass sich entfaltet, wer ich bin. Also dass mein Schöpfungsdesign immer sichtbarer wird. Und der Identitätsprozess ist der, dass ich im Laufe meines Lebens eben immer wieder neue Erfahrungen mache, immer wieder neue Dinge lerne, alte Dinge verarbeiten muss und letztlich auch mit beiden Prozessen ja nie fertig werde. Und ich denke, dieses Fließende oder dieses Aufeinanderaufbauende, das ist eigentlich so der Kern von beiden Begrifflichkeiten, so dass ein Mensch nie ganz fertig ist. Wir haben natürlich Hauptzeiten. Wir gehen eigentlich davon aus, dass die Grundstruktur mal ein Stück entstanden ist bis zum jungen Erwachsenenalter, dass ein Mensch bis dahin sehr formbar ist. Aber jetzt, was wir in den neueren Forschungen sehen, auch mit einer gewissen Neuroplastizität, also dass das Gehirn auch weiter lernen und sich verändern kann, ist einfach, dass das auch ein Mensch mit 40 und 60 immer nochmal neue Dinge aufnimmt. Und man manchmal eben mit Erstaunen feststellt, dass man, wenn man jemanden 20 Jahre nicht gesehen hat, es doch ein bisschen anders ist, wie derjenige denkt und spricht. So. Und vielleicht können wir dazu ja auch sagen, im besten Fall.
0: Gibt es denn dann sowas wie eine Hauptpersönlichkeit, die bleibt oder wo man sieht, das ist so noch die Ursprungsanlage oder Ursprungspersönlichkeit?
1: Ich würde denken, dass in allen Anteilen von dem Menschen mit einer dissoziativen Identitätsstörung das Schöpfungsdesign Gottes sichtbar wird. Mhm. Man darf sich nicht vorstellen, da gibt es eine Kernperson und die müssen wir suchen und alle anderen müssen wir wegradieren, sondern in allen Teilen oder inneren Teilpersönlichkeiten eines Menschen mit einer Dis spiegelt sich Gottes Schöpfungsdesign und in ihnen allen spiegelt sich, was ihnen passiert ist oder was sie erfahren haben. So, und ich denke, wir haben eine lange Zeit gedacht, wir müssen die Kernperson finden und alle anderen irgendwie abschaffen. Und wir kommen immer mehr dahin, dass das auch ein Stück respektlos und auch wenig wertschätzend ist, dem Gewordensein der verschiedenen Anteile. Und ich denke, das andere ist ja, diese Anteile haben ja der Funktionsperson auch geholfen zu überleben, weil sie eben das Schwere genommen haben, weil sie eben in die Isolation gegangen sind, weil sie den Zorn und die Wut zu sich genommen haben, während der andere der nette Christ weiter sein konnte. So, und ich denke, im Umkehrschluss wäre es ja auch gut, all diesen Teilen, die da noch so mit da sind, auch eine Wertschätzung und eine Würdigung auszudrücken und zu sagen, auch du bist ein Spiegelbild Gottes und auch du bist ein Teil meiner Geschaffenheit. Und es ist eher jetzt so der Integrationsgedanke, also dieses, wo geht's hin, ist eher der zu gucken, wir sind zunächst mal ein Team, wir sind in Kooperation, wir wissen umeinander. Wir entwickeln ein Co-Bewusstsein über dieses Miteinandersein in einem Körper. Und dann passiert es auch, dass wir wie miteinander so in Kontakt kommen, dass man die einzelnen Teile nicht mehr so dringend unterscheidet oder unterscheiden muss.
0: Das heißt, die Persönlichkeiten sind auch tatsächlich ja im Grunde gleich komplex, könnte man sagen.
1: Ja, vielleicht kann man nochmal dazu nehmen, unsere Persönlichkeit, die ist ja nichts Waberndes, sondern die ist ja auch abgebildet in unserem Gehirnstruktur. Und man kann jetzt nicht sagen, die ist jetzt hier oben rechts hingeschrieben so, sondern Persönlichkeit oder Identität kann man sich vorstellen wie so eine Vernetzungslandkarte. Also verschiedene Punkte in meinem Gehirn sind miteinander vernetzt in einer bestimmten Art und Weise. Und dieses Vernetzungsmuster, das sich da ergibt, das ist meine Identität. Das heißt, die könnte man das bildlich abbilden, sieht das so aus wie so ein wie so ein Lichterbild von oben. Wenn man ein Satellitenbild von oben aufnimmt in der Nacht, dann sieht man ja auch so ganz viele Lichter, die dann manchmal mit Straßen verbunden sind. So ähnlich kann man sich's vorstellen. So, und bei einer Person, die eine dissoziative Identitätsstörung hat, da haben wir eben mehrere solche Muster nebeneinander liegen. Also wir haben die eine Person ist eben so vernetzt, dass Punkt A mit F und Z verbunden ist, um es jetzt mal einfach bitte auszudrücken. So, und bei Person B ist es halt so, dass eher M und L und O verbunden sind. Das ist ein bisschen andersrum verknüpft. So, und deshalb tickt die auch anders. Also das ist durchaus, wir erleben manchmal solche Dinge wie, eine Person spricht eine andere Sprache als die anderen, als Muttersprache.
0: Woher kennt ihr die Sprache denn dann?
1: Also stellen wir uns vor, es ist jemand, ich hatte eine Klientin, die ist bilingual aufgewachsen und die Funktionsperson, die spricht Deutsch so und erlebt es auch als Muttersprache, aber eins der inneren Kinder spricht die Muttersprache, also die dann quasi so die Zweitsprache war, als Hauptsprache. Okay. Und das war natürlich am Anfang auch ein bisschen verwirrend so, auch für uns alle beide, weil wenn der Wechsel stattfindet, dann sitzt da plötzlich ein kleines Mädchen vor mir, das Französisch spricht und ich leider gar kein Wort. So, und sie kann Deutsch, klar, aber sie spricht's nicht. Mhm. So wie Kinder im bilingualen Haushalt das manchmal machen, dass sie rezeptiv die zweite Sprache können, also sie reagieren auf Deutsch, aber sie antworten halt auf Französisch, weil die Mama Französisch spricht, so. Und da ist eben dieses Muster anders gelagert. Die Funktionsperson hat jetzt schon viele Jahre, die Dame war Mitte 30 so in der Zwischenzeit, die spricht fließend Deutsch, die kann Französisch, aber es ist nicht ihre erste Sprache. Und sie würde auch nie auf die Idee kommen, bei mir in der Praxis Französisch zu sprechen, weil sie weiß, ich spreche kein Wort Französisch. Aber das kleine Mädchen weiß das ja nicht.
0: Okay.
1: So, die war am Anfang verwirrt, dass ich nicht weiß, was sie da sagt, weil in ihrer Welt die Menschen ja alle Französisch konnten. Das hat sie dann gelernt, aber es war halt am Anfang ein bisschen
0: eine Situation. Und angenommen, sie wären so weit, dass sie Persönlichkeiten voneinander wüssten, könnte dann eine andere sozusagen die Übersetzungstätigkeit aufnehmen?
1: Ja, wobei in dem speziellen Fall konnte sie ja Deutsch, aber im Endeffekt ist Übersetzungstätigkeit ein schönes Wort für das, was tatsächlich passiert, weil natürlich im Lauf der Zeit dann die Kinder merken, aha, der Körper ist groß. Also es gibt eine andere Klientin, da ist auch ein kindlicher Anteil und der tut sich ganz schwer mit der Arbeitsstelle von der Großen. Also weil in der Kinderwelt natürlich Spielen schöner wäre. Und wenn die früh was anfängt zu spielen, dann muss die Große natürlich irgendwann um 9:30 in die Arbeit. Und die Arbeit ist langweilig. Also sie hat sich jetzt keine sehr spielerische Arbeit ausgesucht. Ja, okay. So, und das gibt natürlich schon auch manchmal Ärger. Und dann braucht es eine Übersetzungsarbeit, dass zum Beispiel irgendjemand von den Großen, sage ich jetzt mal, oder die Funktionsperson lernt, dem Kind zu erklären, hey, wir müssen jetzt arbeiten gehen, das dauert jetzt ein paar Stunden, aber weißt du, heute Abend kannst du wieder weiterspielen. Wir stellen jetzt mal hier die Sachen. So wie man das mit einem echten Kind im Außen auch machen würde. Da muss man ja auch Übersetzungsarbeiten leisten, weil die das nicht von selber wissen, damit die Frustrationsbewältigung irgendwie möglich wird.
0: Okay. Wie Sie das gerade beschrieben haben, dass man im Gehirn diese verschiedenen Persönlichkeitsanteile tatsächlich sehen kann, heißt das, die Persönlichkeit entsteht auch im Gehirn oder wie würden Sie das beschreiben?
1: Also es ist natürlich jetzt nicht so, dass man das sieht, weil die eine blau und die andere grün synaptisch verschaltet ist. So, das wär noch leicht.
0: Das wäre praktisch, ja.
1: Ja, aber wir können zum Beispiel sehen, dass wenn verschiedene Anteile da sind, verschiedene Gehirnstrukturen aktiviert sind. Das kann man sehen. So, und ich denke im Endeffekt, es geht ja darum, mit der Gehirnstruktur zu arbeiten, die da ist. Und das andere ist, ich habe ja vorhin schon gesagt, ein Kind kommt mit einer gewissen Gehirnstruktur auf die Welt. Das ist ja bei allen Kindern so, dass die Gehirnmasse, die ein Baby mitbringt, deutlich geringer ist, als die ich als Erwachsener habe. Das heißt, bei jedem Menschen wächst die Gehirnstruktur mit uns mit. Bis zum ungefähr 10. Lebensjahr nimmt sie auch an Masse zu. Also da entstehen ganz neue synaptische Verbindungen. Also quasi, wenn man so will, Hardware wie im Computer, wird da nochmal was eingebaut. Und ab dem 10. Jahr gewinnt es dann nicht mehr an Masse, aber an Feinheit. Also man kann schon noch was lernen, aber dann werden halt manchmal auch Sachen abgebaut. Das merkt man auch als Erwachsener, dass Dinge, die wir lange nicht gemacht haben, die sind so ein bisschen eingerostet. Die kann man vielleicht aktivieren, aber dann muss man wieder reinüben. Also die Synapse muss wieder neu gebaut werden. Und so ist es eben mit Persönlichkeit auch. Ein gewisses Maß an Persönlichkeit ist quasi wie schon vorverknüpft. Das Baby kommt auf die Welt und ist halt so oder so. Und dann verknüpfen sich mit den Erfahrungen des Kindes und Teenagers dann eben neue Synapsen. Und da entstehen dann eben oft auch so Zweitstrukturen durch Traumata.
0: Das hört sich für mich jetzt so an, als ob der Körper nicht unbedingt dafür, zumindest für diese anderen Persönlichkeiten jetzt, wie soll ich sagen, maßgeblich ist. Denn wenn ich mir jetzt vorstelle, dass da möglicherweise dann ja auch vielleicht ein männliches Persönlichkeitsanteil oder männliche Persönlichkeit in einem weiblichen Körper steckt, vielleicht noch einer jungen Frau, quasi ein älterer Mann, und der würde dann wahrscheinlich auch auf die Herrentoilette gehen oder so. Also es klingt jetzt lustig, aber ich meine, naja.
1: Ich denke, es ist manchmal lustig und manchmal tragisch, je nachdem, wie die Klientin das erlebt oder der Klient. Vielleicht mal so. Also zunächst mal ist die Dissoziation oder die dissoziative Abspaltung der Persönlichkeit wie ein Schöpfungsakt. Da wird wie nochmal jemand erschaffen, der entsteht. Und ich habe oft das innere Bild, dass der Heilige Geist sich da auch drum lagert. Ich erlebe es oft als Entlastung, als Versorgung oder Funktion. Da macht ja irgendjemand, irgendein Erwachsener im Außen seine Arbeit nicht. Irgendwer passt in dem Moment nicht gut auf dieses Kind auf, sonst müsste es ja gar nicht dissoziieren. Und ich habe den Eindruck, dass Gott wie dann dabei ist und dem Kind diese Möglichkeit gibt. Und ich erlebe das oft auch, dass da wirklich spannende, witzige, beeindruckende Persönlichkeiten auch entstehen. So. Und es ist durchaus so, seltener, aber es passiert, dass gegengeschlechtliche Persönlichkeiten auch da sind. Und es hat manchmal irgendeine Logik. Also ich habe eine Klientin kennengelernt, da ist ein Mann im Inneren, das ist der Aufpasser. Und der ist quasi mehr oder weniger so entstanden, dass es irgendjemand braucht, der die ganze Zeit ganz, ganz, ganz in so eine Bewusstheit geht und guckt, wo kommt die nächste Gefahr her. Und dann im Zweifelsfall schnell flüchten oder angreifen zu können. So, und da passt irgendwie der Mann besser, witzigerweise.
0: Das habe ich auch schon häufiger gehört, dass es dann so männliche Persönlichkeitsanteile gibt, die tatsächlich so diesen Aufpasser haben.
1: Ja, es kann auch manchmal, ja, und es ist auch manchmal so, dass wir Teile der Täterschaft oder Ideen der Täterschaft nach innen genommen werden. Und gerade, es ist jetzt nicht immer so, dass es nur Männer sind, die Täter sind, aber statistisch deutlich häufiger. Das ist leider Gottes immer noch so. Und dann ist auch manchmal ein Teil der Täterschaft im Inneren, weil die Kinder natürlich manchmal auch nach der Logik gehen, bevor ich jemandem außen in die Hände falle, bin ich lieber selber streng mit mir. Also es könnte auch sein, dass wenn zum Beispiel emotionaler Druck ein Teil ist des schlimmen Geschehens, also neben dem körperlichen oder sexuellen Missbrauch, dann könnte auch sein, dass im Inneren einer sehr streng mit mir ist und sagt, du musst doch aber und jetzt mach doch weiter und jetzt sei doch nicht so schwach und jetzt so. Und das hat dann manchmal auch eben das andere Geschlecht. Und ich erlebe aber oft, dass eben diese Anteile, selbst wenn sie am Anfang irgendwie eine bisschen belastende Aufgabe haben, im Laufe der Zeit auch lernen können, auch eine positive Aufgabe im Gesamtsystem zu übernehmen. Bei einer Klientin hat ein innerer Anteil 3 unterschiedliche Kampfsportarten gelernt, sinnvollerweise, so, und kann sich auch sehr gut verteidigen. Und als ich sie kennengelernt habe, war sie regelmäßig in Schlägereien verwickelt, so. Was natürlich nicht so erheblich ist wo die Hauptfunktionsperson ist eine Christin und das dann immer wieder irgendwie hinzukriegen und zu erklären, dass sie dann ab und an mal mit der Polizei Probleme hat, weil sie sich wieder geprügelt hat, ist ein bisschen witzig gewesen. Und ich glaube, diesen inneren Anteil zu würdigen und zu sagen, hey, für das, was damals passiert ist, ist das klug und gut, sich wehren zu lernen. Wenn einer mich angreift und mein Leben gefährdet, dann sollte ich mich wehren können, schnell laufen können, kämpfen können. So, aber wenn jetzt irgendwie einer abends im Restaurant irgendwie unangenehm zu mir ist, dann wäre es vielleicht schlau, mit dem das sprachlich zu klären, als ihm irgendwie eins auf die Mütze zu geben. Und so dieses, es ist dann wie ein gemeinsamer Weg, diese Kraft, diese Stärke, die dann ein Persönlichkeitsanteil hat, nutzen zu lernen und wie einen neuen Auftrag, eine neue Aufgabe auch im Gesamtsystem zu finden. Und ich denke, das andere ist, sie nehmen das erstaunlich entspannt, dass der Körper anders ist, als sie es gerne hätten. Ich meine, die Kinder müssen ja auch mit erwachsenen Körpern umgehen, die dann, was weiß ich, plötzlich eine Menstruation haben und sie mit 5 damit gar nichts anfangen können. Oder eben dann sich zu merken, ich muss in die Toilette, wo das Männchen mit dem Rock drauf ist, oder ich muss in die Toilette, wo das Männchen mit der Hose drauf ist. Das lernen sie aber oft erstaunlich klug. Mhm. Ich würde sowieso sagen, meine Erfahrung ist, Dissoziation ist eine kluge Lösung. Wir haben oft sehr intelligente Personen vor uns, wenn wir in Kontakt kommen mit den Klienten. Die haben oft sehr gewiefte Lösungen für ihren Alltag und schaffen das auch oft, diese Brüche und Wechsel, die ihnen da passieren, so zu tragen oder manchmal auch zu kaschieren, dass es sogar sein kann, dass das niemand merkt. Also ich habe durchaus Leute mit einer DIS kennengelernt, die sehr hochrangig arbeiten oder die gut sozial eingebunden sind, auch in der Gemeinde unterwegs sind und bis auf die Leute, die ganz nah dran sind, niemand mitkriegt, was da eigentlich passiert. Sie vielleicht manchmal wundern, dass die Meinung sich geändert hat oder manchmal ein bisschen verwundert auf das plötzlich Kindische reagieren, aber das haben wir anderen nicht, das Menschen ja auch, dass wir manchmal unterschiedlich gelaunt sind und dann unterschiedliche Situationen bei rauskommen.
0: Das, was Sie jetzt beschrieben haben, da sind bei mir gerade so 2 Aspekte oder 2 Fragen vielleicht auch nochmal, damit ich es richtig verstanden habe. Das eine, Sie sprachen von so einer Art ja neuem Schöpfungsakt bei den einzelnen Persönlichkeiten. Daraus könnte man schließen, dass jede einzelne Persönlichkeit, die da vorhanden ist, auch eine Seele hat? Das ist das eine. Und aus den Beispielen, die Sie gerade genannt haben, hört es sich so an, dass es auch durchaus möglich ist, dass eine Persönlichkeit Christ ist, an Gott glaubt und auch intensiv mit Gott lebt und andere möglicherweise nicht.
1: Genau so ist es. Und ich merke, dass wir da als Außenstehende manchmal ein großes Fragezeichen haben, aber ich erlebe Gott als jemand, der da gar kein Fragezeichen hat. Ich glaube grundsätzlich insgesamt, was ich über die Jahre gelernt habe, ist einfach, dass es ist eine Überlebensleistung. Dissoziation oder die dissoziative Identitätsstörung ist eine Überlebensleistung. Da hat ein Mensch abartig, absurd, gewalttätige Dinge überlebt. Ich mag die Geschichten gar nicht erzählen.
0: Ja, aber wir sprechen
1: hier bei mir.
0: Vielleicht sollten wir trotzdem sagen, es geht um sexuellen Missbrauch hier häufig.
1: Ja, und eben auch um sehr schweren sexuellen Missbrauch oder sehr schweren körperlichen Missbrauch, aber auch in unserem Land, das mögen wir immer nicht so gerne hören, auch durchaus um so komplexe Dinge wie Kinderpornografie, organisierte Gewalt, Kinderprostitution. Auch geistliche und rituelle Abläufe, in die die Kinder verwickelt sind. Und ich denke, schlussendlich ist das ich stelle mir manchmal vor, dass Gott wie eine Hintertür öffnet und dem kleinen Mädchen zuwinkt und sagt, komm hierher. Und sie dann da hinten rauslässt. Und ich merke, ich mag dieses innere Bild auch herholen und ich erlebe auch, dass Gott mit den inneren Anteilen so umgeht. Also, dass er sehr wertschätzend mit den Teilen umgeht. Ich habe eine Klientin kennengelernt, da ist das organisierte Verbrechen im christlichen Bereich passiert. Auch das müssen wir ja irgendwie laut sagen und auch ein bisschen verdauen als Christen, dass es in unseren eigenen Reihen auch organisiertes Verbrechen gibt, wo Kinder systematisch sexuellen Missbrauch erlebt, auch manchmal fast wie in der Prostitution weitergegeben an andere Erwachsene. So, und natürlich, wenn Kinder erleben, das machen Christen und vielleicht auch mit irgendwelchen christlichen Äußerungen, dann kann da auch mal sein, dass eine innere Persönlichkeit zu Recht sagt, der Gott ist doof. Der hat das zugelassen. Das ist doch bescheuert. Warum sollte ich mit dem nochmal was zu tun haben? Und wenn man jetzt mal sich ein bisschen locker macht und 2 Schritte zurücktritt, dann ist das doch auch richtig. Der Gott, den diese Leute verkaufen, der das für gut und richtig ansieht, dass Kinder so benutzt werden und zerstört werden, an den mag ich auch nicht glauben. Da kann ich mich ohne Probleme dazustellen und sagen, da hast du recht. Und ich denke, ich erlebe Gott sehr mit einer Wertschätzung für diese Überlebensleistung und ich erlebe ihn, wie bei allen anderen Menschen auch so, dass er wirbt um die Person. Und ich habe auch schon erlebt, dass Gott eben in den Momenten, wo es darum geht, dass Kindern so Schlimmes passiert, da wird Gott ja auch ziemlich zickig. Das können wir lesen bei Jesaja und Jeremia. So dass er, wenn Kinder derartige Gewalt erleben, dann kann schon auch mal ein ganzes Volk dran glauben. So.
0: Jesus ist da auch sehr deutlich geworden.
1: Richtig. Und ich denke, das ist auch tatsächlich das, was ich im Praxisalltag erlebe, dass es da gar nicht darum geht, den guten Ruf Gottes zu verteidigen oder eines Gottes zu verteidigen, sondern es geht manchmal eher damit darum, mit einem Gott in Kontakt zu kommen, der selber tobt darüber, dass dem Kind so Schlimmes passiert ist und auch noch in seinem Namen. Und ich denke, das andere ist halt dann so dieses, wie kann das gehen, dass dann einer in die Gemeinde will und der andere findet es furchtbar. Naja, da müssen sie eine praktikable Lösung finden, die Lieben im Inneren. Also manchmal sabotieren sie sich dann auch gegenseitig ein bisschen, aber das ist ja wie in jeder Außenfamilie auch, stellen wir uns vor. Wir haben irgendwie eine Familie, wo 3 Leute Christen sind und 2 Leute nicht, dann müssen wir auch eine Lösung finden, ob wir miteinander in den Gottesdienst gehen oder nicht. Und wenn ja, unter welchen Umständen und wie lange. Und so ähnlich kann man das sich vorstellen, so wie eine Familie das löst. Was weiß ich, es bleiben 2 zu Hause und 3 gehen oder es gehen alle 5 und wir einigen uns, wir gehen nach dem Gottesdienst gleich nach Hause oder wir gehen alle 5 und es ist okay, wenn 2 sich langweilen. Also irgendwelche kreativen Lösungen muss es ja da immer geben. Und ich denke, das ist bei den Dis-Leuten auch nicht anders, dass sie irgendwie für sich einen Weg finden müssen. Und ich habe den Eindruck, dass Gott da eine große Weite hat, auch den inneren Anteilen zu begegnen.
0: Also bevor wir nochmal darauf eingehen, wie Gott da heilsam wirken kann und was das für die Identität dieser Christen bedeutet, nochmal einen Punkt zur Abgrenzung, so einen theologischen Unterschied zu ziehen zu einer dämonischen Besessenheit, dass man das vielleicht auch nochmal klar hat. Ich denke jetzt gerade an eine Begebenheit, die zum Beispiel im Lukas-Evangelium beschrieben ist, wo Jesus einem Menschen begegnet, der offenbar besessen ist. Der wird irgendwie da mit Ketten gefesselt und hat übermenschliche Kräfte, kann sich losreißen, lebt in keinem Haus, sondern lieber irgendwie da auf dem Friedhof in den Grabhöhlen. Und Jesus treibt bei diesem Menschen die Dämonen aus und dann ist danach alles gut. Wie kann man das voneinander unterscheiden und ja, was heißt denn dann Besessenheit in dem Fall vielleicht?
1: Und ich finde auch noch, diese Stelle wird ja viel auch zum Thema Dis zitiert, weil Jesus denjenigen noch fragt, wie er heißt und er sagt, wir sind Legion, wir sind
0: genau,
1: viele.
0: Genau.
1: So, genau. Also vielleicht gehen wir mal 2 Schritte zurück. Also in der unsichtbaren Welt gibt es eine ganze Menge Wesenheiten. Das ist eben so. Da macht die Bibel auch kein Hehl draus. Was wir allerdings in der Bibel nicht so genau mitkriegen, ist, wer da alles lebt. Also gibt es keine klare Vorstellung, dass uns mal die ganzen Hierarchien genauestens erklärt werden. Es wird am Rand mal so ein bisschen vorgestellt, aber nicht übersichtlich. Und die verschiedenen Befreiungsgeschichten, die uns im Gesamtkontext vorgestellt werden, die haben immer den Bezug auf Christus oder auf Gott selber. Es wird im Einzelfall schon mal gemacht, dass dann jemand losgeschickt wird, aber beauftragt von Christus. Kann man ganz schön sehen an der Geschichte in der Apostelgeschichte. Da haben so ein paar junge Pharisäersöhne das ganz cool gefunden, dass der Paulus irgendwie Dämonen austreiben kann und haben das mal so als Hobby machen wollen. So. Und dann sind die Dämonen ein bisschen zickig geworden und es steht da, dass sie dann relativ schlimm verprügelt worden sind. Was lernen wir daraus? Ich denke grundsätzlich ist diese Frage des Umgangs damit, dass ein Dämon in Kontakt und in eine Bindung mit einem Menschen geht, etwas, wo wir ganz dringend die direkte Verbindung zu Christus brauchen, weil wir das nicht von alleine einschätzen können. Und weil wir offensichtlich auch nicht von alleine die Fähigkeiten haben. Es ist nicht Teil der allgemeinen Priesterschaft. Auf der anderen Seite, umgekehrt, scheint es ziemlich einfach zu sein. Jesus schickt seine Jünger los und sagt, hey, so und so, mach das mal und dann machen sie das mal. Also es ist weder ein großes Geschrei, noch ein riesenlanger Plan, den sie in die Hand kriegen, den sie machen müssen, sondern er schickt sie einfach in seinem Namen. Und ich denke, diese Entspanntheit, die sich natürlich auch nochmal damit verbindet, dass Christus ja gestorben und auferstanden ist und letztlich die Gesamtherrschaft hat, auch eben über diese dämonischen, unsichtbaren Welten, die lässt mich da sehr entspannt mit diesem Thema umgehen. Jetzt, wenn wir mal 2 Schritte von dem Thema Dis wegtreten, dann habe ich immer mal wieder Leute hier in der Praxis, die durch irgendwelche Zusammenhänge in Kontakt kommen mit dämonischen Wesenheiten. entweder weil sie mit einer satanischen Gruppierung zu tun hatten oder weil es innerhalb der Familie irgendwelche okkulten Praktiken gibt oder. Das wäre ein anderes spannendes Thema, was wir mal besprechen könnten.
0: Sehr gerne. Ist schon mal vorgemerkt.
1: Und ich denke, es geht im Endeffekt immer darum, dass ich Jesus brauche, um einzuschätzen, was passiert denn hier? Weil, dass Menschen ulkige Verhaltensweisen mitbringen in die Therapie, das ist ja Hauptbestandteil meiner Arbeit. Also, dass Menschen hierher kommen und sagen, es funktioniert im Alltag nicht so gut, können Sie mal helfen. So, das heißt, Schritt eins ist, wir müssen ohnehin immer unterscheiden, wem begegnen wir hier? Und ich erlebe das sehr so, und es ist auch mein Deal mit Gott, dass ich sage, hey Gott, ich kenne mich nicht aus, du bist der Bestimmer, du bist der, der überwunden hat, du bist der, der im Tal des Todes war und wiedergekommen ist, und du bist letztlich der, und das ist ja wirklich der ganz klare biblische Befund, dass Christus in Control ist. So. Und ich merke das, dass es durchaus mal passiert, dass ein Klient da ist mit einer klaren okkulten Belastung, und wir dann miteinander merken, oh, da gibt's wie eine Wesenheit mit im Spiel und es gibt wie einen Vertrag. Meistens ist das ja auch so, dass man dann mitkriegen kann, aha, da gibt's wie einen Fluch in der Familie, der weitergegeben wurde. Oder ich hatte eine Klientin, die hat auch selber innerhalb so einer Gruppe einen Vertrag ausgesprochen zur unsichtbaren Welt. Und ich denke, mein Ziel als Therapeutin ist eher, mit den Klienten dahin zu kommen, dass sie selber einen neuen Vertrag machen. Also da gibt's ja auch diese Geschichte mit dem Vergleich, dass man, wenn man ein Haus sauber macht, dann hilft es erstmal nicht so viel, wenn man es nicht sauber hält, weil sonst die Ratten zurückkommen. Und ich glaube, das ist sehr jetzt in meinem Therapiealltag Inhalt, dass es darum geht, dass derjenige selber in die Lage kommt, sich zu lösen aus einer negativen Verbindung und sich wieder zu verbinden mit einer sinnvollen Verbindung zu Menschen und zu Gott hin. So, warum erzähle ich das so ausführlich? Weil ich gerne wollte, dass man hört, dass das eine ganz andere Arbeit ist, als im dissoziativen Bereich die verschiedenen Persönlichkeiten kennenzulernen, die da sind. So, und natürlich jetzt im allerextremsten Fall könnte es auch nochmal sein, dass Pest und Cholera am Start ist, also dass jemand mit einer dissoziativen Persönlichkeitsstörung oder Identitätsstörung auch irgendwie in okkulte Kreise gekommen ist. Aber dann würde genau das jetzt wieder hergeholt werden können, was ich gerade gesagt habe. Dissoziation ist etwas, wo wir merken, da geht es um Personen, die sind entstanden an einer bestimmten Stelle, die gehören zum System, da hat Gott ein Wohlwollen. Da gibt es dieses Gewordensein, dieses auch ein Willkommen heißen Gottes. So, und ich denke, da muss ich halt tatsächlich auch immer wieder, auch als christlicher Therapeut, mich Gott zuwenden und auch ein Stück weit hinhören, wie Gott diesen Persönlichkeiten begegnet, wie Gott diesen Identitäten begegnet. Und ich denke, das klingt jetzt sehr einfach, aber ich würde gern sagen, ja, so einfach muss es sein. Wir haben oft Personen mit einer dissoziativen Identitätsstörung hier, die durch echt mühsame Befreiungsgebete durchgequetscht werden, wo Leute ganz wüst drauf gebetet haben und versucht haben, innere Anteile wegzubeten. Und das wirkt eher retraumatisierend. Weil ja dann quasi jemand, der eigentlich dazu beigetragen hat, dass das Gesamtsystem überlebt, auch noch wie nochmal neu die Aussage bekommt, Gott mag dich hier nicht, du sollst weggehen, du gehörst dem Teufel. Und ich merke, wenn sie bis dahin noch nicht besessen sind, dann haben sie dann aber irgendwie eine okkulte Belastung. Von daher möchte ich da wirklich dringend dazu raten, achtsam zu sein. Und es ist ja jetzt nun nicht so, dass wir in der Bibel lesen, dass Jesus seinen Jüngern sagt, also Leute, ihr habt es immer mit Dämonen zu tun, seid darauf gefasst, ihr müsst alles wie Dämonen behandeln und ihr müsst immer wüst umeinander schreien und umeinander beten. So erleben wir das nicht. Die Bezüge, wo wir Jesus da was tun sehen, sind sehr klare Aufgabenstellungen. Und ich denke, das andere ist, wir verlieren ja nichts, wenn wir da, wo es unklar ist, da, wo ich mir nicht ganz sicher bin, ich mir mal eine ruhige Minute mit Jesus nehme und sage, hey Jesus, ich brauche dich da. Kannst du mir mal helfen? Kannst du mir mal helfen, einzuschätzen? Und mein Erleben, da kann jemand vielleicht anders vielleicht auch anderer Meinung sein, aber mein Erleben ist, dass Gott ein großes Anliegen hat, uns anzuleiten, mich und den Klienten zu unterscheiden, wer ist willkommen hier als Anteil, der geholfen hat zu überleben und wer ist hier nur geduldet, weil es einen Vertrag gibt und es wäre besser, wir lösen den.
0: Sie hatten das eben auch schon ein Beispiel genannt, wie Sie das erleben, vielleicht auch in Ihrer Praxis, wie Gott mit diesen Menschen und mit ihren verschiedenen Persönlichkeiten umgeht.
1: Ja, ich denke, liebevoll ist das Wort, das ich erlebe. Liebevoll. Und Man muss ja dazu wissen, dass die inneren Anteile durchaus eben auch schwierige oder belastende Verhaltens- oder Erlebensweisen haben. Da ist jemand, der erlebt den ganzen inneren Horror. Da ist jemand, der ist vielleicht sehr aggressiv. Da ist jemand, der ist sehr verzweifelt und will sterben. Einfach weil das die Persönlichkeiten sind im Inneren, die das Grauslige erlebt haben. Und ich erlebe da nicht einen Gott, der dann reinkommt und sagt, also jetzt stell dich mal nicht so an. Du musst einfach mehr glauben. Sondern ich erlebe einen Gott, der sagt, ja, du hast recht. Ja, ich trauere mit dir darüber und ich wüte mit dir darüber, was Erwachsene in Deutschland und in dieser Welt mit Kindern tun und wie wenig Erwachsene zu Kindern stehen und sie schützen und für sie eintreten. Und ich merke, das ist ein Weg, wo ich Gott oft dabei zuschaue. Und ich merke, das ist ja auch der Unterschied zwischen Gott und uns Christen. Manchmal, dass Gott eben Nicht-Christen, Menschen, die ihn noch nicht kennen, liebt. Und zwar so, wie sie sind. Ich erlebe ihn immer wieder als jemand, der nicht zwangsbekehrt, sondern umwirbt. Und zwar auf eine Art und Weise, die ich immer wieder hochamüsant finde, weil er eben nicht jeden gleich bekehrt, sondern das Herz des Menschen sucht in seiner Sprache, in seiner Denke, in seiner Erlebnisqualität. Und wenn ich einen Punk hier auf meinem Sofa sitzen habe, dann sucht Gott das Herz dieses Punks und zwar in seiner Sprache. Und wenn ich hier ein kleines Mädchen auf dem Sofa sitzen habe, dann kennt der Gott eben die Vornamen der Kuscheltiere alle. Und ich merke, das beeindruckt mich, gerade auch bei den Personen mit einer Diss, dass Gott für alle inneren Anteile, da wo ich oft den Überblick verliere und dann vielleicht auch manchmal nicht weiß, wer spricht da gerade mit mir und was hat der für ein Hobby und ach du lieber Himmel, wie war das nochmal gleich mit den Vorlieben? Da muss ich oft sehr gründlich dokumentieren und den Überblick behalten. Das kann Gott ohne Probleme. Der weiß, welche Lieblingsmusik der eine hört und der andere. Und der weiß, was der eine gar nicht mag und der andere. Ich habe da manchmal Probleme. Ich habe manchmal das falsche Getränk auf dem Tisch stehen oder was weiß ich, biete eine Süßigkeit an, obwohl die irgendwie gar nicht geht. Und da erlebe ich, dass Gott reingeht und den zornigen Beschützermann im Inneren anspricht und sagt, hey, es ist cool, dass du einen Kampfsport gelernt hast. Wollen wir mal überlegen, wo du den einsetzen kannst? Genauso wie er eben mit der inneren Mama spricht, die selber 3 Kinder hat und sagt, hey, wollen wir nicht mal überlegen, wie wir das machen können, dass deine Kinder sicherer werden? Und das berührt mein Herz. Gottes Art, Menschen zu suchen, berührt mein Herz generell, also auch außerhalb der Diss-Thematik, aber eben auch innerhalb eines Körpers verhält sich Gott in dieser Art und Weise. Es heißt über ihn, er hat uns geliebt, bevor wir uns für ihn entschieden haben. Und ich denke, das erlebe ich in diesem Zusammenhang sehr.
0: Ich hatte mir ursprünglich die Frage gestellt, ob wenn jetzt eine Person oder Persönlichkeit an Gott glaubt und ist vielleicht die einzige von denen, dass dann nur eine womöglich in den Himmel kommt. Aber ich meine jetzt verstanden zu haben, dass sich diese Frage eigentlich gar nicht stellt. So wie Sie es jetzt beschreiben.
1: Ich würde sagen, die stellt sich mir nicht. Vielleicht stellt sie sich jemand anderen, der an der Stelle vielleicht irgendwie auch eine theologische Not hat, schon. Und ich würde jeden ermutigen, mit solchen Fragen wirklich in Kontakt zu Jesus selber zu gehen, weil er hat Antworten, aber eben oft nicht die schlauen theologischen Theodizee-Antworten. So. Ich erlebe Gott als jemanden, der sehr tief versteht, was für eine abartige Gewalt passiert ist, dass es zu einer Dissoziation kommt. Und ich habe noch nie erlebt, dass Gott einem inneren Anteil einen Vorwurf gemacht hat, wenn derjenige beschlossen hat, hey, mit dem Gott will ich nicht. Weil das oft logische Konsequenz ist. Da gibt es oft einen guten Grund dafür. So, und ich bin Gott sei Dank nicht diejenige, die an der Himmelspforte entscheiden muss, wer rein oder raus geht. So. Aber ich habe so den Eindruck, dass Gott die Diss-Leute an der Himmelspforte höchstpersönlich begrüßt und sie alle einzeln begrüßt und sagt, wie cool, dass du endlich da bist und dass dieses Martyrium mal ein Ende hat. Weil es ist ein Martyrium. Es ist anstrengend. Ja. Es ist eine Heldentat, die schlimmen Inhalte wieder zueinander zu puzzeln. Es ist eine Heldentat, die furchtbaren Gefühle tragen zu lernen. Und ich habe einen riesen Respekt und so auch eine Achtung für die Lebensleistung dieser Menschen. Und ich spüre, also ich kann natürlich nicht stellvertretend für Gott reden, so, aber mein Gespür oder meine Ahnung ist, dass Gott das auch ähnlich in sich trägt. Und wie er das dann verhackstückt, wer dann in den Himmel darf und nicht. Ja, meine Güte, Gott sei Dank macht er das sowieso ohne mich.
0: Ja. Haben Sie schon mal erlebt, auch die Frage ist dann wahrscheinlich schon gar nicht mehr so passend, dass jemand geheilt wurde im Sinne von, dass es nachher nur noch eine Persönlichkeit gibt. Aber wahrscheinlich würden Sie sowas gar nicht in Betracht ziehen, dass das eine Form von Heilung ist, oder?
1: Zwei Antworten. Das eine ist, ich habe das durchaus erlebt, weil wir haben unterschiedliche Grade an Dissoziation und manchmal passiert es auch, dass dann wir die verschiedenen Teile nicht mehr so im Vordergrund stehen und mehr eine da ist. Also ich denke, natürlich gibt es Heilungsgeschichten, wir erleben, da ist am Schluss dann wie so ein ganz schönes Kaleidoskopmuster aus allen entstanden und es ist wie gefühlt eines. Und dann gibt es andere Personen, bei denen ist es ganz wichtig, dass diese einzelnen Persönlichkeitsanteile gewürdigt weiterleben dürfen und auch im Alltag vorkommen dürfen. Und letztlich empfinde ich beides als Heilung. Ich empfinde es als Heilung, wenn sich ein Gesamtmuster ergibt und eine ganz sehr vielfältige Person entsteht. Und ich finde es auch als Heilung, wenn wie ein inneres Team entsteht und jeder dieser Protagonisten, der geholfen hat zu überleben, einen Platz im Team bekommt. Und ich kann bei solchen Sachen immer Gott die Souveränität lassen, was er für ein Heilungshandeln gerade vorhat. Das ist ja sowieso immer seine Sache. Und ich denke, natürlich haben wir als Therapeuten zum Ziel, ein gewisses Maß an Integration zu ermöglichen. Wir beginnen mit dieser Frage, die einzelnen Teile kennenzulernen. Wir gucken selber, dass wir es einschätzen können. Dann versuchen wir, ein Co-Bewusstsein zu schaffen, indem wir mit den verschiedenen Anteilen sprechen. Und dann versuchen wir auch, diese innere Teamarbeit zu machen, dass sich der Alltag zum Beispiel reinteilt, dass es Zeiten gibt für die Kinder zum Spielen und dann aber auch Zeiten, wo die Erwachsenen gut selber arbeiten dürfen und nicht die Kinder ständig ihnen dazwischen springen. So. Also dass es irgendwie auch Regeln und ein Miteinander gibt. Und wenn dann das eine oder das andere passiert, ist das für mich immer wieder erstaunlich, was Gott für ein Heilshandeln macht, weil es immer aus seiner Wertschätzung und seiner Liebe für diese Person entspringt und nicht aus einer Theorie, die irgendwer sich für ein Fachbuch ausgedacht hat. Und das ist ja eigentlich das Spezielle an Gottes Art Heilung, dass sie sehr individuell ist. Bei allem, was wir therapeutisch können und nicht können und wo die Fachwelt sich streitet und nicht streitet, erlebe ich, dass Gott letztendlich seinen Dickkopf durchsetzt. Und das finde ich sehr cool, weil er hat einen Dickkopf zum Leben hin.
0: Und wir dürfen gespannt sein, wie Gott dann mit den Menschen im Himmel letztendlich umgeht.
1: Also, genau, ja. Und wir dürfen gespannt sein, wen wir dann wie treffen. Aber das gilt ja ohnehin. So, wir werden uns, glaube ich, wundern, wie der Himmel funktioniert und nicht. Ich glaube, unsere Vorstellungen sind da, glaube ich, auch lösen immer wieder Gelächter im Himmel aus. Da können wir uns, glaube ich, eher drauf freuen, dass Gott da schon eine Lösung hat irgendwie.
0: Total. Was wünschen Sie sich denn für die Menschen, die eine dissoziative Identitätsstörung haben, generell und insbesondere natürlich auch die, die Sie behandeln?
1: Ich wünsche Ihnen Wertschätzung. Ich wünsche Ihnen, dass es gelingt, dass Ihr Leben sicher wird, dass die Täter keinen Zugriff mehr haben. Ich wünsche mir generell, dass unsere Gesellschaft besonders in diesen Zeiten wieder neu aufsteht gegen Gewalt. Und ich wünsche Ihnen, dass gerade die christliche Welt bereit ist, mal von den üblichen Richtig- und Falscheinteilungen ein Müh wegzugehen und Gottes Herz mit diesen Menschen zusammen zu suchen und zu erleben, dass Lebendigkeit und Liebe, Wahrheit und das gemeinsame Leben, das von Gott ausgeht, manchmal ganz anders ist, als wir das vielleicht menschlich denken. Und ich glaube, das sind so die Wünsche, die ich mit den Klienten selber auch versuche umzusetzen oder dann auch zu finden, dass das in ihrem Leben immer mehr sichtbar wird und Gestalt annimmt.
0: Was wünschen Sie sich dabei auch von Gott?
1: Ich will nicht sagen, ich bin wunschlos glücklich. Also vielleicht Punkt eins, ich erlebe Gott gerade bei den Dis-Leuten oft sehr intensiv und staune da. Und ich habe schon oft gedacht, dass ich mit den Menschen diese Wege gehe. Das hat auch schon viel dazu beigetragen, dass ich immer noch Christ bin, weil das ist tatsächlich die Ecke, wo ich am meisten über Gott staune. Und das andere ist, ich wünsche mir von Gott immer wieder, und das passiert halt oft auch in dem Zusammenhang, dass ich mit den Menschen mitgehe, dass es Begegnung gibt mitten im Leid, dass es Begegnung gibt in der Klage, dass es Begegnung gibt in der Gottesferne, dass es Begegnung gibt mitten an den Orten, wo es dunkel ist. Und ich glaube, dass das der Inhalt unseres Evangeliums ist. Jesus war bereit, in die Dunkelheit zu gehen. Er hätte das nicht gemusst, aber er wollte das, weil er denen begegnen will, die in der Dunkelheit sind. und nicht sagt, hey, mach mal erst die Dunkelheit aus deinem Leben und dann komm mal am Thronsaal vorbei, sondern er ist dahin gegangen, wo die Leute im Dunkeln sind. Und ich glaube, das ist das, das wünsche ich mir gar nicht von Gott, sondern das wünsche ich mir mehr von uns Christen, dass wir diese Wahrheit, dieses Zentrum unseres Evangeliums nicht in Abrede stellen, sondern mehr erforschen. Ich verstehe das auch noch nicht ganz, will ich gar nicht behaupten, aber ich habe eine Ahnung, was das für eine Kostbarkeit ist. Und ich denke, wenn wir mehr und mehr davon verstehen und ihm da begegnen, dann werden wir uns wundern.
0: Katrin Koll, Psychotherapeutin und Supervisorin bei IGNIS über dissoziative Identitätsstörungen, was das ist und wie man damit umgeht. Vielen Dank für das Gespräch.
1: Ja, sehr gerne. Danke auch an Sie.
0: Ja, das war's für heute. Danke auch, dass Sie dabei waren. Tschüss und machen Sie es gut. Ihre Katja Völkel.
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1: Wir hören aus dem Neuen Testament, aus dem ersten Brief des Johannes, Kapitel 3, die Verse 19 bis 24.
2: Daran erkennen wir, dass wir aus der Wahrheit sind und können unser Herz vor ihm damit zum Schweigen bringen, dass, wenn uns unser Herz verdammt, Gott größer ist als unser Herz und erkennt alle Dinge. Ihr Lieben, wenn uns unser Herz nicht verdammt, so haben wir Zuversicht zu Gott, und was wir bitten, werden wir von ihm empfangen, denn wir halten seine Gebote und tun, was vor ihm wohlgefällig ist. Und das ist sein Gebot, dass wir glauben an den Namen seines Sohnes Jesus Christus und lieben uns untereinander, wie er uns das Gebot gegeben hat. Und wer seine Gebote hält, der bleibt in Gott und Gott in ihm. Und daran erkennen wir, dass er in uns bleibt, an dem Geist, den er uns gegeben hat.
1: Das war der Bibeltext für den heutigen Tag, entnommen aus der großen Hörbibel mit freundlicher Genehmigung der Deutschen Bibelgesellschaft. Hier noch einmal die Bibelstelle. Erster Brief des Johannes, Kapitel 3, die Verse 19 bis 24. Gedanken dazu kommen jetzt von Roy Rahn.
3: Wenn uns das Herz verdammt, Gott ist größer als unser Herz. Wir haben Zuversicht, wenn uns das Herz nicht verurteilt. Was Johannes hier beschreibt, heißt doch nichts anderes, als dass es sich um unser Gewissen handelt. Hatten Sie schon mal ein schlechtes Gewissen? Wie hat sich das angefühlt? Ich erlebe das so. Ich merke, ich habe etwas Schlechtes getan und würde es am liebsten verstecken. Ich habe was zu verbergen. Das soll bloß keiner sehen. Lieber lenke ich davon ab, als dass ich jemanden das sehen lasse. Und am liebsten achte ich selber auch nicht darauf. Hier schreibt Johannes, wenn unser Herz, also unser Gewissen, uns nicht verurteilt, können wir zuversichtlich vor Gott stehen. Wenn wir nichts zu verbergen haben, brauchen wir nichts zu fürchten. Warum fürchten? Die Bibel zeigt uns, dass Gott Richter ist. Er wird dafür sorgen, dass ich am Ende gerecht behandelt werde. Deswegen habe ich ein Problem, wenn sich mein Gewissen meldet. Ich weiß, ich kann vor diesem Richter nicht bestehen. Er weiß alles. Doch mein Gewissen kann sich auch täuschen. Hier kommt die Wahrheit ins Spiel. Die Wahrheit ist nicht nur, dass Gott Richter ist und dass er alles weiß. Die Wahrheit ist nicht nur, dass ich nicht vor dem perfekten und gerechten Richter bestehen kann. Die Wahrheit ist auch, ich kann durch Jesus Christus gerecht vor ihm stehen. Jesus Christus hat meine Schuld am Kreuz bezahlt. Er steht vor Gott für mich ein. Das kann ich beispielsweise im Hebräerbrief nachlesen. Jesus ist der Weg und die Wahrheit und das Leben. Wenn ich aus der Wahrheit bin, also aus Jesus Christus, kann ich mein Herz zum Schweigen bringen. Ich kann mein Gewissen beruhigen, weil es wahr ist, dass Jesus meine Schuld bezahlt hat. Er ist auch für sie gestorben und auferstanden. Auch für sie steht Jesus Christus vor Gott, dem Richter, ein. Daran erkenne ich, dass ich aus der Wahrheit bin, nämlich, dass ich mein Herz beruhigen kann, weil ich an Jesus Christus glaube. Weil ich an Jesus Christus glaube, bin ich auch Gottes Kind. Als mein Vater will Gott mein Bestes. Wenn Sie an Jesus Christus glauben, sind Sie ein Kind Gottes. Und als sein Kind wird er ihnen geben, worum sie ihn bitten. Diese Zusage haben wir hier. Jetzt weiß ich aber auch, dass ich nicht alles bekommen habe, wofür ich jemals gebetet habe. Stellen Sie sich den perfekten Vater vor. Ein Vater, der sein Kind über alles liebt. Ein Vater, der unbedingt will, dass es seinem Kind gut geht. Ein Vater, der sein Kind so erzieht, dass es ein anständiges Leben führen kann. Stellen Sie sich diesen perfekten Vater vor. Sein Kind kommt zu ihm und möchte Süßigkeiten. Der Vater wird seinem Kind vom Besten geben, was er gerade da hat. Dann kommt das Kind wieder und möchte noch etwas und noch etwas. Und wenn das Kind immer bekommt, was es will, wird es krank. Welcher Vater, der sein Kind liebt, wird einfach zulassen, dass sein Kind krank wird, wenn er etwas dagegen tun kann? Das ist jetzt ein sehr einfaches Beispiel, doch ich bin überzeugt, dass es Gott mit mir genauso geht. In manchen Dingen verstehe ich es nicht. Aber Gott ist gut und er liebt mich unermesslich. Er wird mir alles geben, was ich bitte, solange es gut für mich ist. Vielleicht wird er es mir auch auf eine Weise geben, die besser ist, als ich denke. Mein Gewissen steht nicht über Gott, es kann mir jedoch im Weg stehen. Gott kennt alles, also kann ich auch nichts verbergen. So bleibt nur, ich trete aus Gnade vor ihn. Gott lässt mich nicht nur vor ihn treten, er ist mir als Vater zugewandt. Wie ein Kind, das zu seinem Vater geht und ihn bittet, wird der Vater seiner Weisheit entsprechend dem Kind geben. Kind meines Vaters bin ich immer. Hier steht, ich empfange von ihm, weil ich seine Gebote halte. Ist das jetzt so, dass Gott mir Gutes vorenthält, wenn ich seine Gebote nicht halte? Das passt gut zum Beispiel mit dem Kind, das Süßes will. Wenn es nicht den Anweisungen des Vaters folgt, kann es nicht erwarten, etwas zu bekommen. Es bleibt sein Kind. Der Vater wird nicht aufhören, es zu ernähren. Aber mit dem Übermaß wird er dieses Mal sparsam sein. Das klingt zuerst massig. Vielleicht denken Sie an das dritte Buch Mose, an unzählige Gesetze. Aber Johannes macht es simpel. Glauben und lieben. Das heißt, zu glauben, dass Jesus der ist, was er von sich behauptet. Das zweite, einander lieben, wird einige Verse vorher eindrücklich beschrieben. Nicht labern, nicht bloß heiße Luft. Wir sind im Glauben Geschwister. Wenn Sie leibliche Geschwister haben, was würden Sie tun, wenn die nichts zu essen haben? Es wäre alles andere als Liebe, wenn Sie sie einfach verhungern lassen. Genauso soll es uns in der Glaubensgemeinschaft geben. Dass wir einander nicht egal sind, sondern aufeinander Acht haben, einander lieben. Es geht also nicht darum, einen Gebotskatalog zu befolgen. Es geht darum, auf Gott zu vertrauen und die Glaubensgeschwister zu lieben. Und daran erkennen wir, dass er in uns bleibt, an dem Geist, den er uns gegeben hat. Doch wie erkenne ich, ob ich den Geist Gottes habe? Wer an Jesus Christus glaubt, hat den Geist Gottes. Im Galaterbrief, Kapitel 5, Vers 22, zählt Paulus einige Charaktereigenschaften auf, die Frucht des Geistes heißen. Dazu gehört auch die Liebe. Wer den Geist Gottes hat, glaubt also an das Evangelium von Jesus Christus und bringt bestimmte charakterliche Eigenschaften hervor. So, unter anderem, erkenne ich, dass Gottes Geist in mir wohnt. Wie groß ist das? Gott selbst wohnt in Ihnen und in mir.
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1: Ob wir wollen oder nicht, ganz ohne Vorschriften geht es nicht. Und zwar dann, wenn sie sinnvoll sind und wenn sie dem Zusammenleben dienen. Jede Zivilgesellschaft braucht ihre Normen und Regeln, sonst funktioniert sie nicht. Das Gegenstück, die totale Anarchie, bleibt leider eine Utopie. Einfach in den Tag hineinleben, ohne Rücksicht auf andere. Das klingt zwar verführerisch, aber letztlich würden sich alle nur gegenseitig behindern und am Ende bliebe nur Chaos. So wundert es nicht, dass auch Gott seinen Bund mit dem Volk Israel über Normen und Gesetze definiert. Beim Propheten klingt das so: Das soll der Bund sein, den ich mit dem Hause Israel schließen will, spricht der Herr. Ich will mein Gesetz in ihr Herz geben und in ihren Sinn schreiben. Und sie sollen mein Volk sein und ich will ihr Gott sein. Das Leben der Israeliten bekommt in dem Moment Kontur und Form, als Mose die Gesetzestafeln mit den 10 Geboten präsentiert. Die Gemeinschaft des Volkes wird dadurch geschmiedet, dass das Volk einen festen Gesetzes- und Wertekanon von Gott bekommt. Nur so können die Israeliten zusammenhalten und gemeinsam die Wüstenwanderung überstehen. Wer genau hinsieht, stellt fest, die 10 Gebote sind keine Fesseln. Die 10 Gebote ermöglichen es, dass die Menschen nicht egoistisch miteinander umgehen, sondern rücksichtsvoll miteinander leben. Und so empfinden es viele Menschen bis heute. In Umfragen stehen die 10 Gebote immer noch hoch im Kurs. Weil die Leute ahnen, die 10 Gebote, Gottes Gebote, sind keine Fesseln, sondern gute Maßstäbe. Sie haben das Volk Israel damals zusammengehalten. Und sie besitzen auch heute noch diese Bindekraft.

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1: 2. Könige 2, die Verse 1 bis 12a. Der Tag war nicht mehr fern, an dem der Herr den Propheten Elia durch einen mächtigen Sturm zu sich in den Himmel holen wollte. Elia verließ Gilgal und Elisha schloss sich ihm an. Elia sagte zu ihm, bleib doch hier, der Herr schickt mich nach Bethel. Aber Elisha erwiderte, so gewiss der Herr lebt und du selbst lebst, ich weiche nicht von deiner Seite. So gingen sie miteinander nach Bethel. Die Propheten der dortigen Prophetengemeinschaft kamen zu Elisha heraus und fragten ihn, weißt du, dass der Herr dir heute deinen Lehrer wegnehmen und ihn zu sich holen wird? Ich weiß es, sagte Elisha, erinnert mich nicht daran. Wieder sagte Elia zu Elisha, bleib hier, der Herr schickt mich nach Jericho. Aber Elisha antwortete auch diesmal, so gewiss der Herr lebt und du selbst lebst, ich weiche nicht von deiner Seite. So kamen die beiden nach Jericho. Die Propheten der dortigen Prophetengemeinschaft machten sich an Elisha heran und fragten, weißt du, dass der Herr dir heute deinen Lehrer wegnehmen und ihn zu sich holen wird? Und wieder antwortete er, ich weiß es, erinnert mich nicht daran. Zum dritten Mal bat ihn Elia, bleib doch hier, der Herr schickt mich an den Jordan. Aber Elisha erwiderte, so gewiss der Herr lebt und du selbst lebst, ich weiche nicht von deiner Seite. So gingen die beiden miteinander. 50 Propheten folgten ihnen bis an den Jordan und blieben in einiger Entfernung stehen. Elia rollte seinen Mantel zusammen und schlug damit auf das Wasser. Da teilte es sich und beide gingen trockenen Fußes durch den Fluss. Am anderen Ufer sagte Elia zu Elisha, was kann ich noch für dich tun, bevor der Herr mich von dir wegholt? Elisha bat, ich möchte den Anteil des Erstgeborenen von deinem Geist erben und deinen Auftrag weiterführen. Elia antwortete, du verlangst mehr, als in meiner Macht steht. Wenn der Herr es dich sehen lässt, wie er mich von dir wegholt, wird deine Bitte erfüllt werden, sonst nicht. Während sie so im Gehen miteinander redeten, kam plötzlich ein Streitwagen aus Feuer mit Pferden aus Feuer und trennte sie voneinander, und Elia fuhr in einem gewaltigen Sturm in den Himmel. Elisha sah es und rief, mein Vater, du warst Israels Streitwagen und sein Lenker.
2: Es gibt Dinge, die mit dem Verstand allein nicht zu erklären sind. So wurde einige Jahre vor dem Fall der Berliner Mauer vorhergesagt, dass dieses Ereignis bevorstünde. Als ich damals davon hörte, reagierte ich skeptisch. Wie sehr wünschte ich es mir für die Menschen, die in der DDR unter schwierigen Umständen lebten. Doch ein Fall der Mauer war für mich unvorstellbar, und das äußerte ich auch. Als dann 1989 das Ereignis tatsächlich eintraf, konnte es kaum einer wirklich begreifen. Viele Schüler von Elia und Elisha bekommen von Gott gezeigt, dass Elia von ihnen genommen werden wird. Im Voraus kündigt Gott es ihnen auf unverkennbare Weise an. Elisha hat eine ganz besondere Beziehung zu Elia und will unbedingt Zeuge des Geschehens werden. Deshalb heftet er sich an Elias Fersen. Und Gott erhört Elishas Bitte, Elias Auftrag übernehmen und weiterführen zu dürfen. Elisha darf staunend miterleben, wie Elia mit einem feurigen Wagen zu Gott geholt wird. Gott tut vieles im Verborgenen. Manchmal aber lässt er es die, die ihm vertrauen, im Voraus wissen. Vielleicht will er damit zeigen, ich weiß alle Dinge, deshalb brauchst du dich nicht zu fürchten, egal was kommt. Alles ist in meiner Hand.
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1: Manchmal können Texte nur schwer zugeordnet werden. Dann klingt ein Satz wie aus der Kampfschrift einer kommunistischen Kaderschmiede und dann stammt er doch tatsächlich aus der Bibel. Der hier gehört dazu. Er streckt seinen starken Arm aus und fegt die Hochmütigen mit ihren stolzen Plänen hinweg. Er stürzt Herrscher von ihrem Thron, Unterdrückte aber richtet er auf. Diese Sätze stammen aus dem Lukasevangelium und gehören dort in das sogenannte Magnificat, den Lobgesang von Maria, der Mutter von Jesus. Maria hat eben erfahren, dass sie den Messias des Volkes Israel und den Retter der gesamten Welt austragen und gebären soll. Diese Offenbarung löst in ihr eine Lobeshymne auf Gott aus. Und in diesem Kontext fallen dann eben auch die beiden eben zitierten Sätze. Im Satz davor betont Maria: Gottes Barmherzigkeit bleibt für immer und ewig. Sie gilt allen Menschen, die in Ehrfurcht vor ihm leben. Und dann macht Maria klar, wer nicht unter diese Kategorie von Menschen fällt. Die Hochmütigen mit ihren stolzen Plänen und die Herrscher. Bei letzteren sind vermutlich jene Herrscher gemeint, die keine Ehrfurcht vor Gott kennen und deshalb andere Menschen unterdrücken. Wer keine Ehrfurcht vor Gott hat, der hat auch keine Ehrfurcht vor dem Leben, vor der Natur und vor den Mitmenschen. Das ist im Laufe der Geschichte immer wieder deutlich geworden. Selbst herrliche Herrscher können sich möglicherweise lange an der Macht halten, aber irgendwann werden sie doch gestürzt und ihr Glanz verblasst. Wie es im Sprichwort heißt: Gottes Mühlen mahlen langsam, aber sicher.

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1: Habe ich alles richtig gemacht? Waren meine Entscheidungen gut? Bin ich gerecht gewesen? Habe ich auf meinen Nächsten geachtet? War ich ein guter Ehemann und Vater? Nein. Manchmal schon, aber eigentlich nein. Wenn ich ehrlich bin, hätte ich vieles besser machen können. Jetzt kann ich nichts mehr dran ändern, an der Vergangenheit. Die Zeit lässt sich nicht zurückdrehen. Zu spät. Wer so denkt, kommt an kein Ende. Wer so denkt, der dreht sich im Kreis. Wie denken Sie über die Fehler Ihrer Vergangenheit? Mit ziemlicher Sicherheit waren da so einige. Wünschten Sie sich auch manches Mal, Sie könnten die Zeit zurückdrehen und alles besser machen? Solche oder ähnliche Gedanken können einem den Schlaf rauben, können einen schier verrückt machen. Wir sind nicht perfekt. Wir sind Menschen. Wie gut, dass es jemanden gibt, der Mensch und Gott war. Jemanden, der weiß, wie es uns geht und versteht, warum wir die Dinge tun, die wir tun. Er hat als perfekter Mensch auf dieser Erde gelebt. Er hat ausnahmslos alles richtig gemacht. Er musste sich nie wünschen, die Zeit zurückzudrehen, obwohl er es womöglich sogar gekonnt hätte. Jesus Christus. Was hat das jetzt mit mir und meinen Fehlern zu tun? Weil er fehlerfrei war, konnte er meine Fehler auf sich nehmen. Er ist derjenige, der ein gutes Wort für mich einlegen wird. Wir haben einen Fürsprecher bei dem Vater, Jesus Christus, der gerecht ist. So steht es im 1. Johannesbrief. Jesus Christus ist derjenige, der für mich ist, auch wenn ich selbst gegen mich bin.

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keine Macht der Welt. Ist ja immer die spannende Frage, in was für einer Situation sind die Lieder entstanden? Ich kann mich erinnern, dass es eine Situation war, in der ich mir sehr sicher war, dass Gott mich liebt und dass nichts und niemand mich von ihm trennen kann. Spannend wurde es dann für mich, dieses Lied auch dann noch zu singen, als Zweifel aufkamen, als vielleicht Lebenssituationen sich verändert haben. Kann man dann immer noch das Gleiche singen, das Gleiche sagen, was man vor Jahren geschrieben hat? Und das war spannend und das war für mich auch sehr gut zu erleben. Ja, das kann ich und ja, das hilft mir sogar zu wissen. Ich habe es geschrieben und Gott stellt sich dazu, dass nichts und niemand mich von ihm trennt.

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1: Da sehe ich ihn vor mir, Saturn mit seinen Ringen. Wie oft habe ich den Planeten schon auf Fotos gesehen. Nun sehe ich ihn endlich mal mit meinen eigenen Augen. Echt, live. Es sieht so aus, als ob er ganz nah ist und doch trennen uns einige Millionen Kilometer voneinander. Durch das 5 Meter lange Teleskop blicke ich tief in das Weltall hinein. Ich sehe, wie die schmalen Ringe feine Schatten auf den gelblichen Planeten werfen. Ich staune. So etwas Wunderbares. Dann schwingen wir das große Teleskop in eine andere Richtung. In der Zwischenzeit schaue ich hoch in den klaren Sternenhimmel. Die Milchstraße leuchtet dicht mit Sternen. In der eisigen Nacht blinzelt jeder Stern so klar, als ob er ganz allein am Himmel ist. Ich blicke wieder durch das Fernrohr. Erst traue ich meinen Augen nicht. Das ganze Blickfeld füllt sich mit Sternen. In Miniatur sehe ich den ganzen Sternenhimmel nochmal vor mir. So viele Sterne, einer neben dem anderen. Unglaublich. Dabei habe ich gedacht, dass ich mit dem bloßen Auge schon viele Sterne sehen kann. Doch mit diesem langen Fernrohr sehe ich noch viel mehr. Und was leuchtet da in der Mitte so hell? Sowas, eine ganze Galaxie gefüllt mit Sternen. Noch mehr und mehr Sterne, so viele, dass ich sie sogar mit dem Teleskop nicht voneinander unterscheiden kann. Sie schmelzen zusammen in einen hellen, ovalen Fleck im All. Ich kann kaum beschreiben, was ich in der Nacht erlebt habe. Ich war überwältigt. So groß hat Gott alles geschaffen, ja sogar noch viel größer, als ich es mir vorstellen kann. Meine Güte, ist der aber mächtig. Vielleicht war König David auch mal so überwältigt gewesen. Jedenfalls sagt er, Herr mein Gott, du bist einzigartig. Du hast so viele Wunder getan, alles hast du sorgfältig geplant. Wollte ich das schildern und beschreiben, niemals käme ich zum Ende. Gott ist wirklich einzigartig. Er wirkt aber nicht nur draußen im All, sondern auch hier. Gott ist auch Ihnen ganz nah, Sie können ihn hautnah erleben. Halten Sie Ihre Augen weit offen für das, was Gott tut. Sagen Sie ihm einfach ganz direkt, wie Sie ihn bestaunen und wofür Sie ihm danken. Und Sie da, Sie haben schon in Davids Loblied mit eingestimmt, das er Gott gesungen hat.

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Sie werden nicht in Reih und Glied marschieren, nicht durchhalten, nicht kämpfen bis zuletzt, auf einem gottverlassenen Feld erfrieren, während ihr euch in weiche Kissen setzt. Die Kinder schützen vor allen Gefahren, ist doch meine verdammte Vaterpflicht. Und das heißt auch, sie vor euch zu bewahren.

Ich werde sie den Ungehorsam lehren, den Widerstand und die Unbeugsamkeit, gegen jeden Befehl aufzubegehren und nicht zu buckeln vor der Obrigkeit. Ich werde sie lehren, den eigenen Weg zu gehen, vor keinem Popanz, keinem Weltgericht, vor keinem als ich selber grad zu stehen. Nein, meine Söhne geb ich nicht. Nein, meine Söhne geb ich nicht. Eher werde ich mit ihnen fliehen, als dass ihr sie zu euren Knechten macht.

Das Vaterunser-Gebet ist für mich das Kernstück, das Herz der Bergpredigt. Deswegen habe ich besonders lange an einem Liedtext darüber gearbeitet. Mein Ziel war es, ein einfaches und singbares Gemeindelied zu schaffen, das aber die wichtigen Aussagen des Vaterunsers alle beinhaltet und nicht verwässert. Zu meinem Text schrieb Hans-Werner Scharnowski eine wunderbare, einfache Melodie. Ich bin sehr froh, dass das Lied so viel gesungen wird und in vielen Gottesdiensten fester Bestandteil ist. Mein größtes Erlebnis damit hatte ich auf einem staubigen Hügel, hoch über einer Großstadt in einem streng muslimischen Land. Gemeinsam mit einigen engagierten Christen, die dort als Entwicklungshelfer oder Missionare arbeiteten, war ich auf den Hügel gestiegen. Von oben sahen wir einfache Häuser, soweit das Auge reichte, unzählige Menschen, dazwischen Spuren von Krieg und Zerstörung, aber auch von Wiederaufbau und erster Hoffnung. Gemeinsam beteten wir für die Stadt und ihre Bewohner und besonders für die wenigen Christen, die hier leben. Den Abschluss unserer Gebetsgemeinschaft bildete dann das a cappella gesungene Vaterunser-Lied. Ich werde diese Situation nie vergessen. Bist zu uns wie ein Vater, der sein Kind nie vergisst. Deine Macht hat kein Ende. Wir vertrauen darauf. Solche Sätze singt und betet man anders in einer solchen Umgebung. Das Vaterunser und dieses Lied zum Vaterunser haben für mich dadurch eine noch viel tiefere Bedeutung bekommen. Ich lade Sie jetzt ein, mitzusingen und mitzubeten.

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Menschen, die ein strenges Elternhaus hatten, haben meist ein autoritäres Gottesbild. Das haben Religionswissenschaftler jetzt herausgefunden. Wer seinen eigenen Vater als hart und unerbittlich erlebt hat, der sieht auch Gott in dieser Rolle. Der Schöpfer des Universums, eine Instanz, vor der man sich fürchten muss und die weit über einem thront, unerreichbar. Doch die Bibel zeichnet ein anderes Bild von Gott. Hier ist Gott ein barmherziger Vater, der seine Kinder liebt. Menschen dürfen ihm ihre Sorgen nennen, ihre Nöte und Ängste. Ganze Psalmen zeugen davon, dass Gott sich sogar anklagen lässt, dass Menschen zu ihm betteln und flehen dürfen. Und Jesus Christus, der lehrt uns, wie wir Gott ansprechen dürfen. Als Abba nämlich, als lieben Vater oder auch als Papi, Vati oder Papa, je nachdem. Doch Jesus möchte Gott damit nicht verharmlosen und als jemanden darstellen, den man gewissermaßen herumschubsen kann. Gott will als Autorität ernst genommen werden. Auch bei Jesus bleibt Gott der, den ich um Vergebung und um mein tägliches Brot bitten muss. Aber Gott geht dabei mit mir auf Augenhöhe. Er nimmt mich als Gesprächspartner ernst und lässt sich Dinge buchstäblich mitten ins Gesicht sagen. Der Herr redete mit Mose von Angesicht zu Angesicht, wie ein Mann mit seinem Freund redet, so heißt es im 2. Buch Mose. Was für ein Zuspruch für alle, die Gott bislang gefürchtet haben. Was für eine Befreiung für alle, die Gott nur als unerbittliche, brutale Macht kennen. Gott ist nicht so, wie sie als Kind geglaubt haben und wie es ihnen leider ein brutaler Vater eingeimpft hat. Gott ist ein Gott, der auf Augenhöhe mit mir spricht. Gott ist kein Despot, sondern ein Freund, an den ich mich ohne Angst jederzeit wenden kann.

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Der Prophet Jesaja beschreibt die ganze Szene der Kreuzigung schon im Alten Testament. Das hat mich immer schon sehr, sehr berührt, wie Gott Dinge schon so vorausgesagt hat. Und ich habe diese Zeilen gelesen und mich hat so angesprochen, dass Jesus so stark leiden wollte, um uns den Weg zu Gott frei zu machen. Und er hat es sogar so stark auf sich genommen, dass er entstellt wurde, eben wie einer, vor dem man das Gesicht verbirgt oder abdreht. Und dieses Gesicht vor sich zu haben, wenn man dieses Lied hört, bewegt mich sehr.

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1: Nach dem Ende einer Beziehung bricht für Tao eine Welt zusammen. Sie fühlt sich innerlich leer, ausgelaugt und ohne Richtung. Alles scheint sinnlos geworden zu sein. Gleichzeitig holen sie lange verdrängte Erinnerungen ein, die sie nicht mehr loslassen. Um irgendwie wieder ins Leben zurückzufinden, sucht sie einen Ausweg. Sie geht regelmäßig in Clubs, tanzt zu lauter Techno-Musik und gibt so ihrer Wut ein Ventil. Für kurze Momente funktioniert das. Doch sobald der Alltag zurückkommt, wird der Schmerz nur noch größer. Innerlich wächst die Verzweiflung. Tao sehnt sich nach jemandem, der ihr hilft. Und dann passiert etwas, womit sie nicht gerechnet hat. In einer Disco kommt es zu einer Begegnung, die ihr Leben in eine völlig neue Richtung lenkt. Im ERF-Radiotreff erzählt Tao, wie aus einer tiefen persönlichen Krise Schritt für Schritt ein neuer Anfang wurde. Das Gespräch führte Simone Merz. Ich wünsche Ihnen eine bereichernde Zeit beim Zuhören. Ihr Philipp Genetti.

0: Herzlich willkommen, liebe Taulien.
1: Ja, danke, dass ich hier sein darf. Ich freue mich sehr.
0: Taulien, eine langjährige Beziehung ist zu Ende gegangen. Du warst um die 20 ungefähr. Wie kam es denn zu der Trennung?
1: Also ich hatte wirklich Interesse gehabt an diesem Mann und die Beziehung war am Anfang sehr vertraut. Wir haben viel telefoniert, wir haben uns sehr gut verstanden. Die Dynamik hat sich dann verändert. Also ich war sehr abhängig von der emotionalen Lage.
0: Hast du ein Beispiel? Was meinst du damit?
1: Wenn damals mein Ex-Freund irgendwie schlecht drauf war oder irgendwas war, da hatte ich das Gefühl, oh, ich muss dieses Problem lösen oder ich muss da sein, dass es ihm wieder besser geht. Mhm. Wenn ich mich nicht gemeldet habe, dann hatte er das Gefühl, irgendwas stimmt nicht. Er hat mich dann so fertig gemacht, warum ich mich nicht melde, warum das so lange gedauert hat. Und dann habe ich halt daraus gelernt, oh, okay, dann ich muss immer da sein, wenn er mich braucht. Ich wollte es ihm immer recht machen und mit der Zeit habe ich gemerkt, oh, ich muss mich da anpassen, dort anpassen. Ich muss aufpassen, dass er vielleicht nicht wieder solche emotionalen oder so Wutausbrüche bekommt. Und das war so wie, es würde ich in so einem Minenfeld sein und mal aufpassen müssen. Okay, nicht, dass ich jetzt da drauf dreht oder da drauf dreht. Okay. Und ich habe ein paar Anläufe gebraucht, aber dann ganz zum Schluss habe ich dann einfach wirklich die Reißleine gezogen und habe gesagt, ich kann nicht mehr, ich mache da nicht mehr mit. Und das war am Telefon. Für mich war es auch schwer, das live zu machen, sozusagen in einem persönlichen Gespräch, weil ich so verzweifelt war. Dann habe ich gesagt, gut, ich beende es und ich möchte auch nicht mehr weitermachen.
0: Ja. Wie hast du dann selber auf diese Trennung reagiert?
1: Ich dachte erst, oh, ich bin jetzt frei. Ich bin jetzt diesen Menschen los. Aber ich habe mich so verloren gefühlt. Ich hatte so das Gefühl gehabt, oh, der Boden unter meinen Füßen ist zerrissen. Und ich konnte damit einfach nicht mehr umgehen. Und ich dachte aber auch, okay, man trennt sich. Es müsste ja eigentlich normal sein. Natürlich ist es normal, dass man trauert. Aber es war so niederschmetternd für mich, dass eine Freundin meinte, ich glaube, du bist emotional so instabil, vielleicht wäre es gut, wenn du eine Therapie machst. Und dass ich dann wirklich gesagt habe, ja, das wäre vielleicht wirklich das Beste, dass ich mein Leben wieder auf die Reihe bekomme.
0: Und dann hast du diese Therapie gemacht?
1: Ja, genau.
0: Was ist da, was für Muster hast du da kennengelernt an dir selber auch?
1: Ich hatte ja auch so wie Panikattacken gehabt und haben wir erstmal uns kennengelernt und sie war auch sehr einfühlsam und also parallel sozusagen kamen dann so Flashbacks, also Erinnerungen aus der Kindheit, wie ich Missbrauch erlebt habe. Ab diesem Geschehen bis hin zur Trennung habe ich das gar nicht gewusst, dass es passiert ist. Und erst in der Therapie ist es dann aufgekommen.
0: Wie seid ihr dann weiter vorgegangen? Was für Themen hast du dann gearbeitet? Wie ging es weiter?
1: Wir haben dann noch über meine Herkunftsfamilie auch geredet. Also meine Eltern sind ja damals nach Deutschland als Gastarbeiter aus Vietnam gekommen. Und mein Vater, der hat wirklich im Krieg gekämpft, also in jungen Jahren. Und meine Mama hat im Krieg ihren Vater verloren, ganz früh, als sie ein ganz kleines Kind war. Und was wir da auch herausgearbeitet haben, war, oh, da war eine Art emotionale Kälte in der Familie auch. Auch sie haben nur überlebt, also meine Eltern waren auch nur im Überlebensmodus sozusagen, haben funktioniert, sehr viel gearbeitet und sie waren froh, dass sie die Kinder versorgen konnten. So, dass Essen da war, dass wir irgendwo eine Unterkunft hatten. Aber das ging aber nicht drüber hinaus. Und so habe ich dann als Kind auch nicht gelernt, meine Bedürfnisse zu kommunizieren oder auch zu sagen, ja, was brauche ich wirklich? Und wenn man dann als Kind das nur so kannte, dann nimmt man das natürlich auch in die spätere Beziehung mit. Mhm. Man muss sich zusammenreißen, ich darf auch nicht stören. Ja, dadurch habe ich dann auch gelernt, mich dann also immer angepasst zu sein.
0: Und dich immer zurückzunehmen. Ne? Ja. So wie dann auch in deiner Beziehung, du hast dich zurückgenommen und immer versucht, alle Minen zu umschiffen, ne? Statt zu sagen, nee, bis hierher nicht weiter.
1: Ja.
0: Es gibt auch eine Diagnose dafür, ne, was du hattest, posttraumatische Belastungsstörung. Wie hat sich die konkret bei dir ausgewirkt?
1: Vor allen Dingen in so ganz normalen Situationen, wenn fremde Menschen mich etwas fragen oder auf mich zugehen, bin ich erstarrt. Ich hab geschwitzt. Ich war wirklich so wie, hatte einen Frosch im Hals. Das war so anstrengend, weil das dann im Alltag können so viele Situationen passieren und ständig ist man in dieser Lähmung, dass man die Situation einfach nicht mehr bewältigen kann. Und ich habe psychosomatische Sachen bekommen. Ich habe eine ganz starke Neurodermitis entwickelt und Abszesse entwickelt, Schlafstörungen bekommen und auch depressive Schübe. Ja, und
0: du konntest deinen Alltag gar nicht mehr normal leben, oder?
1: Es hat funktioniert durch schon durch Medikamente. Mhm. Also ich bin da einfach auch sehr dankbar, dass es da so zur Überbrückung einfach Medikamente gab, wo ich das durchstehen konnte. Aber es war sehr, sehr anstrengend auch. Aber es ist dann, man versucht einfach nur zu funktionieren. Ja, es ist dann ein Alltag, wo man weiß, man muss einfach funktionieren, aber man spürt sich selber nicht. Mhm. Und dann bin ich auf die Idee gekommen, dann gehe ich tanzen und wollte versuchen, vielleicht kann ich mit Tanzen und Bewegung diese Lähmung überwinden. Und es hat auch richtig gut geklappt. Durch diesen Fluss, durch diese Bewegung ist dann auch so wie eine Erleichterung, wie eine Leichtigkeit entstanden und auch das Gefühl, es ist so das Leben. Hm. Ich bin, so müsste das Leben doch auch anfühlen. Man ist in einem Gefängnis, so emotional. Und durch das Tanzen ist es endlich geflossen. Und habe ich mich so auch in dem Moment frei gefühlt.
0: In dem Moment?
1: In dem, ja.
0: War das von Dauer dann erstmal eine Weile oder ging das sofort dann wieder weg?
1: Das war für den Moment sehr befreiend. Aber ich habe trotzdem gemerkt, da ist trotzdem diese Last. Ich hatte so viele Schuldgefühle auch, so der Missbrauch. Man hat das Gefühl, ich bin schuld auch an die Situation, dass mir das angetan wurde, weil dieser Scham auch so an mir gehaftet hat und es nicht weggegangen ist.
0: Mhm. Du hast alles auf dich genommen.
1: Ja, genau.
0: Das fühlt sich wahnsinnig schwer an, so schon, wenn du es erzählst. Mhm. Was war dann der Wendepunkt? Wie hat sich das dann verändert?
1: Ich war dann an einem Punkt, wo ich festgestellt habe, irgendwie hilft das doch alles nichts mehr. Ich bin komplett verloren, ich bin komplett hilflos. Und die Musik, die Bässe, die haben geballert, das lief die ganze Zeit. Und dann war ich in so einem Zustand, wo ich vor meinem inneren Auge, ich hatte so die Augen zu, habe ich mich so zusammengekauert, wirklich auf dem Boden gesehen. So wirklich voller Verzweiflung, die Hände um meinem Kopf. Und ich dachte mir so, es muss mir doch niemand helfen können. Und dann habe ich so wirklich geschrien. Ich habe dann so geschrien, bitte hilf mir. Voller Verzweiflung und dann kam Jesus in meinem Leben. es wurde mir geantwortet. Ich habe ja nicht wirklich eine Person gesehen, aber ich habe gespürt, da ist niemand. Und die Stimme hat mir dann gesagt, ich bin der Weg, die Wahrheit und das Leben. Und dann bin ich erstmal so erwacht, aufgewacht. Und genau in diesem Moment hatte ich das Gefühl, die Last war komplett weg. Diese Schwere, diese Schuld, die ich auf mir genommen habe, ist weggegangen. Und dann habe ich dann verstanden, oh, das ist Jesus, er ist Gott. Und das, was am Kreuz passiert ist, dass er am Kreuz gestorben ist, um die Schuld der Menschen zu nehmen, das ist wahr. Genau, das ich bin dann Jesus begegnet.
0: Also du bist mitten auf dieser Tanzfläche, ne? So hört sich's an, es wummert, dann hörst du diese Stimme. Also hast du dich mit Jesus vorher beschäftigt? Ich bin der Weg, die Wahrheit und das Leben ist ein Bibelvers.
1: Was heißt also beschäftigt? Ich bin in Deutschland aufgewachsen und ich kenne die Kultur, ich kenne die Weihnachtsgeschichte. Und ich habe auch schon das mitbekommen, dass Jesus gestorben ist für die Sünden der Menschen. Das ist das Einzige, was so hängen geblieben ist. Aber ich habe es nie verstanden. Ansonsten hatte ich keine Umgebung mit Christen. Und ich dachte so, oh, das Christentum ist was Kulturelles aus dem Westen. Und wir Vietnamesen oder in Asien, das ist mehr Buddhismus. Und das sind alles Lehre, die tragen dazu bei, dass es einfach eine gute Ordnung der Gesellschaft gibt. Bis dahin war das mein Verständnis von Religion und Spiritualität.
0: Und in diesem Moment hat sich das dann verändert, oder wie?
1: Ja, auf einen Schlag habe ich wirklich diese Gottesbegegnung erlebt. Ich habe verstanden, Gott ist eine Person, zu der man sprechen kann. Also Jesus ist nicht, was früher passiert ist und er ist gestorben, sondern er lebt heute noch. Und das ist, was ich in dem Moment verstanden habe. Und klar, ich war erstmal überrascht, weil dann habe ich natürlich so meine Umgebung angeschaut. Sie merken gar nichts davon, was ich gerade erlebt habe. Und dann dachte ich wirklich erst, oh, jetzt geht es mir erstmal richtig schlecht psychisch, weil ich höre jetzt schon Stimmen. Also ich hatte diese Erkenntnis das verstanden, aber irgendwie trotzdem nicht.
0: So eine Gleichzeitigkeit, ne? So ein Konglomerat, so hört sich an. Ne? Aber was Wunderschönes und gleichzeitig total verwirrend, oder?
1: Genau, aha. Ja. Aber ich wusste, oh, das ist dich, Jesus, dich gibt's wirklich. Das war das, was hängen geblieben ist. Und bin nach Hause gegangen und habe dann erstmal wieder vielleicht so verdrängt, ein bisschen. Und dann kam wieder eine Stimme, die dann mir gesagt hat, bestell dir mal die Bibel. Und dann dachte ich so, oh, ja, ich bestell mir jetzt die Bibel. Und als sie dann angekommen ist, habe ich dann die Bibel aufgeschlagen. Und ich schlag wirklich die Seite auf, wo ich bin der Weg, die Wahrheit und das Leben schwarz auf weiß drin stand. Also das war verrückt. Und dann hab ich das dann wirklich akzeptiert. Das ist alles wahr. Es ist schwarz auf weiß. Ich habe mir es nicht eingebildet, sondern das war dann so der Beginn, wo ich angefangen habe, die Bibel zu lesen. Ich habe zwar nicht immer gleich alles verstanden, aber alles, was ich dann gelesen habe, es war dann so lebendig. Und
0: Wie ging es dann weiter? Hast du dann andere Christen gesucht oder wie ging es mit Jesus weiter?
1: Dadurch, dass ich Gott im Club kennengelernt habe ich noch versucht, weiter Tanztherapie im Club zu machen, sozusagen, habe Gott gesucht.
0: So nach dem Motto, da hat es doch schon mal geklappt, vielleicht klappt es nochmal.
1: Ja, vielleicht klappt es nochmal und wollte wieder ja, ihn erleben sozusagen. Und, aber er war immer da. Also er war dann auch da, wenn ich zu Hause bin, er war aber auch da, wenn ich im Club war. Und das war dann so ja, der Anfang und auch eine kurze Zeit später, also das war ja wirklich eine Phase von 3-4 Monaten ungefähr, dann habe ich ja, die Zulassung in mein Studium bekommen und bin dann umgezogen. Und naja, dann hat Gott mir dann gesagt, als ich dann umgezogen bin, ja, jetzt such dir mal eine Gemeinde, also eine ja, christliche Gemeinde. Und da habe ich auch eine tolle Gemeinde gefunden. Ich wurde dann so angenommen und habe mich so angenommen gefühlt. Das war richtig schön, weil ich mich dadurch so gesehen gefühlt habe. Habe dann auch durch ja, die Umgebung gesunde Beziehungen erlebt. Ich habe richtig tolle Menschen kennengelernt, auch gesunde Ehen. Ich habe gesehen, wie sie liebevoll miteinander umgehen oder auch so sich umarmen. Oh, das war... Ja, das war echt, das Witzige ist, es ist eigentlich gar nicht so witzig, bei den Vietnamesen, man umarmt sich gar nicht.
0: Ach.
1: Es ist sehr, körperlich auch sehr distanziert. Mhm. Also hatte ich ja nie so, ja, das Gefühl von Geborgenheit durch Umarmung kennengelernt. Aber in der Gemeinde, das war dann so alles normal. Sie haben mich in den Arm genommen und ich habe gesehen, wie Paare so liebevoll miteinander umgehen können. Weil das es war zu Hause auch nicht so. Das war sehr, zwischen meinen Eltern war es sehr kühl. Sie haben wenig Zuneigung und Zuwendung gezeigt vor ihren Kindern. Ich weiß nicht, ob das jetzt einfach, ja, weil das vielleicht mit Scham behaftet war. Also habe ich auch das gar nicht so gelernt, dass, oh, man, dass man so liebevoll miteinander umgehen kann.
0: Ja. Du beschreibst mir wie so ein sicherer Ort, ne, wo du Vorbilder gefunden hast, wo du Dinge abschauen konntest, wo ja. du lernen konntest. Ist das so?
1: Ja, so kann man das sagen.
0: Mhm. Aber gehen wir noch mal zu dem Punkt. Du hast eine posttraumatische Belastungsstörung. Das, also, das wirkte sich ja ganz fürchterlich aus. Angstzustände, Neurodermitis und so weiter. Ist das besser geworden, auch diese Starre?
1: Also es, ich muss auch sagen, die, oh, die ersten Umarmungen, das war so schwer auszuhalten. Da musste ich erst mal sagen, ich kann nicht umarmen. Das war aber irgendwie so heilsam, auch das zu sagen, dass ich das nicht kann erst mal.
0: Na, der Grenze gesetzt, ne, ja, zum ersten Mal.
1: Genau. Ja. Und, aber sie haben das akzeptiert. Sie so, hey, das ist völlig in Ordnung. Und habe einen Traumatherapeuten gefunden, was wirklich ja, die richtige Therapie für mich auch war. Mhm. Weil die ist dann wirklich auf das Körperliche auch fokussiert. Also ich konnte durch die Traumatherapie auch diese Blockaden, die durch das Trauma entstanden sind, und das ist ja auch für diese Lähmungserscheinung oder dieses im Körper sich nicht spüren, die konnten dann so Schritt für Schritt aufgelöst werden. Und jetzt liebe ich umarmen. Ich kann jetzt mittlerweile wirklich so die Leute drücken, die ich gern habe. Und auch über die Zeit wurde die Neurodermitis geheilt. Ich habe auch keine Abszesse mehr. Also es wurde über die Zeit besser. Aber es hat gedauert. Es hat ein paar Jahre gedauert.
0: Hm. Ja. Thema, so sind wir ja eingestiegen, Beziehungen auch mit einem Mann. Hat sich das, hast du da nochmal drüber nachgedacht, Partnerschaft, war das überhaupt noch ein Thema für dich?
1: Die Sehnsucht war natürlich da, also einen Partner zu haben, wo man sich oder sich anlehnen kann. Aber es war so schwer, zum Beispiel, wenn vielleicht ein Mann einfach nur interessiert mich gefragt hat, zum Beispiel, ja, was machst du, wo kommst du her? Habe ich wirklich, so wie, ja, diese Lähmung ist gekommen, ich habe geschwitzt und dann bin ich wirklich weggerannt. Ich konnte mir nicht vorstellen, so zu daten, vielleicht auch mich zu öffnen oder Nähe zuzulassen. Und ich dachte so, dann ist es so. Und ich schätze, dass ich vielleicht auch gar nicht bereit war, sondern dass erstmal dieses auf sich um sich selbst kümmern, dass ich heilen musste. Und es ging ein bisschen bergauf, aber da ging's, und dann hatte ich wieder so ein richtig traumatisches Erlebnis gehabt.
0: Was ist passiert?
1: Klar, ich wusste schon, dass es psychisch war mit der Neurodermitis, aber ich habe da auch Hilfe gesucht, in einer alternativen Medizin, also Akupunktur gesucht. Und da hat sich jemand angeboten, der mir helfen wollte. Und das war noch ganz in den Anfängen, wo ich in die Kirche gekommen bin, wo ich mein Leben da neu gestartet habe. Und ja, dieser Mann meinte, ja, er würde mir ein Vitamin geben durch eine Spritze, weil das natürlich der Haut auch hilft. Und stattdessen waren da, glaube ich, schon Betäubungsmittel drin. Und ich war wie so unter Drogen. Und er hat dann auch die Situation ausgenutzt. Und es ist dann wieder zu einem Missbrauch gekommen. Aber dann hat Gott mir so die Kraft gegeben und so, sag Stopp. Und dann habe ich wirklich gesagt, Schluss, Stopp. Und ich bin dann rausgegangen aus der Situation. Auch wenn das jetzt so, ja, so schlimm sich anhört, dass mir wieder sowas passiert ist, war es für mich trotzdem ein Erfolg, als ich diese Situation im Griff so halbwegs hatte. Und ich konnte auch diese Sache zur Strafanzeige bringen. Und das war eine große Errungenschaft, in dem Sinne, dass ich mit meinen Eltern auch das darüber sprechen konnte. Ich hatte so diese Gewissheit, oh, das ist ein Prozess, da muss ich vielleicht erstmal durchgehen, durch diesen Schmerz, durch diesen ganzen Prozess, auch aus dieser, würde ich sagen, aus der Opferhaltung einfach rauszukommen. Sagen, nein, ich bin kein Opfer mehr und ich habe Hilfe, ich habe Unterstützung. Und das hat mir so eine Kraft, eine Stabilität gegeben. Und das hat natürlich auch meine Belastungsstörung verstärkt, parallel in der Zeit, als ich noch studiert habe. Aber Gott hat mich da so gut durchgetragen, auch durch den Gerichtsprozess. Ich hatte so wie Frieden, dass das alles gut wird. Das ist einfach ein großes Wunder. Einfach.
0: Du hast gespürt, dass du reagieren konntest.
1: Ja. Genau.
0: Das macht es natürlich auch noch mal prekärer, dieses Thema Beziehung und Mann und Partnerschaft. Ne? Und dann kam aber jemand, der das irgendwie geschafft hat, dein Herz zu erobern. Du bist heute verheiratet.
1: Ja.
0: Wie hat er es geschafft, in dir Vertrauen zu wecken?
1: Das war wirklich so eine ganz simple Situation. Wir sind gemeinsam Bus gefahren und ausgestiegen. Und eine Stimme so, ja, hi, Tau. Und normalerweise hätte ich reagieren müssen, heftig. Ach, was war nicht. Es war so gleich so eine angenehme Stimme für mich. Und ich habe mich umgedreht. Oh, ich kenne den ja aus der Gemeinde. Und wir sind so ins Gespräch gekommen. Ich konnte einfach ich sein. Er hat es auch geschafft, dass ich mich sicher fühle, wenn wir uns begegnet sind. Auch da war keine Erwartungshaltung in dieser Richtung. Das hat so eine, ich habe mich da einfach so frei gefühlt. Auch keine Erwartung, irgendwie was körperlich geben zu müssen. Er hat sich wirklich, wirklich für mich interessiert. Und hat zwar sehr geduldig. Das konnte auch, wenn ich Grenzen gesetzt habe oder vielleicht mich nicht so ganz, sag mal, normal verhalten habe, er konnte so gut auch damit umgehen, hatte viel Verständnis.
0: Hat dir Raum gegeben.
1: Hat mir Raum gegeben. Erst war mein Herz sehr verschlossen und sehr verletzt, aber heute kann ich so wirklich so offen und großherzig sein. So, ich liebe das Leben, so mit allen Herausforderungen heute und weiß, es ist immer jemand da, immer.
0: Wer?
1: Jesus.
0: Und das strahlst so aus. Ich danke dir ganz, ganz herzlich, Taolien, dass du dein Herz geöffnet hast. Und ich finde, also ich spüre es dir ab, diese Wahnsinnsveränderung. Und hier sitzt eine wunderbare Frau vor mir. Ich danke dir.
1: Ich danke auch.
0: Ich bin der Weg, die Wahrheit und das Leben. Das sagt Jesus über sich. Taolien hat erlebt, dass seine Worte Kraft haben und in die Freiheit führen. Auch wenn dieser Weg schmerzhaft sein kann, Jesus geht mit.
2: 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Damit sage ich danke fürs Zuhören und bleiben Sie dran, Ihr Philipp Genetti.

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0: Wer mit dem Auto in den Urlaub fährt, kennt diese Situation. Irgendwann kommt eine Abzweigung, an der man sich nicht sicher ist, wie es weitergeht. Jetzt heißt es, sich zu entscheiden. Fahre ich nach links oder nach rechts? In die falsche Richtung zu fahren ist ärgerlich. Aber in der Regel kommt man über Umwege dann doch noch ans Ziel. In unserem Leben stehen wir manchmal auch vor Entscheidungen, die nicht nur den Augenblick betreffen, sondern unsere ganze Lebensrichtung bestimmen. Die Bibel spricht von einer Entscheidung, die für jeden Menschen von besonderer Bedeutung ist. Eine Entscheidung, die weitreichende Folgen hat. Beat Abri aus der Schweiz spricht heute darüber, was es mit dieser wichtigen Entscheidung auf sich hat. Philipp Genetti wünscht Ihnen damit ein gutes Zuhören.
1: Ich weiß nicht, ob Sie wissen, wie viele Entscheidungen wir pro Tag treffen. Da gibt es verschiedene Zahlen und ich habe darum heute noch einmal KI gefragt. Und die KI sagt, wir treffen zwischen 20.000 und 35.000 Entscheidungen pro Tag. Das sind viele Entscheidungen nicht wichtig. Viele sind auch unbewusst. Übrigens, KI sagt, wir treffen viele Entscheidungen im Blick aufs Essen. Das fand ich ja witzig. Aber egal. Aber dann gibt es auch Entscheidungen in unserem Leben, die sind sehr wichtig. Zum Beispiel, welchen Beruf will ich lernen? Das ist eine unglaublich wichtige Entscheidung, weil wir jedes in unserem Leben viele Jahre arbeiten. Und jetzt stellen Sie sich vor, Sie lernen einen Beruf, der Ihnen nicht gefällt. Oder wo wollen Sie wohnen? Ist ja auch eine wichtige Entscheidung. Dann eine ganz wichtige Entscheidung. Wen will ich heiraten? Ihr lieben jungen Leute. Die Entscheidung ist jetzt wirklich wichtig. Weil stellt euch einmal vor, ihr würdet den falschen Mann oder die falsche Frau heiraten. Ich meine, ihr heiratet ja wahrscheinlich mit dem Ziel, mit diesem Menschen alt zu werden. Aber ich möchte heute bewusst mit Ihnen über die wichtigste Entscheidung Ihres Lebens nachdenken. Das ist nämlich die Entscheidung für oder gegen Gott. Und ich sage Ihnen ganz offen, ich möchte Ihnen helfen, eine positive Entscheidung zu treffen für Gott. Ich lese Ihnen dazu aus dem Johannesevangelium Kapitel 1, die Verse 11 und 12. Da heißt es, Jesus kam in diese Welt, doch die Menschen nahmen ihn nicht auf. Alle aber, die ihn aufnahmen und an ihn glaubten, denen gab er das Recht, Kinder Gottes zu werden. Diese beiden Sätze gehören wahrscheinlich zum Schönsten, was überhaupt in der Bibel steht. Das erste, Jesus wird Mensch. Ich werde Ihnen heute erklären, warum. Und das zweite, alle Menschen, die Jesus aufnehmen und an ihn glauben, werden Gottes Kinder. Ich kann aus eigener Erfahrung sagen, es gibt nichts Schöneres, als ein Kind Gottes zu sein. Ich habe mich vor 48 Jahren für Jesus entschieden und ich habe das in diesen 48 Jahren nie bereut. Wenn ich noch einmal zurück könnte, würde ich es gleich machen. Ich würde mich wieder jung für Jesus entscheiden. Ja, wenn es möglich wäre, würde ich mich noch früher für Jesus entscheiden. Aber dann steht in diesem Vers auch etwas ganz Schreckliches. Es wird nämlich von einer Gruppe geredet, die Jesus nicht aufnehmen. Es heißt doch, die Menschen nahmen ihn nicht auf. Die Bibel lehrt uns, dass es einen lebendigen Gott gibt. Nun wissen Sie wahrscheinlich, dass man von Gott kein Bild machen darf. Und darum wird er häufig dargestellt als ein Dreieck, das erinnert an die Dreieinigkeit von Gott, also Gott Vater, Gott Sohn, Gott Heiliger Geist. Menschen haben schon gefragt, erklären Sie mir mal die Dreieinigkeit. Und ich muss Ihnen ganz offen sagen, ich kann Ihnen die Dreieinigkeit nicht erklären. Theologen haben sich über Jahrhunderte hinweg Gedanken gemacht, wie muss man sich die Dreieinigkeit vorstellen, und sie sind zu keinem wirklichen Ergebnis gekommen. Ich weiß, dass manchmal gelehrt wird, das ist wie H2O. Also es ist flüssig, es ist Wasser, kann flüssig sein, es kann gasförmig sein, es kann Eis sein. Dieses Beispiel, ich meine, es ist niedlich, aber es entspricht nicht dem Wesen Gottes. Wir können uns die Dreieinigkeit nicht vorstellen. Aber für mich ist das kein Problem. Weil wissen Sie, wenn ich Gott denken könnte, wäre ja mein Denken Gott und nicht Gott, weil mein Denken höher ist als Gott, wenn ich Gott denken könnte. Das war ein bisschen philosophisch. Ich weiß nicht, ob es alle verstanden haben, aber das ist bestimmt richtig. Dann sagt die Bibel, gibt es nur zwei Wege, wo ein Mensch sein kann. Es gibt auf der einen Seite den breiten Weg hier und es gibt auf der anderen Seite den schmalen Weg. Jesus hat gesagt, der Weg ist breit und es sind viele Menschen auf dem breiten Weg, der zur ewigen Verdammnis führt. Und Jesus hat gesagt, der Weg ist schmal und es sind nur wenige, die ihn finden, der zum ewigen Leben führt. Die Bibel sagt, es gibt nur einen breiten und einen schmalen Weg. Jeder Mensch ist entweder auf dem breiten Weg oder ist auf dem schmalen Weg. Neutralität gibt es nicht. Wir Schweizer lieben ja die Neutralität. Aber bei Gott gibt es keine Neutralität. Wir sind entweder auf dem breiten Weg oder wir sind auf dem schmalen Weg. Dann lehrt die Bibel weiter durch den Sündenfall. Das kann ich jetzt nicht länger ausführen, aber weil die ersten Menschen gesündigt haben, wird jeder Mensch zunächst einmal auf dem breiten Weg geboren. Dafür können wir gar nichts. Es spielt dabei keine Rolle, ob wir religiös sind oder atheistisch, ob ich in eine Kirche gehe oder nicht. Dann sagt die Bibel etwas, um das provoziert. Die Bibel sagt nämlich, unter den Menschen gibt es keinen Unterschied. Sie haben alle gesündigt und können alle vor Gott nicht bestehen. Nicht wahr? Das provoziert. Wir sagen noch ganz schnell, unter den Menschen gibt es doch Riesenunterschiede. Es gibt doch Menschen, das sind richtig böse Leute. So richtig Leute, die viel Böses getan haben, die richtig gesündigt haben. Denken Sie an einen Kriegsverbrecher. Denken Sie an Hitler, an Stalin. Denken Sie an einen Vergewaltiger. Denken Sie an einen Kinderschänder. Die sind richtig böse, das weiß man. Das sind richtig schlechte Menschen. Und dann gibt es Menschen, und interessanterweise, die meisten zählen sich zu denen, die sagen, natürlich bin ich nicht perfekt. Ich meine, wer würde schon von sich behaupten, er sei perfekt? Ich meine, das wäre schon ein bisschen Hochmut. Aber manche sagen, aber so schlecht bin ich auch nicht. Natürlich mache ich mal was Falsches. Eine Halbwahrheit, ich schwindle ein bisschen, ich frisiere die Steuererklärung, ich bin vielleicht auch mal ein bisschen aggressiv, mal ein bisschen wütend auf jemanden, aber ich bin auch ein guter Mensch und ich habe auch manch Gutes getan. Und dann gibt es Leute, die sind richtig gut. Erinnern Sie sich an Mutter Teresa? Diese kleine Frau, die in Kalkutta in die Slums geht und sich um die Ärmsten der Armen kümmert. Ich weiß von einer Frau, die einen beeinträchtigten Menschen zu sich genommen hat und sich rührend um ihn gekümmert hat. Da weiß man, das sind richtig gute Menschen. Also es gibt doch Unterschiede unter den Menschen und trotzdem sagt die Bibel, unter den Menschen gibt es keinen Unterschied. Sie haben alle gesündigt und können alle vor Gott nicht bestehen. Wie ist das zu verstehen? Sehen Sie, Gott ist so heilig, Gott ist so gerecht, dass er uns bereits mit einer einzigen Sünde, die nicht vergeben ist, nicht annehmen kann. Oder anders ausgedrückt, der Himmel ist so sauber, wenn wir nur eine einzige Sünde in unserem Leben hätten, die nicht vergeben ist und wir kommen in den Himmel, würden wir den Himmel schmutzig machen. Ich sage Ihnen das mal an einem anderen Beispiel. Angenommen, ich hätte hier eine Flasche mit hochkonzentriertem Gift. Da wäre eine Etikette davor mit einem Totenkopf und darunter würde stehen, ein Tropfen und Sie sind garantiert tot. Jetzt stell dir da mal vor, ich würde Rudi einen Tropfen von diesem Gift geben. Was wäre er? Nun, er wäre tot. Jetzt stellen Sie sich mal vor, ich würde Christian einen Esslöffel von diesem Gift geben, dann wäre er jetzt einfach ungefähr eine Million Mal so tot wie Rudi. Und jetzt stellen Sie sich mal vor, ich würde Boris einen halben Liter von diesem Gift geben, jetzt wäre er einfach ungefähr 50 Millionen Mal so tot, also Töter am tötesten. Nein, Sie merken schon, es spielt keine Rolle, ob ich Rudi einen Tropfen gebe, ob ich Christian einen Esslöffel gebe oder ob ich Boris einen halben Liter gebe. Das Ergebnis ist immer gleich. Sie sind einfach tot. Und das ist das Problem der Sünde. Im Grunde genommen spielt es keine Rolle, ob Sie wenig gesündigt haben, mittel gesündigt haben oder viel gesündigt haben. Das Ergebnis ist immer gleich. Sie können vor Gott nicht bestehen. Dann lehrt die Bibel weiter, gibt es in unserem Leben eine Grenze, das ist das Sterben und der Tod. Und wenn wir jetzt auf dem breiten Weg sind und wir sterben, dann überqueren wir diese Grenze und wir kommen früher oder später in die ewige Nacht, in die ewige Verdammnis, in die Hölle. Wir bleiben ein Leben lang getrennt, eine Ewigkeit lang getrennt von Gott. So, das war jetzt das Negative heute Abend, aber jetzt kommen wir zum Evangelium. Evangelium bedeutet übersetzt gute Nachricht. Die gute Nachricht lautet, Gott liebt sie. Gott hat Sehnsucht nach ihnen. Jemand hat gesagt, Gott hat Liebeskummer. Und wenn man Liebeskummer hat, hat man nur einen Wunsch, man möchte immer mit dieser Person zusammen sein. Und so geht es dem lebendigen Gott, er hat Liebeskummer nach ihnen. Er möchte mit ihnen immer zusammen sein, jetzt in diesem Leben, durch Sterben hindurch und dann für die ganze Ewigkeit. Damit er das aber kann, hat er das größte Opfer gebracht. Er hat Jesus auf diese Welt gesandt und Jesus ist für unsere Sünden am Kreuz gestorben. Ich gehe jetzt mal davon aus, dass Sie alle wissen, dass das Sterben Jesu, das Kreuz, das Herzstück ist des Evangeliums. Ich meine, das merken wir, Sie können irgendwo in dieser Welt in eine Kirche gehen und Sie finden überall ein Kreuz. Also offensichtlich, das Sterben Jesu, das Kreuz, ist ein zentraler Punkt im christlichen Glauben. Aber ich beobachte, dass es ganz viele Menschen gibt, auch christliche Leute, die das Sterben wie nicht verstehen. Warum musste Jesus am Kreuz sterben? Ich habe manchmal Schulungen mit Mitarbeitern und Mitarbeiterinnen. Und in dieser Schulung frage ich manchmal, sagen Sie mir einmal, warum musste Jesus am Kreuz sterben? Dann kommt prompt die Antwort, ja, er musste für die Sünde der Menschen sterben. Sage ich, ja, das stimmt. Aber es ist nicht die Antwort auf meine Frage. Ich habe gefragt, warum musste Jesus am Kreuz sterben? Dann überlegen sich die Leute, ja, was sollen sie jetzt antworten? Dann sagen sie, ja, er musste für unsere Sünden sterben. Sage ich, ja, das stimmt, aber es ist nicht die Antwort auf meine Frage. Ich frage, warum musste Jesus am Kreuz sterben? Ja, dann überlegen sie sich und dann werden sie noch persönlicher und sagen, ja, er musste für meine Sünden sterben. Sage ich, ja, das stimmt, aber es ist leider nicht die Antwort auf meine Frage. Ich habe nämlich gefragt, warum musste Jesus am Kreuz sterben? Warum kann Gott uns nicht einfach so vergeben? Soll ich etwas verraten? Wenn Gott zu mir kommen würde und sagen würde, Beat, ich muss dir schon einmal sagen, du bist ein ziemlich mieser Kerl. Aber wenn du dich jetzt demütigst, wenn du um Vergebung deiner Sünden bittest, dann werde ich dir alle deine Sünden vergeben. Wenn Gott so handeln würde, wäre ich mehr als zufrieden mit ihm. Aber warum musste Jesus sterben, damit Gott uns die Sünden vergeben kann? Das möchte ich Ihnen heute sorgfältig erklären. Die Bibel lehrt uns, dass Gott verschiedene Charaktereigenschaften hat und ich möchte einmal zwei nennen. Gott ist auf der einen Seite hundertprozentig gerecht und ist auf der anderen Seite hundertprozentig barmherzig. Jetzt ist es so, wenn ich Ihnen gegenüber schuldig werde, dann können Sie nicht gleichzeitig gerecht und barmherzig sein. Sie müssen immer entscheiden, wollen Sie gerecht sein oder wollen Sie barmherzig sein. Sie schauen mich so fragend an, aber es ist wirklich so. Wenn Sie nämlich gerecht sind, würden Sie mich bestrafen. Wenn Sie barmherzig sind, würden Sie mich nicht bestrafen. Sie können nicht beides gleichzeitig sein. Ich zeige Ihnen das an einem Beispiel. Das ist nicht wirklich passiert, aber es hätte passieren können. Angenommen, ich wäre zum ersten Mal Opa geworden. Meine Tochter und mein Proper-Enkel sind im Krankenhaus. Ich will sie zum ersten Mal besuchen. Ich steige in mein Auto, brause davon. Und weil ich so aufgeregt bin, fahre ich einfach viel zu schnell. Prompt werde ich von einem Polizisten angehalten, der fragt nach meinen Papieren. Und dann sagt er, Herr Rabri, Sie sind zu schnell gefahren. Ich sage, ja, das stimmt, ich bin zu schnell gefahren. Aber schauen Sie mal, ich bin zum ersten Mal Opa geworden. Ich besuche gerade meinen Enkel. Könnten Sie mir die Strafe nicht erlassen? Wissen Sie, ich verspreche Ihnen, ich werde nie mehr, wirklich nie mehr zu schnell fahren. Und jetzt stellen Sie sich vor, obwohl es ein Schweizer Polizist ist, er erlässt mir die Strafe. Was ist er? Barmherzig. Was ist er nicht? Gerecht. Gäbe es eine Möglichkeit, dass er beides sein könnte? Ja, er könnte mir die Strafe ausstellen, er könnte mir den Einzahlungsschein geben und dann könnte er sagen, bitte geben Sie mir das zurück, ich zahle Ihnen die Strafe. Und jetzt ist er hundertprozentig gerecht. Die Strafe wird bezahlt. Und er ist hundertprozentig barmherzig. Ich muss die Strafe nicht bezahlen. Jetzt denken Sie vielleicht, ja, das ist ein bisschen weit hergeholt. Aber ich habe das erlebt, als ich in einer Kirche war. Wir hatten damals einen Polizisten. Und irgendwann mal habe ich mein Auto an einem Ort parkiert, wo es verboten war. Als ich wieder zum Auto komme, war da hinter der Windschutzscheibe, hinter dem Scheibenwischer, der Einzahlungsschein. Ich nehme ihn hervor, ich lese ihn, unterschrieben von unserem Polizisten. Ich war natürlich stinkesauer. Am nächsten Sonntag bin ich zu ihm gegangen, habe gesagt, du hör mal, du weißt, dass das mein Auto war. Wie konntest du mir nur eine Strafe ausstellen? Ich weiß nicht mehr genau, was er gesagt hat. Dann habe ich ihn gefragt, könntest du die Buße nicht zurücknehmen? Hat er gesagt, nein, das geht nicht. Ich weiß nicht, warum, wegen den Zahlen oder warum auch immer. Aber sagt er, gib mir den Einzahlungsschein. Und dann hat er mir die Strafe bezahlt. Er war hundertprozentig gerecht und hundertprozentig barmherzig. Verstehen Sie das? Das ist ein ganz schwacher Vergleich für das, was Jesus am Kreuz getan hat. Man könnte sagen, Jesus hat am Kreuz die Strafe für uns bezahlt. Die Bibel formuliert das so, er ist um unsere Sünde willen verwundet und zerschlagen worden. Die Strafe liegt auf ihm, damit wir Frieden mit Gott haben und durch seine Wunden sind wir geheilt. Und jetzt sagt die Bibel, weil Jesus am Kreuz gestorben ist, kann er uns die Sünden vergeben. Oder im Bild gesprochen, er ist zur Türe geworden zwischen dem breiten Weg und dem schmalen Weg. Und wenn jetzt ein Mensch auf dem breiten Weg ist und er möchte auf den schmalen Weg hinüberwechseln, also in eine Beziehung mit Gott treten, dann muss er im Bild gesprochen einmal durch diese Türe hindurchgehen. Und das nennt man Umkehr zu Jesus oder Bekehrung oder man sagt manchmal, man muss sich einmal für Jesus entscheiden. Und jetzt erkläre ich Ihnen auch heute, wie man das macht. Wenn ein Mensch sich für Jesus entscheiden möchte, dann muss er als erstes einmal erkennen, dass er gesündigt hat. Und ich merke immer wieder, das ist das Schwierigste an der ganzen Sache. Wir geben es nicht gerne zu. Und ich beobachte, je älter wir werden, umso schwieriger wird es. Ist ja auch logisch. Oder als Kind ist es noch relativ leicht zu sagen, ja, ich habe gesündigt. Ja, ich bin auf dem breiten Weg. Als Teenager, als Jugendlicher ist es noch relativ einfach, weil man hat ja einen großen Teil des Lebens noch vor sich. Aber wenn ich 70 bin, oder 80 oder 90, ja, dann muss ich ja eigentlich zugeben, ich habe den größten Teil meines Lebens auf dem falschen Weg gelebt, nämlich auf dem breiten Weg. Und das ist natürlich unglaublich schwierig. Das ist der Grund, warum die meisten Menschen auf der ganzen Welt sich für Jesus entscheiden, bevor sie 20 Jahre alt sind. Wenn du dich noch nicht bekehrt hast, schieb das nicht hinaus. Das ist das Dümmste, was du tun kannst. Es wird dir nie mehr so leicht fallen wie im Moment. Aber ich möchte auch die Älteren und Alten bitten, auch diejenigen, die 70, 80 oder 90 Jahre alt sind, bitte entscheiden Sie sich für Jesus. Bei dieser Entscheidung geht es doch um die Ewigkeit, wo Sie die Ewigkeit verbringen, ob im Himmel oder in der Hölle. Wissen Sie, wenn es in dieser Entscheidung nur um dieses Leben ginge, würde ich auch sagen, Sie müssen nichts Neues mehr probieren. Aber es geht um die Ewigkeit. Und was sind 70, 80, 90 Jahre im Blick auf die Ewigkeit? Nach einer Veranstaltung kommt ein über 70-jähriger Mann. Beim Hineingehen in den Raum sagt er, ich will mich heute bekehren, ich habe ja gar nicht mehr viel Zeit dazu. Ich wäre ihm am liebsten um den Hals gefallen, aber gedacht, genau so ist es. Also wir müssen einmal unsere Schuld und Sünde erkennen. Dann müssen wir damit in einem Gebet zu Jesus kommen und zwei Dinge tun. Das erste, wir müssen Jesus unsere Sünden bekennen. Die Bibel sagt, wenn wir unsere Sünden bekennen, ist Jesus treu und gerecht, dass er sie uns vergibt. Und wir müssen Jesus im Glauben in unser Leben aufnehmen. Die Bibel sagt, alle Menschen, die Jesus in ihr Leben aufnehmen und an ihn glauben, werden Gottes Kinder. Und das macht man in einem Gebet, dass man die Hände faltet und ungefähr Folgendes sagt. Herr Jesus Christus, ich danke dir, dass du für mich am Kreuz gestorben bist. ich komme zu dir, ich bekenne dir meine Sünden, ich bitte dich, vergib mir alle meine Sünden, die Sünden, die ich bewusst gemacht habe, die ich unbewusst gemacht habe, mach mein Leben rein. Und dann betet man weiter, Herr Jesus, komm in mein Leben hinein, mein Leben soll dir gehören, verändere du mich, wie du mich haben willst, lass mich nie mehr los. Und in dem Moment, wo ich Amen sage, Amen ist nicht nur der Schluss des Gebetes, Amen heißt, so sei es. In dem Moment wechsle ich vom breiten Weg in den schmalen Weg. Und jetzt bin ich ein Kind des lebendigen Gottes. Gott ist mein himmlischer Vater, ich habe eine enge Beziehung mit Gott, er vergibt mir meine Sünden, ich habe ewiges Leben und ich habe Gewissheit, wenn ich sterbe, komme ich in den Himmel. Also man bekehrt sich von einem Augenblick auf den anderen, man ist noch auf dem breiten Weg und dann bittet man Jesus um Vergebung und lädt ihn ein, ins Leben zu kommen und man ist auf dem schmalen Weg. Das ist eine echte Bekehrung im Neuen Testament. Im Grunde genommen eine wunderbare Sache, aber es gibt viele Leute, die trotzdem damit Mühe haben. Und in unserem Text heißt es ja auch, doch die Menschen nahmen ihn nicht auf. Und ich möchte Ihnen einige Gründe nennen, warum Menschen sich nicht für Jesus entscheiden. Und vielleicht kann ich Ihnen ja auch ein bisschen helfen. Da ist einmal als erstes, das sind die Aktiven. Bei denen läuft immer etwas. Da ist Action, da ist Leben drin und sie haben den Eindruck, wenn ich mich jetzt für Jesus entscheide, dann nimmt mir Jesus die letzte Freude weg, dann beginnt bestimmt die saure Gurkenzeit. Ich weiß nicht, woher die Leute diese Meinung haben, aber ganz sicher nicht von der Bibel. Jesus hat einmal gesagt, ich bin gekommen, damit sie das Leben haben und zwar das Leben in der Fülle, das Leben im Überfluss. Ich habe Ihnen schon gesagt, ich bin seit bald 48 Jahren Christ. Und ich kann sagen, Jesus hat mir wirklich ein erfülltes Leben gegeben, nicht schmerzfrei. Wir haben einige Nöte, einige Schwierigkeiten erlebt, aber es war ein richtig erfülltes Leben. Jetzt fragen Sie vielleicht, Beat, erklär uns einmal ein erfülltes Leben. Wie sieht das denn aus? Das ist gar nicht so einfach, ziemlich schwierig. Das ist etwa gleich schwierig, wie wenn ich Ihnen erklären würde, wenn Sie noch nie Liebe erlebt haben, was Liebe ist. Versuchen Sie das mal, kann man nicht erklären. Aber wenn jemand Liebe erlebt, weiß er sofort, von was wir reden. Und so ist es mit dem erfüllten Leben. Wenn Sie sich heute für Jesus entscheiden, werden Sie in ein paar Tagen wissen, wovon wir reden. Aber ich möchte das all den Aktiven unter uns sagen, all den Lebenshungrigen, denen, die sagen, ich möchte die Fülle des Lebens erleben, entscheide dich für Jesus, dann wird Jesus dir das schenken. Doch die Menschen nahmen nicht auf, dann gibt es eine zweite Gruppe von Menschen und die sind mir sehr, sehr sympathisch. Das sind nämlich die Ängstlichen. Das sind Menschen, die sagen, ich würde mich schon gerne für Jesus entscheiden, aber ich bin nicht sicher, ob ich Jesus treu sein kann. Ich war im Wiener Großraum bei einem Ehepaar, habe ich gewohnt. Die Frau war schon lange mit Jesus unterwegs, der Mann noch nicht. Am letzten Sonntagmorgen, ich wollte gerade gehen, kommt er auf mich zu, verabschiedet sich von mir und sagt, Beat, ich hoffe, wenn wir uns das nächste Mal sehen, dass ich dann auch ein entschiedener Christ bin. Wir hatten es sehr gut miteinander, das habe ich immer mit meinen Gastgebern, das ist einfach eine tolle Sache. Und so hatte ich es auch gut mit diesem Mann. Und so habe ich ihm gesagt, sag einmal Stefan, warum entscheidest du dich eigentlich nicht für Jesus? Schaut er mich ganz freundlich an und sagt, weißt du, ich kenne mich. Ich bin ein Schlitzohr. Und ich habe einfach Angst, ich könnte Jesus nicht treu sein. Wie dankbar war ich, dass ich ihm sagen konnte, du musst Jesus nichts versprechen. Du kannst das Jesus sogar sagen. Du kannst sagen, Herr Jesus, du musst die Verantwortung übernehmen, dass ich dir treu bleibe. Ich habe gesagt, Stefan, deine Verantwortung jetzt ist, dass du dich für Jesus entscheidest. Hat mich groß angeschaut, hat gesagt, wirklich? Sage ich, ja, ganz sicher. Unter diesen Umständen war er bereit, sich an diesem Sonntagmorgen für Jesus zu entscheiden. Wir sind in einen Raum gegangen, er hat Jesus um Vergebung gebeten, Jesus eingeladen, in sein Leben zu kommen. Das ist 1993 passiert. Und seit diesem Augenblick war ich noch mehrmals in der Gegend und habe bei diesem Ehepaar gewohnt. Und dieser Mann ist eine Säule im Glauben geworden. Das möchte ich allen Ängstlichen sagen, die immer wieder das hinausschieben, weil sie denken, kann ich Jesus treu bleiben oder nicht? Überlassen Sie die Verantwortung Jesus. Er wird dafür sorgen, dass Sie durchkommen. Ihre Verantwortung ist, dass Sie sich heute für Jesus entscheiden. Doch die Menschen nahmen ihn nicht auf. Dann gibt es Leute, die sagen, sie tun immer so, wie wenn man sich von einem Augenblick auf den anderen für Jesus entscheiden kann. Das ist doch eine wachstümliche Sache. Man wächst doch ins Christsein hinein. Wächst man ins Christsein hinein? Da ist schon ein bisschen Wahrheit dabei, natürlich. Man wächst ans Christsein heran und als Christ wächst man hoffentlich weiter. Man wächst ans Christsein heran, man lernt zum Beispiel einen Christen kennen. Man hat die ersten Gespräche über Jesus. Man liest ein gutes christliches Buch, man fängt an die Bibel zu lesen, man fängt an zu beten, man macht die ersten Gebetserhörungen und so wächst man natürlich langsam ans Christsein heran. Und wenn man dann Christ ist, wächst man hoffentlich weiter. Also noch einmal, man wächst ans Christsein heran, man wächst als Christ weiter, aber dazwischen muss eine Entscheidung getroffen werden. Und diese Entscheidung ist immer punktuell. Ich zeige das an einem Beispiel. Meine Frau und ich waren einige Zeit befreundet und verlobt. In dieser Zeit sind wir zueinander hingewachsen. Wir sind seit 40 Jahren verheiratet, in diesen Jahren sind wir auch zueinander hingewachsen. Also wir sind vor der Ehe zueinander hingewachsen, wir sind in der Ehe zueinander hingewachsen, aber dazwischen haben wir geheiratet. Und das war ein punktuelles Ereignis, ich kenne sogar das Datum. Und jetzt sage ich Ihnen etwas. Wenn wir nicht geheiratet hätten und meine Frau würde sterben, wäre ich kein Witwer. Wenn wir nicht geheiratet hätten und ich sterbe, wäre meine Frau keine Witwe. Also wir mussten einmal heiraten und genauso ist es mit Jesus. Wir müssen uns einmal bewusst für Jesus entscheiden. Übrigens, auch Kinder in einem christlichen Elternhaus müssen sich einmal für Jesus entscheiden. Und das fällt ihnen gar nicht immer so leicht, weil sie ja schon immer geglaubt haben. Und weil sie schon immer gebetet haben. Vielleicht irgendwann mal so nebenbei gesagt haben, komm in mein Herz hinein. Aber das ist noch lange keine Entscheidung für Jesus, in jedem Fall. Also auch Kinder müssen sich einmal bekehren. Doch die Menschen nahmen ihn nicht auf. Dann gibt es Leute, die sagen, ich bin getauft, ich habe die Kommunion hinter mir, die Firmung, ich werde mich christlich trauen lassen, ich gehöre zu einer Kirche. Meine Freunde, durch die Sakramente werden wir nicht Christ. Durch die Taufe werden wir nicht Christ. Die Kirche macht sie nicht zu einem Christen. Ein Spaßvogel hat mal gesagt, wenn Sie in ein McDonald's gehen, sind Sie deswegen noch lange kein Hamburger. Wenn Sie in eine Kirche gehen, sind Sie deswegen noch lange kein Christ. Christ wird man durch eine Entscheidung für Jesus Christus. Doch die Menschen nahmen ihn nicht auf. Dann gibt es Leute, die sagen, sie machen sich schön leicht. Sie sagen einfach, bekehre dich und dann kann man im gleichen Stil weiterleben. Nein, wer mich kennt, weiß, das sage ich nicht. Ich bin zutiefst überzeugt, wenn Menschen sich für Jesus entscheiden, Jesus kommt in ihr Leben hinein, wird er ihr Leben wirklich verändern. Wenn Menschen mir sagen, ich habe mich auch mal bekehrt, ich bin auch mal zum Kreuz, ich habe auch mal so ein Gebet gesprochen, aber es hat sich nichts im Leben verändert, dann frage ich mich, ob es eine echte Bekehrung und Wiedergeburt war. Ich sage es Ihnen noch einmal, wenn Jesus in ihrem Herzen ist, wird sich manches in ihrem Leben verändern. Doch die Menschen nahmen ihn nicht auf. Dann gibt es Leute, die sagen, was werden die anderen sagen? Angenommen, ich würde mich heute für Jesus entscheiden. Ja, was sagen dann die anderen? Dazu möchte ich zwei Dinge sagen. Das erste, in vielen Fällen werden die anderen gar nicht so viel sagen, wie sie meinen. Die Angst ist meistens größer als die Realität. In der Schweiz sind wir unglaublich großzügige Leute. Hier auch? Man kann alles glauben. Ich kann sagen, ich bin Buddhist. Ich kann sagen, ich bin Esoteriker. Ich kann sagen, ich bin Christ. Die Leute werden sagen, ja, das ist aber interessant. Das heißt, in ganz vielen Fällen ist diese Angst, ja, was sagen jetzt die anderen, wenn ich mich heute für Jesus entscheide? Die Angst ist meistens viel größer als die Realität. Aber ich sage Ihnen noch etwas. Ja, es kann sein, dass Sie wegen Ihres Glaubens Probleme bekommen. Ich weiß nicht, ob Sie das wissen. Aber in der Welt werden Millionen und Abermillionen von Christen wegen ihres Glaubens verfolgt, in die Gefängnisse geworfen, sterben teilweise als Märtyrer. Und sie machen das, weil sie sagen, die Liebe Gottes ist uns mehr wert als unser eigenes Leben. Aber ich sage Ihnen noch einmal, hier werden Sie nicht als Märtyrer sterben im Moment, ganz sicher nicht. Das Schlimmste, was passieren kann, ist, man wird ein bisschen die Nase rümpfen. Man wird vielleicht sagen, ja, jetzt bist du ein bisschen hinterwäldrisch und ein bisschen altmodisch oder irgendetwas in diese Richtung. Mehr wird nicht passieren. Also die Angst ist meistens größer als die Realität. Doch die Menschen nahmen ihn nicht auf. Und dann gibt es Leute, die sagen, ich werde mich schon einmal für Jesus entscheiden, aber später. Ich will ihnen nicht Angst machen. Aber das ist ganz gefährlich. Wer sagt ihnen, dass sie noch einmal eine Chance bekommen? Das ist eine ganz gefährliche Aussage, vor allem für all diejenigen, die das Evangelium kennen, die den Ruf Gottes gehört haben, die merken, ich bin eigentlich gemeint. Es ist eine ganz gefährliche Aussage. Ich war noch in der Jugendarbeit tätig. An einem Abend kam ein Motorradfreak. Wir haben etwa 2 oder 3 Stunden mit ihm über Jesus geredet und tatsächlich um 23 Uhr entscheidet er sich für ein Leben mit Jesus. Er ist nach Hause gegangen mit seiner Maschine und dann ist etwas Eigenartiges passiert, er ist nicht mehr gekommen. Nach einigen Wochen haben wir nach Hause angerufen, da war seine Mutter am Telefon und dann hat sie erzählt, an diesem Abend kam mein Sohn nicht mehr nach Hause, er ist tödlich verunfallt. Stellen Sie sich einmal vor, er hätte die Entscheidung für Jesus nur um 24 Stunden hinausgezögert, er wäre jetzt nicht im Himmel, sondern in der Hölle. Wie waren wir froh und wie dankbar war auch die Mutter, als wir erzählt haben, er hat sich an diesem Abend damals noch für Jesus entschieden. Noch einmal, ich möchte Ihnen nicht Angst machen, aber diese Aussage, ich werde mich später einmal bekehren, ist unglaublich gefährlich. Doch die Menschen nahmen ihn nicht auf. Und jetzt möchte ich Ihnen noch einmal dieses Bild zeigen. Stehen Sie hier auf dem breiten Weg oder stehen Sie auf dem schmalen Weg? Und ich möchte Sie einmal bitten, machen Sie in Gedanken ein Kreuz, wo Sie stehen. Und jetzt sage ich Ihnen etwas, wenn Sie jetzt unsicher sind, wo Sie stehen, dann stehen Sie mit größter Wahrscheinlichkeit noch auf dem breiten Weg. Weil wenn Sie auf dem schmalen Weg wären, wüssten Sie das genau. Sie wüssten, ich habe mich für Jesus entschieden und ich lebe mit Jesus. Jesus ist in meinem Leben drin. Und ich möchte Sie ermutigen, wenn Sie auf dem breiten Weg noch sind oder wenn Sie unsicher sind, wo Sie sind, ich möchte Sie heute ermutigen, eine Entscheidung für Jesus Christus zu treffen. Ein für alle Mal, das einfach mal klar machen, dass Sie nie mehr Zweifel haben müssen, ob Sie wirklich ein Kind des lebendigen Gottes sind oder nicht.

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1: Hallo liebe Kinder, hier ist wieder Anne und ihr hört die Kinderkiste im ERF. Einmal König sein, das wäre doch toll, oder? Ein König hat scheinbar alles im Überfluss und viele Menschen bewundern ihn. Genau so denkt auch Kleopatra, die Elster. Sie wünscht sich einmal selbst für einen Tag die Königin des Waldes zu sein. Das ändert sich allerdings, als die drei vom Ast einem echten König begegnen. Wer dieser König ist, das hören wir jetzt.

0: Ich muss euch auf eine neue Gefahr aufmerksam machen, meine lieben Freunde. Man erzählt sich, im Wald, ein Habicht habe sich ausgerechnet unsere Lichtung und den Wald hier in der Gegend als sein Jagdrevier ausgesucht.
1: Ein Habicht? Kann uns der gefährlich werden?
0: Allerdings, meine liebe Kleopatra. Er schlägt alle Vögel, die er kriegen kann. Und dich kriegt er bestimmt, wenn du dich überraschen lässt. Er fliegt schneller als du und ist wendiger in der Luft.
1: Ach du Schreck, was mache ich denn da? Wie soll ich mich denn gegen ihn wehren?
0: Gar nicht. Das würde dir doch nicht gelingen. Am besten, du passt immer schön auf. Und wenn du ihn siehst, versteckst du dich. Immerhin hat eine Elster noch eher Chancen zur Flucht als zum Beispiel ein Eichhörnchen.
2: Ich fliehe immer gleich in den Wald. Da kann mir nichts passieren. Und du kommst mit, Cleo?
0: Leider seid ihr im Wald auch nicht vor ihm sicher, Waldemar.
2: Nicht? Aber der Bussard fliegt immer nur im freien Feld. Zwischen den Bäumen ist es doch viel zu eng für die großen Vögel. Die stoßen sicher überall an.
0: Das ist ein Irrtum. Der Bussard mag dich im Wald in Ruhe lassen. Aber der Habicht nicht. Er hat kürzere Flügel als der Bussard, obwohl er ihm sonst sehr ähnlich sieht. Und damit fliegt er sehr flink zwischen den Bäumen durch. Und er kann schnell seine Flugrichtung ändern. Fast so schnell wie eine Libelle.
2: Oh, peinlich.
0: Mein lieber Freund Waldemar, ich weiß nicht...
1: Was wissen Sie nicht, Gräfin?
0: Ich weiß nicht, wie ich es sagen soll. Es ist mir etwas unangenehm.
2: Sag's einfach irgendwie, Gräfin. Ich werde es schon verstehen.
0: Dein Vater war ja, wie du uns erzählt hast, von einem Hund totgebissen worden. Und deine Mutter ist auch früh gestorben.
2: Das stimmt. Aber ihr habt euch ganz lieb um mich gekümmert.
0: Darauf will ich hinaus, Waldemar. Ich weiß nicht, was dir deine Mutter alles erklärt und beigebracht hat. Es könnte sein, dass sie zu manchem nicht mehr gekommen ist. Da muss ich dich nun lehren.
2: Was denn, Gräfin?
0: Ich denke da an den Trick, wie man sich als Eichhörnchen vor dem Habicht rettet.
2: Einfach weglaufen.
0: Nein, mein Freund, das reicht nicht.
1: Woher wissen Sie denn, wie ein Eichhörnchen sich in Sicherheit bringen muss, Gräfin?
0: Nun, das ist es eben, was die Sache für mich etwas peinlich macht. Also, wie ihr sicher schon mal gehört habt, gibt es Eulen, die auch Eichhörnchen fressen.
1: Gräfin!
2: Aber...
0: Beruhigt euch, meine lieben Freunde. Ich werde nie auch nur daran denken, meinem guten Waldemar etwas zuleide zu tun. Aber rein theoretisch, also es liegt den Eulen im Blut. Kleine Säugetiere, na, ihr wisst schon. Nun seid nicht traurig. Ich verspreche euch auch, wenn ihr mal eine Familie haben solltet, bleiben wir immer gute Freunde.
2: Ist schon gut, Gräfin. Ich vertraue dir völlig.
0: Das freut mich. Aber ihr wisst nun, dass ich auch im Wald jage. Also könnt ihr euch denken, dass ich weiß, wie die Eichhörnchen sich vor großen Raubvögeln schützen.
1: Das wollten Sie Waldemar jetzt erklären.
0: Ja, und ich fühle mich einfach dazu verpflichtet, weil ich doch so ein bisschen Vater und Mutter für ihn vertrete.
2: Das finde ich lieb von dir, Gräfin.
0: Versteht ihr? Kein Raubvogel verrät gerne seine Tricks, seine Stärken und Schwächen. Aber wo nun der Habicht hier auftaucht, bin ich es unserer Freundschaft schuldig, dass ich... Nun also wenn der Habicht im Wald Jagd auf dich macht, laufe nicht einfach den Baumstamm rauf und runter, sondern lauf spiralförmig.
2: Spiel was?
0: Wie eine Wendeltreppe.
2: Eine was?
0: Immer um den Stamm herum. Dabei kannst du dann auch rauf oder runter laufen. Verstehst du? So wendig der Habicht auch ist, und er ist wirklich sehr schnell und geht in engen Kurvenflug, aber so flink, wie du um den Stamm herumhuschen kannst, kommt er nicht nach. Er versucht dir zu folgen, fliegt aus der engen Kurve, wird ganz wirr und gibt es schließlich auf, wenn du inzwischen spiralförmig in der Baumkrone verschwunden bist.
2: Ja, und?
0: Und du bist in Sicherheit.
2: Und wann kommt der Trick, den du mir verraten wolltest?
0: Na, das war der Trick. Immer schnell um den Baum rum.
2: Ach so, den Trick kannte ich längst.
0: Wirklich? Hast du ihn von deiner Mutter gelernt?
2: Nein, aber ich weiß nicht, woher ich ihn kenne. Vielleicht bin ich auch selbst drauf gekommen. Jedenfalls mache ich es oft so. Ein Habicht hat zwar noch nie Jagd auf mich gemacht, aber wenn mal einer kommt, würde ich auch ohne deinen Tipp so um den Stamm rumlaufen.
0: So? Na, da bin ich ja beruhigt. Vielleicht gehört dieses Verhalten zu deinem Instinkt. Und du brauchst es nicht zu lernen.
2: Wer stinkt?
1: Waldemar stinkt doch nicht.
0: Instinkt, das hat nichts mit Stinken zu tun. Das heißt, es ist ihm angeboren.
2: Angeboren?
0: Ja, es gehört von Anfang an zu dir, wie dein Schwanz. Der Schöpfer hat dir den Trick schon gleich mit auf den Weg gegeben.
2: Aha.
1: Ist doch toll, nicht wahr, Waldemar?
2: Ja, schon. Trotzdem, wenn habe ich...
0: Jetzt macht euch mal nicht so viele Sorgen. Geht jetzt spielen und passt ein bisschen auf. Achtet auch auf die Warnrufe anderer Vögel. So, und ich will mal jetzt ein gutes Schläfchen machen. Ich freue mich schon darauf.
3: Hier wird die gute Eulalia Hedwig Sophie, Gräfin von Eichenhain-Uhland, allerdings enttäuscht. Denn kaum ist sie so richtig im traumlosen Tiefschlaf versunken, wird sie jäh herausgerissen. Sie braucht eine ganze Weile, um ihre Gedanken wieder einzusammeln und zu ordnen.
0: Was ist? Wer? Wo? Warum?
4: Wachen Sie auf, Gräfin, bitte!
0: Wer spricht da? Die Stimme kommt mir bekannt vor.
4: Na, ich bin's doch.
0: Bedenken Sie, dass ich wegen der Helligkeit meine Augen nicht öffnen kann. Es sind nicht wenige, die sich selbst mit Ich bezeichnen. Also, wer ist es, der mich weckt?
4: Na, ich, Fredchen Knabberzahn, der Marder.
0: Ach, Sie sind's, Fredchen Knabberzahn. Schön, dass Sie mich besuchen. Aber hätten Sie nicht heute Abend kommen können?
4: Nein, mein Besuch gilt nicht Ihnen, verehrte liebe Gräfin von Eichenhain-Uhland, sondern Waldemar. Aber er ist nicht da.
0: Nein, er ist nicht da.
4: Schade.
0: Schade, ja. Und nun wollen Sie von mir wissen, wo er ist.
4: Erraten. Ich habe ihm nämlich was zu sagen und darum wollte ich Sie nur fragen, ob und habe Sie aus dem Schlaf gerissen, ob Sie zufällig gerade wissen, wo ich die beiden Freunde wohl erfolgsversprechend suchen soll.
0: Was soll in Reimen oder Liedern die alte Eule hier erwidern? Sie kann nicht reimen und nicht dichten, erfindet höchstens mal Geschichten. Demütig schweigt sie und betreten und lauscht ergriffen dem Poeten.
4: Hey Gräfin, das war toll, fantastisch, genial. Aber mal ganz im Ernst und in der Sprache des Alltags, haben Sie keinen blassen Schimmer, wo die beiden ihren Tag vertrödeln?
0: Es könnte sein, dass sie vorne am Waldrand sind. Ich weiß zwar nicht, was sie vorhatten, aber ich spüre die Sonne. Und bei Sonnenschein sind sie selten im Schatten des Waldes.
4: Ich danke Ihnen, Gräfin.
0: Bitte. Und besuchen Sie mich doch mal, wenn Sie etwas mehr Zeit haben.
4: Na, mach ich gerne, liebe Eule. Sage Tschüss, ehe ich enteile. Lassen Sie die Augen zu, schlafen Sie in guter Ruhe, während ich die Freunde suche und im...
3: Weg ist er. Eulalia überlegt noch müde, ob ihr lustiger Freund noch einen Reim auf Suche gefunden hat. Vielleicht Buche? Oder gibt es noch mehr? Ehe sie aber in ihrem Kopf nach weiteren passenden Worten suchen kann, ist sie schon wieder eingeschlafen. Frettchen Knabberzahn sucht inzwischen am Waldrand nach seinen beiden Freunden. Da fliegt auch eine Schar frecher Elstern, aber Kleopatra ist nicht dabei. Frettchen spricht sie an, ob sie Cleo gesehen haben, da flattern sie erschreckt davon. Nur ein junges Elsternmännchen fliegt über dem Marder hin und her. Cleo hat ihm mal erzählt, dass sie einen lieben Marder kennt. Das wird der hier wohl sein. Er wird sie nicht fressen wollen. Also gibt er dem Pelztier die gewünschte Auskunft. Weiter drüben, zwischen Getreidefeld und Buchenwald, hat er sie gesehen, nah am Bach. Frettchen Knabberzahn bedankt sich und eilt dahin. Tatsächlich, Kleopatra und Waldemar spielen Kriegen unter einer dicken Buche.
4: Hallo, ihr zwei. Ich bin mal so frei und eile herbei. Schon sind wir drei.
2: Frettchen Knabberzahn.
1: Hallo, alter Freund.
4: Alt? Das will ich überhört haben. Wo ich doch in der Blüte meiner Jugend stehe. Im Lenz des Lebens. Naja, sagen wir mal im Sommer.
2: Schön, dass du gekommen bist.
1: Komm, spiel mit.
2: Bei unserem Kriegen, da gilt nicht das Fliegen.
4: Nein, ich bin nicht zum Spielen gekommen, Freunde. Ich habe was mit Waldemar zu besprechen.
2: Mit mir?
1: Darf ich auch zuhören?
4: Natürlich, es ist kein Geheimnis.
1: Setz dich, Frettchen.
4: Also, die Sache ist die. Ich wollte dich warnen, Waldemar.
2: Ach, etwa vor dem Habicht?
4: Dem Habicht? Nein, den habe ich nicht gesehen. Aber den Marder.
2: Den?
1: Aber du bist doch...
4: Ein Marder, genau. Aber ich bin ein Stein- oder Hausmarder, wie ihr unschwer an dem großen weißen Latz auf meiner Brust erkennen könnt. Ich traf aber gestern einen Baumarder. Der klettert noch besser auf Bäume als ich und hält sich von den Häusern der Menschen fern. Mhm. Und seine Lieblingsspeise sind Eichhörnchen.
2: Eichhörnchen?
4: Genau. Und zu allem Unglück beobachtete ich, wie er von meinem Gebiet aus hier herüberkam. Da hier kein anderer Marder wohnt, fürchte ich, dass er hier sein Jagdgebiet einrichten will.
2: Das könnte peinlich werden.
4: Genau. Und ich wollte dir raten, gut aufzupassen, Waldemar. Ich stelle mir vor, der Kerl erwischt dich im Sprung und ich bin einen guten Freund los. Oh weia, das wäre schon traurig genug, aber wenn ich mir dann noch vorstelle, du würdest in der Sekunde vor deinem Tod denken, ich wäre es, weil wir Marder uns doch ziemlich ähnlich sehen, das war ja schrecklich. Mir vorzustellen, du hättest gedacht, ich hätte dich totgebissen. Und ich könnte es nicht mehr richtig stellen. Bis an meinen eigenen Tod wäre ich damit unglücklich.
2: Das traue ich dir doch nicht zu, Frettje Knabberzahn.
4: Naja, und so habe ich mich als alter Freund...
1: Ich denke, du bist in der Blüte deiner Jugend.
4: Ach, Quatsch, unterbrich mich nicht. Ich habe mich also entschlossen, da du ja keine Eltern mehr hast, die dir die Tricks beibringen können, und ich mich ein bisschen für dich verantwortlich fühle, für deine Erziehung und Ausbildung, und weil ich ja selbst ein Marder bin, der normalerweise seine Jagdverfahren nicht preisgibt, weil er sich ja damit selber schadet, besonders nicht an Kleintiere. Und Schnickschnack, jetzt weiß ich nicht mehr, wie ich den langen Satz angefangen hatte.
2: Ich auch nicht.
4: Ne, und was ich eigentlich sagen wollte...
1: Du wolltest den Trick verraten.
4: Ach, wenn der Marder hinter dir her ist...
1: Dann flieht Waldemar auf einen Baum.
4: Na klar, aber das allein nützt ihm nichts, denn der Marder ist ein genauso guter Kletterer wie er. Du kletterst also auf einen Ast, weit hinaus, Waldemar, bis da, wo er ganz dünn wird. Und dich zwar noch trägt, aber nicht mehr den Marder. Und er traut sich also nicht, dir zu folgen.
1: Dann sitzt Waldemar aber in der Falle. Der Marder braucht nur zu warten, bis mein Freund Hunger oder Durst kriegt.
2: Quatsch! Ich springe von da runter auf den Boden und auf einen anderen Ast. Der Marder kann das nicht so. Er muss erst den Stamm herunterlaufen. Inzwischen bin ich schon weg.
4: Hey, woher weißt du das?
2: Keine Ahnung. Ich würde es jedenfalls so machen.
4: Und genau das war der Trick, den ich dir verraten wollte. Das muss dir doch jemand beigebracht haben. Hast du den Tipp mal irgendwo gehört?
2: Nee, vielleicht gerochen.
4: Hä?
2: Na, vielleicht stinkt es in mir.
1: Ach, Waldemar, du hast es mit dem Instinkt immer noch nicht begriffen. Das hat doch nichts mit Stinken zu tun.
2: Ach ja, stimmt, das hatte ich vergessen.
1: Na, Hauptsache, du vergisst nicht, wie du dich vor den Raubtieren in Sicherheit bringen musst.
2: Bestimmt nicht. Das tue ich schon ganz von alleine.
4: Na, das ist das schön. Nun so zu sehen, dass du dir selbst zu helfen weißt. Nur eins ist schade, denn das heißt, ich kam den ganzen weiten Weg vergeblich. Jetzt weiß ich keinen Reim.
1: Dass du uns warnen willst, war löblich.
4: Gut, vielen Dank, Leo.
2: Vielen Dank, Frettchen, für die Warnung. Auch wenn sie mir nichts nützt. Aber ich sehe daran, dass dir deine Freunde etwas wert sind.
4: Umsonst war alle Liebesmühe, umsonst der Weg in aller Frühe. Bin trotzdem nicht sehr unzufrieden. So konnte ich mit euch Reime schmieden.

0: musst du anders anfangen. Lasst uns mal ein Liedchen machen. Unsere Reime sind zum Lachen. Eure Reime sind zum Weinen. Morgen soll die Sonne scheinen.
1: Wieso? Was hat denn die Sonne mit dem Lied zu tun?
0: Nichts, aber es reimt sich wenigstens.
1: Das ist blöd. Du hast aber angefangen mit deiner Zeile.
0: Eure Reime sind zum Weinen und zum Jammern will mir scheinen.
1: Das passt doch gut. Naja, es geht so.
0: Weiter. Es macht Spaß mit Worten spielen. Die in die Grube fielen oder so.
1: Quatsch, da muss es was Besseres geben.
0: Spielen, zielen, kühlen,
1: vielen. Die vielen, die große Menge.
0: Wie willst du denn das Wort da reinkriegen?
1: Ich hab's.
0: Es macht Spaß mit all den vielen und gereimten Worten spielen. Da muss doch eigentlich noch ein Zu rein. Es macht Spaß zu spielen.
1: Ach was, das ist dichterische Freiheit.
0: Ach, bei meinen Reimen eben warst du aber nicht so großzügig.

0: Mir ist langweilig. Lass uns spielen, Cleo.
1: Ja, gleich.
0: Was machst du denn da dauernd am Wasser?
1: Ich guck mich an.
0: Du guckst dich an? Warum denn das?
1: Na, findest du nicht, dass ich ein schöner Anblick bin?
2: Man kann ja schmunzeln über Kleopatras Eitelkeit. Man kann sich sogar darüber ärgern, wie es Waldemar manchmal tut. Aber in diesem Fall ist es ein großes Glück, dass sie gerade in den natürlichen Spiegel blickt. Denn plötzlich entdeckt sie neben ihrem eigenen Bild auf der Oberfläche des Wassers einen großen Vogel am Himmel, der schnell auf sie zustürzt. Was nun geschieht, läuft ohne Plan und ohne Überlegung ab. Im gleichen Augenblick huscht Cleo zur Seite, stößt einen warnenden Schrei für Waldemar aus, stolpert, rafft sich wieder auf und flattert in ein Brombeergebüsch. Da reißt sie sich an den Dornen, aber sie ist wenigstens in Sicherheit. Waldemar springt erschreckt auf und sieht gerade, wie der Habicht die Elster knapp verfehlt und im Bach landet. Es platscht heftig. Der Raubvogel klettert flügelschlagend ans Ufer und schüttelt das Wasser aus seinem Federkleid. Sein doppeltes Missgeschick hat ihn wütend gemacht. Als er sich jetzt mit zornblitzenden Augen umsieht, die Elster nicht entdeckt, dafür aber ein schadenfrohgrinsendes Eichhörnchen, packt ihn die Wut noch mehr. Na gut, dann frisst er eben nicht den Vogel, sondern das kleine Säugetier. Das schmeckt auch sogar noch besser. Waldemar erkennt die Gefahr fast zu spät. Er hat sich so gefreut, dass Cleo entkommen ist und der Habicht im Wasser landete, dass er gar nicht daran dachte, sich selbst in Sicherheit zu bringen. Jetzt sieht er den großen Vogel auf sich zukommen. Nichts wie weg. Er huscht in den Wald. Mit wenigen Sprüngen ist er bei einem Baum und rast den Stamm hinauf. Aber da hat er sich den falschen Baum ausgesucht. Zu spät merkt er es, dies ist ein alter, vertrockneter Stamm von einem abgestorbenen Baum. Da gibt es keine Äste und keine Blätter. Er kann sich nicht in die Krone flüchten. Es kommt so, wie es Eulalia geahnt hat. Der Habicht greift auch im Wald an. Kaum fliegt der Raubvogel heran, klettert Waldemar auf die Rückseite des Stammes. Im Nu ist sein Verfolger auch da und Waldemar muss zurück. Sein Herz schlägt ihm bis zum Hals, nicht nur vom schnellen Klettern, sondern auch vor Angst. Der Habicht zwingt ihn zum Rundlauf um den vertrockneten Stamm. Eine ganze Weile geht das so. Vielleicht hätte der Habicht schon aufgegeben, wenn er nicht so wütend wäre. Noch eine Niederlage will er nicht hinnehmen. Wer wird zuerst erschöpft sein von dieser Jagd? Waldemar oder sein Feind?
3: Gräfin, Gräfin, machen Sie auf, schnell, der Habicht, der jagt Waldemar, Sie müssen ihm helfen.
4: Aber ich kann nicht sehen, es ist so hell.
3: Sie müssen, Gräfin, es geht um Leben und Tod. Es ist gar nicht weit, gleich hier vorne, auf dem trockenen Stamm.
4: Flieg mir voraus, Kleopatra, und rufe dabei. Ich folge dir nach dem Gehör. Bis wir da sind, kann ich vielleicht ein bisschen blinzeln.
2: Allmählich geht Waldemar der Atem aus. Der Habicht scheint auch nicht mehr so einen kräftigen Flügelschlag zu haben wie am Anfang. Er flattert zur Spitze des abgestorbenen Baumes und schaut zu Waldemar hinunter. Wohin das Eichhörnchen sich jetzt auch wendet, der Habicht kann es sehen. »Ich muss hier weg«, denkt Waldemar, »am besten dahinüber zu der Erle. Die steht voller Laub und in der Krone kann ich mich vielleicht verstecken. Aber wie komme ich dahin? Es geht nur über den Waldboden. Aber die Strecke ist zu weit.« Waldemar läuft den trockenen Stamm hinunter auf der Seite, die von der Erle abgewendet ist. Der Habicht kommt hinter ihm hergeschossen. Er greift mit seinen scharfen Klauen nach der braunen Beute, aber die ist nicht da. Ein Moment dauert es, bis er sich besinnt, was hier passiert ist. Das Eichhörnchen ist nicht nach dieser Seite geflohen, wie er dachte, sondern hat schnell gewendet und rast jetzt auf die Erle zu. Dieser kleine Moment des Zögerns verschafft Waldemar den nötigen Vorsprung. Er kann gerade noch auf die Rückseite des Erlenstammes flitzen, als der Habicht angerauscht kommt. Er saust aber nicht gleich hinter seiner Beute her, sondern bleibt erst einmal sitzen, als er von der Seite her aus einem anderen Baum angesprochen wird.
4: Habicht, verschwinde! Lass das Eichhörnchen in Ruhe!
5: Was willst du denn, Eule? Hau bloß ab, das ist meine Beute!
4: Nein, ich lasse nicht zu, dass du es frisst!
5: Weil du selber fressen willst, gell? Nix da. Ihr habt's zuerst gesehen.
4: Ich will es nicht fressen. Ich will es beschützen. Wir sind gut befreundet.
5: Ihr seid befreundet. Wie rührend, wie nett. Der Eule und der Eichhörnle sind befreundet. Es tut mir leid. Darauf kann ich keine Rücksicht nehmen.
4: Ich werde dich zwingen, darauf Rücksicht zu nehmen. Ich werde meinen Freund verteidigen.
5: Du, halbblinde Eule? Ja, wenn's Nacht wäre, dann könntest du mir vielleicht einschüchtern. Da wirst du mir sicher überlegen mit deinem besseren Gucken. Aber jetzt mach dich nicht lächerlich mit einem halblahmen Droher. Das macht mir keine Angst.
0: Er hat recht, nicht wahr, Gräfin?
4: Ja, leider, er hat recht. Ich kann es jetzt nicht mit ihm aufnehmen. Was machen wir nur?
2: Der Habicht hat beim Sprechen dauernd aufgepasst, dass ihm das Eichhörnchen nicht entwischte. Er konnte ein kleines Stück von seinem Schwanz an der rechten Seite hinter dem Stamm hervorgucken sehen. Jetzt nimmt er die Jagd wieder auf. Kaum fliegt der große Vogel heran, huscht Waldemar um den Stamm herum, dann noch einmal. Hier ist es besser als an dem trockenen Baum, er kann hinauf in die Krone flüchten. Gerade als er spiralförmig um den Stamm herumsausend bei den unteren Ästen ankommt, da bleibt er zu Tode erschrocken sitzen. Das Blut scheint ihm in den Adern zu gefrieren. Über ihm in der Krone sitzt ein Marder. Der Marder, vor dem Frettchen Knabberzahn ihn gewarnt hatte. Das muss er sein, eine dunkle Brust hat er. Das Raubtier, dessen Lieblingsspeise Eichhörnchen sind. Für die Flucht vor dem Habicht hatte Waldemar einen Trick. Und für die vor dem Marder auch. Aber wer konnte damit rechnen, dass sie beide zugleich auftauchen? Wenn er jetzt weiter um den Stamm herumsaust oder in die Krone flieht, fängt ihn der Marder. Wenn er auf einem Ast vor dem Marder weit nach außen flieht und abspringt, fängt ihn der Habicht. Was soll er tun? Es ist aus mit ihm. So weit ist Waldemar mit seinen Gedanken gekommen, da saust der Marder den Stamm herunter auf ihn zu. Im gleichen Augenblick ist aber auch der Habicht heran, der den kurzen Moment von Waldemars Zögern benutzt hat. Habicht und Marder prallen aufeinander. So verblüfft sind sie beide, dass sie gar nicht bemerken, wie Waldemar sich kräftig abstößt und sich mit einem weiten Sprung in Sicherheit bringt. Sofort ist Cleo neben ihm, hilft ihm auf und bringt ihn zur Eulalia auf einen Nebenbaum. Aus dem Laub der Erle hört man heftige Kampfgeräusche, Flügelschlagen, Krallen kratzen und beißen, dazu fauchen und kreischen.
6: Was fällt dir ein, mich anzufallen? Ich werde dir zeigen, was ein Marder ist.
5: Ich? Die Anfall? Du hast mir angefallen.
6: Freche Lüge. Ich wollte gerade ganz friedlich das Eichhörnchen aufessen, da kamst du.
5: Da sieht man's, du hast mir mein Eichhörnle wegnehmen wollen.
6: Dein Eichhörnchen, dass ich nicht lache. Warum sollte es dir gehören? Alle Beute gehört dem, der sie zuerst erwischt.
5: Weil ich schon die ganze Zeit hinter ihm her gewesen bin, ich hans müde gemacht und ich hätte es auch erwischt, wenn du nicht dazwischen gekommen wärst.
6: Nein, ich hätte es erwischt, wenn du nicht dazwischen gekommen wärst.
5: Jetzt ist's weg, du blöds Vieh.
6: Was sagst du da? Das lässt sich ein Baum oder Edelmarder nicht gefallen von so einem dämischen Vogel. Hier hast du die Strafe dafür.
2: Erneut geht der Kampf los. Da er sich hinter Zweigen abspielt, können die drei vom Ast nicht sehen, aber sie hören es. Nach einer Weile fliegt Kleopatra vorsichtig hinüber, um nachzusehen. Als sie von unten in die Baumkrone gucken will, kommt ihr etwas entgegen. Sie kann gerade noch ausweichen. Sie fliegt schnell zu den Freunden zurück. Jetzt kann man erkennen, was da herunterfiel. Es sind Marder und Habicht, ineinander verkrallt, kratzend und beißend. Sie krachen neben den Wurzeln auf dem weichen Waldboden auf und bleiben erschöpft und blutend liegen. Es sieht aus, als wären sie tot. Aber nach einer Weile richtet sich der Habicht auf und wankt fort. Zum Fliegen hat er wohl keine Kraft mehr. Vielleicht ist auch ein Flügel verletzt. So hinkt er auf seinen Beinen durchs Gras davon. Der Marder stöhnt und versucht mühsam, sich aufzurichten.
4: Ich wünsche Ihnen gute Besserung, Herr Marder. Ich kenne mich gut aus und weiß, dass da drüben auf der anderen Seite des Dorfes ein großer Wald beginnt, in dem es bis jetzt keine größeren Raubtiere gibt.
6: Ehrlich?
4: Außer ein paar Füchse natürlich, aber ihr seid euch sicher nicht im Weg.
6: Naja, nachsehen könnte ich ja mal. Leben Sie wohl.
7: Den sind wir los.
4: Ja, es scheint so, als wären wir beide Räuber los.
7: Das haben Sie ganz toll gemacht, Gräfin.
0: Hallo, was ist passiert? Ist der Habicht jetzt für immer weg?
7: Freu dich, Waldemar. Wir können wieder ohne Angst zusammen spielen.
0: Oh ja, am besten versuchen wir...
4: Aber zunächst würde ich mich freuen, wenn Kleopatra mich nach Hause brächte.
7: Ach ja, natürlich, Gräfin. Und vielen Dank für Ihre Hilfe.

0: mal da, Waldemar. Der Bauer spannt so einen Faden um sein Maisfeld.
1: Kein Faden, das ist, glaube ich, ein Draht. Weißt du nicht mehr, wie Frettchen Knabberzahn und ich um die Wette geklettert sind? Auf dem Mast. Da waren auch so Drähte.
0: Ach ja, ich erinnere mich. Und hinterher hat uns die Gräfin erzählt, in welcher Gefahr wir geschwebt sind.
1: Ja, weil in den Drähten ein Bach fließt.
0: Nein, ein Strom.
1: Ja, richtig, ein Strom, aber ohne Wasser.
0: Irgendetwas anderes, sehr Geheimnisvolles.
1: Aber warum macht er sowas um sein Maisfeld?
0: Keine Ahnung.
1: Naja, warum soll er nicht? Um die Kuhweide ist ja auch so ein Draht.
0: Aber warum ist er auf der Kuhweide?
1: Wir können mal hingehen und die Kühe fragen. Die müssten es doch wissen.
0: Ach, keine Lust.
1: Komm mit, Faulpelz. Ich bin neugierig.
0: Ich aber nicht.
1: Du solltest dich bewegen, sonst bist du zu dick. Und dann verschwindet deine Schönheit.
0: Meinst du? Na gut, dann komme ich mit.
2: Die beiden Freunde, die Elster Kleopatra und das Eichhörnchen Waldemar, machen sich auf den Weg. Es dauert nicht lange, da stehen sie vor dem Weidezaun. Natürlich gehen sie sicherheitshalber nicht so nah ran.
1: Hallo du!
0: Hallo Kuh! Auf so kleine Tiere wie uns hört die nicht. Ich kann hier mal hinfliegen. Ich fliege hoch genug über den Zaun.
1: Und ich? Ich hatte zuerst die Idee, die Kuh zu fragen.
0: Da drüben steht eine näher am Zaun. Komm mit.
1: Hey, hey du, hey Kuh. Hey Kuh.
3: Hä? Mö.
1: Komm doch mal ein bisschen näher. Wir wollen dich was fragen.
3: Ich heiße nicht Kuh. Ich heiße Else.
1: Schön, dass du mit uns sprechen willst, Else. Wir haben nur mal eine Frage an dich als Fachmann.
3: Mann? Hier gibt es keinen Mann. Die Ochsen geben nämlich keine Milch und so Milch geben sind wir schließlich da.
1: Naja, Fachfrau meine ich doch.
0: Du kennst dich doch sicher mit dem Weidezaun aus, nicht wahr?
3: Sicher. Hab schon mal auf recht unangenehme Weise damit Bekanntschaft gemacht.
1: Du bist dran gekommen?
3: Ja.
1: Und? Bist du nicht gestorben?
3: Na, stände ich dann noch hier? Nein. Nein, sterben kann man nicht davon. Aber es tut weh.
1: Will euch der Bauer quälen, dass ihr das Ding...
3: Nein, er will nur, dass wir nicht weglaufen. Naja, das funktioniert ja auch. Wenn eine Kuh einmal da dran gekommen ist, weiß sie Bescheid. Und sie wird sich hüten, den Draht nochmals zu berühren.
0: Dann seid ihr für alle Zeit da eingesperrt? Wie schrecklich.
3: Wieso? Was sollte ich denn da draußen? Ich hab doch hier alles. Gutes Gras, Wasser und ich werde zur rechten Zeit gemolken. Bei euch im Wald würde es mir schlecht gehen. Wenn ich da wäre, würde ich freiwillig hierher zurückkehren.
0: Trotzdem, ich freue mich jedenfalls, dass ich über alle Zäune und alle Ströme wegfliegen kann.
3: Du kannst dich übrigens ruhig auf den Draht setzen.
0: Hä? Ich bin noch nicht lebensmüde.
3: Dir passiert nichts. Das Ding ist nur gefährlich für Tiere, die auf dem Boden stehen und dann drankommen.
0: Wieso?
3: Weiß ich nicht. Ist aber so.
0: Na, der Sache traue ich aber nicht.
3: Dann lass es bleiben.
1: Du, Else, wenn der Weidezaun euch hier zusammenhalten soll, dich und deine Schwestern...
3: Das sind keine richtigen Schwestern. Einige sind Halbschwestern, einige sind Cousinen.
1: Gibt es doch gar keine Kühe.
3: Keine Ahnung.
0: Ich denke, du kennst dich aus mit Drähten und Strom.
3: Mich interessiert nur, dass ich hier nicht rankommen darf. Und daran halte ich mich. Alles andere ist mir schnurzpiep egal.
0: Aber man muss sich doch für die Welt außerhalb seiner eigenen kleinen Welt interessieren.
3: Muss man nicht. Und jetzt untersteh dich, blöde Kuh, zu mir zu sagen, weil ich nicht so viel weiß. Das hat schon mal jemand zu mir gesagt. Und da habe ich mich so geärgert, dass ich an dem Tag nur 7,5 Liter Milch gegeben habe.
1: Ach, tatsächlich?
3: Jawohl, das seht ihr, wie empfindsam eine EG-geförderte Milchkuh aus einem TBC-freien Rinderbestand sein kann. Was willst du denn hier? Du bist ein Reh, nicht wahr?
0: Verzeihung, verehrte Kuh, ich wollte nur...
3: Ich heiße Else.
0: Angenehm, ich heiße Konstanze. Ich habe nur eine Frage.
3: Ich war gerade im Gespräch mit diesen beiden kleinen Tieren. Dabei lasse ich mich ungern stören. Zu viel Stress wirkt sich negativ auf die Milchproduktion aus.
1: Wir können ja unser Gespräch für beendet erklären, Else. Widme dich nur dem Reh. Es sieht aus, als hätte es ein ernsthaftes Problem.
0: Die Sache ist die, verehrte Frau Else. Ich wollte Sie etwas fragen, weil ich annehme, Sie sind ein Fachmann für diese Weidezäune.
3: Mann? Hier gibt es keinen Mann. Die Ochsen geben nämlich keine Milch und zum Milch geben sind wir schließlich da.
0: Ach ja, also, ich meine natürlich, Sie sind Fachfrau für Weidezäune.
3: Nun, ich hab schon mal auf recht unangenehme Weise damit Bekanntschaft gemacht. Das war im Frühjahr, als ich ein besonders saftiges Grasbüschel vor mir sah. Oh, dachte ich, das muss gut.
0: Verzeihung, Frau Else.
3: Muss gut schmecken und vor allem, es ist noch keine von meinen Kolleginnen drauf rumgetrampelt. Also bewegte ich meinen Kopf darauf zu und dadurch zuckte es mich.
1: Else, nun hör doch mal auf, so lange und breit deine Geschichte zu erzählen. Merkst du nicht, dass Konstanze eine dringende Frage hat?
3: Jetzt wird man schon beim Reden unterbrochen. Ein Stress ist das. Was wird die Bäuerin heute Abend beim Melken wieder enttäuscht sein?
1: Nun sag mal dein Problem, Konstanze.
0: Wir grasten in der Morgendämmerung ganz friedlich. Mein kleines Töchterchen und ich, sie heißt Rosalie, meine Kleine. Auf einmal hörten wir den Bauern kommen. Ich sprang schnell in Richtung Waldrand und rief Rosalie zu, sie sollte mir folgen. Aber sie lief ins Maisfeld. Der Mais steht ja hoch, da kann man sie nicht sehen. Also dachte ich, auch gut, dann kommt sie eben wieder raus, wenn der Bauer weg ist. Aber da musste ich zu meinem Schrecken sehen, wie der Bauer diesen schrecklichen Draht um sein Maisfeld spannte.
1: Und Rosalie ist drin?
0: Ja, eingesperrt.
4: So was Gemeines von den Bauern, so ein kleines Kitz zu fangen und einzusperren.
0: Nein, nein, das darfst du nicht so sagen, Elster. Er hat es ja unabsichtlich eingesperrt. Den Zaun hat er gezogen, um die Wildschweine abzuhalten. Sie sollen nicht seinen Mais fressen.
1: Ach so, wir hatten schon überlegt, warum er das macht. Woher weißt du das?
0: Weil es im vorigen Jahr auch schon so war.
1: Dass wir da nicht selbst drauf gekommen sind.
4: Und jetzt wolltest du die Kuh fragen, wie du dein Töchterchen da wieder rauskriegst.
0: Ja, weil ich dachte, sie kennt sich da aus.
3: Es gibt keinen Weg. Wenn wir Kühe nicht aus der Weide herauskommen können, kann deine Tochter auch nicht aus dem Maisfeld heraus.
0: Was mache ich denn da?
1: Komm, Konstanze, wir gehen mal mit dir hin. Vielleicht finden wir eine Stelle, wo Rosalie drunter durchschlüpfen kann.
4: Ja, oder drüber springen. Ich flieg schon mal das ganze Viereck ab.
3: Das Geheimnis liegt in dem Kasten, der immer so knackt.
2: Kleopatra und Waldemar begleiten das Reh zu dem eingezäunten Maisfeld. Der Bauer ist nicht mehr da. Kleopatra fliegt den Drahtzaun entlang. Vorsichtig nähern sich die beiden anderen. Da hören sie auch schon das Rehkitz.
5: Mama, Mama!
0: Ach, da!
5: Ich kann nicht hier raus, Mama!
0: Ich weiß, mein Süßes, komm nicht an den Draht.
5: Das hast du mir schon mal gesagt, darum bin ich hier drin geblieben.
0: Wir sehen mal, ob du irgendwo drunter durchkriechen kannst.
1: Kleopatra sucht schon mal nach einer passenden Stelle.
5: Wer?
1: Kleopatra, das ist meine Freundin, eine Elster.
0: Ach, ich habe in der Aufregung ganz vergessen zu fragen, wer du bist.
1: Ich heiße Waldemar.
6: Ich finde es sehr freundlich, Waldemar, dass ihr uns helfen wollt, aber ich fürchte, es bringt uns auch nichts.
1: Rosalie, kannst du nicht rüberspringen an einer flachen Stelle?
5: Nee, ich trau mich nicht.
6: Das kann sie auch noch nicht. Zumal sie da drin zwischen dem Mais noch nicht mal Platz für einen Anlauf hat. Was machen wir denn nur?
1: Vor allem Ruhe bewahren und überlegen. Du darfst nicht so laut jammern, dass deine Tochter es hört, sonst wird sie ja noch ängstlicher.
6: Ja, du hast recht, Waldemar. Die Sorge macht mich ganz verrückt. Wir finden schon eine Lösung, Rosalie, mein Schatz.
4: Da bin ich. Nichts zu machen. Um das ganze Viereck herum ist der Draht in der gleichen Höhe.
1: Hast du mal nach dem Kasten geguckt, von dem die Kuh sprach?
4: Der so knackte, ja. Der ist da vorne an der Ecke, aber was nützt mir das? Ich weiß ja nicht, wie das Ding kaputt zu machen geht.
1: Ob Else das weiß?
4: Ach, die blöde Kuh, die weiß doch gar nichts.
1: Aber die Gräfin.
4: Ja, ich könnte mal hinfliegen und sie fragen.
1: Ja, mach das. Wir warten so lange.
2: Eulalia Hedwig Sophie, Gräfin von Eichenhain-Uhland, aber, als Kleopatra sie endlich wachgerüttelt und dafür gleich mehrmals um Entschuldigung gebeten hat, sieht das alles gar nicht so problematisch. In dem Weidezaun wäre ein viel schwächerer Strom als in dem Draht, der auf den hohen Masten gespannt ist, sagt sie. Man stirbt nicht, wenn man den Weidezaun berührt. Das Rehkitz soll nur mutig herauskommen. Kleopatra traut der Gräfin nicht so recht, weil sie sicher nicht so viel Erfahrung hat wie die Kühe und weil sie noch im Halbschlaf ist. Als Kleopatra wieder zu den anderen kommt, lässt sie sich von ihrer Unsicherheit nichts anmerken.
4: Die Gräfin sagt, der Draht ist nicht lebensgefährlich.
1: Was? Aber als wir damals auf den Masten...
4: Ja, da oben ist mehr von diesem komischen Strom drin, aber hier unten nicht.
6: Ist irgendwie einleuchtend. Sonst würde der Bauer ja Gefahr laufen, dass seine Kühe umkommen.
1: Aber du musst auch bedenken, dass Kühe viel größere Tiere sind als wir. Da sind sie sicher auch weniger empfindlich.
4: Trotzdem, stell dir vor, das Kind vom Bauern kommt mal aus Versehen da dran. Wäre doch schrecklich, wenn es gleich tot umfiele. Also denke ich mir, so gefährlich kann es nicht sein.
5: Mama, hol mich hier raus!
6: Warte noch, mein Liebes, bald! Wir überlegen nur noch, wie!
4: Jedenfalls hat die Gräfin gesagt, die richtigen Stromdrähte können uns das Leben kosten. Aber dieser Draht tut nur ein bisschen weh, wenn man drankommt.
5: Mama!
6: Es tut nur weh?
4: So sagt sie.
1: Dann stimmt es sicher.
6: Schmerz will ich wohl gerne auf mich nehmen, um meinem Kind zu helfen. Dann mache ich Folgendes. Ich hebe mit dem Hals den Draht so hoch, wie es geht. Und Rosalie kann raus.
1: Meinst du, dass du das aushältst?
6: Sicher. Mein Kitz muss sich nur sehr beeilen. Hör zu, mein Schatz. Du stellst dich dahin. Und wenn ich den Draht hochgehoben habe, bückst du dich und rennst schnell drunter durch. Und sobald du durch bist, lasse ich ihn wieder runter.
1: Und wir helfen Rosalie.
4: Und stehen in Bereitschaft.
1: Und rufen, wenn sie raus ist, damit du den Draht nicht so früh loslässt. Aber auch nicht später als nötig.
6: Ja, so machen wir es.
1: Hast du Angst, Konstanze?
6: Ja, wenn ich ehrlich bin.
1: Es geht schnell vorbei.
6: Das Schlimme ist, dass wir nicht genau wissen, was passiert. Ob es wirklich nicht lebensgefährlich ist und wie weh es tut.
4: Hoffen wir, dass es ziemlich harmlos ist.
6: Also reden wir nicht lange. Bist du bereit, mein Schatz?
5: Ja, Mama, ich komme ganz schnell.
6: Aber trotzdem vorsichtig. Kleopatra, zähl du. Bei drei geht's los.
4: Gut. Sind alle bereit? Eins, zwei, drei.
1: Komm schon, Rosalie.
4: Fertig. Runterlassen.
5: Mama.
6: Mein Kind, dass ich dich wieder habe.
1: War es schlimm, Konstanze?
6: Na ja, es hat schon wehgetan.
4: Ich bewundere deinen Mut. Du wusstest ja auch gar nicht, wie schlimm es ist.
5: Ja, meine Mama ist ganz mutig.
6: Vor allem habe ich dich sehr lieb, mein Kleines.
4: Komm, Waldemar, wir wollen die beiden mal ihrem Familienglück überlassen und uns zurückziehen.
6: Aber vorher muss ich mich noch herzlich bei euch bedanken, ihr beiden.
2: Waldemar und Kleopatra reden miteinander umso mehr von diesem Abenteuer, auch noch, als sie am Abend auf dem Ast sitzen, neben der inzwischen ausgeschlafenen Eule.
7: Das war wirklich ein Opfer von Konstanze. Das sieht man, was Eltern für ihre Kinder zu tun bereit sind.
1: Gibt es auch unter Eichhörnchen?
7: Ich weiß es nicht genau, mein lieber Waldemar. Aber wenn, dann sicher so wie hier, dass ein Vater oder eine Mutter sich für ein Kind opfert. Ob ein Tier sich auch für ein anderes opfert, das nicht mit ihm verwandt oder eng befreundet ist, davon ist mir nichts bekannt.
0: Und bei den Menschen?
7: Da mag es das wohl geben. Ich habe sogar davon gehört, dass einmal ein Mensch, der von Gott selbst geschickt war, sich geopfert hat, um alle Menschen zu retten.
1: Tatsächlich? Waren die auch hinter so einem Zaun eingesperrt?
7: Nein, nein, gefangen vielleicht, aber sicher nicht hinter so einem Zaun. Aber ich kann euch darüber nichts Genaueres sagen. Ich weiß nur, dass die Menschen immer wieder davon reden und ihm für sein Opfer sehr dankbar sind. Jedenfalls einige.
1: Der muss sie dann aber auch sehr lieb gehabt haben, oder?
7: Sicher, wie ein Vater oder eine Mutter ihr Kind oder noch viel mehr. Aber Gott ist ja auch für alle so etwas wie ein guter Vater. Ach, ihr seid wohl ziemlich müde. Na, dann schlaft mal schön. Morgen früh sehen wir uns wieder.

0: Es ist gut, neugierig zu sein, Fragen zu stellen und die Welt immer besser verstehen zu wollen. Denn alles in der Natur kann uns auch etwas über Gott zeigen. Er hat die Welt wunderbar gemacht. So erinnert uns zum Beispiel der beeindruckende Steinadler daran, wie groß und majestätisch Gott ist. Haltet doch mal die Augen dafür offen, wie wunderbar Gott die Erde gemacht hat. Nächste Woche lernen die drei vom Ast hier in der ERF-Kinderkiste weitere besonders große Vögel kennen. Seid auch dann gern wieder mit dabei. Bis dahin sage ich Tschüss, bleibt behütet und bis zum nächsten Mal. Eure Anne.
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0: gleich rein. Na, du da im Radio?
1: Hey, was ist denn hier los?
0: Ich habe meine Freunde mitgebracht.
1: Tja, und was wollt ihr hier?
2: Wir wollen uns bescheren.
1: Wieso? Was habe ich denn falsch gemacht?
3: Ihr spielt doch immer das Lied von dem, der singt, was er alles mag.
1: Na und?
4: Jetzt wollen wir auch mal singen, was Kinder mögen.
1: Prima, dann mal los.
0: Ich mag Lehrer.

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1: Nanu, wer bist du denn?
0: Julian.
1: Und warum singst du nicht mit?
0: Ich kann doch nicht singen.
1: Ach komm, Julian, dann erzähl doch mal, was du magst, hä?
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0: Du warst doch sicher auch mal ein Kind.
1: Ja, natürlich. Da wurde ich immer Rolfi genannt.
0: Und was machtest du da so?
1: Na, so ähnliche Sachen wie ihr.
0: Dann sing doch einfach mal mit.
1: Wenn ihr meint?
0: Ja!

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1: Es quakt. Das Geräusch zeigt die nächste WhatsApp-Nachricht an. Ein flüchtiger Blick fällt auf das Smartphone. David hat eine Nachricht gesendet. Täglich harre ich auf dich, murmelt die Leserin. Sie stutzt. Wer schickt mir denn sowas? Ich habe mich doch bei keiner Single-Börse angemeldet. Schon kommt die nächste Nachricht. Leite mich in deiner Wahrheit wieder, David. Der ist aber aufdringlich. Sie will ihr Smartphone zur Seite legen. Wieder quakt es. Erneut, David. Denn du bist der Gott, der mir hilft. Ich bin doch nicht Gott, jetzt reicht's aber. Sie wirft sich die Jacke über und geht zur Tür. Moment. Harren, an dem Wort bin ich doch heute Morgen hängen geblieben. Richtig, als ich in der Bibel gelesen habe.

gelesen habe. Sie greift zur Bibel und sucht das Lesezeichen. Sie findet es bei Psalm 25. Oben steht von David. Sie überfliegt den Psalm. Vers 5, das ergibt Sinn. Leite mich in deiner Wahrheit und lehre mich, denn du bist der Gott, der mir hilft. Täglich harre ich auf dich. Des Rätsels Lösung. So passen die WhatsApp-Nachrichten. Hat Gott sich einen Scherz erlaubt? Zumindest ist ihr jetzt klar, sie harrt eher auf das Quakgeräusch als auf Gott. Die Tür ist ihr auch schon näher als Gott. Es quakt. Nein, jetzt nicht. Jetzt ist Gott am Zug. Vergib mir, Herr, dass ich dir so wenig Aufmerksamkeit geschenkt habe. Wer auch immer sich diesen Scherz erlaubt hat, dieser David hat mich mit dir verlinkt. Danke dafür.

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keiner versteht, was ich nicht sage, so habe ich diese halbe Stunde überschrieben. Es geht ums Verstandenwerden und Verstehen, um die Isolation inmitten menschlicher Gemeinschaft, um mögliche Hintergründe dafür, aber auch um Hilfen, wie die bedrängende Einsamkeit überwunden werden kann. Vereinsamen können viele Menschen. Nicht nur diejenigen, die durch eine Krankheit isoliert werden, die ans Bett gefesselt sind und so keinen Kontakt aufnehmen können. Ich denke heute besonders an die, die körperlich völlig gesund sind, die nach draußen gehen könnten, aber aus verschiedenen Gründen die Fähigkeit verloren haben, sich mitzuteilen. Ich denke an Menschen, die es nicht mehr wagen, auf andere zuzugehen. Sie haben kein persönliches Gegenüber mehr. Schlimmstenfalls ist das Radio oder das Fernsehgerät der Ansprechpartner.

Menschen verlieren die Fähigkeit, sich mitzuteilen und vereinsamen. Dabei mag erstaunen, dass das durchaus Menschen sein können, die mitten im Berufsleben stehen und dort erfolgreich sind. Menschen, die sich nach oben gearbeitet haben und nun einsame Spitze sind, die von anderen bewundert oder beneidet werden. Doch der Ausdruck verrät es schon, einsame Spitze. Wer oben ist, wird oft einsam. Er hat sein Karriereziel erreicht und dabei ist vieles auf der Strecke geblieben. Da sind möglicherweise Freundschaften zu Bruch gegangen, weil für lange Zeit nur noch Arbeit angesagt war. Da ist der Kontakt zur geistlichen Heimat verloren gegangen, weil man so beschäftigt war oder weil mehrere Ortswechsel nötig wurden, um beruflich voranzukommen. Und so wird ein Mensch entwurzelt, heimatlos, nicht sesshaft in einer Luxuswohnung. Manch einer vereinsamt mitten in seiner Familie. »Ich bin in meiner Familie wie ein Fremder«, stellte ein Mann einmal resigniert fest. Das kann auch jemandem passieren, der sich nicht als Karrieretyp versteht, der sich aber von seinen beruflichen Pflichten oder auch von anderen Verpflichtungen, zum Beispiel von seinem Einsatz für die Gemeinde, bestimmen und geradezu auffressen lässt. Für das, was ihn beschäftigt, haben seine Kinder kein Verständnis und das, was die Kinder und die Frau beschäftigt, ist ihm fremd. Und manch einer kann nur noch geschäftsmäßig mit anderen verkehren, sich aber nicht mehr persönlich mitteilen. Nach und nach hat er die Fähigkeit verloren, zu sagen, was er denkt, was ihn bewegt. In den harten beruflichen Auseinandersetzungen im Kreis der Kolleginnen und Kollegen darf er es sich nicht erlauben, das zu sagen, was ihn zutiefst umtreibt. Da würde er sich gefährden, denkt er. Und das macht einsam. Sogar mitten in der Familie.

Eine andere Personengruppe fällt mir noch ein. Ich denke an Menschen, die über Jahre hinweg einen kranken Angehörigen gepflegt haben. Alles hat sich auf diesen Kranken konzentriert. Die Krankheit bestimmte die Zeit- und Lebensplanung. Darüber sind dann auch die Verbindungen zu Freunden abgebrochen. Sie konnten die Gemeindeveranstaltungen nicht mehr regelmäßig besuchen und die Redensart aus den Augen, aus dem Sinn bestätigt sich leider auch in diesem Fall. Dazu kommt, dass bei solchen Menschen, die sich in der Pflege eines Angehörigen verausgaben, durch die ständige Beschäftigung mit der Krankheit das hauptsächliche Gesprächsthema sich auch um die Krankheit dreht. Und wer mag sich das als Nicht-Betroffener schon gerne anhören? Und dann ist noch eines. Der Kranke hat in seiner Hilfsbedürftigkeit dem Gesunden ein Stück Erfüllung, ein Stück Halt, ja Bestätigung gegeben. Und wenn der Kranke stirbt, dann ist dieser Halt nicht mehr da. Das reißt oftmals ein tiefes Loch ins Selbstbewusstsein. Wer bin ich denn noch? Wozu bin ich denn noch gut, wenn der Mensch, dem meine ganze Fürsorge gegolten hat, der mein Denken, meine ganze Zeit beansprucht hat, nun nicht mehr da ist? An wen soll ich mich denn wenden? An diejenigen, die mich alleine gelassen haben? Unsicherheit mischt sich da manchmal mit Bitterkeit und erhöht die Schwelle zu den anderen noch mehr. Diese Haltlosigkeit, die ich eben angesprochen habe, findet man auch oft bei Menschen, die ihren Partner durch den Tod, aber auch durch Scheidung verloren haben. Vor allem bei Menschen, die ganz im Partner aufgegangen waren, die nur für ihn gelebt haben und denen nun dieser Lebensinhalt fehlt. Die Kontakte nach draußen waren alle über den Ehepartner gelaufen. Der hat die Besuche vereinbart, der hat die Weihnachts- und Geburtstagskarten geschrieben. Er war der, dem man nur zu gern die Verantwortung überlassen hat. Und nun ist da diese Leere, die man ohne den anderen nicht füllen kann. Und dann ist da die Unsicherheit. Zu wem kann ich gehen? Mit wem kann ich reden? Was soll ich überhaupt sagen? Viele Geschiedene sehen sich in ihrem Selbstwert, ihrer Identität in Frage gestellt. Schuldgefühle machen sich breit. Selbstvorwürfe kommen auf. Ich habe als Ehefrau, als Ehemann versagt. Besonders stark ist das Selbstwertgefühl erschüttert, wenn der Ehepartner wegen eines anderen Menschen weggegangen ist und der Eindruck aufkommt, ich bin nicht gut genug. Ich bin für eine Zeit benutzt worden wie ein Gegenstand und jetzt werde ich weggeworfen. Das reißt ganz tiefe Wunden. Da eine Geschiedene bzw. ein Geschiedener sich selbst als Versager fühlt und von anderen auch so behandelt wird, gerät er zunehmend in Isolation. Fühlt sich unverstanden, wird auch allergisch gegen alle guten Ratschläge und zieht sich zurück. Doch es sind nicht nur Menschen in besonderen Situationen oder Lebenskrisen, die vereinsamen. Die Isolierung infolge von Verständigungsproblemen kann auch viele andere betreffen. Auch solche, die man vielleicht auf den ersten Blick nicht als kontaktscheu bezeichnen könnte, die vielleicht sogar einen großen Freundeskreis um sich haben, die sich aber auch da im tiefsten unverstanden fühlen, weil sie das Vertrauen nicht aufbringen, dass sie sich vor den anderen öffnen und mitteilen. Vielleicht aus der Angst heraus, die anderen könnten schlecht über mich reden. In einem Lied von Andreas Malessa kommt diese Not der Einsamkeit zur Sprache. Da beschreibt ein Mensch seinen inneren Zwiespalt, in dem er steckt. Er möchte gern Kontakt mit anderen haben, aber er schafft es nicht, sich selbst in Bewegung zu setzen und auf die anderen zuzugehen.

Ein einsamer Sonntagnachmittag. Möglicherweise ist Ihnen das, liebe Hörerinnen, lieber Hörer, sattsam bekannt. Sonntagnachmittage und andere Nachmittage, die still bleiben, weil ich nicht fragen mag, ob Sonntagnachmittag mich jemand treffen will. Ich denke, hier hat Andreas Malessa etwas zur Sprache gebracht, was oft unausgesprochen im Raum steht. Ich mag die anderen nicht fragen. Ich möchte, dass sie auf mich zukommen, dass sie mich in ihren Kreis mit hineinnehmen. Aber keiner kommt auf die Idee, das zu tun. Es muss nicht sein, aber ich wünsche es doch sehnlichst. Keiner versteht, was ich nicht sage, aber ich wünsche mir wie ein Kind gerade das. Ich sage nichts und hege in mir den verzweifelten Wunsch, ja die tiefe Überzeugung, dass die anderen ohnehin merken, was ich möchte. Ich habe da von einer Frau gelesen, die nach der Scheidung von ihrem Mann nicht mehr in der Lage war, Kontakte aufzubauen. Sie sagte einem Reporter, »Merken die Leute nicht, wie einsam ich bin? Manchmal könnte ich schreien, helft mir!« Doch sie schreit eben nicht. Sie äußert sich nicht. Sie erwartet, dass andere auf sie zukommen und findet den Weg zu den Menschen nicht, die ihr helfen könnten. Ich will kein Problemfall sein, ich will kein Mitleid, ich will nicht zur Last fallen, so Andreas Malessa. So bleibt alles ungesagt und der Mensch bleibt unverstanden. Jetzt könnte man einem solchen Menschen natürlich sagen, du bist an deiner Isolation selbst schuld. Die anderen sind keine Hellseher, die dir ansehen, wie es dir geht. Du musst schon selbst sagen, was los ist und musst die Isolation durchbrechen. Mach doch den Mund auf und sag, was los ist. Doch gerade das geht oft nicht. Da sitzt ein Hemmschuh, ein unsichtbarer Hemmschuh, und der Betreffende bringt nichts heraus, wenn er einem Menschen gegenübersteht. Am Telefon vielleicht, so ganz anonym, da geht's möglicherweise. Würde man einem solchen Menschen an den Kopf knallen, du bist selbst schuld, drückte man ihn nur noch tiefer in seine Not hinein. Denn Schuldvorwürfe macht er sich ohnehin.

Ich habe mich gefragt, was könnte denn dahinter stecken, wenn jemand vereinsamt, wenn jemand sich nicht mehr mit anderen verständigen kann? Einen möglichen Hemmschuh habe ich formuliert in dem Satz, ich bin nicht wichtig. Das heißt, es ist eine negative Selbsteinschätzung, die oft hinter der Einsamkeit steckt. Einen weiteren Hemmschuh möchte ich umschreiben mit dem Satz, ich will nicht gekränkt werden. Die Angst, von anderen fertig gemacht zu werden. Die Angst, dass die eigene Offenheit gegen einen verwandt wird, verschließt auch so manchen den Mund. Und manchmal ist die Angst berechtigt. Da stecken unter Umständen negative Erfahrungen dahinter. Da hat vielleicht ein anderer das Vertrauen und die Offenheit missbraucht. Und das ist bitter. Es stimmt schon, wer sich öffnet, macht sich damit auch verletzlich. Nur, wer schweigt und sich keinem Menschen mehr öffnet, zahlt für diesen vermeintlichen Schutzraum einen hohen Preis. Er bleibt mit sich selbst allein, er sperrt sich ins eigene Elend ein. Und dann gibt es auch noch Menschen, die sind nicht stumm, wenn sie mit anderen zusammensitzen. Aber was sie sagen, muss man immer erst entschlüsseln. Sie reden indirekt. Sie sagen zum Beispiel, es ist so heiß hier, und meinen, ich möchte etwas zu trinken haben. Sie reden sozusagen um die Ecke. Keiner weiß so recht, wo er bei ihnen dran ist, was sie wirklich meinen. Und es ermüdet sehr, mit einem Menschen zu sprechen, der sich nie direkt mitteilt. Wer sich verschlüsselt ausdrückt, tut das meistens auch aus Angst. Aus Angst, sich selbst zu offenbaren. Aus Angst, auf seine Worte hin festgenagelt zu werden. Solche Menschen lassen sich in ihren Mitteilungen immer ein Hintertürchen offen, durch das sie im Gefahrenfall flüchten und sagen können, das habe ich nicht so gemeint, was du nur immer denkst. Auch diese Angst ist nicht von heute auf morgen gekommen. Sie ist in manchen Erfahrungen gewachsen. Erfahrungen, die ein solcher Mensch verallgemeinert hat und nun auf alle Bereiche anwendet, in dem Sinn, nur wenn du dir einen Fluchtweg offen lässt, kann dir niemand etwas wollen. Ich will die schlechten Erfahrungen nicht in Abrede stellen, die der eine oder andere gemacht hat, nur ich will einmal den Anstoß dazu geben, die Deutungen zu hinterfragen, die sie diesen Erfahrungen geben. Denn man kann ja ein und dieselbe Erfahrung ganz verschieden deuten. Wenn ich zum Beispiel meine Mitmenschen als Rivalen ansehe, dann werde ich auch harmlose Äußerungen als Angriff werten. Dann muss ich mich vor ihnen schützen, das ist klar. Da darf ich keinen zu nahe an mich heranlassen, darf keinem die Möglichkeit geben, dass er meine Schwachstellen entdeckt. Rivalen sind immer gefährlich. Aber mit einer solchen Haltung verbaue ich mir auch den Weg zur Gemeinschaft. Die Folge davon ist, ich vereinsame mitten unter Menschen.

Nach diesen kurzen Andeutungen von möglichen Hintergründen der Einsamkeit und des sich unverstanden Fühlens möchte ich versuchen, Wege der Hilfe aufzuzeigen. Wenn wir uns anhand der biblischen Berichte das Wesen Gottes vergegenwärtigen, dann stellt sich uns Gott als derjenige vor, der Gemeinschaft sucht und stiftet. Er bleibt nicht für sich, er redet. Von der ersten Seite der Bibel an wird uns das bezeugt. Und Gott sprach. Gott teilt sich mit. Immer wieder und immer wieder. Und das heißt, er gibt ein Stück seines Wesens zu erkennen und gibt sich damit ein Stück weit preis. Doch nicht nur das. Gott hat dem Menschen auch diese Fähigkeit gegeben, sich mitzuteilen. Er hat uns die Gabe des Sprechens gegeben. Sprechen ist viel mehr als nur Informationen auszutauschen. Miteinander sprechen heißt, sich selbst mitteilen. Das ist also ein Geschenk Gottes, Grund zum Danken und zur Freude. Darum ist auch das Antworten auf die Offenbarung Gottes ein erster Schritt aus der Isolation. Gott offenbart sich uns und wir dürfen uns ihm offenbaren, uneingeschränkt. Wir dürfen vor ihm unser Herz ausschütten. Mancher schreckt vielleicht davor zurück und denkt, vor Gott, dem Schöpfer Himmels und der Erde, da muss man doch eine gewisse Form wahren. Da kann ich doch nicht einfach drauf losreden und ungeschützt all das sagen, was mich bewegt. So habe ich auch manchmal gedacht. Doch die Beschäftigung mit den Psalmen hat mich eines anderen belehrt. Die Psalmen zeigen mir, ich darf das vor Gott bringen, was mich wirklich bewegt. Und ich darf es so bringen, wie es mich bewegt. Da muss ich nichts beschönigen, aber auch nichts herunterspielen. Muss mich nicht besser, aber auch nicht schlechter machen, als ich bin, sondern darf es wirklich so sagen, wie ich es meine. Und er verwendet das nicht gegen mich, sondern für mich. Wem es schwerfällt, vor Gott das Herz auszuschütten, der kann zunächst einmal an einem Psalm entlang beten und sich von der Freiheit des Beters im Umgang mit Gott anstecken lassen.

In diesem Wissen, dass sie bei Gott kein Blatt vor den Mund nehmen brauchen und dass er zu ihnen steht, können sie auch mutige Schritte aus der Isolation heraus wagen und beginnen, auf Menschen zuzugehen. Können sie es lernen, wieder Kontakte zu knüpfen. Es sind kleine Schritte. Auf dem Weg in die Freiheit gibt es keine großen Sprünge. Wenn sie merken, dass sie diesen oder jenen kleinen Schritt geschafft haben, bekommen sie mehr Mut und Vertrauen, als wenn sie sich zu viel auf einmal vornehmen. Dann bleibt meist alles nur bei den guten Vorsätzen. Einige dieser Schritte möchte ich Ihnen nun nennen. Erstens, ich nehme meine Lage an, wie sie ist. Das heißt, ich trenne mich von allen Gedankenspielen, was wäre, wenn, mit denen ich die Wirklichkeit nach meinen Wünschen verändern möchte. Die Wirklichkeit wird sich dem nicht fügen. Die Veränderung fängt da an, wo ich bin, nicht da, wo ich sein möchte. Zweitens, ich spreche mit Gott über meine Lage. Ich offenbare mich ihm und sage ihm konkret, wie es mir ums Herz ist. Drittens, ich spreche mit Gott über die Menschen, mit denen ich zusammenkomme. Ich bringe sie vor ihn. Etwa mit der Bitte, Herr, öffne mir die Augen, dass ich diesen und jenen Menschen nicht mehr aus dem Blickwinkel des Misstrauens und Argwohnes oder Neides sehe, sondern so, wie du ihn siehst. Danken Sie für die guten Eigenschaften dieses Menschen und bringen Sie auch seine Bedürfnisse und Nöte in der Fürbitte vor Gott. Viertens, ich bete um einen Menschen, mit dem ich Kontakt aufnehmen kann. Beten Sie darum, dass Gott Ihnen einen Anknüpfungspunkt für ein Gespräch zeigt, dass er Sie auf gemeinsame Interessen hinweist. Denn gemeinsame Interessen und Vorlieben sind eine gute Brücke, um einen Gedankenaustausch in Gang zu bringen. Fünftens, dann kommt der Entschluss, ich will das Gespräch aufnehmen. Ich lerne wieder zu sprechen. Wer völlig isoliert lebt, muss unter Umständen zunächst auf schriftlichem Wege beginnen, seine Ausdrucksfähigkeit wiederzugewinnen. Vielleicht haben Sie einen alten Freund, dem Sie schreiben und sich mitteilen können. Viele empfinden hier keine so große Hürde wie bei einer persönlichen Begegnung. Für andere ist das Telefon eine Hilfe, Kontakte aufzunehmen. Doch jetzt nicht anonym bei der Telefonseelsorge anrufen, sondern bei einem Menschen, den Sie kennen und mit dem Sie näher in Verbindung treten wollen. Legen Sie Ihren Entschluss, das Gespräch aufzunehmen, so konkret wie möglich fest, am besten schriftlich. Dazu helfen folgende Fragen. Mit wem möchte ich in der nächsten Woche Kontakt aufnehmen? Wie will ich das tun? Was sind die Anknüpfungspunkte für ein Gespräch? Überlegen Sie sich einige Eröffnungssätze für das Gespräch, auch wenn Sie sich vielleicht komisch dabei vorkommen, doch es ist eine Hilfe. Sechstens, ich will dem anderen zuhören und ihn ernst nehmen. Das erstaunt vielleicht an dieser Stelle. Doch wenn ich wünsche, dass andere mir zuhören und mich annehmen, muss ich das auch tun. Jesus sagt das ja einmal, nicht nur vom Zuhören, sondern als allgemeine Regel für unser Miteinander. Alles, was ihr wollt, dass euch die Leute tun sollen, das tut ihr ihnen auch. Es gibt das Schlagwort vom sogenannten aktiven Zuhören, das meint, ich höre mit Interesse zu als jemand, der sein Gegenüber wirklich kennenlernen möchte. Und zum Interesse gehört auch das Nachfragen, wenn ich etwas nicht recht verstanden habe. Sonst kommt es leicht zu Missverständnissen und Fehldeutungen. Siebtens, ich übe mich, das zu sagen, was ich meine, damit mich der andere verstehen kann. Ich übe mich. Das zeigt an, dass es sich um einen Lernprozess handelt, bei dem es nicht auf Anhieb klappt. Einen Lernprozess, bei dem es auch Rückschläge und Misserfolge gibt. Ich übe mich, das zu sagen, was ich meine. Auch wenn ich zunächst Angst habe, ohne Hintertürchen und Fluchtwege offen zu sein. Denn wenn ich verstanden werden will, muss ich mich dem anderen verständlich machen. Mein Gegenüber kann es wirklich nicht wissen, was ich denke, wie ich empfinde, wenn ich es nicht klar äußere.

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die ganz positive Bedeutung, die ich diesem Wort Mensch in diesem Augenblick gebe, ist eigentlich darin begründet, dass ich nicht Gott sein muss. Der Himmel bewahre mich davor, das alles tun zu müssen, was Gott nur tun kann, sondern dass ich mich darauf beschränken kann, einfach nur Mensch, Geschöpf, dankbares Kind eines himmlischen Vaters zu sein. Und wenn ich Menschsein so begreife, dann ist das ein Leben, das zum Beispiel in Abhängigkeit von Gott gelebt wird, dass ich jeden Tag mir von ihm die Kraft erbitte und nicht dauernd denke, das musst du jetzt alles alleine schaffen. So gestaltet sich ein Menschenleben, das menschlich ist. Und dann wird allerdings, glaube ich, auch als Auswirkung mehr Menschlichkeit in dieser Welt sein, in diesem allgemeinen Sinne.

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1: Es geht um viele Dinge im Leben. Es geht auch um viele Menschen im Leben. Und doch können weder Menschen noch Dinge im Leben der Mittelpunkt sein. Das Zentrum, das Wichtigste überhaupt. Nur der Schöpfer Gott selbst kann diese Rolle einnehmen und auch ausfüllen. Wenn Menschen das begreifen und sich danach richten, dann verändert sich ihr Leben auf eine gute und segensreiche Art. Und damit recht herzlich willkommen zur Andachtszeit. Mittelpunkt, so heißt ein Lied, das nun gleich zu hören sein wird, singen wird Juri Friesen.

0: Wenn Gott wirklich im Mittelpunkt steht, dann kann das ganze Leben eines Menschen zu einem Gottesdienst werden. Dekan im Ruhestand, Dr. Rainer Uhlmann, denkt in seiner Andacht nach über dieses Thema. Anregungen hat er im 12. Kapitel des Römerbriefs gefunden, in den Versen 1 bis 3.
1: Das Leben als Gottesdienst. Wir hören Verse aus dem Buch Römer 12, 1 bis 3. Brüder und Schwestern, weil Gott so viel Erbarmen mit euch gehabt hat, bitte und ermahne ich euch, stellt euer ganzes Leben Gott zur Verfügung. Bringt euch Gott als lebendiges Opfer dar. Ein Opfer völliger Hingabe, an dem er Freude hat. Das ist für euch der vernünftige Gottesdienst. Passt euch nicht den Maßstäben dieser Welt an. Lasst euch vielmehr von Gott umwandeln, damit euer ganzes Denken erneuert wird. Dann könnt ihr euch ein sicheres Urteil bilden, welches Verhalten dem Willen Gottes entspricht, und wisst in jedem einzelnen Fall, was gut und gottgefällig und vollkommen ist. Wenn ich das Wort Gottesdienst höre, denke ich an die kirchliche Veranstaltung jeden Sonntagvormittag. Ein Gottesdienst ist einem einmal in besonderer Erinnerung geblieben. Im Rahmen seiner Ausbildung musste er einen Gottesdienst in einer ihm nicht vertrauten Kirche halten. Als er auf der Kanzel stand, suchte er unbewusst etwas, an dem er sich festhalten konnte. Tatsächlich fand er einen Bolzen, der unter dem Lesepult herausstand und sich drehen ließ. Während er predigte, spielte er gleichzeitig damit herum. Nach dem Gottesdienst kam der Diakon auf ihn zu und meinte, er habe sich gut gehalten angesichts seiner Nervosität. »Woher wussten Sie, dass ich nervös war?«, fragte er. »Nun«, antwortete der Diakon, »während der gesamten Predigt drehte sich das an die Kanzel gedübelte Kreuz wie ein Propeller.« Die Verse aus dem Römerbrief meinen mit Gottesdienst nun nicht die Zitterpartie eines Pfarrers, sondern sprechen davon, dass unser Leben ein Gottesdienst sein soll. Unser Leben, unser Alltag, alles ein Gottesdienst. Eine ungewöhnliche Kombination. Es geht also nicht um die Frage, welche Gottesdienstformen heute angesagt sind. Auch nicht darum, dass wir quasi in die Kirche umziehen oder die Welt zur Kirche umbauen. Leben als Gottesdienst. Um was für einen Gottesdienst handelt es sich? Paulus spricht von der Hingabe des Lebens. In unseren heutigen Ohren scheint eine solche Forderung abwegig, ist weit weg vom Applaus des Tages. Hingabe des Lebens. Wenn ich solch eine Aussage höre, reagiere ich zunächst skeptisch, vielleicht auch abwehrend. Ich denke dabei an manche negativen Erfahrungen, die ich mit Menschen gemacht habe, denen ich mich anvertraute und die mich dann ausgenutzt haben. Vielleicht fällt Ihnen auch jemand aus Ihrem Bekannten- und Verwandtenkreis ein, der nur für andere lebt, nie Nein sagen kann und sich völlig für andere aufopfert, aber dabei von einer Erschöpfung, vielleicht sogar Depression, in die andere fällt oder ständig klagt, wie belastet er ist. Das aber meint Paulus nicht. Er redet aus der Barmherzigkeit Gottes heraus, weil Gott so viel Erbarmen mit euch gehabt hat. Bitte und ermahne ich euch. Gott möchte, dass wir ihm ganz gehören und er uns ganz gehört. Wir Menschen neigen dazu, halbe Sachen zu machen, von allem ein bisschen, Rückzugsmöglichkeiten offen halten, sich nicht zu sehr festlegen, hinter alles ein Fragezeichen setzen. Doch unser himmlischer Vater hat Zurückhaltung und Zweifel nicht verdient. Und ihn mit einem Jein abzuspeisen, ist ungerecht. Gott hat in Jesus ganze Sache gemacht. Er gab ihn für uns ganz, mit Leib und Seele. Jesus trug unsere Schuld ganz, hat uns ganz erlöst und alles eingesetzt. Nicht nur ein bisschen von allem. Jeder sollte sich darum persönlich fragen, was ihn hindert, sein Leben Gott ganz hinzugeben, es ihm vorbehaltlos zur Verfügung zu stellen. Vielleicht sind es irgendwelche verborgenen Ängste, die uns daran hindern, weil wir fürchten, dass Gott uns etwas nimmt, was wir gerne behalten möchten. Doch ist Gott kein Sklaventreiber, der andere nur zu seinen Gunsten ausnützen möchte. Nein, er möchte uns seine ganze Fülle schenken. Er kann uns aber nur alles schenken, wenn wir nicht blocken, sondern uns ihm gegenüber öffnen. Unsere Gedanken und Wünsche, unsere Ängste und Vorbehalte, den Beruf und die Freizeit, das Geld und den Besitz, auch die stillen Ecken oder was es sonst sein mag. Paulus redet ganz handfest, gebt eure Leiber, sagt er, und meint damit nicht allein das Geistige, sondern alles, was in uns, an uns, um uns ist, was wir denken, reden, tun, wo wir uns hinbewegen, wo wir Kontakte pflegen, arbeiten, uns erholen, freuen und so weiter. Nehmen Sie sich doch einmal Zeit und denken darüber nach, in welcher Beziehung die verschiedenen Lebensgebiete zu Gott stehen, der sie Ihnen gegeben und anvertraut hat. Wenn Sie Ihr Leben ihm zur Verfügung stellen, wird er es gestalten, es zur Entfaltung bringen und Früchte wachsen lassen. Gehen Sie doch betend in Ihre Handlungsfelder, bitten Sie Gott, Herr, prüfe du meine Einstellungen, bringe Licht hinein, dass ich klar sehe und zeige mir, wie es weitergeht. Ich möchte von dir geleitet sein, in allem. Das sich Gott zur Verfügung stellen ist nicht etwas Einmaliges, sondern ein immer neues Zurückkehren aus der Fremde der Welt in die Heimat beim Vater. Zu wissen, wo ich hingehöre, wo ich willkommen bin und Mensch sein darf, wo ich ernst genommen werde und Sinnvolles tun kann. Ich bekam überraschenden Besuch. Da saß mir ein Mann gegenüber, der in Geldnot war. Ich wollte wissen, was dahinter steckt und fragte eine Weile querbeet. Was ihn am meisten beunruhigte, war, dass er seine Eltern nicht kannte. Er war schon als Kleinkind in ein Kinderheim gekommen. Ihm fehlte Herkunft und Heimat. Wir rechneten aus, wie alt seine Eltern wohl sein müssten und kamen auf 60 bis 70, waren also noch nicht so alt. Aber sie machten sich nicht bemerkbar, haben sich nie um ihn gekümmert. Seine Nachforschungen waren bisher vergeblich. Behörden, die vielleicht etwas wissen könnten, schweigen. Noch lange musste ich darüber nachdenken, wie heimatlos er sich fühlen musste. Das wurde mir erst nach und nach bewusst, als ich seine Lage auf mich übertrug. Dann kam mir der Gedanke, ich hätte ihm sagen können, dass Gott unsere wahre Mutter und unser liebender Vater ist. Gerade dann, wenn alle irdischen Eltern sich verleugnen, uns verleugnen und Liebe und Heimat verweigern, vielleicht kommt er noch einmal. Geldnot ist ja oft chronisch. Ich musste an mir selbst entdecken, wie wenig ich den Glauben in das einbeziehe, was mir unmittelbar vor Augen ist. Wie würde ich reagieren, wie könnte ich erst standhalten, wenn die Herausforderung wesentlich größer würde? Etwa in einer Situation wie der folgenden. In London gab es eine aufsehenerregende Aktion. 200 öffentliche Busse, die in der Londoner Innenstadt unterwegs waren, trugen die Aufschrift »Es gibt wahrscheinlich keinen Gott. Mach dir keine Sorgen und genieße dein Leben.« Initiiert wurde die Aktion von einer britischen Humanistenvereinigung, die sich gegen einen Bibelvers auf einem anderen Bus wandte, wo zu lesen war, »Wenn der Menschensohn kommt, wird er auf der Erde Glauben finden?« Wenn es keinen Gott gibt, so die Atheistengruppe, gibt das ein befreiendes Gefühl, mit dem es sich viel leichter leben lässt. Wir sind stolz, uns Atheisten zu nennen und hoffen, dass die Buskampagne dazu beiträgt, dass sich mehr Leute zu ihrem Atheismus bekennen. Diese schmerzvolle Aktion macht uns darauf aufmerksam, was für Christen in vielen Ländern selbstverständlich ist. Der Glaube an Christus wird auf brutale Weise in Frage gestellt. Wir stehen in großen Herausforderungen, sind aufgefordert, uns zu unserem Glauben zu stellen, auch unter schwierigen Umständen dabei zu bleiben, dass Christus das größte Geschenk der Weltgeschichte ist, das Beste für uns will und tut. Der spätere China-Missionar Hudson Taylor berichtet, wie er als angehender Arzt durch das Armenviertel Londons ging. Da wurde er von einem Mann angesprochen, der ihn dringend bat, zu seiner Frau zu kommen, die im Sterben lag. Taylor wehrte ab, aber der Mann ließ ihm keine Ruhe, bis er schließlich doch mit ihm ging. Als er die kranke Frau untersucht hatte, sagte er zu dem Mann, dass sie ein bestimmtes Medikament brauche. Der Mann erwiderte, dass er kein Geld habe, das Medikament zu kaufen. Da hörte Taylor eine innere Stimme, die zu ihm sagte, »Du hast doch eine halbe Krone in der Tasche, gib sie dem Mann, damit er das Medikament kaufen kann.« Aber Taylor dachte, »Das geht doch nicht, wovon soll ich leben, essen, meine Miete bezahlen? Diese halbe Krone ist alles, was ich habe.« So sprach er ein Gebet für die Frau. Aber er spürte, dass jetzt helfen und nicht beten dran war. »Mein Gebet drang einfach nicht hindurch«, schrieb er später in sein Tagebuch. Als er mit dem Gebet fertig war, hörte er wieder die innere Stimme, »Denk an deine halbe Krone. Nimm sie jetzt aus deiner Tasche und gib sie dem Mann.« Zögernd holte Taylor das Geld aus der Tasche und gab es dem Mann mit den Worten, »Das ist alles, was ich habe, mein Herr. Aber es ist genug, um die Medizin zu kaufen.« Später schrieb er, »Als ich diesen Mann verließ, war mein Herz genauso leicht wie meine Tasche.« Einen weiteren Punkt spricht Paulus an, die Neugestaltung des Denkens. Unser Denken spielt in unserem Leben eine zentrale Rolle. So wie wir denken, so leben wir. Wir denken über das am meisten nach, was uns innerlich umtreibt, was uns beschäftigt. Dabei denken wir immer voraus. Unser Denken ist schneller als unser Handeln und als die äußeren Umstände. Wir brauchen Hoffnungsziele, auf die wir zudenken, zuplanen können. Das hält uns in Spannung und in Bewegung. Wer ein Haus bauen möchte, denkt immer wieder darüber nach, wie er den Grundriss, die Räume, die Fassade gestaltet und vor allem, wie er es finanzieren kann. Er wird darüber sprechen, sich austauschen, wird Erkundigungen einholen und alles dran setzen, dass dieses Haus so wird, wie es seinen Vorstellungen entspricht. Sein Denken hat ein Ziel. Gott möchte, dass wir uns mit seinem Haus ebenso beschäftigen. Ein Haus, das länger hält als alle anderen, in dem wir länger Heimat und Geborgenheit finden, das niemals herunterkommt oder gar einstürzen wird. Jesus sagt, trachtet zuerst nach dem Reich Gottes und seiner Gerechtigkeit. Dann wird euch alles andere dazugegeben werden. Unser Denken wird von dem geprägt, womit wir uns beschäftigen. So wie sich ein Häuslebauer mit seinem Haus beschäftigt, so wird ein Nachfolger Jesu sich mit dem Wort Gottes beschäftigen und der Frage nachgehen, wie dieses Wort Gestalt und Form gewinnen kann. Unser Denken braucht Nahrung, gesunde, von Umweltbelastungen freie Nahrung. Der Mensch isst, was er isst, das gilt auch hier. Diese Nahrung besteht darin, dass wir das in unser Herz aufnehmen, was Gott uns Gutes gibt. Sein Wort in der Bibel, sein Handeln an Menschen, seinen Heiligen Geist, die Liebe, die Gemeinschaft von Christen. Das fängt schon morgens an. Es ist wichtig, womit wir uns am frühen Morgen beschäftigen. Ein gutes Frühstück legt eine solide Grundlage für den ganzen Tag. Frühstücken soll man wie ein König, sagt ein Sprichwort. Geistlich gesehen dürfen wir sogar mit dem König frühstücken. Frühe will ich deine Stimme hören, sagt der Beter eines Psalms. Können Sie das Tagesgeschäft erst einmal zurückstellen und der Begegnung mit Gott Raum lassen? Solche gesunde geistliche Nahrung legt eine solide Grundlage für den ganzen Tag. Paulus sagt uns, wer sich dem Lebensstil der Umwelt, den gängigen Lebensmustern der Gesellschaft anpasst, wird von dieser Umwelt belastet sein. Er wird es schwer haben, den Willen Gottes zu erkennen. Wer jedoch sein Denken ständig am Wort Gottes trainiert und schärft, der wird zu einem prüfenden Denken finden, das ihm ermöglicht, den Willen Gottes zu erkennen. Viele Menschen fürchten sich vor dem, was Gott will oder wollen könnte. Aber wir brauchen vor ihm nicht zurückweichen, weil der Wille Gottes für uns Menschen gut und hilfreich ist, unser Leben reich, anziehend und echt macht. Ein Leben nach dem Willen Gottes wird immer ein erfülltes und gesegnetes Leben sein. Gebt eure Leiber zu einem Opfer, das lebendig, heilig und Gott wohlgefällig ist. Diesen Satz des Paulus fand ich sehr schön ausgelegt in einem Buch von Antoinette Butte, Das wiederentdeckte Opfer. Daraus 5 Punkte. Erstens, das Opfer bewahrt den Adel und die Würde des Menschen, indem es ihn aus der Sklaverei des Habens erlöst und ihn frei macht zu sein, wie Gott ihn gedacht hat. Zweitens, das Opfer befreit den Menschen aus den Fesseln von überängstlicher Gewissenhaftigkeit, Skrupeln und ständigem Kreisen um sich selbst und um seine Fehler. Es steht gegen den Moralismus zwanghafter Pflichterfüllung. Drittens, das Opfer versetzt den Menschen in einen Raum der Freiheit und der Freiwilligkeit. Es bietet uns einen Ausnahmebereich an, den zu betreten niemand gezwungen ist. Das Opfer entspringt einem freiwilligen, wagemutigen Gehorsam, der weit über Pflicht- und Nützlichkeitserwägungen hinausgeht. Viertens, das Opfer schützt nicht nur den Raum der Freiheit, es ist auch eine Waffe in einem geheimnisvollen Kampf für das Leben gegen den Tod. Wenn das Weizenkorn nicht erstirbt, so bleibt's allein. Wenn es aber erstirbt, so bringt es viel Frucht. Dieses Christuswort trifft unser Ich im tiefsten Kern. Fünftens, der Dialog zwischen Gott und den Menschen beginnt mit der Gabe Gottes, auf die die Gabe des Menschen nur Antwort ist. Allerdings unerlässliche Antwort, denn ohne Antwort gibt es kein Gespräch. Der Christ fühlt sich getrieben, Gott Opfer darzubringen als notwendiges, selbstverständliches Zeichen seines Glaubens und seiner inneren Lebendigkeit, seines Engagements und seiner Freude, der Gesundheit und Wahrhaftigkeit seines geistlichen Lebens. Dahinter steht das Erlösungsopfer Christi, das allen Opfern des Christenlebens ihren Sinn verleiht. Sie sind Antwort auf die Gnade Gottes, Opfer aus Liebe und Dank. Das Opfer von Jesus gibt den Opfern der Christen das Kennzeichen der Freiheit der Kinder Gottes. Sie sind nicht mehr gefesselt von Dingen, Menschen, Meinungen und von sich selbst. Das Versöhnungsopfer Christi gibt den Opfern der Christen erst ihre Wirkungskraft. Das Versöhnungsopfer Christi ist die Quelle erneuerten und erfrischenden Lebens.

Leben als Gottesdienst. So war die Andacht von Dekan im Ruhestand Rainer Uhlmann aus Gschwend überschrieben. Die biblische Grundlage seiner Gedanken waren die Verse 1 bis 3 aus dem 12. Kapitel des Römerbriefs. Mit einem herzlichen Dankeschön fürs Zuhören verabschieden sich Christoph Diehl in der Tontechnik und Rolf Dieter Wiedemann am Mikro.

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1: Es gibt Situationen, da verheddere ich mich derart in Probleme, dass ich alleine keine Lösung finde. Es gibt aber auch Herausforderungen, die sind so groß, dass weder ich noch hilfsbereite Menschen mir weiterhelfen können. In einer solchen Situation muss sich der Psalmbeter befunden haben, als er folgende Worte niederschrieb: Schaffe uns Beistand in der Not, denn Menschenhilfe ist nichts Nütze. Psalm 60, Vers 13. David hat diese Worte geschrieben. Sie lassen mich erahnen, in welchen Schwierigkeiten er sich befunden haben muss. In meiner Bibel ist dieser Psalm mit der Überschrift versehen: Gebet des verstoßenen Volkes. Mit anderen Worten, die Lage ist sehr ernst. Ich weiß, dass David ein vertrautes Verhältnis zu Gott gehabt hat. David hat ihm mit unzweideutigen Worten gesagt, wie er sich fühlt. Gott hat ihn immer wieder erhört und auf seine Klagen und Gebete geantwortet. Es heißt, Beziehungen zwischen zwei Menschen gleichen einem Bankkonto. Man kann nur dann abheben, wenn man vorher eingezahlt hat. Auf Davids Beziehung zu Gott übertragen, fällt mir auf, dass David nicht nur geklagt und gebettelt hat. Nein, er hat auch kräftig eingezahlt. David hat Gott in vielen Lobliedern gepriesen und immer wieder seine Wunder besungen. Es war in jeder Hinsicht eine lebendige Beziehung. Ich bin überzeugt davon, dass das auch heute noch möglich ist. Und ich glaube fest daran, dass ich in einer solchen lebendigen Beziehung beten darf: Schaffe mir Beistand in der Not, denn Menschenhilfe ist nichts Nütze.

Viele Menschen fühlen sich überfordert mit der Forderung, vertraue Gott. Und ich möchte mit diesem Lied einfach nur den Mut machen, nicht so sehr Gott in allem schon zu vertrauen, das ist für manchen wirklich eine Überforderung, sondern ihm einfach etwas zuzutrauen. Wenn er wirklich der allmächtige Gott ist, dann ist es eigentlich nur logisch, dass er eine bestimmte Situation mit seiner Allmacht lösen kann. Ihm das zuzutrauen ist noch nicht Vertrauen. Und daraus kann aber dann vielleicht Vertrauen wachsen. Und das möchte ich allen wünschen, die Gott vielleicht zunächst einfach mal nur zutrauen, dass er etwas Wunderbares tun kann. Und dann kommen sie irgendwann zum Vertrauen.

0: Viele junge Leute haben mit 17, 18 schon alles hinter sich, sind mit allen Wassern gewaschen, wie man so schön sagt, kennen sich aus, haben und hatten fast alles, wovon Menschen glauben, sie bräuchten es. Nur eins haben viele noch nie erfahren, wie man an Gott glaubt, wie man ihm vertraut. Recht herzlich willkommen zu einer Sendung des Evangeliumsrundfunks. Wer an Gott glaubt, wird wohl ein bisschen schlicht sein, vielleicht sogar dumm. Von dieser Vermutung gehen nicht nur junge Leute aus, sie ist weit verbreitet. Gedanken zu diesem Thema nun von Manfred Bönig aus Schneverdingen.
1: Er war mit allen Wassern gewaschen. Er kannte sich aus. Er wusste, was gespielt wurde. Er war ein Kind seiner Zeit. Vor kurzem war er 18 geworden und das Leben lag schon hinter ihm. Für ihn gab es nichts Neues mehr. Alles hatte er ausgekostet. Was das Leben zu bieten hatte, das kannte er. Vom öden Materialismus seiner Eltern, von diesem Götzendienst um das goldene Kalb, hatte er die Schnauze voll. Seine Bude war voll von dem, was das Leben angeblich interessanter macht. Nichts fehlte ihm und alles langweilte ihn. Eine Zeit lang versuchte er, seinen Lebenshunger mit Partys und Mädchen zu befriedigen. Aber auch da war der Saft raus. Irgendwo war es doch immer die gleiche Kurve. Drogenerfahrungen hatte er auch. Aber das ließ ihn kalt. Er war kein wilder Typ. Vieles kotzte ihn zwar an, aber sich selbst kaputt machen lag nicht drin. Auch politisch hatte er schon mitgemischt. Auf Wahlveranstaltungen ordentlich Rabatz machen und gegen die Bonzen da oben schreien. Für Demonstrationen war er immer zu haben. Das war sein Verständnis von Demokratie. Und schließlich gab es Grund genug, auf die Straße zu gehen. Atomtransporte, Jugendarbeitslosigkeit und überhaupt die miese Zukunft. Was konnte ihm das Leben noch geben? Er hatte doch alles. Wohlstand, Sex und eine Menge Spaß. Jeden Knüller hatte er schon ausprobiert. Nur eins war noch nicht gewesen, fromm. So dumm müsste er sein, an Gott glauben. Das war der einzige Punkt, worin er mit seinem Vater übereinstimmte. Die Kirche ist nur etwas für unterbelichtete Leute und für alte Frauen. Kein vernünftiger Mensch befasst sich mit diesem Quatsch. Das hatte er auch seinem Freund gesagt, als der ihn einmal mitnehmen wollte, eine christliche Veranstaltung zu besuchen. Eigentlich war sein Freund ein ganz dufter Typ. Aber an dieser Stelle tickte er nicht sauber. Neulich lief er doch mit einer Anstecknadel herum und darauf stand, Jesus lebt. Das hatte ihn fast umgehauen. Aber dann sagte er sich, jeder hat eben seine Macke, der eine so und der andere wieder so. Sollte sein Freund doch nach seiner Fasson selig werden, nur ihn sollte er mit diesem Unsinn zufrieden lassen. Aber das war es eben, der ließ nicht locker. Irgendwie kam er immer auf das Thema zurück. Und dann gab es heiße Diskussionen über die Sinnfrage des Lebens, über die Schuld und über das Sterben. Das nervte ihn ziemlich. In der Tiefe seines Herzens wusste er ganz genau, er hatte zwar ein paar kluge Redensarten auf Lager, aber er hatte keine Antwort auf diese Lebensfragen. Den Sinn des Lebens? Er hatte ihn bisher nicht gefunden. Er hatte zwar gelebt und sich verlebt, aber das war dann auch schon alles. Irgendwie lief er von einer Sinnlosigkeit zur anderen. Zuerst gab es Spaß und dann folgte Überdruss, Leere, Langeweile. Ganz schön verrückt so ein Leben. Und das sollte Sinn haben? Der einzige Sinn des Lebens konnte doch nur der sein, es zu genießen, nichts durch die Lappen gehen zu lassen, denn morgen ist es für das Leben schon zu spät. Das war seine Philosophie. Er wusste ja, was auf ihn wartete. Irgendwann würde es ihn einmal erwischen. Neulich war es sein Onkel, der dem Tod nicht mehr von der Schaufel sprang. Sterben? Davor hatte er Angst. Und das hatte er sich geschworen. Bevor die Radieschen von unten ansieht, wollte er etwas von seinem Leben haben. Lasst uns die Feste feiern, wie sie fallen, denn morgen sind wir tot. Und das war sein Problem. Er wusste genau, dass er nicht mit einem ruhigen Gewissen sterben konnte. Es gab so vieles, womit seine Seele nicht fertig wurde. Zum Beispiel die Sache mit Yvonne. Sie hatte nicht nur einen hübschen Namen, sie war ein ganz tolles Mädchen. Und sie war verknallt in ihn. Diese Chance nutzte er aus. Für sie war es die große Liebe. Doch er interessierte sich nur für ihren Körper. Ganz wild war er auf sie. Und als er mit ihr geschlafen hatte, war die Sache gelaufen. Wie ein nasses Handtuch warf er sie weg. Er hatte sie gebraucht, um sich abzureagieren. Und sie hatte geglaubt, es wäre Liebe. Damit wurde sie nicht fertig. Sie hatte es ihm gesagt und geschrieben. Doch er lachte sie nur aus und machte sich über ihre Gefühle lustig. 14 Tage später war sie tot. Sie hatte sich das Leben genommen. Niemand kannte die Hintergründe. Nur er wusste, warum. Er hatte sie auf dem Gewissen. Und das klagte ihn hart an. Seitdem weiß er, was Schuld ist. Sogar nachts raubt ihm die Sache den Schlaf. Er hat ein junges Mädchen in den Tod getrieben. Durch seinen Egoismus war er zum Mörder geworden. Zuerst hatte er sich eingeredet, dass ihn das alles nichts angehe. Schließlich hatte sie sich umgebracht. Doch sein Gewissen ließ sich nicht für dumm verkaufen. Dann versuchte er, sein Gewissen zu betäuben. Aber auch das klappte nicht. Wie ein Feuer brennt diese Schuld in seinem Herzen. In letzter Zeit kommen ihm ganz eigenartige Gedanken. Wenn es wirklich einen Gott gibt, wie könnte er dann vor ihm bestehen mit dieser Schuld, mit seinem haltlosen und eigenwilligen Leben? Wenn Gott mit ihm abrechnen würde, dann hätte er nicht mehr viel zu lachen. Das hat ihm auch einmal sein Freund gesagt und das hatte gesessen. Sogar mit der Bibel hatte das begründet, dass jeder Mensch für sein Leben vor Gott Rechenschaft ablegen muss und Gott auszahlt, was unsere Taten wert sind. Und da brauchte er sich nichts vorzumachen. Was er auf dem Gewissen hatte und wie er so lebte, da würde er noch nicht einmal einen Blumentopf bei Gott gewinnen. Wenn Gott ihn zur Rede stellen würde, dann stände er mit dem Rücken zur Wand. Junge, du wirst alt, hat er sich dann gesagt. Das ist doch alles dummes Zeug. Das ist die Frage. Muss man eigentlich dumm, naiv oder blöd sein, um an Gott zu glauben? Anders gefragt, wie sinnlos muss das Leben sein, um nach Gott zu fragen? Wie groß muss die Schuld sein, um Gott zu suchen? Wie tief muss die Angst vor dem Sterben sein, um Gott nicht mehr auszuweichen? Machen wir uns da nichts vor. Die Grundfragen unseres Lebens beantwortet uns kein Politiker, kein Filmstar und kein Philosoph. Nur einer kann sie so zufriedenstellend beantworten, dass man damit nicht nur sinnvoll leben kann, sondern eines Tages auch getröstet und friedlich sterben kann. Und das ist der, von dem es in der Bibel heißt, ich bin der Anfang und das Ende. Ich bin der Erste und der Letzte und der Lebendige. Das ist Gott. Und mit ihm haben wir es zu tun. Vom ersten bis zum letzten Atemzug unseres Lebens, bis hinein in alle Ewigkeit. Die Sinnfrage des Lebens, die Schuldfrage unseres Lebens und die Todesfrage haben es mit Gott zu tun. Und wie will man es in dieser Welt überhaupt aushalten, ohne verrückt zu werden, wenn man sich nicht darum kümmert? Für viele Zeitgenossen scheint es ja eine ausgemachte Sache zu sein. Nur einfältige Gemüter glauben heute noch an Gott. Nur Leute von vorgestern beteiligen sich an einem toten Rennen. Gott ist tot, so sagt man. Der hat noch nie gelebt und wenn, dann nur in der Fantasie von Spinnern. Frommer Zauber mag ja ganz lustig sein, aber es ist eben nur Zauber. Schließlich ist man aufgeklärt genug, um auf solche Tricks nicht mehr reinzufallen. Wer glaubt dann heute noch an das Märchen vom lieben Gott? Nur wer die Wirklichkeit mit seinen Wunschträumen verwechselt. Aber nur wer an Gott glaubt, zeigt Sinn für Realitäten. Naiv oder dumm kann doch nur der sein, der unwissend ist. Und wer mit der Wirklichkeit Gottes nicht rechnet, wer sie leugnet, wer sich unwissend gibt, über den sagt die Bibel, die Narren, die sprechen, es gibt keinen Gott. Das ist nämlich die Frage, wer hier die Wirklichkeit mit seinen Wunschträumen verwechselt. Beschreiben diejenigen die Wirklichkeit, die Gott wegdiskutieren, oder folgen sie nur ihren gottlosen Wünschen? Oder sind das die Träumer, die an Gott glauben? Das ist ja letztlich eine Frage der Praxis. Theoretisch lässt sich nicht herausfinden, wo die Wirklichkeit liegt. Jede Seite kann genug Argumente bringen, um intellektuell Recht zu behalten. Wenn ich gerade auf den Kopf gefallen ist, dem dürfte es nicht schwer fallen, auf das Pro der einen Seite ein kräftiges Kontra zu setzen. Aber eben, mit intellektueller Spiegelfechterei wird die Frage nicht entschieden. Sie zeigt sich vor allem darin, wie man mit den Grundfragen des Lebens in der Praxis fertig wird. Sinn des Lebens, Schuld und Angst vor dem Tod. Man kann einen Doktor der Philosophie haben und in seinem Gehirn alle Weisheiten dieser Welt wie in einem Computer speichern. Und trotzdem kann man sich über den Sinn des Lebens die Zähne ausbeißen, wie man so sagt. Man kann von einem Psychotherapeuten zum anderen laufen und trotzdem findet das Gewissen keine Ruhe. Wird man mit der Schuld seines Lebens nicht fertig. Man kann sein Leben millionenfach versichern und trotzdem hört die Angst vor dem Tode nicht auf. Sitzt einem der Schrecken vor dem Sterben im Nacken. Wie kommt es denn, dass sogar die Leute mit flotten Sprüchen das Zittern kriegen, wenn der Tod an ihre Lebenstür klopft? Wie kommt es denn, dass sogar Leute, die sonst weder Gott noch Menschen scheuen, so entsetzlich kleinlaut werden, wenn ihnen das Gewissen alle ihre Sünden vorhält? Wie kommt es denn, dass sogar sogenannte Lebenskünstler nichts mehr zu sagen haben, wenn man ihnen die Frage nach dem Sinn des Lebens stellt? Die Grundfragen des Lebens lassen sich eben nicht mit ein paar kleinkarierten Redensarten beantworten und schon gar nicht unter den Teppich fegen. Das Buch der Bücher aber, die Bibel, gibt uns eine sachliche und faire Antwort auf unsere Lebensfragen. Denn Gott ist es, der durch sein Wort zu uns spricht. Und wenn man sich auf nichts mehr hier in der Welt verlassen kann, Gottes Wort trägt und hält, wenn alles andere zerbricht. Wer immer sich auf dieses Wort abstützt, auf Gottes Wort, erlebt dann auch, wie er mit seinen Fragen und mit seinem Leben zur Ruhe kommt. Wer sich mit einem aufrichtigen Herzen Gott ausliefert, wer ohne Vorurteile auf Gottes Wort hört, entdeckt dann auch, dass er das Eigentliche und Entscheidende im Leben bisher versäumt hat. Erstens die Sinnfrage des Lebens. Die Bibel sagt, die alles umfassende Wirklichkeit ist Gott, von ihm und durch ihn und für ihn ist alles geschaffen, was im Himmel und auf Erden ist. Also alles, was sichtbar und unsichtbar ist. Und wenn alles für Gott geschaffen ist, nicht nur von ihm und durch ihn, dann besteht der Sinn des Lebens darin, für Gott zu leben. Nur darin findet unser Leben seine Erfüllung. So sagt es die Bibel. Wo man sein Leben aber für sich selbst leben will, wo man es ohne Gott und an ihm vorbeileben will, zum Beispiel außerhalb seiner guten Lebensordnung, da finden wir nicht das Leben, sondern da wartet die Zerstörung auf uns. Wer wundert sich denn noch, dass er mit einem kaputten Leben herumläuft, dass er nicht mehr klarkommt, weder mit sich selbst noch mit seinen Mitmenschen, weil er meint, ohne Gott besser durchs Leben zu kommen? Kaputte Typen gibt es genug. Und es sind eigenartigerweise oft gerade die, die so stolz sind auf ihre atheistische Lebensweise, die Gott links liegen lassen und für die die 10 Gebote Gottes nur ein Fetzen Papier sind. Überall suchen sie zwar das Leben, und doch finden sie es nicht. Ein kluger Mann, der mit Gott lebte, hat es einmal so gesagt: Sie suchen, was sie nicht finden, in Liebe und Ehre und Glück. Und sie kommen belastet mit Sünden und unbefriedigt zurück. Das ist eine genaue Beschreibung der Wirklichkeit. Bewusst oder unbewusst befindet sich jeder auf der Suche nach dem Sinn des Lebens. Und es lässt sich so vieles finden, was zunächst sinnvoll erscheint. Es wird ja so vieles angeboten und angepriesen. Da findet man dies und das und man glaubt endlich am Ziel seiner Sehnsucht zu sein. Und auf einmal stellt man fest, dass es das auch nicht war. Und frustriert läuft man weiter, ziellos und sinnlos. Unser Leben ist ein Haschen nach Wind, wie es die Bibel sagt. Kann denn das, was diese Welt hat und bietet, schon der Sinn des Lebens sein? Wie kommt es denn, dass die Leute immer unglücklicher werden, je mehr sie haben, je mehr sie sich leisten können, je mehr sie glauben, das Leben gepackt zu haben? Der Kirchenvater Augustin hat es treffend einmal so gesagt: Meine Seele ist unruhig in mir, bis dass sie Ruhe findet in dir. Das ist es ja. Die Sehnsucht unseres Herzens stillt nur Gott. Da wir auf ihn und für ihn geschaffen sind, finden wir den Sinn unseres Lebens nur dann, wenn wir ihn gefunden haben. Ihn, den Schöpfer unseres Lebens, den lebendigen Gott. Nur dann kommen wir nach Seele, Geist und Leib zur Ruhe. In einem schönen Bild sagt die Bibel es so: Meine Seele ist still und ruhig geworden, wie ein kleines Kind bei seiner Mutter. Wie ein kleines Kind, so ist meine Seele in mir. Aber damit sind wir schon bei der zweiten Grundfrage, bei der Schuld unseres Lebens. Das ist es ja. Was Leuten fehlt, die Harmonie ihres Lebens. Ihre Seele ist eben nicht still und ruhig, sondern ihr ganzes Wesen ist unstet und flüchtig. Man leidet unter der Zerrissenheit seines Lebens, zwischen dem, was man sein möchte und was man wirklich ist. Konkret gesagt, man will zwar das Gute, aber es fehlt einem die Kraft, es zu vollbringen. Nicht Liebe, Friede und Freude bestimmen das Denken, Reden und Tun, sondern Hass und Streit, Lieblosigkeit und Bitterkeit. Davon ist der Alltag geprägt, zu Hause, in der Familie, in der Schule, auf dem Arbeitsplatz. Vergeblich sucht man die heile Welt. Der Schrei nach Freiheit, Gleichheit, Brüderlichkeit wird immer wieder nur als Illusion erlebt. Die Wirklichkeit sieht so aus. Jeder ist sich selbst der Nächste. Man wird untergebuttert und man buttert unter, ohne Rücksicht auf Verluste. Die Bibel spricht von der Sünde unseres Lebens, von dieser verkehrten Grundausrichtung unseres Daseins. Und sie deckt die Ursache auf. Weil wir Gott nicht lieben, darum können wir weder uns selbst noch unsere Nächsten lieben. Darin besteht die Schuld unseres Lebens. Darum läuft auch immer wieder so vieles verkehrt. Weil unsere Verbindung zu Gott abgerissen ist, weil sie nicht vorhanden ist, darum ist die Beziehung zu Mitmenschen auch defekt. Zwischen Mann und Frau, zwischen Eltern und Kindern, zwischen Alt und Jung. Die Bibel sagt, Zerstörung und Jammer sind auf ihren Wegen. Das Problem sind ja nicht die anderen, auch nicht die Umstände und Verhältnisse. Das größte Problem bin ich selbst. Wenn mein Herz in Übereinstimmung mit Gott und seinem Willen wäre, dann hätte ich überhaupt keine Probleme. Dann wäre mein Leben wirklich heil. Und was von mir ausgehen würde, wäre Liebe, Freude, Frieden, Geduld, Freundlichkeit, Güte, Treue, Demut und Selbstbeherrschung. So sieht nämlich das Leben aus, das die Bibel beschreibt, wo man von Gottes Geist bestimmt wird und nicht mehr von den eigensüchtigen Wünschen, Begierden, Launen und Leidenschaften, die das Leben zwischen den Menschen zur Hölle machen. Wie schuldig unser Leben vor Gott und Menschen ist, können Sie sich verdeutlichen und drastisch vor Augen führen, wenn Sie einmal Ihr Leben mit dem Leben Jesu Christi vergleichen. Wer das nämlich aufrichtig tut, von dessen Selbstgerechtigkeit bleibt nur noch ein großer Trümmerhaufen zurück. Nichts bleibt dann übrig, was Gott gefallen könnte. Dann kommt es nämlich zur Stunde der Wahrheit, vor der sich so viele gerne drücken möchten. Es ist ein vernichtendes Urteil. Gott sagt in seinem Wort, kein einziger Mensch kann vor ihm bestehen. Alle sind vom rechten Weg abgekommen. Einer wie der andere sind sie zu nichts zu gebrauchen. Nicht ein einziger tut, was recht ist, den Willen Gottes. Die Schuld unseres Lebens ist eben keine Ansichtssache, sondern Tatsache und sie ist tödlich. Damit sind wir bei der dritten Frage, bei der Todesfrage und unserer Angst vor dem Sterben. Warum müssen wir denn überhaupt sterben? Ist das normal? Und darüber kann man sich schon aufregen, dass der Tod alles in die Grube reißt, sogar das eigene Leben. Nicht nur die anderen sterben, auch uns erwischt es eines Tages. Man stirbt ja nicht nur, wenn man alt ist. Mitten im Leben sind wir vom Tod umfangen. Auch als junger Mensch ist man dem Zugriff des Todes wehrlos, hilflos ausgeliefert. Jeder Tag kann der letzte sein, der nächste Herzschlag schon der allerletzte. Der Tod kann uns überall einholen, auf der Straße, im Auto, im Urlaub, morgens und nachts. Jede Krankheit kann die Krankheit zum Tode sein. Ganz plötzlich, ganz unerwartet, werden wir in die Hände des Todes gestoßen. Der Tod kennt keine Kompromisse. So wie auch bei dem jungen, blühenden Mädchen nicht, dessen Todesanzeige vor mir liegt. Nach wenigen Tagen schwerer Krankheit, heißt es dort, ging unsere geliebte Tochter im Alter von 21 Jahren von uns. Wenn uns eins ganz sicher ist, dann ist es der Tod. Auch dann noch, wenn man ihn verdrängt, verschweigt, verharmlost, ihm wird keiner entkommen. Denn die Bibel sagt, es ist jedem Menschen bestimmt, einmal zu sterben, Doppelpunkt, danach das Gericht. Sterben müssen wir. Und es hängt damit zusammen, dass unser Leben bis in die Knochen von der Sünde verdorben ist. Knallhart, sagt es die Bibel, der Lohn der Sünde ist der Tod. Mit unserem biologischen Sterben ist aber noch lange nicht alles gelaufen. Dann folgt das Gericht, sagt Gott in seinem Wort. Das Gericht über unser Leben. Gott zieht Bilanz. Man kann zwar über die Hölle Witze machen, aber die Hölle ist kein Witz. Man kann hier die Hölle noch sehr spaßig finden. Spätestens am Tor zur Hölle vergeht einem das Lachen. Darüber hat Jesus, der wusste, wovon er redete, sehr ernst gesprochen. Unser Leben wird von Gott zur Rechenschaft gezogen. Und weil die Leute das auch wissen, obwohl sie sich immer wieder etwas anderes einreden möchten, darum hat man auch Angst vor dem Sterben. Spätestens dann weiß man, Gott ist gerecht. Und er wird einem jeden vergelten nach seinen Taten in diesem Leibesleben, es sei gut oder böse. So sagt es die Bibel. Und was unter dem Strich steht, verschweigt die Bibel auch nicht. Ich zitiere: Den einen gibt er ewiges Leben. Es sind die, die unermüdlich das Gute tun, den Willen Gottes tun und nach Anerkennung bei Gott streben, die ihr Leben in Übereinstimmung mit dem Willen Gottes bringen lassen, die sich von ihrem eigenwilligen Leben und falschen Wegen abkehren und sich zu Gott bekehren, um ihm, dem lebendigen Gott, zu dienen. Die anderen dagegen trifft Gottes schwerer Zorn. Es sind die, die nur an sich selbst denken, sich der Wahrheit widersetzen und sich auf die Seite des Unrechts schlagen, die ihr Leben ohne Gott und gegen ihn leben, die sich weigern, sich der guten Herrschaft Gottes unterzuordnen, die so weiterleben wie gehabt, obwohl Gott sie zur Umkehr ruft. Wer mit Gott lebt, der braucht keine Angst vor dem Sterben zu haben. Was hat denn der auch schon zu befürchten? Nur wer ein schlechtes Gewissen hat, weil seine Taten böse waren, den verfolgt die Angst. Gottes Gerechtigkeit ist schließlich wie ein verzehrendes Feuer, sagt die Bibel. Aber wer will schon die Hölle, wo doch der Himmel auf ihn wartet? Auch das ist ja kein Märchen, sondern Wirklichkeit, wenngleich der Himmel selbst auch fantastisch ist. Die Bibel sagt, was sich niemand vorstellen kann, was sich keiner erträumen oder ausdenken kann, was selbst die kühnste Vorstellung sprengt, das hält Gott für die bereit, die ihn lieben. Gott will ja nicht unser Ende, sondern er hält für uns den Himmel bereit. Er will ja, dass keiner verloren geht, sondern errettet wird von seinen Sünden, vom Zorn Gottes und zum wirklichen Leben findet in der Gemeinschaft mit Gott. Und weil Gott das will, darum hat er auch gehandelt. Was er getan hat, damit das Leben noch einmal beginnen kann, ist die beste und fröhlichste und wichtigste Nachricht für ihr Leben. Und diese Nachricht ist eine Person. Sie heißt Jesus Christus. Ich will das erklären. Die Not unseres Lebens, die zerstörte Beziehung zu Gott, unsere Schuld, das Verhängnis des Todes und alle Sinnlosigkeit, unter der wir leiden, hat den Schöpfer unseres Lebens nicht unberührt gelassen. Die Bibel sagt, aus Liebe zu uns wurde er in seinem Sohn Jesus Christus Mensch wie wir. Er kam in diese Welt, um uns von allem zu erlösen, was uns zugrunde richtet und unser Leben zerstört. Jesus kam, damit wir das Leben finden, das einzige Leben, das sich zu leben lohnt und das nur bei Jesus zu finden ist, bei ihm, der das Leben ist. Unsere Schuld trennt uns aber von diesem Leben, das Gott uns mit Jesus Christus schenken will. Denn nach dem Urteil Gottes wartet auf den Sünder der Tod und nicht das Leben. Es geht hierbei um ewiges Leben oder ewiges Verlorensein. Wenn Gott gerecht bleiben will, dann kann er nicht hinnehmen, dass sein Gesetz gebrochen und sein Wille missachtet wird. Dann kann er die bösen Taten unseres Lebens nicht übersehen und herunterspielen, sondern muss sie richten. Um einmal sehr menschlich von Gott zu reden. Gott leidet unheimlich darunter, uns verurteilen und verdammen zu müssen. Denn er will ja nicht unser Verderben, sondern unsere Zukunft. Und weil er uns leidenschaftlich liebt, darum hat er etwas getan, was man nur dann versteht, wenn man anfängt zu begreifen, was Liebe ist. In seinem Sohn Jesus Christus kam er zu uns und verurteilte sich selbst zum Tode für unsere Sünden. Damit er uns nicht in den Tod geben muss, gab er seinen Sohn Jesus für uns in den Tod. An Jesus vollzog er das Strafgericht über unser Leben. Alle unsere Schuld, alle unsere Sünden hat er auf Jesus gelegt und vollzog an ihm die Strafe, die uns hätte treffen müssen. Die Bibel sagt, Jesus wurde durchbohrt um unserer Missetaten willen und zerschlagen infolge unserer Sünden. Die Strafe war auf ihn gelegt, zu unserer Rettung, zu unserem Frieden. Dass Gott sich selbst in Jesus Christus für uns kreuzigen ließ, stellvertretend für jeden die ewige Verdammnis der Hölle durchlitt. Was für ein erschütternder Ausdruck seiner Liebe. Und darum steht in Gottes Wort auch, darin zeigt sich die Liebe Gottes. Nicht wir haben Gott geliebt, sondern er hat uns geliebt und seinen Sohn als Sühne für unsere Sünden gesandt. Die größte Wahrheit für unser Leben ist ganz schlicht und einfach. Jesus starb für mich. Am Kreuz von Golgatha hat Gott mit unserem Leben gnadenlos abgerechnet. Um unserer Sünden willen wurde Jesus in den Tod gegeben. Und genau darin zeigt sich die Liebe Gottes zu uns. Denn niemand beweist größere Liebe, als wenn er sein Leben für einen anderen hingibt. Und das hat Gott getan für sie. Jetzt ist Frieden zwischen Gott und uns, wenn man sich mit dieser Versöhnungstat Gottes beschenken lässt. Jetzt ist wirklich Frieden, denn Gott hat diesen Frieden bestätigt, indem er Jesus von den Toten auferweckte. Und weil Jesus lebt, darum kann er uns auch mit diesem Frieden beschenken. Die Bibel sagt, um das Leben zu haben, muss man Jesus haben. Und wer Jesus hat, wer sich ihm anvertraut hat, der hat dann alles, wonach sein Herz schreit, wonach seine Seele dürstet und wonach sein Geist hungert. Für den sind alle Grundfragen des Lebens gelöst. Er hat den Sinn des Lebens gefunden. Er erfährt die unbeschreibliche Freude, dass alle seine Sünden vergeben sind und die Angst vor dem Tode weicht. Und wenn er stirbt, dann wartet nicht die Nacht des Grauens auf ihn, sondern der helle Tag des ewigen Lebens. Gott hat alles getan, damit ihr Leben die große Wende erfährt. Es liegt jetzt an ihnen, ob sie Jesus die Führung ihres Lebens überlassen oder ob sie weiter der Herr ihres Lebens sein wollen. In Jesus haben sie den Weg und die Wahrheit und das Leben. Und ohne Jesus haben sie nichts, gar nichts, nur sich selbst. Und damit die Sinnlosigkeit ihres Lebens, ihre Schuld, die sie in die Hölle reißt und von allen Seiten Todesängste. Das Leben liegt vor ihnen, das sinnerfüllte, ewige Leben mit Gott. Dagegen sind alle Möglichkeiten dieser Welt nichts anderes als eine feierliche Null. Wer befasst sich schon mit Gott? Das war die Frage. Und ich frage Sie jetzt, was könnte Gott aus Ihrem Leben machen? Wenn Sie sich heute Jesus anvertrauen, wenn Sie zu Jesus kommen und Ihr Leben in seine Hände legen, was könnte Gott dann aus Ihrem Leben machen? Es geht um Ihr Leben, um Ihre Zukunft, um Ihre Ewigkeit. Und ich habe nur eine Wahrheit und zugleich eine Bitte an Sie. Suche Jesus und sein Licht. Alles andere hilft dir nicht.
0: Wer befasst sich schon mit Gott? So war die vergangene halbe Stunde beim Evangeliumsrundfunk überschrieben. Es sprach Manfred Bönig aus Schneverding.

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1: Was will Gott eigentlich von uns Menschen? Haben Sie darüber schon mal nachgedacht? Mir fallen dazu spontan ganz verschiedene Dinge ein. Er will, dass wir die Gebote halten. Er will, dass wir verantwortlich mit unseren Mitmenschen und seiner Schöpfung umgehen. Dass wir beten. Er will, dass wir stille Zeit machen und ein zeugnishaftes Leben führen. Und so weiter. Aber eigentlich ist es nicht das. Nein, Gott will mehr. Du sollst den Herrn, deinen Gott, lieb haben. Von ganzem Herzen, von ganzer Seele und mit all deiner Kraft. Das ist sein erklärter Wille. Dieses Gebot findet sich ziemlich am Anfang der Bibel, im 5. Buch Mose, und es kommt immer wieder. Gott liebhaben? Für die Menschen des Altertums muss das eine unfassbare, ja geradezu gotteslästerliche Aufforderung gewesen sein. Ehrfurcht, Respekt, Gehorsam, Hingabe, Tieropfer, materielle Geschenke, ja das war vielleicht eines Gottes würdig. Aber Liebe? Und wie soll das überhaupt gehen? Ja, wie soll das gehen? Gott lieb haben, den Herrscher über Himmel und Erde, Jahwe, dessen Namen die Israeliten vor lauter Ehrfurcht gar nicht auszusprechen wagten. Ihn sollten sie lieben? Den heiligen Gott, dessen Anblick kein Mensch überleben konnte? Ihn sollten sie lieb haben? Ich denke, dass nicht nur die Menschen früher auf dieses Gebot mit Unverständnis und Unglaube reagiert haben. Uns geht es heute sicher nicht anders. Denn wenn es heute um Gott geht, dann hat man andere Assoziationen, wie himmlischer Polizist, nicht interessiertes höheres Wesen oder eine unpersönliche Macht. Aber würde jemand an Liebe denken? Und doch geht es genau darum im Glauben und nur darum, dass wir Gott von ganzem Herzen, von ganzer Seele und mit all unserer Kraft lieb haben. Das reicht. Mehr brauchen wir nicht zu tun. Klingt einfach, oder? Ja, und dann fällt uns rasch ein, wie schwer wir uns oft tun, unsere Nächsten zu lieben. Wie soll das dann bei Gott gehen, den wir nicht mal sehen oder anfassen können? Nun, wir können Gott lieben, weil wir geliebt sind, von unseren Familien, Freunden und von Gott. Weil Gott uns zuerst geliebt hat, können wir ihn auch lieben. Wie die Sonne einen Stein erwärmt, so erwärmt auch Gottes Liebe unser Herz. Und dann geben wir auch Wärme und Liebe wieder ab, an Gott und an unsere Mitmenschen. Was das praktisch heißt? Zum Beispiel, dass wir Gott vertrauen und seine Gebote ernst nehmen. Dass wir uns Zeit nehmen, mit ihm zu reden, dass wir verantwortlich umgehen mit seiner Schöpfung oder unseren Mitmenschen Gutes tun. Das und vieles mehr ist Liebe.

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1: Willkommen bei den Gedanken zum Sonntag. Am Mikrofon begrüßt Sie Anne Geier. Schön, dass Sie eingeschaltet haben. Im Sommer des Jahres 1859 geriet der Schweizer Geschäftsmann Henri Dunant zufällig an einen Ort, der sein Leben für immer verändern sollte. Bei der Schlacht von Solferino in Norditalien lagen nach wenigen Stunden Zehntausende Verwundete und Sterbende auf dem Schlachtfeld, ohne ausreichende medizinische Versorgung. Dunant konnte im Angesicht des Elends nicht einfach weiterreisen. Er organisierte Helfer, versorgte Verletzte und machte keinen Unterschied zwischen Freund und Feind. Aus diesem Erlebnis entstand später das Internationale Rote Kreuz. Auch Jesus ruft uns dazu auf, Menschen in Not nicht zu übersehen. Im Gegenteil. Er verbindet sich selbst mit den Schwachen und Bedürftigen. In unserem Wochenvers aus dem Matthäusevangelium Kapitel 25, Vers 40 sagt er: Wahrlich, ich sage euch, was ihr getan habt einem von diesen meinen geringsten Brüdern, das habt ihr mir getan. Was das für unseren Alltag bedeutet und wie gelebte Nächstenliebe aussieht, darum geht es in der heutigen Sendung. Wir beginnen mit dem Lied »Gut, dass wir einander haben«, gesungen vom Jans-Team-Chorprojekt.

0: Jesus machte immer wieder deutlich: Echter Glaube bleibt nicht bei Worten stehen, sondern wird sichtbar. Zum Beispiel dort, wo Menschen Not sehen und nicht achtlos daran vorübergehen. Wer einem Hungernden zu essen gibt, einen Einsamen besucht oder einem Verzweifelten Hoffnung schenkt, der dient damit letztlich Christus selbst. Genau das bringt unser Wochenvers aus Matthäus 25, Vers 40 auf den Punkt. Was ihr getan habt einem von diesen meinen geringsten Brüdern, das habt ihr mir getan. Wie diese Aussage ganz praktisch gelebt werden kann, zeigt das Beispiel einer Bewegung, die seit über 150 Jahren Menschen nicht nur das Evangelium predigt, sondern ihnen ganz konkret hilft. Hermann Grabe erzählt davon in seinem Beitrag »Seife, Suppe, Seelenheil«. Seinen Text liest Johannes Osenberg.
1: Seife, Suppe, Seelenheil von Hermann Grabe. Unsere Überschrift ist ein alter Slogan der Heilsarmee. Und das wieder ist eine von dem Engländer William Booth im 19. Jahrhundert gegründeten Organisation, die auch in Deutschland arbeitet. Sie setzt sich mit aller Kraft für die Rettung auch der Allerärmsten ein. In dem Bewusstsein, dass missionarische Einzelkämpfer oft von der Größe und Vielfalt der Nöte überfordert sind, zog Booth seinen Heilssoldaten Uniformen an und ließ sie gruppenweise arbeiten. Dabei waren die vollzeitlich Arbeitenden die Offiziere und die nur zeitweilig Mitwirkenden waren die Soldaten. Um sich deutlich bemerkbar zu machen, zogen sie als Blaskapellen durch die Städte, verteilten Schriften und luden zu ihren Gottesdiensten ein. Sie suchten auch die Obdachlosen auf, die unter Brückenbögen und in Hauseingängen sogar in der Winterzeit zu überleben versuchten und brachten sie in ihren Heimen unter. Manche der Geretteten hatten sich seit Jahren nicht gewaschen, darum die Seife. Und viele hatten nicht genug zu essen gehabt, darum die Suppe, bevor man daran denken konnte, ihnen etwas von Gott und seinem Seelenheil zu erzählen. Ich selbst habe in England als armer Student die überströmende Hilfsbereitschaft der Salvation Army erlebt. War William Booth nun ein überdrehter Philanthrop oder erwartet Gott von allen seinen Leuten einen Abglanz seiner eigenen Menschenliebe, die ihn dazu brachte, seinen Sohn um unseretwillen in den Tod zu geben? Ein herzliches Dankeschön oder ein tröstlicher Händedruck kostet nichts. Und wenn wir sparsamer wirtschaften als bisher, bleibt noch mancher Euro für solche, die sonst verhungert wären. Und über allem steht das Wort des Herrn Jesus: Geben ist seliger als nehmen. Was könnten Sie tun, um den Ärmsten der Armen zu helfen? Es gibt täglich viele Möglichkeiten, Gottes Liebe wiederzuspiegeln.

0: Die Not in der Welt kann überwältigend sein. Was kann ein Einzelner da überhaupt ausrichten? Jesus gibt darauf eine überraschende Antwort. Er fordert uns nicht auf, die ganze Welt zu retten, aber er ruft uns dazu, unseren Nächsten nicht zu übersehen. In unserem Wochenvers sagt er: Was ihr getan habt, einem von diesen meinen geringsten Brüdern, das habt ihr mir getan. Jesus selbst identifiziert sich mit Bedürftigen und Schwachen. Wie dieser Gedanke Mut macht, nicht wegzusehen, trotz aller scheinbaren Ohnmacht, darüber spricht Werner Bücklein in seinem Beitrag »Die geringsten Brüder«.
1: Ich habe einige Jahre für ein kleines Missionsprojekt in Kenia in Afrika gearbeitet. Brot für Kenia war der Name und gleichzeitig Programm. Was wir an Geld und Menschen dorthin gebracht haben, war kaum mehr als ein Tropfen auf den heißen Stein. Meine Gedanken überschlagen sich fast. Ich denke an so viele Gebiete auf dieser Erde. Mit Sorge schaue ich in die Ukraine. Wie könnte ich da etwas bewirken? Dann lese ich von Touristen, die in Peru festsitzen, weil es dort Unruhen gibt. Oder ich höre von meinem Kollegen, der ein Werk leitet, das Kindern in Brasilien eine Heimat gibt, wie dramatisch sich die Lage dort entwickelt. Wie eine Woge überschüttet mich gleichsam das Gefühl von Hilflosigkeit angesichts dieser immensen Herausforderungen über den ganzen Erdball verteilt. Und wieder mitten in diesen Gedanken erreicht mich eine Mail, dass da eine Frau nicht zum vereinbarten Beratungstermin kommen kann. Es tut ihr so leid, weil hier ein Raum ist, in dem sie ihre Not in Worte fassen kann und wertschätzendes Zuhören erlebt. Kann ich überhaupt etwas tun? Etwas ändern? Ich schlage in der Bibel nach und lese von dem Tag, an dem sich vor Jesus alle versammeln, die je auf der Erde gelebt haben. Vor ihm wird sich jeder verantworten müssen. Was habt ihr getan? Was unterlassen? Auch dieser Gedanke erschreckt mich. Habe ich doch so wenig vorzuweisen. Da lese ich von denen, die von Jesus gelobt werden, weil sie ihn, als er es nötig hatte, versorgt, besucht und beherbergt hatten. Sie fragen erstaunt zurück, wann sie Jesus wohl zu essen und ihm Kleidung gegeben hätten. Auch die, von denen da berichtet wird, hatten ihrer Meinung nach nicht viel vorzuweisen. Sie erhalten eine erstaunliche Antwort. Was ihr getan habt, einem von diesen meinen geringsten Brüdern, das habt ihr mir getan. Nun kann man darüber nachdenken, wer wohl die geringsten Brüder sind. Das will mir im Augenblick aber nicht durch den Kopf. Ich denke an die vielen in Kenia, die ich mit Namen kenne. Vor meinem inneren Auge ziehen die Unruheherde dieser Welt vorüber und auch die Frau, die zu einem nächsten Beratungsgespräch kommt und auch den Mann, den ich seit Monaten in seinem Trauerprozess begleite und auch an die Sterbende, der ich gestern im Altenheim beim Beten die Hand aufgelegt habe und an so viele andere. Sie brauchen Essen und Trinken. Sie brauchen Decken und ein Dach über dem Kopf. Sie brauchen Zuwendung und Trost. Sie brauchen Einfühlungsvermögen, Zuversicht und Gebet. Wiederum, mitten in diesen Gedanken blitzt ein neuer Gedanke auf. Ich kann die Welt nicht retten, nein. Aber ich kann einem Menschen nahe sein. Mit dem, was ich kann und geben kann. In aller Bescheidenheit, Schwachheit und mit allen Unmöglichkeiten meines eigenen Lebens. Das aber werde ich tun und hoffe, dass ich bei denen bin, zu denen Jesus dann sagt, was ihr getan habt, einem von diesen meinen geringsten Brüdern, das habt ihr mir getan.

Unser Wochenvers gehört zu den bekanntesten und zugleich herausforderndsten Worten Jesu. Was ihr getan habt, einem von diesen, meinen geringsten Brüdern, das habt ihr mir getan. Jesus macht sich eins mit den Menschen, die Hilfe brauchen. Der Hungrige, der Einsame, der Kranke oder der Ausgegrenzte ist für ihn nicht bloß ein Objekt unserer Fürsorge. Jesus sagt, ich bin dort. Wer sich diesem Menschen zuwendet, begegnet mir. Eine Aussage, die zu seinem ganzen Leben und Handeln passt. Jesus hielt Abstand nicht für ein Zeichen von Größe. Er setzte sich an den Tisch mit Zöllnern und Sündern. Er berührte Aussätzige, obwohl andere vor ihnen zurückwichen. Er nahm sich Zeit für Blinde, Bettler und Kinder, die damals oft übersehen wurden. Und schließlich gab er am Kreuz sein eigenes Leben für Menschen hin, die ihm nichts zurückgeben konnten. Deshalb ist unser Wochenvers eine Einladung, die Welt mit den Augen Jesu zu sehen. Wer selbst erfahren hat, wie barmherzig Gott ihm begegnet ist, wird diese Barmherzigkeit weitergeben wollen.

0: Unser Wochenvers aus Matthäus 25, Vers 40 macht deutlich, wie eng Jesus sich mit den Armen und Schwachen verbindet. Was ihr getan habt, einem von diesen, meinen geringsten Brüdern, das habt ihr mir getan. Diese enge Verbindung zeigt sich auch auf dem Weg zum Kreuz. Jesus sieht die Not unserer Sünde und will sie für uns tragen. Er nimmt Leid, Ablehnung und Schuld auf sich und gibt sein Leben für uns. Während Menschen ihm mit Misstrauen und Hass begegnen, geht er unbeirrt den Weg der Liebe. Genau an diesem entscheidenden Punkt setzt die fortlaufende Bibellese mit Ulrich Parzani heute an. Er spricht darüber, wie die letzten Tage vor Jesu Kreuzigung beginnen und wie sich Gottes Rettungsplan trotz größter Widerstände erfüllt.
1: Herzlich willkommen, wir lesen die Bibel. Heute Matthäus Evangelium, Kapitel 26, die Verse 1 bis 5. Und es begab sich, als Jesus alle diese Reden vollendet hatte, dass er zu seinen Jüngern sprach. Was sind das, alle diese Reden? Sie zurückblättern die letzten Kapitel des Matthäus-Evangeliums, Kapitel 23, eine sehr strenge, kritische Gerichtsrede gegen das fromme Führungspersonal in Israel. Das sind wirklich harte Worte. Und da spitzte sich die Auseinandersetzung auch zu. Und dann in Kapitel 24 redet Jesus über die Zukunft, sein Kommen, das Gericht und was die Zeichen in der Geschichte sind, die uns darauf hinweisen. Und wie leben wir entsprechend zukunftsorientiert? Kapitel 24 und auch in Kapitel 25, da hat er drei große Reden gehalten darüber, was heißt es, zukunftsorientiert zu leben. So, das spitzt sich jetzt zu und jetzt geht der Schritt in die entscheidende Phase des Lebens und Wirkens von Jesus, in die Passionsgeschichte, die Leidensgeschichte. Und wir werden lernen, dass die Leidensgeschichte, da wo es um Passion geht, vor allen Dingen Aktion Gottes ist. Und das wird gleich am Anfang klar. Also, es begab sich, als Jesus diese Reden vollendet hatte, dass er zu seinen Jüngern sprach. Ihr wisst, dass in zwei Tagen Passa ist. Und der Menschensohn wird überantwortet werden, dass er gekreuzigt werde. Da versammeln sich die hohen Priester und die Ältesten des Volkes im Palast des hohen Priesters, der hieß Kaiphas, und hielten Rat, wie sie Jesus mit List ergreifen und töten könnten. Sie sprachen aber, ja, nicht bei dem Fest, damit es nicht einen Aufruhr gebe im Volk. Machen wir uns nochmal diesen Platz klar. Erst die Reden von Jesus, die sehr auch den Konflikt zeigten, der jetzt in der Auseinandersetzung mit der Führung des jüdischen Volkes sich anbahnt. Und jetzt diese beiden Bemerkungen zu Anfang der Leidensgeschichte aus zwei verschiedenen Perspektiven. Wir sehen einmal Jesus mit seinen Jüngern. Und was sagt er? Er sagt, in zwei Tagen beginnt Pesach, wie man Hebräisch sagt, und Passa, das Passafest. Das ist eins der großen Feste Israels. Und beim Passafest, da wurde vergegenwärtigt, also nicht nur gefeiert, sondern wenn man es feierte, dann hieß das, wir erleben es jetzt mit, als wären wir damals dabei gewesen, als Gott sein Volk aus der Sklaverei in Ägypten führte unter der Leitung des Mose in die Freiheit. Da war diese schreckliche Nacht des Gerichtes in der letzten Strafe, Plage, die Gott schickte über Ägypten, weil Pharao einfach nicht das Volk Israel ziehen lassen wollte. Der Gerichtsengel tötete alle Erstgeborenen in allen ägyptischen Häusern. Und Israel wurde verschont, weil sie den Auftrag hatten von Gott, das Passahlamm zu schlachten und mit dem Blut die Türpfosten zu kennzeichnen. Und innen drin saßen die Familien und aßen das Passahlamm. Und aßen es mit ungesäuertem Brot und werden wir noch hören. Und dann gab es den Aufbruch aus der Sklaverei. Und daran erinnerte das Passafest. Und wenn die Pilger zusammenkamen in Jerusalem und die Passahlämmer geschlachtet wurden, man zusammen war, dann erlebte man diese Befreiung noch einmal. Und man feiert das bis heute in Familienkreisen. Und Jesus feiert es in seiner Familie, mit seinen Jüngern. Das hat er gesagt, wer meine Rede hört, meine Willen tut, der ist meine Brüder und meine Schwester. Er feiert es mit denen. Und jetzt der Beginn seines Leidens ist ja dann die Zeit, in der es dramatisch sich entwickeln wird und Jesus dann am Kreuz sterben wird. Diese Phase beginnt mit einer ganz klaren Planungsansage von Jesus. Er sagt, 2 Tage noch bis zum Pessach. Und er kündigt noch einmal an, was schon vorher in den Evangelien wurde berichtet. 3-mal hat er es feierlich seinen Jüngern gesagt, dass der Menschensohn, das heißt der Weltrichter und Weltherr, in dem Gott Mensch geworden ist, überantwortet wird, ausgeliefert wird in die Hand der Mächtigen und gekreuzigt wird. Er kündigt das an, das ist ein prophetisches Wort. Das ist sehr, sehr entscheidend, denn ich will Ihnen das nicht verschweigen, dass darüber in den Kirchen auch und Christenheit immer auch ein Streit war. Es gibt durchaus Strömungen, die sagen, naja, man muss das alles nicht so tatsächlich betrachten. Es ist vielleicht gar nicht so gewesen und kein Mensch kann ja voraussehen, was kommt in der Zukunft. Konnte Jesus das? Im Grunde, wahrscheinlich hat er das gar nicht so angekündigt, wie das aber deutlich immer berichtet wird in den Evangelien, dass er das klipp und klar angekündigt hat vorher. Da wird dann immer behauptet, naja, das haben die Leute in seiner Gemeinde nachher ihm in den Mund gelegt, weil sie irgendwie das mit dem Kreuz umdeuten mussten, sonst sind sie nicht damit fertig geworden. Ich sage Ihnen ganz klar, da entscheidet sich alles. Wenn das hier eine Erfindung ist, die später von deinen christlichen Gemeinden Jesus in den Mund gelegt wird, dann ist alles Lüge. Wenn er es wirklich angekündigt hat, dann wird damit deutlich, in ihm ist Gott da. Und das, was in Leiden und Sterben geschieht, das ist Aktion Gottes. Gott wird Mensch und trägt das Gericht an unserer Stelle. Und er bestätigt das dann später, indem er Jesus von den Toten auferweckt. Und damit wird klar, dieses Kreuz ist nicht die Niederlage eines Idealisten oder eines Religionsstifters, sondern es ist die Machttat der Liebe Gottes zur Rettung von Menschen. So, diese Weichenstellung wird ganz klar angekündigt. Jesus steuert. Die Passion ist die Aktion Gottes. Und von Jesus. Dann blendet es um auf die andere Seite, denn gleichzeitig in der Zeit versammelten sich die hohen Priester und die Ältesten des Volkes, also die jüdische Regierung kamen zusammen im Palast des hohen Priesters Kaiphas und hielten Rat, wie sie Jesus mit List ergreifen und töten können. Und sie planen auch. Sie sagen, also der muss weg. Und sie sagen nur ja nicht bei dem Fest, damit es nicht einen Aufruhr gibt. Das heißt, sie versuchen jetzt listig so zu planen, ohne Aufsehen. Ohne Aufsehen. Also wahrscheinlich nachher erst. Aber jetzt, wo so Tausende von Festpilgern in Jerusalem sind, da gibt es Aufruhr, das können wir uns. Es geht ja um Frieden, es geht ja um Ruhe, es geht ja, man muss ja die Gesellschaft zusammenhalten, man muss Spaltungen vermeiden. Das ist immer die Aufgabe, die Regierende so haben. Und das ist, manchmal ist das hilfreich und manchmal ist das gefährlich. Und hier gehen zwei rote Linien miteinander, wie 2 rote Fäden, die ineinander verwoben sind. Das sind die Vorsprüche von der ganzen Passions- und Leidensgeschichte, dass wir von vornherein sehen. Wer steuert hier? Ist einmal die Geschichte Gottes, der klar die Linie lenkt, auf das Kreuz hin, bestätigen Auferstehung. Und sind die Tricks von Menschen, die sagen, also der passt uns nicht, den müssen wir wegschaffen. Aber wir müssen das möglichst geschickt machen, dass es nicht so viel Aufregung gibt. Wir werden sehen, wie diese beiden Fäden miteinander verwoben sind. Und es geht zu dem Ziel, das Gott in der Auferstehung Jesus bestätigt. Lesen Sie die Passionsgeschichte und achten Sie darauf, was Gott tut aus Liebe, um Sie und mich zu retten. Dafür wollen wir ihm danken. Herr, ich danke dir, dass du mitten in dieser verworrenen Geschichte zu deinen Zielen kommst, aus Liebe. Amen.

In die kommende Woche begleitet uns Vers 40 aus dem 25. Kapitel des Matthäus-Evangeliums. Wahrlich, ich sage euch, was ihr getan habt einem von diesen, meinen geringsten Brüdern, das habt ihr mir getan. Ich wünsche Ihnen für die kommende Woche offene Augen für die Menschen, die Gott Ihnen in den Weg stellt, und ein Herz, das bereit ist zu helfen, zu trösten und für andere da zu sein. Auch nächsten Sonntag sind Sie wieder herzlich zu den Gedanken zum Sonntag eingeladen. Ab der kommenden Woche beginnt die Sendung dann am Sonntagmorgen bereits um 8 Uhr, also eine Stunde früher als bisher. Der Sendeplatz am Nachmittag bleibt unverändert. Dort hören Sie uns weiterhin um 15 Uhr. Bei Fragen oder Anregungen können Sie sich jederzeit an unseren ERF-Hörerservice wenden. Adresse und Telefonnummer erfahren Sie im Abspann der Sendung. Ich verabschiede mich nun mit dem Lied »Jesus, leite mich mit deinen Augen«, gesungen von Peter Strauch, und wünsche Ihnen Gottes Segen für die neue Woche. Ihre Anne Geier.

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